Barocke Klänge aus Frankreich im ARD-Nachtkonzert. Die Suite Nummer 3 aus der Oper Alceste von Jean-Baptiste Lully, serviert vom Orchester Le Concert des Nations unter Jordi Savall. Die Londoner Sinfonien von Joseph Haydn sind ein Satz von 12 Sinfonien, die Haydn zwischen 1791 und 95 für seine beiden Reisen nach London komponierte. Die Nummer 5 in C-Moll dirigiert Maris Jansons am Pult des Symphonieorchesters des Bayerischen Rundfunks.

Das Symphonieorchester des Bayerischen Rundfunks spielte unter der Leitung von Maris Jansons die 5. Londoner Sinfonie von Joseph Haydn. Mit Kammermusik von Ludwig van Beethoven machen wir im ARD-Nachtkonzert weiter. Sein Streichquartett Nummer 4 in C-Moll entstand im Jahr 1799, wahrscheinlich als vorletztes der 6 Quartette, die unter der Opuszahl 18 zusammengefasst wurden. Widmungsträger Fürst Franz Josef Maximilian von Lobkowitz. Es musiziert das Quartetto Casals

Das 1997 in Spanien gegründete Cuarteto Casals interpretierte das Streichquartett Opus 18 Nummer 4 von Ludwig van Beethoven. Hier ist das ARD-Nachtkonzert, präsentiert von BR Classic, mit Musik der in Slawonien aufgewachsenen Komponistin Dora Pejacevic, die später in Dresden und München lebte. Das Klavierkonzert in G-Moll Opus 33 bieten Peter Donoghue und das BBC Symphony Orchestra unter Sakari Oramo.

Der englische Pianist Peter Donoghue und das BBC Symphony Orchestra spielten unter der Leitung von Zachary Oramo das Klavierkonzert in G-Moll, Opus 33 von Dora Pejacevic im ARD-Nachtkonzert. Bis zu den 4 Uhr Nachrichten bleibt noch Zeit für eine Orchestersuite von Dimitri Kabalewski, komponiert zu seiner Oper Cola Brugnon, uraufgeführt 1938. Karl-Heinz Steffens steht am Pult der Deutschen Staatsphilharmonie Rheinland-Pfalz.

Das war die Suite zur Oper Collabrognon von Dimitri Kabalewski aus Russland in einer Aufnahme mit der Deutschen Staatsphilharmonie Rheinland-Pfalz unter Karl-Heinz Steffens. Das ARD-Nachtkonzert meldet sich nach den Vio-Nachrichten zurück mit Musik von Wilhelm Steenhammer aus Schweden, Louis Couperin aus Frankreich und Antonín Dvořák aus Tschechien.

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1: Um 4 Uhr mit Olaf Knapp. Die US-Regierung fordert von allen Staaten, ihre Wirtschaftsbeziehungen zum Iran abzubrechen. Andernfalls müssten sie mit Vergeltungsmaßnahmen rechnen, sagte Finanzminister Bessent. Details von ARD-Korrespondentin Sandra Razzo in Washington.
2: Die USA wollen den Iran komplett wirtschaftlich isolieren. Sämtliche Einnahmequellen sollen gestrichen werden. Wie will man das machen? Es soll nicht nur Sanktionen gegen den Iran selbst geben, sondern auch gegen Unternehmen und Länder, die noch Geschäfte mit dem Iran machen. Besonders im Visier hat man dabei die Finanzgeschäfte, die Wirtschaft und vor allem den wichtigen Ölmarkt. Besonders brisant ist dabei, China ist einer der wichtigsten Abnehmer von iranischem Öl. Und die Frage ist jetzt, ob die USA wirklich in den Konflikt mit China gehen werden.
1: Die Bundesregierung kommt heute und morgen in neuer Zusammensetzung zur ersten Klausurtagung nach der parlamentarischen Sommerpause zusammen. Bei dem Treffen soll der Fokus vor allem auf der Stärkung der Wettbewerbsfähigkeit liegen. Dazu sind auch Gäste aus der Wirtschaft eingeladen. Außerdem soll es bei der Klausur in Brandenburg um die Konsequenzen aus der Hitzewelle dieses Sommers gehen. In der Türkei sind erneut mehrere Bürgermeister der Opposition zu langen Gefängnisstrafen verurteilt worden. Wie die staatliche Nachrichtenagentur Anadolu berichtete, verhängte ein Gericht in Silivri westlich von Istanbul Haftstrafen in Höhe von 6 bis mehr als 23 Jahren gegen 6 Bürgermeister. Sie waren bereits abgesetzt worden und gehören allesamt der Oppositionspartei CHP an. Ein weiterer ehemaliger Bürgermeister wurde freigesprochen. Bereits im vergangenen Jahr war der ehemalige Istanbuler Bürgermeister İmamoğlu verhaftet worden. Er gilt als profiliertester Gegner von Präsident Erdogan und sitzt seitdem im Gefängnis. İmamoğlu muss sich in einem anderen Prozess vor Gericht verantworten. Der FC Schalke 04 ist mit Mühe in die zweite Runde des DFB-Pokals eingezogen. Beim Regionalligisten Hallescher FC tat sich der Bundesliga-Aufsteiger schwer und gewann nach Rückstand noch mit 5:2 nach Verlängerung. Zuvor hatte der VfL Wolfsburg eine Blamage abgewendet. Beim Berliner Viertligisten Alt-Glienicke konnten sich die Niedersachsen erst im Elfmeterschießen mit 6:5 durchsetzen. Ebenfalls in der zweiten Runde stehen der Hamburger SV durch ein 3:0 in Verl und der erste FC Köln durch ein 2:1 in Würzburg. Das Wetter in Deutschland. Am Tage im Norden und Osten länger trocken. Vom Südwesten bis zur Mitte Schauer, vereinzelt Gewitter, Höchstwerte 18 Grad in der Eifel bis 28 Grad am Oberrhein. Mittwoch gebietsweise Schauer und Gewitter, im Nordosten heiter, 21 bis maximal 30 Grad. Es ist 4:03 Uhr.
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3: Mit Sven Knappe am Mikrofon. Schön, dass Sie mir Gesellschaft leisten. Mit einer Gedichtvertonung von Wilhelm Stenhammar geht's los. Als Vorlage diente dem schwedischen Komponisten ein Text seines Landsmannes Oskar Lebertin mit dem Titel Ithaka. Der Bariton Håkan Hagegård wird vom schwedischen Radiosinfonieorchester begleitet.

Ithaka, eine Gedichtvertonung von Wilhelm Stenhammar, vorgetragen vom Bariton Håkan Hagegård, umrahmt vom schwedischen Radiosinfonieorchester. Er stand immer im Schatten seines Neffen François, doch auch von Onkel Louis Couperin sind großartige Werke überliefert. Leider nicht allzu viele, er starb sehr jung mit Mitte 30. Die Klaviersuite in D-Moll intoniert der Pianist Pavel Kolesnikow.

Der 1989 in Novosibirsk geborene Pianist Pavel Kolesnikow interpretierte die Klaviersuite in D-Moll von Louis Couperin hier im ARD-Nachtkonzert. Und wir machen noch einen Ausflug nach Tschechien mit der Suite für Streichorchester in D-Dur von Antonín Dvořák. John Elliott Gardiner leitet das NDR Elbphilharmonie-Orchester.

Das NDR Elbphilharmonieorchester unter der Leitung von John Elliott Gardiner hörten wir mit der tschechischen Suite Opus 39 von Antonín Dvořák. Bis zu den 5 Uhr Nachrichten gibt's noch ein paar Takte aus dem Saltarello detto Trivella von Orazio Vecchi, gespielt von The King's Noise.

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1: Um 5 Uhr mit Olaf Knapp. Die USA wollen den Druck auf den Iran erhöhen. Finanzminister Bessent hat gravierende Sanktionen angekündigt. Er ließ aber offen, wie genau die Maßnahmen und der Zeitplan dafür aussehen. Aus Washington, Anne Schneider.
2: Mit der Kampagne Operation Economic Outcast wollen die USA die wirtschaftlichen und finanziellen Verbindungen des Landes weltweit kappen und Einnahmequellen des Regimes austrocknen. Nach Angaben der US-Regierung kann künftig nahezu jede wirtschaftliche Zusammenarbeit mit dem Iran US-Sanktionen nach sich ziehen. Gleichzeitig erhöht US-Präsident Donald Trump den politischen Druck auf andere Staaten. Laut Bessent telefoniert er mit Staats- und Regierungschefs weltweit und fordert sie auf, ihre Beziehungen zum Iran einzuschränken oder zu beenden.
1: In den USA kann ein Dekret von Präsident Trump für eine erschwerte Briefwahl vorerst in Kraft treten. Der oberste Gerichtshof hat eine vorläufige Blockade der Pläne aufgehoben. Eine endgültige Entscheidung steht aber noch aus. Geplant ist, dass nur noch Bürger per Briefwahl abstimmen können, die auf sogenannten Staatsbürgerschaftslisten stehen. Diese werden von der Trump-Regierung zusammengestellt. Kritiker vermuten eine gezielte Benachteiligung demokratischer Wähler, die etwas häufiger per Post abstimmen als Republikaner. In den USA finden im November die wichtigen Zwischenwahlen zum US-Kongress statt. Die Bundesregierung kommt heute und morgen in neuer Zusammensetzung zur ersten Klausurtagung nach der parlamentarischen Sommerpause zusammen. Bei dem Treffen soll der Fokus vor allem auf der Stärkung der Wettbewerbsfähigkeit liegen. Dazu sind auch Gäste aus der Wirtschaft eingeladen. Außerdem soll es bei der Klausur in Brandenburg um die Konsequenzen aus der Hitzewelle dieses Sommers gehen. Der FC Schalke 04 ist mit Mühe in die zweite Runde des DFB-Pokals eingezogen. Beim Regionalligisten Hallescher FC tat sich der Bundesliga-Aufsteiger schwer und gewann nach Rückstand noch mit 5:2 nach Verlängerung. Zuvor hatte der VfL Wolfsburg eine Blamage abgewendet. Beim Berliner Regionalligisten Alt-Glienicke konnten sich die Niedersachsen erst im Elfmeterschießen mit 6:5 durchsetzen. Ebenfalls in der zweiten Runde stehen der Hamburger SV durch ein 3:0 in Werl und der erste FC Köln durch ein 2:1 in Würzburg. Das waren die Nachrichten. Das Wetter in Deutschland: am Tage im Norden und Osten länger trocken, von Südwesten bis zur Mitte Schauer, vereinzelt Gewitter. Höchstwerte 18 Grad in der Eifel bis 28 Grad am Oberrhein. Mittwoch gebietsweise Schauer und Gewitter, im Nordosten heiter, 21 bis 30 Grad. Am Donnerstag im Osten freundlich, im Westen Schauer oder Gewitter bis 32 Grad. Es ist 5:03 Uhr.
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3: Einen guten Dienstagmorgen. Am Mikrofon begrüßt Sie noch einmal Sven Knappe. Musik aus dem 18. und 19. Jahrhundert liegt für die letzte Runde Nachtkonzert bereit. Wir starten mit einem flotten Satz aus der Sinfonie Nummer 15 in D-Moll von Luigi Boccherini, 1743 im toskanischen Lucca geboren. Johannes Korizki dirigiert die Deutsche Kammerakademie Neuss.

Allegro moderato. Der erste Satz der Sinfonie Nummer 15 in D-Moll von Luigi Boccherini, gespielt von der Deutschen Kammerakademie Neuss unter Johannes Koritzki. Und nun Musik von Johann Nepomuk Hummel im ARD-Nachtkonzert, einem österreichischen Komponisten, der von 1816 bis 1818 in Stuttgart und ab Januar 1819 in Weimar Hofkapellmeister war. Aus Hummels Klavierkonzert in A-Dur Opus 113 hören wir den dritten Satz mit dem Pianisten Gerhard Puchelt und den Münchner Philharmonikern unter Jan Kuzier.

Rondo a la Spagnola, der dritte Satz aus dem Klavierkonzert in A-Dur Opus 113 von Johann Nepomuk Hummel in einer historischen Aufnahme aus dem Jahr 1968 mit dem Pianisten Gerhard Puchelt und den Münchner Philharmonikern unter Jan Kozier. Und wir gehen musikalisch wieder einen Schritt zurück ins 18. Jahrhundert und treffen aus der Familie Bach Johann Christian, den Londoner oder auch Mailänder Bach, 1735 in Leipzig geboren. Christians Sinfonie in D-Dur aus dem Opus 3 bietet die Academy of St. Martin in the Fields unter Sir Neville Mariner.

Das war die Academy of St. Martin in the Fields aus London mit der Sinfonie Opus 3 Nummer 1 von Johann Christian Bach, dirigiert von Sir Neville Mariner. Hier ist das ARD-Nachtkonzert, präsentiert von BR Classic, mit einem ruhigen Satz aus der Sinfonie Nummer 4 in H-Moll von Emilie Meyer, uraufgeführt 1851 im Königlichen Schauspielhaus Berlin. Stefan Malzew leitet die Neubrandenburger Philharmonie.

Adagio, der zweite Satz aus der Sinfonie Nummer 4 in H-Moll von Emilie Meyer aus dem mecklenburgischen Friedland. Stefan Malzew stand am Pult der Neubrandenburger Philharmonie. Amsterdam, 1716. Antonio Vivaldi veröffentlicht eine Sammlung von 12 Violinkonzerten unter dem Titel La Stravaganza. Die Nummer 5 in A-Dur spielen die Geigerin Rachel Podger und das Orchester Arte dei Suonatori.

Das Violinkonzert in A-Dur von Antonio Vivaldi, Rue-Rom-Verzeichnis 347, mit der englischen Geigerin Rachel Podger und dem Orchester Arte dei Suonatori. Auf den letzten Metern Nachtkonzert begleitet uns Franz Doppler, ein österreichisch-ungarischer Flötist, Dirigent und Komponist, 1821 in Lemberg geboren, heute das ukrainische Lviv. Aus Dopplers Flötenkonzert in D-Moll hören wir den flotten dritten Satz.

Allegro, der dritte Satz aus dem Konzert für zwei Flöten und Orchester in D-Moll von Franz Doppler, gespielt von Jean-Pierre Rompal, Andras Adorian und dem Orchestre National de l'Opéra de Monte Carlo unter Claudio Scimone. Das war's für heute mit unserem ARD-Nachtkonzert, präsentiert von BR Classic. Am Mikrofon war für Sie Sven Knappe. Ich bedanke mich fürs Einschalten und bin morgen ab kurz nach Mitternacht wieder für Sie da.

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1: 6 Uhr. Weitere Drohne am Leipziger Flughafen gefunden. USA weiten Sanktionen gegen den Iran aus. Ehemaliges Wilke-Wurst-Gelände wird umgestaltet. Das Wetter, viele Wolken, teilweise Regen, 18 bis 24 Grad. Mein Name ist Kerstin Speth. Guten Morgen. Der mutmaßliche Anschlagsversuch mit Drohnen am Leipziger Flughafen sollte möglicherweise größer ausfallen. Dort war Anfang des Monats eine Sprengstoffdrohne neben einem Frachtflugzeug entdeckt worden. Eine weitere, bisher unbekannte Drohne wurde nach Angaben aus Sicherheitskreisen eine Woche später in der Nähe des Flughafens gefunden. ARD-Reporter Andreas Braun.
2: Am Folgetag sollen die Ermittler nach Recherchen von WDR, NDR und Süddeutscher Zeitung an der Fundstelle eine Substanz entdeckt haben. Dabei könnte es sich nach ersten Einschätzungen um rund 50 Gramm eines hochexplosiven militärischen Sprengstoffs gehandelt haben. Unklar ist noch, wie der Anschlag ablaufen sollte und wer dahinter stecken könnte. Sicherheitskreise gehen davon aus, dass russische Geheimdienste in die Planung involviert waren. Die Ermittler verfolgen derzeit mehrere Spuren, die unter anderem auf gefundener DNA beruhen.
1: Bundesumweltminister Schneider fordert, dass Deutschland beim Klimaschutz weiter vorangeht. Eine engagierte Klimapolitik sei Grundvoraussetzung für künftiges Wirtschaftswachstum. Das hat Schneider dem Kölner Stadtanzeiger gesagt, kurz vor der Kabinettsklausur, die heute in Brandenburg beginnt. Durch Hitze und Niedrigwasser erlebe man schon jetzt, wie der Klimawandel die Wirtschaft schwäche. Deswegen sei es wichtig, auf neue Klimatechnologien zu setzen. Die USA wollen den Iran von der Weltwirtschaft abschneiden. US-Finanzminister Bessent kündigte neue Sanktionen an. Sie sollen dem Land jede mögliche Einnahmequelle nehmen. Aus Washington, Anne Schneider.
3: Nach Angaben der US-Regierung kann künftig nahezu jede wirtschaftliche Zusammenarbeit mit dem Iran US-Sanktionen nach sich ziehen. Banken oder andere Finanzinstitute, die Geldwäsche oder Finanzgeschäfte für den Iran ermöglichen, könnten vom US-Dollar-System ausgeschlossen werden. Gleichzeitig erhöht US-Präsident Donald Trump den politischen Druck auf andere Staaten. Laut Bessent telefoniert er mit Staats- und Regierungschefs weltweit und fordert sie auf, ihre Beziehungen zum Iran zu beenden.
1: 7 Jahre nach dem Wilke-Wurst-Skandal steht fest, das Firmengebäude in Twistetal-Berndorf in Nordhessen wird nicht abgerissen. Der neue Investor hat andere Pläne. Die Gemeindevertretung hat sich gestern Abend dafür entschieden. HR-Reporterin Silvia Ritter.
4: Mit 21 Ja-Stimmen und einer Enthaltung sprachen sich die Gemeindevertreter klar für die Frankfurter Lugmann-Gruppe als neuen Investor auf dem Wilke-Gelände aus. Das Firmengebäude auf dem 30.000 Quadratmeter großen Areal soll somit erhalten bleiben und umgestaltet werden. In den nächsten 3 bis 4 Jahren, so heißt es, entstehen dann neue Produktions-, aber auch Schulungsräume. Auch eine Grundschule mit Ganztagesangebot wird gebaut.
1: Der FC Schalke 04 steht in der zweiten Runde des DFB-Pokals. Der Fußball-Bundesligist setzte sich gestern Abend beim Viertligisten Hallescher FC durch mit 5:2 nach Verlängerung. Trainer Miron Muslic sagte:
5: Wir haben erwartet, dass es ein toughes und intensives Spiel wird. Man geht in die Halbzeit 0-1, aber wichtig war, dass wir dann den Kopf nicht verlieren. Das war der Plan, das Ding nochmal zu drehen. Und das haben wir geschafft. Wir sind diesen Trubel auch gewohnt. Und das haben die Jungs dann trotzdem richtig gut gemacht.
1: Außerdem ist der Hamburger SV weiter nach einem 3:0 gegen den SC Verl. Auch der erste FC Köln hat es geschafft nach einem 2:1 gegen die Würzburger Kickers. Der VfL Wolfsburg musste beim Fußball-Regionalligisten VSG Alt-Glienicke bis ins Elfmeterschießen. Das hat der Zweitligist gewonnen mit 6:5. Und das steht heute noch an. In der VW-Zentrale in Wolfsburg gibt es eine Betriebsversammlung mit Konzernchef Blume. Arbeitnehmervertreter verlangen Aufklärung über das massive Sparprogramm. Das Statistische Bundesamt gibt neue Zahlen zum Wirtschaftswachstum heraus. Nach einer ersten Schätzung hat das Bruttoinlandsprodukt im zweiten Quartal leicht zugelegt. Und die hessischen Grünen stellen einen Aktionsplan für Auszubildende vor. Ziel ist, mehr junge Leute für eine Lehre zu begeistern. Das waren die Nachrichten. Das Wetter. Meist bleibt der Himmel heute wolkenverhangen. Nur im Norden zeigt sich bis zum Nachmittag noch oft die Sonne. Im Laufe des Tages kann es dann etwas regnen oder nieseln bei 18 Grad im Odenwald und bis zu 24 Grad an der Werra. Morgen wird es teils sonnig, teils bewölkt mit Schauern oder Gewittern bei schwülwarmen 23 bis 28 Grad. Die weiteren Aussichten am Donnerstag und Freitag weiter wechselhaft und schwülheiß bis zu 31 Grad. Die Zeit ist gleich 5:05.
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6: an diesem Morgen mit Doris Renk. Schönen guten Morgen.

Air Polonais aus der Violinsonate in G-Dur von Karl Maria von Weber. Das Gedicht kommt heute Morgen von Rainer Maria Rilke. Wir haben an diesem 25. August eines seiner bekanntesten ausgewählt, nämlich Römische Fontäne. Die hören wir gleich nach dem Andante Moderato aus dem 4. Klarinettenkonzert von Karl Stamitz.

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1: Kommt heute Morgen von Rainer Maria Rilke. Hans Kemner liest Römische Fontäne.
2: Römische Fontäne, Borghese. Zwei Becken, eins das andere übersteigend aus einem alten, runden Marmorrand und aus dem oberen Wasser leisig neigend zum Wasser, welches unten wartend stand, dem leise Redenden entgegenschweigend und heimlich, gleichsam in der hohlen Hand, ihm Himmel hinter grün und dunkel zeigend, wie einen unbekannten Gegenstand, sich selber ruhig in der schönen Schale verbreitend, ohne Heimweh, Kreis aus Kreis, nur manchmal träumerisch und tropfenweiß, sich niederlassend an den Moos behängen, zum letzten Spiegel, der sein Becken leis von unten lächeln macht mit Übergängen.

Der Walzer aus der Schauspielmusik Maskerade von Khatchaturian, gespielt vom französischen Pianisten Cyprien Katsaris.

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Les Solistes de Prade haben wir da gerade gehört mit dem Allegretto aus Otetto von Louis Théodore Gouvy. Und daran schließt sich jetzt aus den 12 Kontratänzen von Ludwig van Beethoven der 12. an in Es-Dur, die Tapiola Sinfonietta spielt.

Heute geht es im Zuspruch hier in HR2 Kultur um einen Menetekel. Ein Menetekel, das bedeutet so viel wie gezählt, gewogen und zu leicht befunden. Ein Menetekel ist eine Warnung, ein mahnender Ruf vor einer drohenden Gefahr. Und so ein Menetekel kann auch ganz versteckt daherkommen. Martin Vorländer erzählt uns dazu gleich die Geschichte eines Liebespaares mit einer besonderen Mission. Aber zunächst die Romanze für Klavier in A-Moll von Helen Hobekirk.

0: Der Zuspruch an diesem Dienstagmorgen kommt von Pfarrer Martin Vorländer aus Frankfurt.
1: Ein Liebespaar spaziert durch die nächtlichen Straßen von Frankfurt. Es sieht so aus, als hätten die beiden sich länger nicht gesehen. Er trägt einen Koffer und ist wohl gerade von einer Reise zurückgekommen. Die beiden bleiben immer wieder stehen und küssen sich. Dabei stellt er den Koffer auf den Boden. Der Koffer ist präpariert. An seiner Unterseite sind Buchstaben aus Schaumstoff angebracht, getränkt mit einer Silbernitratlösung. Die hat den Effekt, wenn am Morgen das Licht auf den Asphalt fällt, erscheint plötzlich eine Schrift auf dem Boden. Auf einmal steht da: Weg mit Hitler. Die Silbernitratlösung hat noch eine weitere Eigenschaft. Sie lässt sich nur schwer entfernen. So bleibt die Botschaft eine ganze Weile sichtbar, überall dort, wo das Liebespaar den Koffer abgestellt hat. Weg mit Hitler. Das war 1933, kurz nachdem die Nationalsozialisten an die Macht gekommen waren. Das Liebespaar hieß Anna Beyer und Ludwig Gehm. Beide gehörten zum Internationalen Sozialistischen Kampfbund. Sie haben kleine Zeichen des Widerstands gegen Hitler gesetzt. Kleine Zeichen wie die Aktion mit dem präparierten Koffer. Was bringt das? Die Nazis hat es nicht aufgehalten. Trotzdem beeindruckt mich die Aktion. Anna Beyer und Ludwig Gehm haben gezeigt, es gibt noch Menschen in der Stadt, die der Gewaltherrschaft nicht zujubeln. Ich bewundere ihren Einfallsreichtum und ihre Raffinesse. Sie leisten nicht offen Widerstand. Sie haben eine versteckte Methode gefunden. Weg mit Hitler. Der Schriftzug auf dem Asphalt ist ein stilles, aber unübersehbares Zeichen. Diese Schrift auf dem Asphalt erinnert mich an eine andere Schrift, an eine Erzählung aus der Bibel vom Mene Tekel. Das ist eine geisterhafte Schrift an der Wand. Es geht ebenfalls um einen Gewaltherrscher, König Belsazar. Der feiert ein Saufgelage mit seinen Mächtigen. Er trinkt aus den Gefäßen, die er aus dem Tempel in Jerusalem geraubt hat. Auf einmal erscheint eine Hand ohne Körper und schreibt an die Wand. Niemand kann die Schrift lesen. Der König wird bleich vor Schreck. Er lässt alle Wahrsager kommen, aber erst der Prophet Daniel kann dem König sagen, was an der Wand steht. Mene Tekel. Mene, das ist, Gott hat dein Königtum gezählt und beendet. Tekel, das ist, man hat dich mit der Waage gewogen und zu leicht befunden. Weg mit Hitler. Dieser Satz wurde erst schreckliche 12 Jahre später für Hitler zum Mene Tekel. Aber man muss Zeichen setzen gegen Willkür. Und auch stille Zeichen können laut sein. Anna Beyer und Ludwig Gehm haben getan, was sie konnten. Und sie haben beide Hitler und seine Schreckensherrschaft überlebt.

Der Niederländer Erik Bosgraaf hat in dieser Aufnahme die Blockflöte zum Klingen gebracht. Von Bach war das Konzert für Violine und Orchester gedacht.

0: Das war The English Concert unter Trevor Pinnock mit der Sinfonie Nummer 4 F-Dur von William Boyce. Große Musikerinnen und Musiker haben nicht nur in der Musikgeschichte ihre Spuren hinterlassen, sondern auch im Stadtbild. Weiden in der Oberpfalz hat Max Reger, der dort aufgewachsen ist, ein Denkmal gewidmet. Unweit der Athena Akropolis erinnert eine goldene Maria Callas Statue an die griechische Opernlegende. In Arnstadt lehnt ein junger Johann Sebastian Bach aus Bronze lässig an einem Stein und am Fuße des Chopin-Denkmals in Warschau kann man im Sommer seiner Klaviermusik lauschen. Wir heben diese Woche jeden Tag eine Persönlichkeit auf den Sockel in unserer Reihe über Musikerstatuen hier in HR2 Kultur. Der Komponist, der wohl am häufigsten mit Düsseldorf in Verbindung gebracht wird, ist Robert Schumann. Die Städtische Musikhochschule ist nach ihm benannt und seine berühmte Rheinische Sinfonie ist dort entstanden. Doch nur knapp 20 Jahre vor Schumann hat ein anderer großer Romantiker seine Spuren in Düsseldorf hinterlassen. Felix Mendelssohn Bartholdy war 3 Jahre lang dort städtischer Musikdirektor. Daran erinnert unter anderem ein großes Bronzedenkmal in der Innenstadt. Felix Griewer hat sich die Statue aus der Nähe angeschaut.
1: In der rechten Hand der Taktstock, in der linken die Partitur, neben ihm das Notenpult. Stolz und entschlossen schweift sein Blick nach links. Dort steht aber kein Orchester, das auf den Einsatz wartet, sondern ein Gebäude, die Deutsche Oper am Rhein. Die 2,60 Meter große Bronzestatue von Felix Mendelssohn Bartholdy wurde erstmals im Jahr 1901 hier an der Heinrich-Heine-Allee aufgestellt. Sie zeigt Mendelssohn nicht als Komponisten, sondern in der Rolle, die er in Düsseldorf hatte.
2: Felix Mendelssohn Bartholdy war von 1833 bis 1835 Musikdirektor in Düsseldorf und wurde vom Städtischen Musikverein eingestellt. Mendelssohn erneuerte mit jugendlichem Elan und großem Erfolg die komplette Konzertstruktur der Stadt mit positiven Folgen für die kommenden Jahrzehnte.
1: Auch Manfred Hill hat den Düsseldorfer Musikverein geprägt. Seit 60 Jahren ist er bereits Mitglied, lange Zeit als Vorsitzender, inzwischen als Ehrenvorsitzender. Er war 2012 einer der Initiatoren für die Wiedererrichtung des Düsseldorfer Mendelssohn-Denkmals. Denn die Statue war für viele Jahrzehnte aus dem Stadtbild verschwunden. Mit der Machtergreifung der Nationalsozialisten wurden wegen seiner jüdischen Herkunft alle Erinnerungen an Mendelssohn aus der Öffentlichkeit

Öffentlichkeit entfernt. Ab 1936 lagerte die Statue in einem Hinterhof. Besonders abscheulich ist, was 4 Jahre später mit ihr geschah. Als sogenannte Metallspende des deutschen Volkes wurde sie für die Rüstungsindustrie eingeschmolzen.

0: Erst der 200. Geburtstag Mendelssohns im Jahr 2009 brachte genügend Aufmerksamkeit, um eine Wiederaufstellung des Denkmals zu ermöglichen. Mit Hilfe von Fotos des Originals und einer baugleichen Gipsfigur im Düsseldorfer Stadtmuseum konnte die Statue rekonstruiert werden. Und so dauerte es mehr als 70 Jahre, bis Düsseldorf seinen geliebten Musikdirektor wieder zurück hatte. Für Manfred Hill geht es dabei um mehr als die Erinnerung an einen Komponisten, der 3 Jahre hier verbracht hat.
1: Es ist ein Mahnmal für die Verfolgung jüdischen Lebens damals und vor allen Dingen in unserer heutigen Zeit.
0: In einem Brief an den Komponisten Ignaz Moscheles schrieb Mendelssohn, dass er seinen Aufenthalt in Düsseldorf als ungemein angenehm empfunden hätte. Wie wohl er sich hier gefühlt hat, zeigt sich auch musikalisch. Mit dem Paulus-Oratorium hat Mendelssohn hier eines seiner größten Werke komponiert.

Die Felix Mendelssohn-Bartholdy-Statue in Düsseldorf, Felix Kriwald, hat sie uns beschrieben. Und wir hören natürlich jetzt Musik von Felix Mendelssohn-Bartholdy. Suleika, ausgeführt mit Viola und Klavier.

Suite from a Quiet Place, eine Komposition von Leonard Bernstein. Bis zu den Nachrichten begleitet uns das Streichquartett in G-Dur von Franz Schubert. Wir sind im dritten Satz.

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2: 7 Uhr. Weitere Drohne am Leipziger Flughafen gefunden. USA weiten Sanktionen gegen den Iran aus. Bürgermeister von Amöneburg soll abgewählt werden. Das Wetter, viele Wolken, teilweise Regen, 18 bis 24 Grad. Mein Name ist Kerstin Speth. Guten Morgen. Es ist immer noch unklar, wer hinter der Sprengstoffdrohne am Leipziger Flughafen steckt, die dort Anfang des Monats entdeckt worden ist. WDR, NDR und SZ haben jetzt in einer Recherche herausgefunden, dass Tage später in der Nähe des Flughafens eine bisher unbekannte weitere Drohne entdeckt worden ist. Am Fundort hätten Ermittler eine Substanz gefunden, die Sprengstoff gewesen sein könnte. Sicherheitskreise vermuten, dass russische Geheimdienste an den Anschlagsplänen beteiligt waren. Kurz vor der Kabinettsklausur ab heute Vormittag fordern mehrere Umweltverbände konkrete Beschlüsse für mehr Klima- und Hitzeschutz. Ein Weiter-so könne man sich schlicht nicht leisten, heißt es etwa von Greenpeace. Aus Berlin, ARD-Hauptstadtkorrespondent Georg Schwarte.
3: German Watch wiederum fordert den Kanzler auf, seinen Führungsanspruch jetzt beim Klimaschutz in konkrete Beschlüsse umzusetzen. Nach Monaten von Hitze und Dürre sei das Handeln der Bundesregierung überfällig, sagt der BUND. Gemeinsam stellen sich die Umweltverbände hinter die Forderung von SPD, Grünen und Linkspartei, den Klima- und Hitzeschutz als Gemeinschaftsaufgabe von Bund, Ländern und Kommunen im Grundgesetz zu verankern.
2: Beim Autobauer Volkswagen stehen ab heute mehrere Betriebsversammlungen an. Arbeitnehmervertreter verlangen Klarheit mit Blick auf angekündigte Sparmaßnahmen. Konzernchef Blume stellt sich am Stammwerk in Wolfsburg den Fragen der Belegschaft. ARD-Reporter Helmut Eickhoff.
4: Es dürfte kein allzu freundlicher Empfang werden, denn die Sparpläne sind weitreichend. Zehntausende Jobs stehen auf der Kippe, zudem 4 Werke: Hannover, Neckarsulm, Zwickau und Emden. Für diese Standorte gibt es nach Angaben des Konzernvorstandes für die 2030er Jahre, Stand jetzt, keine weiteren Aufträge. Das alles müssen Blume und seine Vorstandskollegen in den kommenden Tagen auf mehreren Betriebsversammlungen der Belegschaft erklären.
2: Die USA wollen ihren Wirtschaftskrieg gegen den Iran verschärfen. US-Finanzminister Bessent hat neue Sanktionen angekündigt. Er sagte, man wolle dem Regime jede mögliche Einnahmequelle nehmen. Der Fokus liege auf digitalem Vermögen, Gold, Technologie und der Schifffahrt. Auch andere Länder sollten nicht mehr mit dem Iran zusammenarbeiten. Der Bürgermeister von Amöneburg im Kreis Marburg-Biedenkopf soll abgewählt werden. Das haben die Stadtverordneten gestern Abend einstimmig beschlossen. Grund sei die schlechte Haushaltslage. HR-Reporterin Anna Spieß.
5: André Schlipp, parteilos, ist seit 2023 Bürgermeister von Amöneburg. Seit 2025 ist die Stadt nur noch eingeschränkt handlungsfähig und arbeitet ohne beschlossenen Haushalt. Deshalb sorgen sich die Stadtverordneten um die Zukunft von Amöneburg. Es gibt Zweifel, dass der jetzige Amtsinhaber die Situation wesentlich verbessern kann. André Schlipp hat jetzt eine Woche Zeit, die Abwahl anzuerkennen. Wenn er das nicht tut, gibt es einen Bürgerentscheid.
2: Der FC Schalke 04 steht in der zweiten Runde des DFB-Pokals. Der Fußball-Bundesligist setzte sich gestern Abend beim Viertligisten Hallescher FC durch mit 5:2 nach Verlängerung. Trainer Miron Muslic sagte:
6: Wir haben erwartet, dass es ein toughes und intensives Spiel wird. Man geht in die Halbzeit 0-1, aber wichtig war, dass wir dann den Kopf nicht verlieren. Das war der Plan, das Ding nochmal zu drehen. Und das haben wir geschafft. Wir sind diesen Trubel auch gewohnt. Und das haben die Jungs dann trotzdem richtig gut gemacht.
2: Außerdem ist der Hamburger SV weiter nach einem 3:0 gegen den SC Verl. Auch der erste FC Köln hat es geschafft, nach einem 2:1 gegen die Würzburger Kickers. Der VfL Wolfsburg musste beim Fußballregionalligisten VSG Altglienicke bis ins Elfmeterschießen. Das hat der Zweitligist gewonnen mit 6:5. Und darum geht es heute noch. Die deutsche Wirtschaft ist wohl auch im zweiten Quartal gewachsen, trotz aller Krisen. Das Statistische Bundesamt legt Details dazu vor. In München wird bekannt gegeben, welcher Film nächstes Jahr für Deutschland ins Rennen um die Oscars geht. Eine Jury muss zwischen 11 Filmen auswählen. Und bei der Generalsanierung der Bahnstrecke im Rheingau könnte es im Tagesverlauf stellenweise lauter werden. Ein Lastenhubschrauber ist im Einsatz und hilft dabei, neue Signale einzubauen. Das waren die Nachrichten. Das Wetter. Meist bleibt der Himmel heute wolkenverhangen. Nur im Norden zeigt sich bis zum Nachmittag noch oft die Sonne. Im Laufe des Tages kann es dann etwas regnen oder nieseln bei 18 Grad im Odenwald und bis zu 24 Grad an der Werra. Morgen wird es teils sonnig, teils bewölkt mit Schauern oder Gewittern bei schwülwarmen 23 bis 28 Grad. Die weiteren Aussichten am Donnerstag und Freitag weiter wechselhaft und schwülheiß bis zu 31 Grad. Die Zeit 7:05.
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7: An diesem Dienstag mit Doris Renk. Schönen guten Morgen.

Das war die Polka aus der ersten Ballettsuite von Dmitri Schostakowitsch. Wir schauen heute Morgen auf das Handwerk in unserem Hingehört. Und zu diesem Thema hören wir dann gleich von einem jungen Mann, der sich ganz an die Spitze des Schreinerhandwerks gearbeitet hat und der demnächst an den Weltmeisterschaften teilnehmen wird. Wir hören außerdem von Robotern in der Pflege. Die werden kommen. In Asien sind sie bereits im Einsatz. Und was sie dort erledigen, das hören wir aus Singapur. In unserer Frühkritik an diesem Morgen geht es heute um eine Fernsehserie, die man in Deutschland seit Anfang August streamen kann. The Shards, die führt uns nach Los Angeles oder vielleicht auch zum gleichnamigen Buch. Wie Hamburg bunt wurde, die Entstehung der Graffiti-Szene ist auch noch ein Thema an diesem Morgen und eine Kartenverlosung haben wir auch. Und natürlich viel Musik, zum Beispiel den Danse Capricieuse für Violoncello und Klavier von Anton Arjenski.

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1: Wir sprechen heute über das Handwerk. Das hat bekanntlich goldenen Boden und wird in einer Welt, in der immer mehr Jobs auch von einer KI gemacht werden können, immer wichtiger. Denn das, was Menschen mit ihren Händen schaffen, das kann eine KI meist nicht übernehmen. Und das erkennen auch immer mehr junge Leute und interessieren sich wieder vermehrt für Handwerksberufe in letzter Zeit. Der Schreiner Finn Gücker aus dem hessischen Battenberg hat schon viel erreicht. Er ist in seinem Handwerk im letzten Jahr Hessenmeister geworden und hat bei den deutschen Meisterschaften den 5. Platz erreicht. Und da soll noch mehr kommen. Herr Gücker, wie kam es zu der Entscheidung bei Ihnen, eine Schreinerlehre zu machen?
2: Ja, also bei mir war das so, ich habe mein Abitur angefangen und habe eigentlich den Plan gehabt, dass ich mal Architektur studieren möchte. Und da gab es dann von der Schule das Angebot, mal in verschiedene Berufe reinzuschnuppern, und ich habe dann halt ein Wochenpraktikum bei einem Architekten gemacht und habe schnell gemerkt, dass mir das zu theoretisch ist. Also ich habe zu wenig von dem tatsächlichen Projekt am Ende gesehen. Man sitzt ja eigentlich nur vom Rechner oder von einem Zeichenblatt und bekommt aber wenig davon mit, was dann wirklich das Endergebnis ist. Und dann habe ich so als Ausgleich zum Schulalltag irgendwann mal angefangen, in der heimischen Garage ein bisschen Deko aus Holz zu bauen. Mich da von Instagram und so inspirieren lassen. Und ja, so habe ich dann die Liebe zum Holz entdeckt und dann auch noch ein Praktikum in dem Betrieb gemacht, in dem ich dann auch gelernt habe. Und das war dann in der Zeit, als die anderen ins Uni-Praktikum gegangen sind, also mal an der Uni schnuppern durften, an der Uni Marburg. Ich dann gesagt, nee, brauche ich nicht. Ich weiß, dass ich das nicht will. Ich nutze die Zeit dann lieber so.
1: Dann war es eine sehr eindeutige Entscheidung. Weg von der Theorie, mehr zum Praktischen. Was waren dann in der Lehrzeit die größten Herausforderungen?
2: Ich würde mal sagen, die größte Herausforderung, die erste große Herausforderung, war mein erster eigener Kundenauftrag, weil der bei mir schon recht früh kam. Mein Chef hat gemerkt, okay, der hat Lust, der kann das. Und dann habe ich relativ früh am Ende des ersten Lehrjahres ein Brüstungsgeländer, also für eine Treppe, gebaut. Und das ganz ohne CNC-Maschinen, Computerunterstützung oder sowas, alles von Hand gezeichnet. Dann natürlich mein Gesellenstück am Ende der Ausbildung.
1: Was war das für ein Gesellenstück?
2: Ich habe ein Liquor-Kabinett, also einen Schrank für verschiedene Liköre und Schnäpse, gebaut mit Rollotüren, die sich so um das Stück, um das Möbel drumherum münden, und dann auch alles mit handwerklichen Verbindungen, keine Metallbeschläge.
1: Aha, alles aus Holz, wunderbar.
2: Ja.
1: Jetzt sind Sie ja auch Hessenmeister 2025 und bei den deutschen Meisterschaften haben Sie den 5. Platz belegt. Ich wusste gar nicht, dass es da überhaupt solche Meisterschaften gibt. Was sind das denn für Wettbewerbe, bei denen Sie da angetreten sind? Was muss man da machen?
2: Ganz generell fängt das Ganze erstmal auf der Innungsebene an, also sprich in einem Kreisgebiet oder in dem Bereich, in dem man quasi auch zur Schule geht, zur Berufsschule. Und da nimmt man automatisch an diesen Wettbewerben teil mit seiner Abschlussprüfung. Und ein Teil der Abschlussprüfung ist halt, ein praktisches Stück zu bauen in einer vorgegebenen Zeit. Man kriegt eine Zeichnung vorgelegt und das Stück muss man dann halt fertigen. Und im Prinzip laufen die weiterführenden Wettbewerbe genauso immer wieder ab. Man hat eine gewisse Zeit, man bekommt eine Zeichnung und baut dieses Werkstück in der Zeit, und am Ende wird das Ganze dann mit den anderen Teilnehmern verglichen.
1: Und da haben Sie bisher ziemlich gut abgeschnitten. Im September wartet jetzt eine große Herausforderung auf Sie. Sie fahren nach Shanghai zur World Skills. Das ist ein weltweiter Handwerkerwettbewerb. Was wird da die Herausforderung sein?
2: Ja, also einmal haben wir natürlich dann eine sehr starke internationale Konkurrenz. Also es geht weg von dem, was ich bis jetzt kenne, von den klassischen Verbindungen, die es vielleicht auch in Deutschland gibt. Da kann es schon sein, dass es dann auch mal ausgefallenere Sachen gibt, die vielleicht in anderen Ländern normal sind, für uns aber total ungewöhnlich. Und das ist schon mal eine große Schwierigkeit. Die Aufgaben an sich, die da gebaut werden, ich trete als Bauschreiner an, und da bauen wir so Fenster- und Türenelemente. Die Aufgaben an sich, die sind in der Zeit, die man da zur Verfügung hat, fast nicht machbar. Und dann natürlich auch der Druck, unter dem man steht. Das ist das größte Event, was ich wahrscheinlich in meinem Leben besuchen werde, beziehungsweise bis jetzt besucht habe. Werden bis zu 800.000 Zuschauer erwartet.
1: Also es wird einem auch noch zugeguckt bei der Arbeit. Das ist ja nochmal eine weitere Herausforderung. Was lieben Sie besonders an Ihrem Beruf?
2: Also ich würde mal sagen, dass, was ich auch von den meisten Menschen höre, die bei uns in die Werkstatt kommen: Oh, hier riecht's ja gut. Also ich würde mal sagen, das Holz an sich, sowohl der Geruch beim Verarbeiten, wie sich das Ganze anfasst, es strahlt eine gewisse Wärme aus. Es ist nicht so kalt und trist wie Metalle und Kunststoffe. Die Struktur ist bei jedem Holz anders. Und dann natürlich im Gegensatz zu dem, was man von vielen Studienberufen kennt, man ist halt von vorne bis hinten dabei und sieht auch wirklich, was man so geleistet hat in den letzten Tagen.
1: Es verpufft nicht einfach, sondern man sieht es von Anfang bis Ende. Gibt es in Ihrem Beruf inzwischen auch viele Frauen oder treffen Sie hauptsächlich auf Männer?
2: Ja, das ist ja immer so ein Klischee, dass Handwerk ein Männerberuf ist oder eine Männerdomäne, würde ich jetzt mal sagen. Aber die Zeiten von diesen Klischees, die sind total vorbei. Also als kleines Beispiel, in meiner Berufsschulklasse waren wir 7 Frauen und 7 Männer, also 50-50, sehr ausgeglichen. Auch international, wir haben 2 Teilnehmerinnen auch bei uns im Skill dabei, einmal aus Japan und Korea. Oft sind auch die Frauen die besseren Schreiner oder zumindest haben da eine bessere Gabe für, weil sie sehr ruhig an die Sachen rangehen und den Überblick besser behalten als viele Jungs, die dann da in der Ausbildung gerade starten.
1: Sie haben für sich das Richtige gefunden. Wohin soll's gehen mit dieser Ausbildung? Was haben Sie sich für Ziele gesetzt?
2: Also ich habe direkt nach der Ausbildung meine Meisterschule begonnen. Die habe ich auch schon abgeschlossen. Also bin jetzt nicht mehr Tischlergeselle. Ich bin jetzt mittlerweile schon Tischlermeister. Und
1: Super.
2: dieser Tischlermeister, der befähigt mich natürlich auch dazu, auszubilden. Und das ist auch eins meiner großen Ziele. Also ich möchte das Handwerk weiter vertreten. Ich habe ja jetzt schon die Möglichkeit, das Ganze international zu vertreten. Und ja, ich bin auch stolz darauf und möchte auch anderen jungen Menschen zeigen, wie cool das eigentlich ist und was das eigentlich für einen Spaß macht. Und ja, ausbilden ist dann der eine Teil und dann natürlich auch irgendwann in die Selbstständigkeit gehen.
1: Wie zufrieden sind Sie mit der Bezahlung?
2: Auch da muss ich sagen, das ist ein Vorurteil, was es gibt, dass die Schreiner schlecht bezahlt werden. Es ist natürlich nicht zu vergleichen mit einem, ich sag mal, Doktortitel oder sowas, einem Arzt oder so, das ist klar. Aber ich bin bis jetzt ganz zufrieden mit der Bezahlung, gerade auch als Tischlermeister. Da kann man wirklich sehr, sehr, sehr gut von leben.
1: Und wenn man sich selbstständig macht, dann noch mal mehr. Finn Gücker will weltbester Schreiner werden. Wir drücken die Daumen für den Wettbewerb dann im September, die World Skills, und alles Gute weiterhin für Ihren Berufsweg.
2: Ja, vielen Dank.
1: Tischlermeister Finn Gücker aus Battenberg auf Erfolgskurs. Und jetzt wollen wir von Ihnen wissen in unserem Hingehört. Haben Sie Probleme, Handwerker zu finden? Macht sich aus Ihrer Sicht bemerkbar, dass den Betrieben der Nachwuchs fehlt? Was sind Ihre Erfahrungen mit dem Handwerk und auf welchen Handwerksbetrieb würden Sie sehr ungern verzichten? Oder welches Handwerk würden Sie vielleicht sogar gerne selbst beherrschen? Wie hat sich der Ruf des Handwerks über die Zeit verändert und warum würden Sie Ihren Kindern und Enkeln raten, ein Handwerk zu erlernen? Verraten Sie es uns unter 069 155 2225. Das ist die Nummer für unser Hingehört. Oder Sie schreiben schnell eine kleine Mail. hr2@hr.de ist die Adresse.

0: Caprice in C-Dur. Susanne Grützmann hat diese Komposition von Clara Schumann gespielt. In deutschen Krankenhäusern und Pflegeheimen wird ja schon seit vielen Jahren über Fach- und Arbeitskräftemangel geklagt. Und diejenigen, die da noch arbeiten, die sind oft überlastet. Aber möglicherweise naht eine Lösung des Problems. Die da wäre Roboter. Aktuell gibt es solche Maschinen in Deutschland noch kaum, aber es wird wohl nicht lange dauern und solche Roboter werden immer stärker eingesetzt werden. In Asien ist das jetzt schon so, in Singapur. Auch dort fehlen Pflegekräfte. Anna-Lu Beckmann hat sich angeschaut, wofür die Roboter dort eingesetzt werden.
1: Ein paar letzte Einstellungen auf dem iPad und dann geht es los. Daisy hebt den Arm. In ihrem türkisen Poloshirt winkt sie den Bewohnerinnen im Bright Hill Evergreen Pflegeheim in Singapur zu. Daisy ist ein humanoider Roboter. Jeden Tag schieben die Pflegekräfte sie in den großen Gemeinschaftsraum. Dort macht Daisy Mobilitätsübungen mit den Bewohnerinnen oder spielt mit ihnen Memory oder Bingo, um das Demenzrisiko zu senken. Dass dort kein echter Mensch vor ihnen sitzt, das sei nicht komisch, erklärt eine ältere Dame.
2: Wir sind daran gewöhnt. Beim ersten Mal wirkte sie noch wie ein echter Mensch. Ich freue mich, wenn sie da ist. Wenn man will, kann man auch mit ihr reden. Ich habe auch schon gedacht, es wäre schön gewesen, so einen Roboter zu Hause zu haben, damit man quasi einen Begleiter hat.
1: Singapurs Gesellschaft altert immer weiter. Gleichzeitig wird der Mangel an Pflegepersonal immer größer. Ein Problem, mit dem auch die Bright Hill Evergreen Einrichtung zu kämpfen hat, so Projektleiter Satish Kumar.
3: Normally I need two staff to run the group exercise.
4: Normalerweise brauche ich mindestens zwei Pflegekräfte, um beispielsweise die Gruppengymnastik durchzuführen. Jetzt habe ich einen Roboter, der einen Teil übernimmt. Und die Mitarbeiterin, die dadurch entlastet wird, konzentriert sich auf andere Dinge. Roboter können uns also bei unserem Personalmangel helfen.
1: Seit 5 Jahren sind 2 dieser Roboter in der Einrichtung im Einsatz. Sie seien eine Unterstützung, das findet auch Pflegerin Theo Georg Huhn. Sorgen, dass die Roboter ihr irgendwann den Job wegnehmen, macht sie sich nicht.
5: Nein, ich habe keine Angst davor. Denn egal wie, wir müssen die Roboter trotzdem bedienen. Wir müssen sie hier hinstellen, wir müssen sie starten, wir müssen die zu den Spielen gehörenden Karten an die Bewohner verteilen. So können die Roboter keinen Menschen ersetzen.
1: 22 Pflegeeinrichtungen in Singapur, Hongkong und Australien arbeiten schon mit diesen Robotern, heißt es von der Entwicklerfirma DexLab. Das 15-köpfige Team sitzt in einem Bürogebäude in Singapur, fertigt dort Roboter wie Daisy. Mitten im Raum schraubt Mitarbeiter Joshua an der Vorrichtung für den Kopf des Roboters.
6: Alles, was wir in diesem Büro machen, wird in der Regel von Hand gefertigt. Wir nutzen hier häufig den 3D-Drucker und vieles davon wird von uns und dem Team hier nachbearbeitet.
1: Umgerechnet etwa 40.000 bis 70.000 Euro kostet solch ein Roboter. Dank künstlicher Intelligenz kann das Modell Gespräche führen und beherrscht mehrere Sprachen.
7: Hi, I'm Daisy. I'm a robot. Hello, ich bin Daisy. Ich bin ein Roboter.
1: Auf Nachfrage räumt Daisy auch ein, einige Dinge nicht zu können.
7: Ich kann nicht selbstständig laufen, ich kann keine medizinische Diagnose stellen. Und ich ersetze keine menschliche Betreuung.
1: Aktuell arbeitet das Team daran, dass Daisy weitere Fähigkeiten erhält, um die Pflegekräfte mehr entlasten zu können.
0: Humanoide Roboter kommen in Singapur schon zum Einsatz im Pflegeheim. Die Maschinen leiten Gymnastikstunden oder machen Gedächtnistraining mit den Bewohnern. Der Blick nach Asien stimmt uns darauf ein, was in Zukunft auch bei uns kommen wird.

0: Pavane von Gabriel Fauré. 7.35 Uhr, wir kommen zu unserer Frühkritik. Und in unserer Frühkritik geht es an diesem Morgen zu den Reichen und Schönen nach Los Angeles im Jahr 1981. Das ist der Schauplatz der Serie The Shards. Die basiert auf dem gleichnamigen Roman von Bret Easton Ellis. Bastian Korff hat die Serie gesehen. Bastian, was passiert in L.A. 1981?
1: Also erstmal sehr wenig. Man macht Bekanntschaft mit einer Jugendclique von 4 Freunden. Die haben vor allen Dingen eins gemeinsam: reiche Eltern und ganz wenig zu tun. Und diese Langeweile, die wird mit Oberflächlichkeiten gefüllt. Party, Drogen, Sex, Äußerlichkeiten, es wird mal Cabrio gefahren und vor allen Dingen liegt man auch sehr, sehr gerne am eigenen Swimmingpool. Da kommt dann ein neuer Mitschüler hinzu und ein Serienkiller macht dann plötzlich Jagd auf Jugendliche.
0: Ein Serienkiller? Also eine Krimiserie?
1: Jein. Also es gibt schon sehr früh Tote, das auch sehr häufig und auch nicht unbedingt für die Zartbeseitigten. Oh. Allerdings steht diese Mörderjagd nicht unbedingt im Mittelpunkt. Also es ist nicht so ein, wer war es denn jetzt? Gerade ist Folge 5 gelaufen, da geht es nicht nur um den Serienmörder, es gibt auch noch einen mörderischen Kult, der eine Rolle spielt, sondern man blickt mehr und mehr unter die Oberfläche dieses Ensembles und das ist ganz klug gemacht. Also zum Beispiel spielt eine ganze Folge komplett während eines Tanzwettbewerbs im Fernsehen.
0: Ist es sehr brutal?
1: Ja, emotional, wie auch wenn das Messer zum Einsatz kommt oder andere scharfe Gegenstände. Es ist aber mehr eine Geschichte übers Erwachsenwerden und übers Erinnern. Also da muss man kurz auf die Romanvorlage schauen. Der Roman ist 2023 rausgekommen, ist vermeintlich autofiktional, das sagt Bret Easton Ellis. Der Erzähler heißt dort auch so, genauso wie in der Serie. Und das sind seine Erinnerungen. Wenn man Romane von Bret Easton Ellis gelesen hat, dann muss man sich auf eins einstellen, man kann ihm ganz schnell auf den Leim gehen. Er spielt nämlich gerne mit seinen Leserinnen und Lesern. Seine Erzähler sind sowas von unzuverlässig. Also man weiß nie, was wirklich stattgefunden hat. Was da gerade erzählt worden ist, hat es das gegeben oder hat er das komplett erfunden? Er macht das ganz geschickt. Er hat eine eigene Methode entwickelt. Er gibt so ganz viele popkulturelle Referenzen. Da stimmt nicht alles. Da muss man schon sehr Bescheid wissen und man merkt dann, okay, wenn er wieder einen falschen Fakt geliefert hat oder was falsch zitiert hat, da stimmt irgendwas nicht. Also man wird auch immer selbst zum Detektiv. Das hat er auch bei seinem größten Erfolg gemacht, American Psycho, wo man auch als Leser einfach zurückbleibt und sich denkt, okay, hat das alles stattgefunden oder sind das einfach nur psychotische Vorstellungen des Protagonisten gewesen? Also Vorsicht.
0: Ist wahrscheinlich mit KI geschrieben. Dann kann man den Gräueltaten in der Serie also auch nicht trauen?
1: Da schon. Also da entfernt sich die Verfilmung ein bisschen vom Buch. Die Kamera ist eben nicht so unzuverlässig wie der Erzähler im Buch. Also was man da sieht, sieht man als Zuschauer. Das sehen aber auch die anderen Menschen, die in der Serie spielen. Also das Ensemble kriegt das auch mit. Das ist schon konkreter. Diesen Kompromiss musste Regisseur Ryan Murphy eingehen. Ansonsten umarmen sich Buch und Verfilmung wirklich unglaublich gut. Also Ryan Murphy, der Regisseur, der Produzent, der ist bekannt für seine ausschweifende Ästhetik. Da gibt es ganz viel Hochglanz, American Horror Story, Monster sind so große Titel. Er muss sich aber auch immer wieder den Vorwurf machen lassen, das ist unglaublich Hochglanz, aber auch unglaublich substanzlos. Also das ist schon gerne mal so, wenn der 8 Folgen von was dreht, dass man nach 3 Folgen sagt, oh, jetzt ist doch alles erzählt, was wollen wir denn eigentlich noch? Und das passt wunderbar zu dem Stil von Bret Easton Ellis. Diese Leere der Leben der gezeigten Jugendlichen, da passiert eben manchmal auch gar nichts und das passiert auch in der Serie. Das muss man beim Schauen aushalten, das muss man schon wissen, das passiert. Das ist auch im Roman so, über 700 Seiten, das ist sehr ausschweifend. Manchmal passiert nichts. Manchmal reden sie einfach ein bisschen hochtrabend. Wenn man genau zuhört, denkt man sich, okay, ihr habt zwar über Proust gesprochen oder Proust, wie es gerne falsch
0: gesagt.
1: Aber nichts gesagt. Und das gehört genau dazu und das sieht unglaublich gut aus, um bei diesem Hochglanz zu bleiben. Also da wird diese 80er Jahre Nostalgie gestillt. Die Ausstattung hat sich sehr viel Mühe gegeben. Die Musik ist perfekt abgestimmt. Da gibt es Blondie, da gibt es Billy Idol, ganz viel Disco. Und wenn man es im Original guckt, dann hört man auch, dass die Stimmen sich anhören wie in einem 80er Jahre Film. Also das ist sehr gut abgemischt, sehr gut gemacht.
0: Die Macher beherrschen also ihr Handwerk. Wie sieht das mit dem Ensemble aus?
1: Diese Coolness und vor allen Dingen diese Unterspanntheit, diese Langeweile, das kriegt das Ensemble unglaublich gut hin. Also man gerät mit in so einen nihilistischen, oberflächlichen Sog. Ich muss auch sagen, ich hinterfrage an einigen Stellen meine eigenen moralischen Vorstellungen, denn ich mag die Leute nicht, die ich da sehe. Ich bleibe dran, aber ich kriege wirklich so keine Sympathie und das ist auch gut so. Und dann gibt es auch, und das haben sie mit der Besetzung geschafft, einen 80er-Jahre-Clou und ich glaube, Bret Easton Ellis hat sich da ordentlich auf den Schenkel geschlagen, diese Meta-Referenz. Eine der Hauptrollen spielt die Tochter von Cindy Crawford, Kaya Gerber. Mhm. Eine andere Hauptrolle spielt ein Sohn von Richard Gere. Und Cindy Crawford und Richard Gere waren in den 80ern zusammen. Die zwei bundeln auch ein wenig miteinander an. Also Meta, Meta, Meta. Ah. Das geht. Ich glaube, die haben viel Freude gehabt. Ich bin mir nicht sicher beim Erzähler, bei Igby Rigney, der Bret Easton Ellis spielt. Der ist sehr steif. Das kann aber auch eine Vorgabe von Bret Easton Ellis selbst gewesen sein, eben so eine Emotionslosigkeit, egal wie viel Blut da gerade auf dem Boden liegt, zu zeigen. Da bin ich noch unsicher.
0: Aber gut, wenn wir diese ganzen Hintergründe von dir schon erfahren, muss man denn den Roman vorher gelesen haben, um Spaß zu haben?
1: Nein, also das ist ein eigenständiges Werk. Aber wie gesagt, man muss zum einen Geduld haben beim Zuschauen, weil es sich ein bisschen zieht. Zum anderen muss man noch mehr Geduld haben. Die Serie ist auf 3 Staffeln angelegt. Das heißt, da kommen noch 2. Da muss man sich auch noch mal gedulden. Das wird dann wohl auch noch 1-2 Jahre dauern, bis dann wirklich alles fertig ist. Mein Tipp, diese 1. Staffel schauen. Dann den Roman lesen, sich nochmal komplett drauf einlassen, diesen ausschweifenden

Das Concerto Köln mit dem Concerto Grosso Nummer 4, den vierten Satz haben wir gehört. Eine Komposition von Pietro Antonio Locatelli.

Die tanzende Puppe von Ede Poldini. Es ist 7.47 Uhr geworden. In Los Angeles waren wir gerade mit der Frühkritik. Jetzt geht's nach Hamburg. Und zwar nach Hamburg in den frühen 80er Jahren. Graue Fassaden, verlassene Industrieareale. Mitten in dieser Stadt entsteht eine Bewegung, die alles verändert. Die Doku »Wie Hamburg bunt wurde« erzählt die Geschichte der ersten Hamburger Hip-Hop- und Graffiti-Generation. Roh, persönlich und voller Erinnerungen an eine Zeit zwischen Aufbruch, Gefahr und grenzenloser Kreativität. Die Dokumentation begleitet

0: prägende Figuren der Szene zurück an die Orte ihrer Jugend. Gesa Berg hat die Doku schon gesehen.
1: Anfang der 80er ist Hamburg vielerorts noch grau. Brachliegende Industrieanlagen, triste Häuserfassaden. Dann kommen Hip-Hop und Graffiti aus den USA. Nicht zur Freude aller, erinnert sich Mirko Reißer, der heute international bekannte Graffiti-Künstler Dime.
2: Du hast Graffiti gesprüht und alle fanden es scheiße. Nur deine Szene, nur deine kleine Gruppe, die fanden das gut.
1: Jennifer Kauka, damals 13 Jahre alt.
3: Wir fanden uns einfach saucool.
1: Sprayen, tanzen und rappen. Für ein paar hundert Jugendliche eröffnet sich ein neuer Kosmos. Mit dabei auch einige, die Hip-Hop später zu ihrem Job machen.
4: Es hat angefangen mit Breakdance in Deutschland. Und dann, als Breakdance weg war vom Hype, war es einfach Graffiti. Und das hat alle angefixt, auch mich.
1: Sagt Jan Eisfeld, alias Jan Delay, der damals schon mit seiner Band Absolute Beginner auftritt. Samstags trifft sich die Szene am Jungfernstieg-Corner. Von dort geht es oft weiter. Jennifer Kauka.
3: Samstags war immer so der aufregendste Tag. Und da sind wir S-Bahn gefahren. Das war richtig wie so ein S-Bahn-Überfall. Wir sind halt rein in die Waggons, haben alles vollgetaggt.
1: Taggen, sein Graffiti-Kürzel anbringen. Frank Petering, der später das Hip-Hop-Magazin Backspin mitgegründet hat, erinnert sich.
5: Man konnte ja rausgehen und dann durchs Fahrerabteil vorne rein, durch die Scheibe und konnte dann natürlich das Mikrofon benutzen, die waren ja an. Und dann haben wir teilweise natürlich auch Beatbox über die ganze Bahn gemacht.
3: Die Leute sind so gesessen und dachten, oh Gott, was ist denn jetzt los? Weil das hörst du dann ja durch den ganzen Zug.
1: Illegal und gefährlich auch das Laufen auf Gleisen und durch Tunnel.
5: Das war sehr spannend, weil man ist reingegangen und unten war der Geruch der Bahn. Die Bahnen sind da alle 10 Minuten aus beiden Richtungen lang gefahren und überall war alles voll mit Graffiti. Man hat sich dann da natürlich auch verewigt und ja, es war einfach aufregend.
1: So Frank Petering. Er ist einer der Protagonisten in der neuen Fernsehdokumentation »Wie Hamburg bunt wurde«, die heute 50-Jährigen an wichtige Orte von damals begleitet.
6: Wenn du nachts malen warst, gehörte das dazu, Angst zu haben. Das war der Kick. Ne? Wir wollten nicht erwischt werden, wollten aber was Cooles machen, schlauer sein als die Polizei. Und danach rauszugehen aus so einer Aktion und zu sagen, ja, wir haben es geschafft, wir haben das Bild gemacht, das war halt ein Riesending, so.
1: Sagt Oliver Nebel. Die Bahnpolizei richtet eine Soko-Graffiti ein. Viele Sprayer werden erwischt. Fast alle hören auf. Die Szene verliert sich aus den Augen. Geblieben sind Fotos und Zeichnungen, irgendwo vergraben auf Dachböden und in Kellern. Im Stadtbild sind nur noch ganz wenige Pieces von früher zu sehen, erzählt Mirko Reißer.
2: Graffiti ist häufig kurzlebig. Die Sachen verschwinden schnell. Deshalb eben auch das Dokumentieren. Also Fotos machen ist das A und O. Man will sozusagen den Beweis.
1: Jahrzehnte später forschen Mirko Reißer, Frank Petering, Oliver Nebel und Andreas Timm in ihrer Vergangenheit. Sie kontaktieren Leute von früher und graben 400.000 alte Fotos und Dias aus. Mit ihrem Projekt Eine Stadt wird bunt entstehen ein Buch und eine erfolgreiche Ausstellung im Museum für Hamburgische Geschichte. Und sie bringen die Szene wieder zusammen. Der krönende Abschluss des Projekts? Ein Konzert Ende 2025. Für Musiker und Publikum wie ein Klassentreffen.
4: Ich habe Fotos genau mit den gleichen Leuten, genau hier vor 30 Jahren, circa. Und es ist einfach ein Flash. Wer war damals schon hier? Ando, es ist das Schönste. Einen dicken, fetten Applaus für Eine Stadt wird bunt, bitte.
0: Wie Hamburg bunt wurde, die Entstehung der Graffiti-Szene. Die Doku ist ab sofort in der ARD-Mediathek abrufbar.

0: vielleicht machen wir sie heute Morgen zu Tänzern. Wir haben einige Ballettmusiken im Programm. Das war aus der Ballettsuite Sappho von Mitilene, das Solo der Madame Vigano. Musik von Johann Nepomuk Hummel. Und jetzt gibt's was zu gewinnen.
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1: 8 Uhr. Ermittler finden weitere Drohne am Flughafen Leipzig. Umweltverbände machen vor Kabinettsklausur Druck. Bürgermeister von Amöneburg soll abgewählt werden. Das Wetter, viele Wolken, teilweise Regen, 18 bis 24 Grad. Mein Name ist Kerstin Späth. Guten Morgen. Der mutmaßliche Anschlagsversuch mit Drohnen am Leipziger Flughafen sollte möglicherweise größer ausfallen. Dort war Anfang des Monats eine Sprengstoffdrohne neben einem Frachtflugzeug entdeckt worden. Eine weitere, bisher unbekannte Drohne wurde nach Angaben aus Sicherheitskreisen eine Woche später in der Nähe des Flughafens gefunden. ARD-Reporter Andreas Braun.
2: Am Folgetag sollen die Ermittler nach Recherchen von WDR, NDR und Süddeutscher Zeitung an der Fundstelle eine Substanz entdeckt haben. Dabei könnte es sich nach ersten Einschätzungen um rund 50 Gramm eines hochexplosiven militärischen Sprengstoffs gehandelt haben. Unklar ist noch, wie der Anschlag ablaufen sollte und wer dahinter stecken könnte. Sicherheitskreise gehen davon aus, dass russische Geheimdienste in die Planung involviert waren. Die Ermittler verfolgen derzeit mehrere Spuren, die unter anderem auf gefundener DNA beruhen.
1: Kurz vor der Kabinettsklausur ab heute Vormittag fordern mehrere Umweltverbände konkrete Beschlüsse für mehr Klima- und Hitzeschutz. Ein Weiter-so könne man sich schlicht nicht leisten, heißt es etwa von Greenpeace. Aus Berlin, ARD-Hauptstadtkorrespondent Georg Schwarte.
3: German Watch wiederum fordert den Kanzler auf, seinen Führungsanspruch jetzt beim Klimaschutz in konkrete Beschlüsse umzusetzen. Nach Monaten von Hitze und Dürre sei das Handeln der Bundesregierung überfällig, sagt der BUND. Gemeinsam stellen sich die Umweltverbände hinter die Forderung von SPD, Grünen und Linkspartei, den Klima- und Hitzeschutz als Gemeinschaftsaufgabe von Bund, Ländern und Kommunen im Grundgesetz zu verankern.
1: In den USA will Präsident Trump, dass die Briefwahl praktisch abgeschafft wird. Auf seinem Weg dorthin hat er ein Etappenziel erreicht. Denn der oberste Gerichtshof hat entschieden, dass rein formal eine Anordnung Trumps nicht blockiert werden darf. Sie sieht vor, dass seine Regierung entscheidet, wer per Brief wählen darf und wer nicht. In der Sache ist aber noch kein Urteil gefallen. Aus Washington, Carsten Kühntopp.
4: Trumps Anordnung gilt bereits für die Zwischenwahlen und die finden Anfang November statt. Das bedeutet, dass jetzt überall im Land die Vorbereitungen für die Wahl laufen auf Hochtouren. Viele sagen, dass es praktisch unmöglich sein dürfte, Trumps Anordnung durchzusetzen. Die Kritiker sagen, dass der oberste Gerichtshof sehenden Auges für Unsicherheit gesorgt habe und vielleicht sogar für Chaos rund um diese Wahlen.
1: In Südfrankreich hat ein Tornado schwere Schäden angerichtet. Nach Angaben der Behörden wurden in der Gemeinde Pommard 41 Menschen verletzt. Mehr als 100 Häuser sollen beschädigt worden sein. Stürme führten in der ganzen Region zu Problemen bei der Bahn, auf den Straßen und an mehreren Flughäfen. Rund 2.800 Haushalte waren zeitweise ohne Strom. Der Bürgermeister von Amöneburg im Kreis Marburg-Biedenkopf soll abgewählt werden. Das haben die Stadtverordneten gestern Abend einstimmig beschlossen. Grund sei die schlechte Haushaltslage. HR-Reporterin Anna Spieß.
5: André Schlipp, parteilos, ist seit 2023 Bürgermeister von Amöneburg. Seit 2025 ist die Stadt nur noch eingeschränkt handlungsfähig und arbeitet ohne beschlossenen Haushalt. Deshalb sorgen sich die Stadtverordneten um die Zukunft von Amöneburg. Es gibt Zweifel, dass der jetzige Amtsinhaber die Situation wesentlich verbessern kann. André Schlipp hat jetzt eine Woche Zeit, die Abwahl anzuerkennen. Wenn er das nicht tut, gibt es einen Bürgerentscheid.
1: Der FC Schalke 04 hat es in die zweite Runde des DFB-Pokals geschafft. Der Fußball-Bundesligist gewann gestern Abend beim halleschen FC mit 5:2 nach Verlängerung. Weitergekommen sind außerdem die Bundesligisten Köln und Hamburg sowie der Zweitligist Wolfsburg. Und das steht heute noch an. In der VW-Zentrale in Wolfsburg gibt es eine Betriebsversammlung mit Konzernchef Blume. Arbeitnehmervertreter verlangen Aufklärung über das massive Sparprogramm. Und die hessischen Grünen stellen einen Aktionsplan für Auszubildende vor. Ziel ist, mehr junge Leute für eine Lehre zu begeistern. Das waren die Nachrichten. Das Wetter, nur im Norden ist es bis in den Nachmittag hinein oft freundlich. Ansonsten ist es dicht bewölkt und überall kann es später regnen oder nieseln bei 18 bis 24 Grad. Kommende Nacht fällt anfangs noch etwas Regen, später ist es trocken bei 15 bis 11 Grad. Morgen mal Sonne, mal Wolken und Schauer oder Gewitter und schwül 23 bis 28 Grad. Die weiteren Aussichten auch am Donnerstag und Freitag sehr schwül und teils sonnig, teils bewölkt mit Schauern bis 31 Grad. Die Zeit ist es gleich 5 nach 8.
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6: An diesem Dienstag mit Doris Renk. Schönen guten Morgen.

Die amerikanische Suite, die Dvorak 1895 geschrieben hat. Wir haben den dritten Satz daraus gehört. Moderato. Das Handwerk und sein goldener Boden ist heute Thema in unserem Hingehört. Ich spreche gleich darüber mit dem hessischen Handwerkskammerpräsidenten. Dann hören wir von der Kritik eines führenden Wirtschaftswissenschaftlers, der sagt, Klimaschutz und soziale Gerechtigkeit müssen Hand in Hand gehen, wenn Klimapolitik erfolgreich sein will. In unserem Hörbuchtipp stellen wir heute einen Krimi von Michael Kober vor. Der Name könnte Ihnen etwas sagen. Zusammen mit Volker Klüpfel hat er die erfolgreichen Allgäu-Krimis um Kommissar Kluftinger geschrieben. Der Hauptermittler der Bornholm-Krimis von Michael Kober ist eine ganz andere Figur, die uns dann später vorgestellt wird. Jetzt erstmal Musik von Max Bruch. Aus den 4 Stücken für Violoncello und Klavier hören wir die Nummer 4, Schottisch.

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1: Es gibt bestimmt das ein oder andere Handwerk, von dem Sie noch nie gehört haben. Thermometermacher zum Beispiel, Zerspannungsmechaniker, Oberflächenbeschichter. Das kann man alles lernen. Aber natürlich auch Kosmetikerin, Hörakustikerin, Friseurin. Das Handwerk bietet jungen Menschen eine gute Ausbildung und krisensichere Jobs. Und immer mehr junge Menschen scheinen das auch zu schätzen. Stefan Füll ist Präsident der Handwerkskammer Hessen. Ist die Zahl der Bewerbungen tatsächlich gestiegen?
2: Sie steigt auch jetzt wieder seit Corona immer wieder in Folge. Wir sind aber immer noch nicht ganz bei den Zahlen, die wir vor Corona hatten. Von daher sind wir aber sehr zufrieden mit dem, was wir bis jetzt haben.
1: Wie viele junge Menschen haben im letzten Jahr eine Ausbildung begonnen im Handwerk?
2: Im Kammerbezirk hier in Wiesbaden ca. 9.500 und damit sind wir doch sehr zufrieden. Sogar in Hessen, meine ich, sind es 9.500. 10.000 ist immer so unsere Wunschmarke, die hatten wir vor Corona. Und das könnte dieses Jahr noch klappen, denn es ging ja erst im August los und der ein oder andere Betrieb meldet vielleicht ein bisschen später erst seine neuen Auszubildenden. Also wir sind auch ganz optimistisch, dass wir das leichte Plus, was wir jetzt noch haben, auch auf die 10.000 noch erhöhen.
1: Es gibt ja unglaublich viele Handwerksberufe, nicht nur Bäcker, Schreiner, Optiker, Maler, Schneider, Schornsteinfeger, sowas, was man kennt. Für welche Berufe würden Sie denn gerne werben? Wo fehlt der Nachwuchs am meisten?
2: Ich glaube, was wir sehr stark merken, ist ein Zuwachs in den Klimaberufen. Da gehört aber heute neben Heizung, Sanitär, Klima auch Elektro, der Dachdecker etc. mit dazu. Und selbst Kfz ist immer noch ein Traumausbildungsberuf vieler junger Menschen, die ihren Weg in die Kfz-Branche nehmen.
1: Sind gerade im Bereich Klima, was da so an neuen Technologien auch gefordert ist, sind da auch neue Handwerksberufe entstanden?
2: Noch nicht zwingend neue Handwerksberufe, aber die Handwerker passen sich an. Also ob das jetzt der SHK-Betrieb mit der Wärmepumpe ist, wo ein bisschen Elektro ja auch mit dazugehört, oder Elektro im Bereich Photovoltaik. Das gab es zu Beginn alles noch nicht. Da haben sich die Berufsbilder ein bisschen verändert und auch die Arbeitsaufgaben der einzelnen Betriebe haben sich verändert. Und das merkt man auch in der Ausbildung jetzt.
1: Was hören Sie denn von der Motivation junger Leute, wenn die sich für ein Handwerk entscheiden?
2: Also ich glaube, die Motivation gerade zu Beginn ist immer groß. Manchmal merkt man dann erst nach ein paar Wochen, das ist vielleicht doch nicht so, wie man sich's vorgestellt hat. Deswegen sprechen wir ja immer davon, auch möglichst mal die ersten Erfahrungen vorher schon zu Schulzeiten in einem Praktikum zu finden, damit man den Beruf, den Betrieb etc. auch kennenlernt, um sich da mal ein Bild wirklich von dem Alltag des Handwerksberufs zu machen. Das wird immer mehr in Anspruch genommen, hilft auch ungemein nachher die Stabilität in den Ausbildungsberufen hochzuhalten. Nicht, dass wir da viele Abbrecherquoten haben.
1: Spielt es für die jungen Menschen auch eine Rolle, dass das Handwerk einen krisensicheren Job bietet?
2: Ja, im Moment spüren wir durchaus, dass auch viele Abiturienten, die jetzt nicht gerade ein Einser-Abi haben, wo sie alles studieren können, sagen, ich wähle lieber einen Beruf im Handwerk, bevor nachher der Job, den ich dann durch ein Studium mal bekomme, durch KI vielleicht ersetzt werden kann. Und bei uns KI natürlich auch eine Rolle spielt, aber nicht unbedingt im Ersetzen, sondern im Unterstützen der eigentlichen Tätigkeit. Von daher ist das Niveau der Auszubildenden eher gestiegen im Moment und das macht Spaß.
1: Wie sind denn die Aufstiegschancen im Handwerk?
2: Sie sind im Moment, glaube ich, besser denn je. Wir stehen ja vor einem großen demografischen Wandel. Die Babyboomer hören die nächsten Jahre alle auf. Da sind wir ja jetzt schon spürbar mit dabei. Und da wäre es natürlich eine tolle Chance, eine Ausbildung zu machen, eine Fortbildung nachher mit Meisterprüfung zu machen. Und dann kann man am Ende bis zum Betrieb übernehmen, alle Stufen im Handwerk erreichen.
1: Am Anfang muss man aber den Gürtel ein bisschen enger schnallen, ne? Die Ausbildungsvergütung ist nicht so berauschend.
2: Auch das will ich gar nicht sagen. Natürlich macht der hohe Mindestlohn uns ein bisschen Sorge, weil viele dann lieber erstmal in einen Job gehen, wo man vielleicht etwas mehr verdient, aber das ist kurzfristig gedacht, denn wenn man einmal in der Spirale des Niedriglohns drin ist, kommt man da auch nur schwer wieder hinaus. Von daher, glaube ich, sind die Ausbildungsvergütungen, aber das kenne ich schon aus meiner Zeit. Mein Vater hat immer gesagt, was er damals verdient hat und was wir nachher in der Lehre gekriegt haben. Und heute liegen wir sicher da auch wieder beim Doppelten. Also das hat sich schon massiv gut entwickelt. Im dritten Lehrjahr sind 1.000 Euro im Monat keine Seltenheit.
1: Würden Sie sagen, wir erleben gerade eine Trendwende, dass sich wieder viel mehr junge Menschen fürs Handwerk entscheiden, weil sie eben auch durch KI zum Beispiel sehen, dass in vielen Berufen die Chancen nicht besonders gut sind für die Zukunft?
2: Ja, ich glaube, das ist spürbar. Gerade in Regionen, wo wir sehr stark auch Industrie haben, sind die Arbeitsplätze doch etwas unsicherer geworden in der letzten Zeit. Und dadurch ist es schon spürbar, dass gerade in kleinen Handwerksbetrieben man doch eine größere Chance hat, seinen Weg zu gehen oder ihren Weg zu gehen. Von daher ist das, glaube ich, im Moment, ja, ein Trend möchte ich noch nicht vorhersehen. Wir leiden natürlich auch unter Kaufzurückhaltung unserer Kunden. Keiner weiß, was gilt morgen für Gesetze, Energiegesetz hin, Energiegesetz her. Das bremst uns schon alles auch in persönlichen Investitionen in Immobilien, aber unterm Strich ist Handwerk ein sicherer Job und handwerklich ist es einfach so, dass egal wo man in der Welt, und das war schon ein Argument zu der Zeit, als ich gelernt hatte, egal als deutscher Handwerker oder Handwerkerin, ist man überall auf der Welt gern gesehen und da ist die Leistung auch wertgeschätzt.
1: Vielen Dank, Stefan Füll, Präsident der Handwerkskammer Hessen. Jetzt geht die Frage an Sie. Wie schätzen Sie denn den Aufschwung im Handwerk ein? Haben Sie das Gefühl, dass da noch viel Nachwuchs fehlt, weil es so schwer ist, einen Handwerker ins Haus zu holen? Das Thema in unserem Hingehört an diesem Dienstagmorgen. Was sind Ihre Erfahrungen mit dem Handwerk? Welches Handwerk hätten Sie vielleicht gerne gelernt? Was würden Sie gerne beherrschen? Und wie hat sich der Ruf des Handwerks über die Zeit verändert? Und warum würden Sie Ihren Kindern und Enkeln raten, ein Handwerk zu erlernen? Wir sind gespannt, wenn Sie uns anrufen mögen. Hier die Nummer 069 155 2225. Ich wiederhole nochmal 069 155 2225 oder Sie mailen hr2@hr.de. Das ist die Mailadresse für unser Hingehört.

0: Das Konzert für Blockflöte, Streicher und Basso Continuo Nummer 2 in D-Dur des englischen Komponisten John Baston aus dem Jahr 1729. Und Sie haben keine Blockflöte gehört? Das war genauso gedacht, denn Matthias Höfs hat das Stück bearbeitet für Blechbläserensemble. Das war in diesem Fall German Brass. Dieser zu Ende gehende Sommer, das war ein Sommer der Extreme. Waldbrände, Dürren, Überschwemmungen weltweit. So kann es nicht weitergehen, sagt der französische Starökonom Thomas Piketty. Wir müssen umdenken, und zwar schnell, sagt der sicherlich einflussreichste Wirtschaftswissenschaftler weltweit, bekannt für seine unbequemen Ideen. Und die stehen nun auch im Global Justice Report. Ein Bericht von Katja Deiß, fürs Radio bearbeitet von Jan Tussing.
1: Der Globus brennt, nicht nur in Deutschland. Wenn wir den Klimakollaps verhindern und gleichzeitig unseren Wohlstand behalten wollen, dann müssen wir Klimaschutz und soziale Gerechtigkeit gemeinsam denken, sagt ein Team von Wissenschaftlern rund um den Ökonomen Thomas Piketty.
2: Sans justice économique et sociale.
3: Ohne wirtschaftliche und soziale Gerechtigkeit wird Umweltpolitik nicht akzeptiert werden. Wenn Umweltmaßnahmen als ungerechte Politik wahrgenommen werden, die die unteren und mittleren Schichten belastet, während man die Milliardäre und die Reichsten weiter dem Planeten Lektionen erteilen lässt, indem sie das ganze Jahr über in ihren Privatjets herumfliegen, werden die unteren und mittleren Schichten diese Art von Umweltpolitik niemals akzeptieren.
1: In Pikettys jüngsten Erkenntnissen, die im neuen Global Justice Report veröffentlicht sind, entwirft das internationale Forscherteam neue Ansätze. Um unseren Wohlstand zu erhalten, brauchen wir wirkungsvolle Klimamaßnahmen, große, teure Investitionen, die vor allem die reichsten Menschen des Planeten bezahlen müssen. Alles andere sei ungerecht, sagt auch Cornelia Mohren aus dem Forscherteam.
4: Das ist eine sehr soziale Frage. Wollen wir, dass die Reichsten der Reichen diese Investitionen machen und danach kontrollieren und es sozusagen nach deren Willen geschieht, nach deren Gestaltungswillen? Oder ist nicht vielleicht eine sozialere Lösung zu sagen, okay, wir führen sowas wie eine Vermögenssteuer ein und haben dann eine demokratische Kontrolle darüber, wie die Klimawende gestaltet wird?
1: Eine weltweite Einkommens- und Vermögenssteuer für Superreiche. Dieses Geld fließt dann in einen Fonds, der von einer globalen Institution demokratisch verwaltet wird, so die Idee. Denn laut Piketty bestimmen schon jetzt Tech-Milliardäre unsere Weltpolitik. Mit einem Geschäftsmodell, das der Kolonialzeit ähnele. Für Rechenzentren und KI werde unser Planet auf gigantische Art und Weise ausgebeutet. Für Mineralien, Energie und Rohstoffe.
3: Der materielle Fußabdruck ist katastrophal. Und obendrein besteht das Modell der künstlichen Intelligenz gerade darin, sich das von anderen Menschen erzeugte Wissen anzueignen. Es ist also wirklich ein Modell purer Ausbeutung.
1: Das Forscherteam will KI nicht verteufeln, sondern sie zum Wohle der Menschheit einsetzen. Als ein Mittel, um weiter Wohlstand zu schaffen und gerechter verteilen zu können. Ihre Vision, ein globales, gleiches Durchschnittseinkommen für alle, das auch den Migrationsdruck aus ärmeren Ländern reduzieren kann. Noch einmal Cornelia Mohren.
4: Diese Hoffnung auf ein besseres Leben und irgendwann zu einem Wohlstandsniveau zu kommen, was wir in heutigen reichen Ländern haben, wird nicht verschwinden. Natürlich können wir versuchen, uns als Europa abzuschotten und einfach irgendwie alle Grenzen dicht zu machen. Aber wir sollten uns schon die Frage stellen, ob das der richtige Weg ist und ob es nicht Möglichkeiten geben sollte, Menschen, Länder dabei zu unterstützen, auch zu wirtschaftlicher Leistung zu kommen, die allen Menschen ein gutes Leben ermöglicht und natürlich auch dann weniger Anreize schafft, in andere Länder zu migrieren.
1: Wie realistisch ist eine globale Vermögenssteuer, wenn schon nationale Vermögenssteuern schwer durchsetzbar sind? Zwar gibt es Initiativen wie der auf dem G20-Gipfel diskutierte Vorschlag von Brasilien oder die Bemühungen der UNO für eine globale Steuergerechtigkeit, insbesondere für arme Länder. Aber die Uhr tickt. Und wenn wir jetzt keine Lösung finden, so Thomas Piketty, schlittert wir in die nächste Krise.
3: Ich bin überzeugt, dass wir dem Druck in Sachen Klimagerechtigkeit, der vor allem aus dem globalen Süden kommt, langfristig nicht standhalten können.
0: Der neue Weltgerechtigkeitsbericht des internationalen Forscherteams um den Ökonomen Thomas Piketty ist erschienen mit einer neuen Vision für den globalen Fortschritt im 21. Jahrhundert.

0: Filmmusik in HR2 Kultur. Musik aus dem Herrn der Ringe, A Long Expected Party. Komponist ist Howard Shore. Wir schauen auf heute Mittag. Unser Gast im Doppelkopf heute ist Philipp Kehl. Er ist Fotokünstler, Maler und er leitet den Zürcher Diogenes Verlag. Auf diese Spur gebracht hat ihn sein Elternhaus. Sein Vater, der Diogenes Verlagsgründer Daniel Kehl, und seine Mutter, die Malerin Anna Kehl. Philipp Kehl spricht im Doppelkopf von den Gästen zu Hause bei seinen Eltern, wie Friedrich Dürrenmatt.
1: Ja, ich mochte diese Menschen, im Gegensatz zu meinem Bruder, der eher fand, die fressen ihm die Zeit mit meinen Eltern weg, hatte ich eine Art Affinität mit dem, was man im weitesten Sinne als Künstlerseele bezeichnen kann. Und so war es für mich gar nicht so belastend, dass all diese Talente und Genies herumschwirrten. Ich habe immer das Gefühl gehabt, dass nicht einige, sondern viele davon mich ganz jung wie ein kleiner Freund behandelten. Und das hat sicher auch später damit zu tun, dass es mir leichter fiel, die Entscheidung zu treffen, es zu versuchen, diesen Verlag weiter zu steuern.
0: Philipp Kehl spricht auch über die negativen Seiten dieses Aufwachsens, denn schon als Kind empfand er die Welt da draußen als ziemlich seltsam und auch heute noch liebt er die Zurückgezogenheit, wenn er künstlerisch tätig ist. Heute im Doppelkopf nach den 12 Uhr Nachrichten, also Philipp Kehl, und jederzeit, wenn Sie mögen, in ARD Sounds.

0: Das war der belgische Pianist Peter van Hove mit dem Walzer Romantique aus En Vacances vom französischen Komponisten Déodat de Séverac. Wir kommen zu einem Hörbuch, das uns auf eine dänische Ostseeinsel führt, ein Krimi von Michael Kober. Michael Kober wurde in Kempten geboren, er hat Germanistik und Romanistik studiert und arbeitete dann als Realschullehrer. 2003 veröffentlichte er zusammen mit Volker Klüpfel den ersten Fall um den Allgäuer Kommissar Kluftinger. Viele weitere folgten und wurden auch erfolgreich verfilmt. Und dann starteten die beiden Autoren ihre Solokarriere als Krimi-Autoren. Michael Kober hat sich als Ort für seine eigene Krimireihe die dänische Ostseeinsel Bornholm ausgesucht und nun ist der vierte Fall erschienen. Sturm über Christiansö. Meine Kollegin Christiane Hillebrand hat mit Dorothee Meyer-Karweg über das Hörbuch gesprochen und sie zuallererst gebeten, den Hauptermittler der Bornholm-Krimis, den Kommissar Lennart Ibsen, vorzustellen.
1: Ja, der ist geschieden, hat zwei Töchter im Teenageralter und in Kopenhagen war er ein hohes Tier bei der Kripo. Er wollte aber dem Stress entfliehen und ließ sich dann auf Bornholm versetzen, um eine ruhige Kugel zu schieben. Und das geht jetzt zum vierten Mal natürlich schief.
2: Was geht denn diesmal schief?
1: Also der Krimi beginnt mit einem Prolog. Darin wird erzählt, wie ein Seemann von einem Frachter aus China nachts in der Nähe von Bornholm etwas Merkwürdiges tut. Und da hören wir rein, es liest der Schauspieler Axel Milberg.
3: Hastig schloss er die Kabinentür auf, kramte unter seinem Bett das wasserdichte Päckchen mit der dicken Plastikfolie hervor und schob es sich unter seine dicke Arbeitsjacke. Man hatte ihm das Zeug wie immer vor der Abfahrt in Guangdong gegeben und er hatte es hier in der engen, muffigen Kabine hinter Wäsche und anderem Krimskrams versteckt. Seitdem sie in die Baltische See eingefahren waren, hatte er auf diesen Moment gewartet. Es war immer in etwa dieselbe Stelle, an der er das Ding ins Wasser werfen musste. Mehr hatte er damit bislang nie zu schaffen gehabt. Und das war auch gut so.
1: Tja, der Seemann wirft dann ein Päckchen mit ein.

0: Lennarts Kollegin Tau untersucht das Boot auf Spuren zusammen mit dem sehr unangenehmen Spurensicherer Henning Paulsen. Ja, und dann kommt Lennart Ibsen aufs Boot und Tau berichtet ihrem Chef von der Spurenlage. Sie zeigt ihm Viagra-Pillen, die sie im Boot gefunden haben.
1: Dieses Medikament passt nicht zu einer jungen Frau, noch dazu mit Annas Lifestyle. Und genauso wenig das hier. Sie griff nach einem durchsichtigen Asservatenbeutel auf der Küchenzeile, der Lennart vorher gar nicht aufgefallen war, und hielt ihn vor sein Gesicht. Er enthielt einen grauen Gegenstand, der ein wenig aussah wie ein zu dick geratener Kugelschreiber. »Was ist das?« »We go we«, sagte Tau mit hochgezogenen Brauen. »Paulsen hat zwei davon mitgenommen. Ich habe ihn gebeten, eine dazulassen.« »We go we«? Das war nochmal sowas Ähnliches wie Ozempic, falls ihr das mehr sagt. Die Abnehmspritze? Lennart war baff. Genau die.
2: Ja, da fragt man sich natürlich, was macht eine junge, schlanke Frau mit Viagra und Abnehmspritze?
0: Ja, das fragen sich Tau und Lennart Ibsen dann auch. Jedenfalls, die junge Frau bleibt erstmal verschwunden. Und, das darf ich dann verraten, es ist natürlich ein Verbrechen passiert und es geht um Schmuggel. Ein weiteres wichtiges Thema dieses Krimis ist aber auch, wie immer bei allen Bornholm-Krimis von Michael Kober, die Insel selbst. Beziehungsweise diesmal sind es die vorgelagerten sogenannten Erbseninseln. Auf der leben nämlich Eltern und Bruder der verschwundenen Anna. Die Erbseninseln, das ist so eine kleine Inselgruppe, von der nur Christiansö und Frederiksö bewohnt sind. Die sind mit einer Hängebrücke miteinander verbunden. Und wir hören jetzt, wie Lennart Ibsen mit dem Boot dorthin fährt.
1: Nach einer guten halben Stunde tauchte die Silhouette von Christiansö am Horizont auf. Links die roten Ziegeldächer einiger niedrigerer Häuser, manche davon überragt von den charakteristischen weißen Kaminen der Räucherkammern. Daneben, vor einem sanften Hügel, ein markantes gelbes Haus und schließlich der mächtige Storetorn, ein historischer Festungsturm, das Wahrzeichen von Christiansö. Weiter rechts, auf dem mit einigen knorrigen Bäumen bewachsenen Hügelzug schließlich eine kleine Kirche, davor ein Hafengebäude und zwei gelb getünchte, langgestreckte Gebäude, die ein wenig an eine Kaserne erinnerten. Vielleicht hatten sie dereinst tatsächlich dazu gedient, Soldaten an diesem Außenposten Dänemarks mitten im Meer zu beherbergen? Lennart musste sich eingestehen, dass er nicht wirklich etwas über die Geschichte dieses Ortes wusste. Der rechte Rand der Insel wurde beherrscht von kleinen, an den sanften Hügel geduckten und ebenfalls ziegelgedeckten Steinhäuschen. Wahrscheinlich waren es mal Fischerkarten gewesen. Sie wurden von kleinen Gärten umgeben, in denen windschiefe Obstbäume standen. Das gesamte Areal war von Steinmauern durchzogen, was es in Lennarts Augen irgendwie schottisch oder irisch aussehen ließ. Und auch ein bisschen nach dem berühmten Auenland in den Verfilmungen von Herr der Ringe.
2: Ja, das klingt richtig idyllisch und auch nach einem schönen Reiseziel.
0: Ja, ich bin mir sicher, Michael Kober wird sicher bald die Ehrenbürgerschaft von Bornholm bekommen, weil er für die Insel so viel Werbung macht, trotz der Verbrechen, die er dort passieren lässt. Die Inselgruppe ist jedenfalls so ein verwunschener Ort, der aus der Zeit gefallen zu sein scheint. Und wegen eines heftigen Sturms muss Lennart Ibsen dort auch länger bleiben als gedacht und stellt dabei fest, dass einige Bewohner auch dort von Neid, Hass und Habgier getrieben sind. Davon erzählt Herr Krimi. Außerdem geht's wie immer auch um das Privatleben des Kommissars. Diesmal besucht ihn der leicht überdrehte Vater. Der macht ein Seminar zu Achtsamkeit und Longevity und Lennart Ibsen versucht mit seiner Tochter einen Segelschein zu machen.
2: Das gehört natürlich auf jeden Fall auch dazu. Aber der Krimi selbst, wie ist der erzählt? Ist der spannend?
0: Ja, der dümpelt lange eher so gemächlich vor sich hin, bevor er in der letzten halben Stunde dann so richtig an Fahrt aufnimmt. Und dann wird's nochmal richtig turbulent und dramatisch. Diese Krimis von Michael Kober sind aber insgesamt eher was für Leser oder Hörer, die es nicht ganz so aufregend haben möchten. Apropos Hörer, sollten die sich für die gute alte MP3-CD entscheiden, werden sie mit einem wirklich vorbildlichen Booklet belohnt, in dem alle Figuren mit ihren Charakteren nochmal beschrieben werden.
2: Und gelesen werden die Krimis alle, wir haben es ja gehört, von dem bekannten Schauspieler Axel Mehlberg.
0: Ja, der ist auch Michael Kobers absoluter Wunschkandidat für den Interpreten seiner Krimis gewesen. Und Axel

0: Milberg klingt, als würde er sich auf Bornholm auch sehr wohlfühlen. Er hat so eine wunderbar sonore Stimme und führt sicher und ruhig und mit so einer angenehmen Lässigkeit durch den Text.
1: Der Hörbuchtipp heute Morgen. Michael Kober, Sturm über Christiansö, ein Bornholm-Krimi, gelesen von Axel Milberg. 10 Stunden 46 Minuten dauern die zwei MP3-CDs oder auch digital. 25 € ist die unverbindliche Preisempfehlung, erschienen im der Hörverlag.

0: Musiker Alta Ripa mit dem Allegro aus dem Quartett in G-Dur von Georg Philipp Telemann.
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0: Wir haben heute von einem zufriedenen Handwerkspräsidenten gehört, dass wieder mehr junge Menschen eine Ausbildung im Handwerk beginnen. Und wir hatten den Schreinermeister Finn Göcker im Programm, der sogar an Weltmeisterschaften teilnimmt. Natascha Flaumbaum, was sagen denn unsere Hörer übers Handwerk?
2: Unsere Hörer sagen nichts übers Handwerk, aber zwei Hörerinnen haben sich gemeldet. Und zwar Annette Christen. Sie sagt, guten Morgen. In unserer Familie gibt es Meister in Anführungsstrichen Maler und Lackierer, Forstwirt und bis 2027 noch einen Straßenbauer. Das Handwerk hält einfach alles zusammen und am Laufen. Gerade für Menschen wie mich, die handwerklich weniger begabt sind, ist jeder Handwerker essentiell. Also soweit die Meinung von Frau Christen. Im Prinzip Eindruck aus ihrem Leben und wie stark das eben doch auch familiär von Handwerk durchsetzt ist. Und jetzt gibt es eine Meinung bzw. eine sehr lange Nachricht von Dagmar Dotting. Und die würde ich gerne mal in aller Ausführlichkeit, soweit mir das hier gelingt, darstellen. Denn Frau Dotting ist Schreinermeisterin aus Habichtswald. Und ich bin der Meinung, sie könnte politische Beraterin werden zum Thema Handwerk. Denn sie hat ganz unterschiedliche, konkrete Perspektiven zu diesem Thema. Sie sagt nämlich, also spricht den demografischen Wandel an und die Betriebsnachfolge und sagt, viele Familienbetriebe stehen vor der Frage, wie sie an die nächste Generation den Betrieb weitergeben können. Und wenn sich innerhalb der Familie niemand findet, ist das nämlich schwierig, geeignete Nachfolger zu gewinnen. Dann spricht sie auch das Thema Ausbildung und Abwanderung an. Handwerksbetriebe bilden zwar engagiert aus, sagt sie, verlieren aber zunehmend gut ausgebildete junge Leute an Hochschulen. Sie plädiert deshalb für stärkere Anreize, damit Fachkräfte nach der Ausbildung dann eben auch im Betrieb oder überhaupt im Handwerk bleiben. Anreize, Stichwort sagt sie, bessere Bezahlung und Anerkennung, also Handwerksberufe, so sagt Frau Dotting, sollten vielleicht finanziell stärker aufgewertet werden. Ein Meisterabschluss sei hinsichtlich Qualifikation und Verantwortung einem akademischen Abschluss ebenbürtig. Dann plädiert sie für mehr Weiterbildung. Neben der Meisterprüfung braucht es eben mehr Möglichkeiten, sich im Handwerk weiter auszubilden und fortzubilden. Und was ich besonders interessant finde, ist, dass sie sagt, es braucht einfach internationale Austauschprogramme. Zum Beispiel schlägt sie vor, die traditionelle Wanderschaft zeitgemäß als internationale Austauschprogramme weiterzuentwickeln. Zum Beispiel mit Japan, da hat sie so einen Fokus drauf. Denn gerade dort genieße Handwerk und insbesondere Kunsthandwerk einen deutlich höheren gesellschaftlichen Stellenwert. Und von anderen Ländern lernen, meint sie dann eben. Also Japan könne eben beim Umgang mit Holz, Design und Hausbau wirklich richtige Impulse und wichtige Impulse geben. Und gleichzeitig könnte deutsches Handwerk eben auch dann internationaler werden und man könnte so neue Märkte erschließen. Und dann ein ganz, ganz wichtiger Punkt ist Frauen im Handwerk. Soweit ich ihre Nachricht erinnere, hat sie gesagt, dass eigentlich die Frauen zu ihrer Zeit, als sie die Meisterin gemacht hat, viel, viel besser waren im Handwerk als Schreinermeisterin. Und sie berichtet auch, dass Frauen im Handwerk bereits während der Ausbildung sehr, sehr gute Leistungen gebracht hätten. Und sie hat Anfang der 90er Jahre eben die Ausbildung gemacht. Und da war sie noch eine totale Ausnahmeerscheinung, weil das eben so ein stark männlich geprägter Beruf ist. Aber aufgrund des Talents von Frauen und der Fertigkeit oder Handfertigkeit von Frauen sei das eigentlich völlig falsch, so männlich zu denken. Und besonders kritisch sieht sie die Situation eben bei den Betriebsauflösungen, wenn man einen Nachfolger sucht, gerade da spricht sie dann so die Boomer-Generation an, die oftmals kinderlos vielleicht auch ist, da werden dann eben manche Betriebe einfach komplett stillgelegt werden müssen, weil es einfach keinen Nachfolger gibt. Also ich finde, dass sie total tolle Punkte in die Diskussion gebracht hat, die vor allem aus so einer subjektiven, privaten und selbst erfahrenen Perspektive kommen und für mich dadurch natürlich, weil sie es auch so vehement vertreten hat in ihrem Beitrag total authentisch und ehrlich und echt rüberkommen. Und ich wünschte, dass wir solche Stimmen öfter hören könnten, vielleicht auch von Politikern oder an den Stellen, an denen es wirklich Stellschrauben zu drehen gibt.
0: Also ganz wunderbare Ideen für die Zukunft des Handwerks. Und wir hatten das ja auch schon von Finn Göcker gehört, dass viele Frauen richtig hervorragende Schreinerinnen sind, manchmal besser als die jungen Männer. Vielen Dank.

0: aus dem Saxophonquartett in B-Dur von Alexander Glasunow aus dem Jahr 1932 war das das Finale, gespielt vom Mobilis Saxophonquartett.
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3: 9 Uhr. Wirtschaft wächst stärker als angenommen. Umweltverbände machen vor Kabinettsklausur Druck. USA weiten Sanktionen gegen den Iran aus. Das Wetter, viele Wolken, teilweise Regen, 18 bis 24 Grad. Mein Name ist Kerstin Speth. Guten Morgen. Die deutsche Wirtschaft meldet im zweiten Quartal ein Mini-Wachstum. Laut Statistischem Bundesamt legte das Bruttoinlandsprodukt mit 0,3% etwas stärker zu als zuerst geschätzt. Gedämpft wird diese positive Nachricht von anderen Zahlen. Danach hat der Staat im ersten Halbjahr über 71 Milliarden Euro mehr ausgegeben als eingenommen. Bezogen auf die Wirtschaftsleistung lag das Defizit damit bei 3,1%. Das jährliche Staatsdefizit darf EU-weit maximal 3% betragen. Kurz vor der Kabinettsklausur ab heute Vormittag fordern mehrere Umweltverbände konkrete Beschlüsse für mehr Klima- und Hitzeschutz. Ein Weiter-so könne man sich schlicht nicht leisten, heißt es etwa von Greenpeace. Aus Berlin, ARD-Hauptstadtkorrespondent Georg Schwarte.
4: Germanwatch wiederum fordert den Kanzler auf, seinen Führungsanspruch jetzt beim Klimaschutz in konkrete Beschlüsse umzusetzen. Nach Monaten von Hitze und Dürre sei das Handeln der Bundesregierung überfällig, sagt der BUND. Gemeinsam stellen sich die Umweltverbände hinter die Forderung von SPD, Grünen und Linkspartei, den Klima- und Hitzeschutz als Gemeinschaftsaufgabe von Bund, Ländern und Kommunen im Grundgesetz zu verankern.
3: Es ist immer noch unklar, wer hinter der Sprengstoffdrohne am Leipziger Flughafen steckt, die dort Anfang des Monats entdeckt worden ist. WDR, NDR und SZ haben jetzt in einer Recherche herausgefunden, dass Tage später in der Nähe des Flughafens eine bisher unbekannte weitere Drohne entdeckt worden ist. Am Fundort hätten Ermittler eine Substanz gefunden, die Sprengstoff gewesen sein könnte. Sicherheitskreise vermuten, dass russische Geheimdienste an den Anschlagsplänen beteiligt waren. Beim kriselnden Autobauer Volkswagen treffen sich ab heute Vorstand und Belegschaft. Insgesamt sind 9 Betriebsversammlungen geplant, auch im nordhessischen Baunatal. Als erstes wird in Wolfsburg über die angekündigten großen Sparpläne gesprochen. Der niedersächsische Ministerpräsident Lies sitzt im Aufsichtsrat von VW. Er sagte in HR Info:
5: Also ich erlebe leider gerade überall Menschen, Kolleginnen und Kollegen in den Werken, aber natürlich auch deren Familien, die sich enorme Sorgen machen. Ich bin überzeugt davon, mit den Kraftanstrengungen aller, dass wir beweisen werden und auch beweisen müssen, dass Deutschland weiterhin ein Industriestandort ist. Und deswegen, wie immer, gehört dazu, nach gemeinsamen Lösungen zu suchen und Standorte wieder positiv und erfolgreich zu entwickeln.
3: Die USA wollen den Iran von der Weltwirtschaft abschneiden. US-Finanzminister Bessent kündigte neue Sanktionen an. Sie sollen dem Land jede mögliche Einnahmequelle nehmen. Aus Washington, Anne Schneider.
6: Nach Angaben der US-Regierung kann künftig nahezu jede wirtschaftliche Zusammenarbeit mit dem Iran US-Sanktionen nach sich ziehen. Banken oder andere Finanzinstitute, die Geldwäsche oder Finanzgeschäfte für den Iran ermöglichen, könnten vom US-Dollar-System ausgeschlossen werden. Gleichzeitig erhöht US-Präsident Donald Trump den politischen Druck auf andere Staaten. Laut Bessent telefoniert er mit Staats- und Regierungschefs weltweit und fordert sie auf, ihre Beziehungen zum Iran zu beenden.
3: Aufatmen im Kreis Limburg-Weilburg. Ab heute Nachmittag verschwindet die Baustelle auf der B8 bei Bad Camberg-Würges. Sie hatte in den letzten Monaten für viel Ärger gesorgt. HR-Reporter Benjamin Müller.
7: Wer aus dem Ort raus oder in den Ort rein wollte, musste einen ordentlichen Umweg fahren. Und das war für Pendler und auch Anwohner sehr stressig. Seit Beginn der Bauarbeiten Ende April sind auch immer wieder Durchfahrtsverbote ignoriert und Absperrungen verrückt worden. Die Ordnungspolizei hat hunderte Verstöße festgestellt. Jetzt ist endlich der dritte und letzte Bauabschnitt in der Frankfurter Straße fertig und Würges fällt wohl ein Stein vom Herzen.
3: Der FC Schalke 04 hat es in die zweite Runde des DFB-Pokals geschafft. Der Fußball-Bundesligist gewann gestern Abend beim Halleschen FC mit 5:2 nach Verlängerung. Weitergekommen sind außerdem die Bundesligisten Köln und Hamburg sowie der Zweitligist Wolfsburg. Das waren die Nachrichten. Das Wetter, nur im Norden ist es bis in den Nachmittag hinein oft freundlich. Ansonsten ist es dicht bewölkt und überall kann es später regnen oder nieseln bei 18 bis 24 Grad. Kommende Nacht fällt anfangs noch etwas Regen, später ist es trocken bei 15 bis 11 Grad. Morgen mal Sonne, mal Wolken und Schauer oder Gewitter und schwül 23 bis 28 Grad. Die weiteren Aussichten, auch am Donnerstag und Freitag sehr schwül und teils sonnig, teils bewölkt mit Schauern bis 31 Grad. Die Zeit 8:55.
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0: Mit Doris Renk. Schönen guten Morgen.

Der dritte Satz aus der Streichersonate in A-Dur von Gioachino Rossini. Bevor wir uns hier in HR2 Kultur aufmachen, nach Schloss Kranichstein zu den berühmten Darmstädter Ferienkursen für Musik, gibt's hier Musik von Peter Tschaikowski aus der Meditation in D-Dur, die Nummer 5. Es spielt Nuron Mukumi.

0: HR2 Kultur an diesem Dienstagmorgen. Was am 25. August vor 80 Jahren auf Schloss Kranichstein bei Darmstadt begann, entwickelte sich dann in den kommenden Jahrzehnten zur weltweit wohl wichtigsten Veranstaltung der Nachkriegszeit in Sachen neue Musik. Viele bedeutende Werke wurden hier uraufgeführt. Fast alle wichtigen Komponisten und später auch Komponistinnen waren präsent, stellten ihre Konzepte vor, diskutierten und stritten miteinander. Das Ineinander von sowohl praktischem wie theoretischem Kurssystem, Interpretenwerkstatt, Aufführungsort und künstlerischer Spielwiese machte dabei schon immer den besonderen Reiz der Darmstädter Ferienkurse aus. Stefan Fricke mit einem kleinen Rückblick.
1: Gäbe es ein Who is Who der neuen Musik? Das Wort und der Ort Darmstadt fänden sich wohl in den meisten Namenseinträgen. Er oder sie besuchte die dortigen Ferienkurse in den Jahren sowieso, war als Dozent tätig, hielt den wegweisenden Vortrag X, hatte, dirigierte oder spielte die Uraufführung des Werkes Y, überwarf sich wegen ästhetischer Differenzen mit Z. Zigtausende solcher Fakten und fast ebenso viele Anekdoten ließen sich über die 1946 in Darmstadt gegründeten Ferienkurse für neue Musik erzählen. Aber kaum etwas lässt sich erzählen über den Anfang der Ferienkurse, über die ersten Ideen dazu, über die Vereinbarungen, die ihr Initiator und Organisator, der in Darmstadt lebende Musikkritiker Wolfgang Steinecke, mit der Stadt und der amerikanischen Militärregierung treffen musste. Aussagekräftige Dokumente hierzu gibt es nicht. Aber am 25. August 1946 ist es soweit. Der erste Tag der ersten Ferienkurse für internationale neue Musik. Ab 1948 heißen sie dann internationale Ferienkurse für neue Musik.

Fortan treffen sich jedes Jahr im Sommer für 2-3 Wochen ein paar hundert Menschen aus der fast ganzen Welt, um über die Sache, das Sein und das Werden der Musik zu diskutieren, um einst Verbotenes kennenzulernen, um Neues zu hören und zu platzieren, um sich auszutauschen, um Kontakte zu knüpfen. Die Ferienkurse werden zum Brennpunkt und zur Drehscheibe einer neuen Musik. Denn klar ist den damals jungen Komponisten wie Stockhausen, Boulez und Nono, sie sind noch keine 30, die heutige Musik muss eine ganz andere sein als die zuvor. Und das erste große Stichwort der Ferienkurse ist geboren, der Serialismus, die in jeder Hinsicht verschärfte, nun auf jedes Klang- und Formdetail ausgeweitete 12-Ton-Reihentechnik, die in den 1920er Jahren Arnold Schönberg entwickelt hat. Und seither spukt es in den Köpfen. Darmstadt? Das ist der Serialismus. Eine bloß mathematische Musik aus Zahlen und Gezähltem.

0: Als John Cage 1958 die Darmstädter Bühne betritt, sein überhaupt erster bedeutender Auftritt in Europa und der Lectures hält über Wandlungen, Kommunikation und Unbestimmtheit, ist die neue Musikwelt danach nicht mehr dieselbe. Dieses offene, lässige, anarchische, diese Art des Hinterfragens ohne Antworten zu geben, diese befreite Musik, in der alles, was klingt, Musik ist, verwirrt, begeistert und verärgert. Manche halten Cage für einen Scharlatan, andere für einen ganz großen Meister. Im Darmstadt der Offiziellen obsiegt lange Zeit die Position 1. Erst 1990 wird John Cage wieder zu den Ferienkursen eingeladen und er kommt, spricht nun über Harmonie und Schönheit.
1: I was silent, now I am speaking. How can we possibly tell what contemporary music is, since now we're not listening to it, we're listening to a lecture about it, and that isn't it?
0: Dass ohnehin viel zu wenig Musik aus den USA und anderen Ländern wie Kulturen bei den Ferienkursen präsent ist, dass dafür viel zu viel schon Bekanntes vorab von der Ferienkursleitung festgelegt wird und Jahr für Jahr dieselben Dozenten eingeladen werden, Ligeti und Kagel etwa, stört spätestens im Sommer 1970 etliche Teilnehmende und Protest formiert sich. Gefolgt von hitzigen Debatten, über die auch die großen Frankfurter Tageszeitungen in ihren Feuilletons berichten und mithin selbst zum Sprachrohr der Beteiligten werden. Die Rundschau unterstützt die Meinung der Aufbegehrenden, die FAZ die der Leitung. Die Folge: Die Ferienkurse fallen 1971 aus. Künftig finden sie nur noch alle 2 Jahre statt. Vielleicht liegen die Gründe dafür auch nur in den damaligen Sparzwängen der Stadt Darmstadt, die übrigens bis heute der wichtigste Förderer der Ferienkurse ist und das dafür verantwortliche Internationale Musikinstitut Darmstadt, IMD, unterhält, eine hierzulande einzigartige kommunale Einrichtung.

0: Die Ferienkurse. Sie sind längst Mythos, Marke und Metapher, Pilgerstätte und Plattform. Zugleich ist Darmstadt ein Ort, der sich bis heute von Kurs zu Kurs weiterentwickelt, der immer wieder Neues probiert, um musikalischen Novitäten, ästhetischen Dringlichkeiten den angemessenen Raum zu geben. Nach wie vor trifft sich hier die neue Musikszene, gut 400 bis 500 Menschen aus über 70 Ländern, um sich konzentriert über die heutige Musik und ihre Situation auszutauschen und das mittlerweile gebotenermaßen auch im Plural. Das Musikdenken, die Reflexion über Klänge, über Techniken und Ideen ihrer Anordnung in der Zeit, über ihre Bedeutung und Wirkung für und in der Gesellschaft sind weiterhin zentrale Motive und essentielle Motivation der Darmstädter Ferienkurse, die stets weitaus farbiger waren und sind, als mancherorts zu lesen ist. Für den Komponisten Helmut Lachenmann, der 1957 erstmals die Ferienkurse besuchte, sind diese für junge KollegInnen nach wie vor ein wichtiges Forum.
1: Darmstadt ist eine Art Hyde Park, wo im Prinzip jeder, der was zu zeigen, vorzuführen, zu diskutieren hat, potenziell sich präsentieren können, sollen, muss.
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Das war das Heinrich-Albert-Duo, das sich zur Aufgabe gemacht hat, Werke unbekannter oder in Vergessenheit geratener Komponisten zu spielen, ohne dabei das bereits etablierte Repertoire aus den Augen zu verlieren. Das war aus der Serenade in F-Dur von Anton Diabelli, der fünfte Satz. Vor der Lesung haben wir noch etwas Zeit für das Franz Liszt Chamber Orchestra und die Zornesarie des Demetrio aus Berenice.

0: Es ist 9.30 Uhr.
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0: Weiter geht's mit der Autorenlesung von Safia al-Baghdadi. Heute hören wir die zweite von insgesamt 24 Folgen ihres Romans »Unser Haus mit Rutsche«. Unsere Erzählerin, Leila, muss die Bedienungsanleitung fürs Leben irgendwo verlegt haben. Jedenfalls lebt die 40-Jährige ziemlich mittellos und einsam in Paris. Ihre Gedanken gehen zurück zu ihrer Familie in Saarbrücken, zu ihrem irakischen Babe und der französischen Maman.
2: Babe war damals noch Babe und gegen Religion. Maman auch. Nie wollten die beiden mir von Samson vorlesen. Doch während Babe mich dann im Wohnzimmer aus dem alten Ohrensessel heraus, in dem er so gerne las oder Musik hörte, schelmisch aus seinen Schokoladenaugen angrinste, die jeweilige Zeitschrift weglegte, in der er gerade noch geblättert hatte, und schlicht sagte, ich bin Atheist, bevor er mich packte und in den Achselhöhlen kitzelte, war für Maman bei der Gottesfrage eher Drama angesagt. Sie legte dann beim Bügeln eine Kunstpause ein, schien Babes feines Hemd fast zu vergessen, das nun unter dem Eisen anzubrennen drohte, und sagte, bei all der Ungerechtigkeit in der Welt kann es keinen Gott geben. Warum? Fragte ich. Gäbe es einen Gott, sagte sie, dann wäre deine Uroma nicht gestorben und Francis, dein Großonkel, sowieso nicht. Und sie brach ab, walzte mit dem Bügeleisen über einen Hemdsärmel und verhakte sich an einem Knopf. Leider hatte ich meine Uroma und Francis nie gekannt. Maman sprach ebenso selten über sie wie über meine Großeltern. Dampfend zischte das Eisen und ich brannte darauf, endlich mehr über Mamans Familie zu erfahren. Was und? Doch Maman zuckte bloß mit den Schultern. Ihre Armreifen klimperten hell, als sie das Bügeleisen abstellte und das Hemd zusammenfaltete. Dann wären sie nicht gestorben. Und schon legte sie das nächste Hemd aus dem Wäschekorb aufs Bügelbrett. Waren sie denn alt? Fragte ich. Nicht sehr alt, nein, und Francis schon gar nicht. Er war also krank, sagte ich und nickte so, als wüsste ich in solchen Dingen bestens Bescheid. Francis? Rief Maman. Naiv war der und dumm. Deswegen ist er tot? Maman atmete tief durch, ehe sie sagte, er wollte seinen Hund retten und ist dann selbst im Eis eingebrochen. Mit dem Hund? In einen Fluss. Hier? Nein, im Elsass. Und der Hund auch? Siehst du, welcher Gott kann zulassen, dass immer nur die Guten sterben? Die Bösen sterben nicht? Doch, die auch, aber meistens viel zu spät. Das verwirrte mich. Später als Uroma? Maman starrte auf die Kante ihres Bügelbretts, als bestünde für sie kein Zweifel. Viel später. Dann bügelte sie weiter. Und Grand-Pi? Das war mein französischer Uropa. Zum Glück haben wir den noch. Ja, den gab es noch, aber das vergaß ich oft, weil wir ihn selten sahen. Dann ist er also ein Guter, der lange lebt? Der Beste. Und Oma Mami und Opa Papi? Maman hielt inne, blickte mir geradewegs in die Augen und schrie, Lulut, du darfst niemals, aber auch wirklich niemals auf einen zugefrorenen Fluss. Zwar war das nicht ganz die Antwort, die ich mir erhofft hatte, trotzdem verbuchte ich sie als kleinen Erfolg, denn für einmal hatte Maman sich nicht aus dem Staub gemacht. Also betete ich abends heimlich zusammen mit Tutu über das Samson-Bilderbuch gekauert zu Gott, zu Großonkel Francis, zu seinem Hündchen und zu all meinen toten Großeltern. War für die Katz, zumindest was Oma Mami und Opa Papi anging. Die beiden waren quicklebendig. Doch irgendjemand musste meine Gebete erhört haben, denn bald darauf durften wir sie endlich besuchen in ihrem Palast. Hätte ich bloß mal für etwas anderes gebetet. Der Swimmingpool. Ich bin 4,5 und der Garten meiner Großeltern erscheint mir riesig. Er umgibt das gesamte Haus. Ein Weg aus unebenen Schiefersteinen windet sich in einer weichen Linie über das Anwesen. Der Rasen ist saftig grün, in sanften Hügeln geschwungen, wie aus einem Märchenbuch. Das Grundstück ist von riesigen alten Bäumen begrenzt, Eichen und Buchen und Tannen. Prachtvolle Rosenstöcke, Kamelien und Buchsbäume säumen den Steinweg, üppige Bougainvilleen zieren die Hausfassade und an jeder Ecke des Gartens blühen in allen Farben die unterschiedlichsten Blumen. An diesem wunderbar verwunschenen Ort ist Maman aufgewachsen. Im Herzen des Gartens liegt ein großer Pool, darüber ein Gitter aus Kaninchendraht, um das Laub abzufangen und Tiere vor dem Ertrinken zu bewahren. Ich fühle mich hier fast wie Alice im Wunderland. Und Oma ist die böse Herzkönigin. Tutu findet das auch. Dabei hatten wir sie ganz anders in Erinnerung gehabt. Erst freute ich mich ja, als Maman, zwar mit Frosch im Hals und nur zaghaft klimpernden Armreifen, aber immerhin, ankündigte, dass wir die Großeltern im Elsass besuchen würden. Schließlich hatte ich bis dahin geglaubt, dass sie tot seien. Als ich Barbe fragte, warum Maman uns darüber belogen hatte, obwohl sie mir doch ständig einbläute, dass Lügen ganz schlimm sei und ich das niemals tun dürfe, lachte er nervös und druckste herum. Dann verwandelte er sich in ein Seeungeheuer, das mich fressen wollte, und wir versenkten die gesamte Wohnung 20.000 Meilen unter den Meeren. Mein kleiner Bruder Nuri durfte auch mitspielen. Er war ein Seestern, der alles in Gold verwandeln konnte, was er berührte. Eine Antwort auf Mamans Heimlichtuerei gab mir das zwar nicht, aber es war ein famoser Nachmittag. Auch als Barbe uns bei unserer Ankunft hier im Elsass in unserem Käfer die Auffahrt zur Villa hinauffuhr und Oma uns entgegengelaufen kam, auch da erhofften Tutu und ich uns noch große Abenteuer mit ihr. Welch ein Energiebündel! Noch ehe wir ausgestiegen waren, redete sie durchs offene Fahrerfenster auf Barbe und Maman ein, mit einer Stimme, die rührender als unser Motor klang. Sie quatschte, gestikulierte und lotste uns, an jedem ihrer Finger fantastisch funkelnde Klunker, aus denen sie sich nichts zu machen schien, und trug ansonsten ganz praktisch Anzughosen und eine Kurzhaarfrisur. Da glaubten Tutu und ich noch, sie ist wie Barbe, für jeden Spaß zu haben. Nun, da wir aber schon eine Weile hier sind, beginne ich zu verstehen, warum Maman sie so lange nicht besuchen wollte. Wenigstens Opa ist lieb. Zwar redet er nicht viel, wenn wir alle beisammen sind, aber er sieht lieb aus. Obwohl er ein Riese ist. Fast 8-mal Tutu, ich habe es nachgemessen. Er trägt eine dicke Hornbrille mit schwarzer Fassung und einen richtigen Bürstenhaarschnitt, wie ein Igel. Aber weil er eigentlich immer in einer Rauchwolke steht und milchiger Qualm sein versonnenes Lächeln umspielt, erinnert er mich eher an die rauchende Raupe aus Alice. Ununterbrochen pafft er Zigarre und trinkt Whisky. Die meiste Zeit des Tages verbringt er dabei in seinem Arbeitszimmer. Vermutlich, weil auch er Oma nicht erträgt. Ständig hackt sie auf ihm rum, genau wie auf Maman. Am häufigsten allerdings flucht sie über Barbe. Dabei ist er gar nicht da. Er hat uns nur hergebracht und musste dann sofort nach Saarbrücken zurück. Maman, die ihm mit nervösem Kaninchenblick beim Fortfahren nachschaute, sagte, wegen seiner Arbeit. Oma jedoch glaubt, dass Barbe sich nur amüsieren will. Ich verstehe Omas Problem nicht, wohl aber den Ton, und ich mag ihn nicht. Die Stimmung wird dann so beengt, mein Magen verkrampft sich jedes Mal und ich bekomme einen Knoten im Hals. Ich muss mir mal ansehen, was Opa in seinem Arbeitszimmer eigentlich genau macht. Das wird mich ablenken. Es gibt auch eine Hausangestellte, Mathilde, die für uns kocht und ansonsten ununterbrochen mit einem Staubwedel durch das Haus geistert, um die vielen Skulpturen und Kunstwerke zum Glitzern zu bringen. Nuri und ich dürfen die Kostbarkeiten nicht anfassen. Das war das Erste, was Oma uns einbläute, gleich nachdem wir angekommen waren. Aber das kennen wir ja schon von zu Hause. Ich halte mich daran. Nuri nicht. Gestern hätte er fast so ein prunkvoll bemaltes Ei fallen lassen, das im Wohnzimmer auf einer Kommode steht. Bestimmt für Ostern, aber nicht aus Schokolade. Wir haben nachgeschaut. Das Haus ist ein düsteres Labyrinth voller obskurer Möbel und Gemälde, in dem einzig das viele Gold und die Elfenbeinschnitzereien funkeln wie verwunschene Schätze. Besonders nachts fürchte ich mich. Nuri hat es gut. Er darf mit Maman im Gästezimmer übernachten. Ich aber muss ganz allein in Mamans ehemaligem Kinderzimmer schlafen. Zum Glück darf wenigstens Tutu bei mir bleiben. Das Rollo ist schwarz und mit den Figuren aus Walt Disneys Schneewittchen bedruckt. Die böse Hexe taucht mehrfach auf. Ich habe Angst, dass sie mich nachts aufsucht und töten will. Ich will nach Hause, zu Barbe. Hier im Haus aber ist mal wieder Zank. Oma hat eine neue gehässige Bemerkung über Barbe gemacht, woraufhin Maman in die Luft gegangen ist und Opa vergeblich durch seine Rauchwolke hindurch mit einzelnen Worten paffend zu beschwichtigen versuchte. Es wurde richtig laut zwischen Oma und Maman. Opa hat Nuri und mich daher in den Garten geführt und am Pool abgestellt. Es ist zu kalt, um schwimmen zu gehen. Außerdem kann Nuri noch gar nicht schwimmen. Und allein reinzuhüpfen fände ich langweilig. Über dem Pool liegt sowieso das Gitter. Opa zeigt uns die Stelle, an der ein großes Loch im Draht ist. Da nicht reinspringen, sagt er überdeutlich und langsam, damit wir uns das auch ja merken. Verstanden? Nuri und ich nicken. Wobei Nuri strahlt wie ein Honigkuchenpferd und dadurch im Grunde verrät, dass er gar nicht zugehört hat, sondern in Gedanken weiß Gott wo bereits in irgendeiner Wunderwelt am Spielen ist. Er stiert regelrecht in das Loch, als würde es ihn magisch anziehen. Als Opa fort ist, tauche auch ich ab in meine Fantasie. Ich bin eine gestrandete Prinzessin auf einer Insel und über dem Meer tobt ein Orkan, während ich todesmutig am Strand stehend das Schiff des sagenumwobenen Seefahrers Sindbad aus dem Irak erwarte. Am grollenden Himmel fliegen Seemöwen herbei. Der Zyklon wirbelt sie hinfort, die Gischt peitscht mir ins Gesicht. Wir müssen uns beeilen, eine riesige Welle rollt auf uns zu. Ich will meinem Abenteuergefährten auf die Schulter hauen, um ihm zu signalisieren, dass wir uns schleunigst vom Meer entfernen und in den Dschungel in Sicherheit bringen müssen, aber ich schlage in Luft. Als ich neben mich blicke, steht Nuri nicht mehr da. Wie hat er das angestellt? Mein Bruder ist einfach unsichtbar geworden. Ich schaue mich um, blicke hinter mich, doch er ist nirgends. Erst als ich durch das verbotene Gitterloch gucke, finde ich ihn. Kopfüber, Arme und Beine wie jener Seestern von sich gestreckt, den er für gewöhnlich so gerne spielt, schwerelos auf den Grund hinabsinkend. Sein dunkelblauer Wollmantel wälzt sich wie eine dahintreibende Alge. Er ist wirklich ein entzückender Seestern. Er sieht so schön aus,

Opa betreten abseits steht, wie ein Schauspieler, der seinen Einsatz verpasst hat und überlegt, wie er wieder in die laufende Szene einsteigen könnte. Ich schreie ihn durchs Fenster an. Nuri! Er reagiert nicht. Niemand reagiert. Ich muss ein weiteres Mal und noch eindringlicher schreien. Nuri! Da halten die Streithennen endlich inne und sehen gemeinsam mit Opa irritiert zum Fenster raus und zu mir. Ich möchte ihnen erklären, dass Nuri kopfüber im Pool liegt und dabei ist zu ersaufen, falls es nicht sogar schon zu spät ist, aber die Worte wollen mir einfach nicht einfallen. In mir tobt Alarm. Statt von Wörtern bin ich von Panik erfüllt. Und das einzige Wort, das in dem inneren Vakuum wie irre umherspringt, das einzige, das ich zu greifen und hinauszupressen bekomme, lautet Nuri, Nuri, Nuri, Nuri! Endlich kommen die Erwachsenen in den Garten hinausgerannt. Maman ist als Erste am Pool. Als sie den Seestern unter Wasser treiben sieht, zögert sie keine Sekunde, schiebt mit einem Ruck das riesige Gitter beiseite, als wäre es federleicht, und springt in voller Montur ins Wasser. Es ist das erste Mal, dass ich Maman einen Kopfsprung machen sehe. Für gewöhnlich schwimmt sie mit hochgerecktem Schwanenhals, als wäre das Wasser Pipi. Jetzt jedoch schießt sie hinein wie eine hungrige Möwe. Mittlerweile ist auch Oma am Pool angelangt, wirkt aber überfordert. Nervös sieht sie Maman bei der Rettung zu, bleibt selbst jedoch wie festgefroren stehen. Dieses eine Mal fällt ihr kein Spruch ein, obwohl sich ihre Lippen zitternd bewegen. »Francis, wie Francis«, murmelt sie. Erst als Opa kurz darauf keuchend dazukommt und das Gitter ganz vom Pool wegschiebt, damit Maman es leichter hat, Nuri an den Beckenrand zu bringen, löst Oma sich aus ihrer Starre. Als wäre das Startsignal für einen Wettkampf gegeben worden, stürzt sie ins Haus und kehrt einen Augenblick später mit dicken, weichen Handtüchern zurück, um Nuri und Maman darin einzuhüllen und zu wärmen. Nuri strahlt, als wäre nichts gewesen. Oder eher, als hätte er soeben einen Ausflug ins Paradies unternommen. Auf jeden Fall muss er an einem fantastischen Ort gewesen sein. Ich beneide ihn darum. Zugleich werfe ich mir vor, nicht selbst ins Wasser gesprungen zu sein, um den elenden Seestern zu retten. Schließlich habe ich doch schon fast das Seepferdchen und aus meiner Frisur mache ich mir sowieso nie was. Wenigstens ist der Streit der Mütter vorerst beendet. Während sie sich nun ausschließlich um meinen Bruder kümmern, begebe ich mich auf die Suche nach Tutu. Mathilde hat ihn ins gruselige Kinderzimmer verbannt. Ich befreie ihn und gemeinsam stehlen wir uns in Opas Arbeitszimmer. Es riecht nach Zigarre. Aber er ist nicht da. Entlang beider Längswände reihen sich in dunkles Leder gebundene Bücher mit goldenen Aufschriften, in Regalen vom Boden bis an die Decke. Neben seinem Schreibtisch liegen zwei große Schildkrötengehäuse, aber die Schildkröten sind auch nicht da. Vielleicht begleiten sie Opa auf seinem Spaziergang? Er wollte doch den Hausarzt holen gehen, um Nuri untersuchen zu lassen. Auf Opas Schreibtisch steht ein massiver Aschenbecher aus Kristall, daneben glänzt ein goldener Füllfederhalter in einem offenen Etui aus schwarzem Samt und auf einer Seite des Tisches stapeln sich Dokumente. Was Opa wohl hier oben immer unterschreibt? Unter seinem Schreibtisch ist es wie in einer Höhle. Hier kuscheln Tutu und ich. Ich denke an das Ereignis. Daran, dass Maman einen Köpper gemacht hat. Ihr Haar war pitschnass, die heilige Frisur ruiniert. Tutu staunt. Sie ist eine Heldin. Sie steckt voller Überraschungen. Und Liebe für mich? Tutu schweigt. Obwohl Mathilde gekocht hat. Und dann klingelt es und klingelt es und klingelt es vom fernen Tor. Es klingelt und klingelt und klingelt Sturm im gesamten Haus, auf jeder Etage. Im Treppenhaus begegne ich Mathilde mit ihrem Staubwedel und tripple ihr bis runter in den Salon hinterher, wo Maman und Oma stumm und mit entsetzten Blicken stehen. Maman hält Nuri dicht bei sich. Seit er gestern fast ertrunken wäre, lässt sie ihn nicht mehr aus den Augen.

0: Aus dem Flur steckt Opa den Kopf zur Salontür herein. »Soll ich, Linette?« fragt er Oma, doch sie verneint mit einer entschiedenen Kopfbewegung. Also zuckt er bloß mit den Schultern, kratzt sich am Hinterkopf und verzieht sich wieder. »Was ist los?« frage ich. Mein Herz hämmert gegen meine Brust und als es erneut Sturm klingelt, packt Maman Nuri bei der Hand und geht auf die Tür zum Garten zu. Oma folgt ihr und beginnt auf sie einzureden. »Sei nicht dumm, Puppett, das muss er doch verstehen. Und an deiner Stelle würde ich es ihm sowieso gar nicht erst erzählen.« An der fernen Auffahrt, hinter dem verschlossenen Tor, blitzt rot unser Käfer und daneben steht Barbe mit angespanntem Körper in seiner dunkelblauen Lederjacke, die wie angegossen sitzt, erreckt und streckt sich, um zwischen den geschwungenen Gitterstäben hindurch zu blicken und winkt und ruft, »Macht auf! Macht auf!« Endlich weist Oma die Haushälterin an, öffnen zu gehen. Barbe macht sich nicht die Mühe, im Auto reinzufahren, sondern läuft noch durch die erst halb geöffneten Pforten herein und direkt auf uns zu. »Was ist los?« ruft er. »Ich stehe hier seit Ewigkeiten.« Er hält sich kerzengerade, obwohl Maman die Größte bleibt und der Oma kaum überragt. Aber diese wenigen Zentimeter scheinen ihm ihr gegenüber in diesem Moment wichtig zu sein. Als er vom Malheur am Swimmingpool erfährt, stutzt er erst. Dann sieht er zu mir herunter. »Du hast ihn gerettet, Leila?« Mein Herz macht einen Sprung. »Habe ich das? Ich habe doch nur um Hilfe gerufen. Zählt das? Maman ist doch ins Wasser gehüpft. Ich will ihr ihren Heldinnenplatz nicht streitig machen.« Sie starrt mich regungslos an. Fast so, als hätte ich etwas ausgefressen. »Das verwirrt mich.« Barbe wartet auf Antwort. Oder vielleicht auch nicht, denn während ich unentschlossen nicke, geht er vor mir in die Hocke und sagt voller Überzeugung, »Du hast ihn gerettet!« Er umarmt mich, streichelt mir über den Kopf. »Wenn du nicht gerufen hättest, wäre dein Bruder ertrunken.« Er duftet nach seinem tollen Parfum aus Veilchen und rauchigem Leder und lächelt mich an, aber dann scheint ihm ein neuer Gedanke durch den Kopf zu schießen. Federnd erhebt er sich und dreht sich in harschem Ton zu Maman und Oma. »Wie kommt es, dass die Kinder unbeaufsichtigt waren?« Maman schweigt, und ich muss daran denken, wie laut sie gestern noch war, als sie mit Oma gestritten hat, um Barbe zu verteidigen. Und dann sagt Oma in einer zielsicheren Gelassenheit, ein wenig wie eine Königskobra, deren Biss man erst spürt, wenn es bereits zu spät ist, »Wärst du hier gewesen?« Wären sie beaufsichtigt gewesen? Barbe verschlägt es die Sprache. Er wankt zurück, streicht sich über Wange und Nacken, als hätte sie ihn genau dort gebissen. In seinem Blick lodert es. Seine Augäpfel wirken, als wollten sie hervorspringen und Oma angreifen. So wütend macht sie ihn. Doch er hält sich zurück. Schützend legt er seine Hand auf meine Schulter und zieht mich zu sich. Ohne den Blick von Oma abzuwenden, sagt er zu Maman, »Claire, pack eure Sachen, wir fahren.«
1: »Amir, jetzt übertreibst du aber«, sagt Oma. »Ihr werdet doch deswegen jetzt nicht gleich abreisen. Mathilde hat schon gekocht.«
0: Aber wir reisten ab. Nur wenige Minuten später stand ich startklar mit Tutu am Käfer. Ich freute mich, wegzukommen. Bloß um Tutu musste ich einen Augenblick bangen, als nämlich Barbe uns mit eckiger Bewegung schwungvoll die Wagentür öffnete und Tutu dabei plötzlich genauso anstierte, wie er kurz zuvor Oma angestiert hatte, und dann fragte, »Muss der mit?«
2: Safia al-Baghdadi las die zweite von 24 Folgen ihres neuen Romans »Unser Haus mit Rutsche«. Es ist im Hansa Verlag erschienen und unsere Lesung ist in Kooperation von SR, NDR, MDR und HR entstanden. Das Hörbuch gibt's bei Speak Low. Bis Ende des Jahres können Sie es aber auch komplett und kostenfrei in ARD Sounds abrufen. Die Wiederholung der heutigen Lesungsfolge läuft dann um 14:30 Uhr hier in HR2 Kultur und morgen früh geht's weiter.

0: Nana von Manuel de Falla, gespielt von Emmanuel Bertrand, Violoncello und Pascal Amoyel, Klavier. Nach den Nachrichten begrüße Ria Raphael. Ria, was hast du Schönes im Programm heute?
1: Wir stellen heute Vormittag ein neues Album vor. Der österreichische Bariton Georg Nigl hat es aufgenommen. Nigl ist ein ganz besonderer Sänger. Er hat beispielsweise bei den Salzburger Festspielen eine eigene Reihe mit Kultstatus. Das Publikum ist begeistert, wenn Nigl gemeinsam mit Schauspielern Lieder mit Rezitation verbindet. Diese Reihe ist immer ausverkauft, oftmals schon lange vorher. Und alle, die keine Karten mehr bekommen haben oder die, die Georg Nigl kennenlernen möchten, für die ist dieses Album genau das Richtige. Nigl hat Die schöne Müllerin von Franz Schubert aufgenommen mit Rezitationen dazu. Wie das klingt, das hören wir kurz nach 10.
0: Wunderbar, vielen Dank, Ria. Mein Name ist Doris Renk und wir haben noch ein bisschen Zeit für Franz Danzi und seine Polonaise aus der Sinfonia Konzertante in B-Dur.

0: Nachrichten.
1: Kabinett berät über Fahrplan für Reformprojekte. Jeder dritte Jugendliche ist durch Schulstress belastet. Das Wetter: viele Wolken, teilweise Regen, 18 bis 24 Grad. Mein Name ist Kerstin Spieth. Trotz Iran-Krieg und Niedrigwasser ist die deutsche Wirtschaft im zweiten Quartal um 0,3% gewachsen. In einer ersten Schätzung war das Statistische Bundesamt in Wiesbaden noch von 0,2% ausgegangen. HR-Wirtschaftsreporterin Ursula Mayer.
2: Den Anstieg führten die Statistiker vor allem auf die gute Exportentwicklung zurück. Auch die deutsche Industrie konnte mehr produzieren. Die Deutschen konsumierten mehr und der Staat gab mehr Geld für Bauprojekte aus. Die Investitionen in Maschinen und Fahrzeuge aber sanken. Für solche Ausgaben muss der Bund auch immer mehr Schulden machen. Allein im ersten Halbjahr hat er über 71 Milliarden Euro mehr ausgegeben, als er eingenommen hat. Gemessen am Bruttoinlandsprodukt ergibt sich insgesamt eine Schuldenquote von über 3%. Das ist mehr, als Europa erlaubt.
1: Kanzleramtschefin Wagen sieht in der Bundesregierung noch Luft nach oben, wenn es darum geht, beschlossene Vorhaben umzusetzen. Die CDU-Politikerin sagt im Deutschlandfunk, die gemeinsame Aufgabe sei, noch besser zu werden. Heute und morgen spricht das schwarz-rote Kabinett über den Zeitplan für die Umsetzung der Reformen. Unionsfraktionschef Frei sagte im Ersten, man habe Entscheidungen getroffen, die viele Menschen der Koalition nicht zugetraut hätten. Da man nicht allein regiere, müsse man sich eben einigen.
3: Das ist entscheidend, dass wir den Kompromiss nicht diskreditieren, sondern dass wir seinen Wert auch anerkennen. Also Gesundheit haben wir erledigt und Rente und Pflege haben wir vor der Brust. Und wir haben das Ziel, das in diesem Jahr noch abzuschließen.
1: Bei der Deutschen Bahn ist im ersten Halbjahr fast jede 12. Fernzugverbindung ganz oder teilweise ausgefallen. Das sind mit 8% nochmal 3% mehr als letztes Jahr zu der Zeit. Der zweithöchste Wert seit 2019. Das meldet das Bundesverkehrsministerium nach einer Anfrage der Grünen. Gleichzeitig waren in den ersten 6 Monaten nur knapp 60% der Fernzüge pünktlich. Der Grünen-Politiker Gastel fordert Konsequenzen. Die Bahn müsse an wichtigen Knoten unter anderem mehr Reservezüge bereithalten. Klassenarbeiten, unangekündigte Tests, Hausaufgaben. Jeder dritte Jugendliche in Deutschland sagt, dass der Stress in der Schule belastend ist. Das ist das Ergebnis einer Studie der Barmer Krankenkasse. Aus der Nachrichtenredaktion Alisa Schmitz.
4: Vor allem Mädchen leiden unter dem Schulstress. 42% der Teenagerinnen sagen, der Druck in der Schule belastet sie stark. Bei den Jungs sind es 25%. Die Zahlen liegen der Nachrichtenagentur AFP vor. Auf Platz 2 des Probleme-Rankings kommt Stress in der Familie mit 16% und danach Einsamkeit mit 12%. Auch hier beides stärker bei Mädchen als bei Jungs.
1: Kupferdiebe haben am Wochenende auf einer Baustelle in Ginsheim-Gustavsburg in Südhessen zugeschlagen. Sie haben einen Zaun durchbrochen und bis zu 30 Tonnen Kupferkabel gestohlen. Geschätzter Wert 150.000 Euro. Die Kriminalpolizei Rüsselsheim sucht jetzt Zeugen, denn die Diebe müssen die Kabel mit einem größeren Fahrzeug in mehreren Fuhren abtransportiert haben. Aufatmen im Kreis Limburg-Weilburg. Ab heute Nachmittag verschwindet die Baustelle auf der B8 bei Bad Camberg-Würges. Sie hatte in den letzten Monaten für viel Ärger gesorgt. HR-Reporter Benjamin Müller.
5: Wer aus dem Ort raus oder in den Ort rein wollte, musste einen ordentlichen Umweg fahren. Und das war für Pendler und auch Anwohner sehr stressig. Seit Beginn der Bauarbeiten Ende April sind auch immer wieder Durchfahrtsverbote ignoriert und Absperrungen verrückt worden. Die Ordnungspolizei hat hunderte Verstöße festgestellt. Jetzt ist endlich der dritte und letzte Bauabschnitt in der Frankfurter Straße fertig und Würges fällt wohl ein Stein vom Herzen.
1: Das waren die Nachrichten. Das Wetter: nur im Norden ist es bis in den Nachmittag hinein oft freundlich, ansonsten ist es dicht bewölkt und überall kann es später regnen oder nieseln bei 18 bis 24 Grad. Kommende Nacht fällt anfangs noch etwas Regen, später ist es trocken bei 15 bis 11 Grad. Morgen mal Sonne, mal Wolken und Schauer oder Gewitter und schwül 23 bis 28 Grad. Und die weiteren Aussichten: auch am Donnerstag und Freitag sehr schwül und teils sonnig, teils bewölkt mit Schauern bis 31 Grad. Die Zeit, es wird 5:55.
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6: Mit Ria Raphael, guten Morgen zur Musik von Johann Sebastian Bach.

0: Mit Johann Sebastian Bach sind wir in diesen Vormittag bei HR2 Kultur gestartet. Sein viertes Cembalo-Konzert war das. Werkeverzeichnis 1055. Céline Frisch war am Cembalo und das Café Zimmermann begleitete sie. Der österreichische Bariton Georg Nigl ist kein klassischer Sänger wie alle anderen. Bei den Salzburger Festspielen hat Nigl eine eigene Reihe mit Kultstatus, die gerade wieder das Publikum begeistert hat. Da tritt er mit Schauspielern wie August Diehl oder Dörte Lüskis an und verbindet Lieder mit Rezitation. Diese sogenannten Nachtmusiken sind immer ausverkauft. Trost für seine Fans könnte ein neues Album bringen. Jetzt hat Georg Nigl einen der großen Liederzyklen von Franz Schubert aufgenommen, die schöne Müllerin. Bernhard Neuhoff hat das Album gehört.
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2: Der Bariton Georg Nigl ist ein Phänomen, ein ehemaliger Wiener Sängerknabe, der Avantgarde genauso liebt wie Operette. In der Münchner Inszenierung der Fledermaus rockt er im Wiener Dialekt als komödiantisches Urviech den Saal und bringt kurz darauf mit Hingabe hochkomplexe Werke zur Uraufführung, die befreundete Komponistinnen und Komponisten für ihn geschrieben haben. Mit seiner wuchtigen Stimme füllt Nigl, wenn er will, extrem große Säle. In Wagner-Opern übertönt er mühelos ein 100-köpfiges Orchester. Nigl kann aber auch unglaublich intim und leise singen.
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2: So oder so, das Publikum hängt ihm an den Lippen. Denn eines tut dieser ungewöhnliche Sänger immer: Er geht voll auf Risiko. Damit, wie man es halt schon immer gemacht hat, gibt sich Nigl nicht so schnell zufrieden. Er will es genau wissen. Was ist die Essenz der Stücke? Und wie, in welcher Situation wollten die Komponisten ihr Publikum erreichen?
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2: Franz Schubert zum Beispiel. Im gegenwärtigen Konzertleben werden seine Lieder normalerweise in großen Sälen gesungen, begleitet von einem modernen Steinway-Flügel mit voluminösem Klang. Aber wie war das damals, als Schubert selbst im Kreis seiner Freunde seine Lieder aufführte? Wie klang es bei den sogenannten Schubertiaden? Wie war damals die Kommunikation mit dem Publikum? Nigls Antwort: ganz anders als heute. Viel direkter, viel intimer. Schuberts Lieder sind von einem Freund für Freunde geschrieben. Gedacht sind sie fürs Zusammenkommen, für ein Zimmer, nicht für einen Saal.
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2: Und so, aus einem Freundeskreis heraus, entstand auch der Text für den Liederzyklus Die schöne Müllerin. Es sind romantische Gedichte von Wilhelm Müller, die eine beziehungsreiche Geschichte erzählen. Ein Müllersbursche geht auf Wanderschaft, verliebt sich in die schöne Müllerin, wird zurückgewiesen und sucht den Tod. Eingebettet ist diese traurige Geschichte in einen ironischen Rahmen voller Anspielungen auf reale Personen aus Wilhelm Müllers Freundeskreis.
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2: Nigls ganz ungewöhnliche Art zu singen zielt auf Nähe, auf direkte Kommunikation. Sehr leise, mit viel Kopfstimme, von der Sprache her kommend, frei im Rhythmus. Nigl gibt nicht den Kammersänger, sondern ganz bewusst den Darsteller, der auch spielt und spricht. Denn er will uns so nah und direkt ansprechen, wie Schubert das im Kreis seiner Freunde bei den Schubertiaden getan hat. Musik für ein Zimmer, nicht für den Saal.
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2: Kongenialer Partner ist ihm dabei der Pianist Alexander Gergelefi. Er spielt auf einem Tafelklavier aus Schuberts Zeit und nutzt die erstaunlich vielfältigen Farben dieses alten Instruments. Entstanden ist so eine sehr ungewöhnliche, absolut hörenswerte und enorm dichte Schubert-Interpretation, die radikal mit Gewohntem bricht. Sicher wird sie Fans in manchem auch befremden. Kalt lassen wird sie nicht.

Bernhard Neuhoff über das neue Album von Georg Nigel. Und natürlich haben wir noch einen Ausschnitt für Sie. Aus Franz Schuberts Die schöne Müllerin. Georg Nigel singt einen Ausschnitt. Oh, hier, es ist der Morgengruß, den er uns singt.

Das war noch ein Ausschnitt aus dem gerade vorgestellten Album Franz Schubert, die schöne Müllerin, mit dem Sänger Georg Niegel. Und das war hier daraus der Morgengruß. Und so klingt es heute Abend in HR2 Kultur. 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Jetzt haben wir es eine Minute vor 11:30 und da hören wir Joseph Haydn, sein Andante con Variazioni in F-Moll. Am Klavier Evgeny Karaljow.

0: Jewgeni Karaljow hat hier gespielt, und zwar von Joseph Haydn, Andante con Variazioni in F-Moll. Sie hören H2 Kultur am Vormittag. Die Tage des Exils haben in Frankfurt am Main begonnen. 50 Veranstaltungen an vielen Orten widmen sich den Schicksalen und Chancen von Menschen, die ihre Heimat verlassen mussten, weil sie politisch oder religiös verfolgt sind. Das hat leider Tradition, seit Moses und das Volk Israel in Ägypten Zuflucht fanden. Sonja Wimschulte hat das Programm der Tage des Exils der Körberstiftung mit zusammengestellt. Sie ist die Projektleiterin. Im Gespräch mit HR2-Moderator Alf Haubitz ging es um die Schwerpunkte der aktuellen Veranstaltungen. Und zunächst stand die Frage im Raum, wie es Menschen in heutiger Zeit geht, die ihre Heimat verlassen und im Exil leben müssen.
1: Ich denke, das ist eine Erfahrung, die man gar nicht über einen Kamm scheren kann. Denn es gibt da so viele Erfahrungen, wie es Menschen im Exil gibt. Das fängt natürlich einmal schon an mit der Frage, wie die Sicherheit des Aufenthaltes hier in Deutschland ist. Ist dort der Aufenthalt erstmal rechtlich gesichert? Kann man hier bleiben oder ist der Aufenthalt unsicher, weil man noch in irgendwelchen Prozessen steckt? Dann ist die Frage natürlich auch, inwiefern man die Sprache spricht, inwiefern man sich hier mit den Menschen vor Ort verständigen kann, inwieweit man in einer eigenen Community eingebunden ist. Das ist schon mal eine sehr prägende Erfahrung. Und natürlich spielt auch immer die Sorge um die Angehörigen in der Heimat eine Rolle, inwiefern dort doch auch noch weiter Verfolgung vorherrscht, inwiefern man sich dort auch noch Sorgen macht.
2: Irina Scherbakowa, die vor kurzem hier bei uns an derselben Stelle wie Sie jetzt, Frau Wimschulte von der Körberstiftung, zu Gast war, spricht ausgezeichnet Deutsch und ihr Buch heißt Der Schlüssel würde noch passen oder ähnlich. Das heißt, die Moskauer Wohnung gibt es noch. Sie lebt hier in Sicherheit und schreibt über ihre Erfahrungen. Ist es wichtig, darüber anderen zu berichten oder gibt es sehr, sehr viele Exilanten, die überhaupt nicht darüber sprechen können oder dürfen?
1: Es gibt beides. Manche Menschen verarbeiten natürlich gerade die Erfahrung, im Exil zu sein, durch ihr Schreiben, durch Malen, durch Fotografieren. Andere können darüber gar nicht sprechen, weil das Erlebte doch viel zu traumatisch ist. Ich denke, auch da hat jeder seine eigene Erfahrung mit dem Geschehen, mit dem

0: Erlebten umzugehen. Und ich finde es natürlich schon wichtig, insofern darüber zu erfahren und zu sprechen, um miteinander ins Gespräch zu kommen, um zu erfahren, was Menschen bewegt, um Verständnis zu erwecken, um Verständnis zu bekommen und eben auch dadurch im Gegenüber, der häufig manchmal erst fremd erscheint, eben doch den Mitmenschen zu sehen und dort auch Empathie für ihn erwachsen lassen zu können.
1: Da geht es ja immer um die große Politik. Also nehmen wir als Beispiel Ukrainerinnen und Ukrainer, die hier in Deutschland leben. Wir können denen helfen, wir können denen Spielzeug bringen oder was zum Anziehen. Und wir haben Emotionen. Die Menschen haben Emotionen, wir haben gegenüber ihnen Emotionen. Wir können aber gar nicht ins Gespräch kommen. Höchstens die Kinder, wenn sie 2, 3 Jahre in die deutsche Grundschule gegangen sind, dann ganz gut Deutsch sprechen. Wie löst man so einen Konflikt auf, dass Menschen, die sehr sympathisch sind, aber man kann nicht ins Gespräch kommen. Ist das auch Ziel der Tage des Exils, dass man sagt, guckt genau hin, geht auf die Leute zu?
0: Auf jeden Fall. Das ist ja unser großes Anliegen. Wir wollen wirklich zum Dialog auch aufrufen und den mit ermöglichen und letztendlich eben dazu ermutigen, einfach mal ins Gespräch zu kommen. Denn ich glaube, die Sprache, das ist natürlich ein Hindernis, aber ich denke, es gibt auch so wunderbare Hilfsmittel, sei es durch irgendwelche Übersetzungsprogramme, die man ja auf dem Handy hat, dass man doch viel leichter einfach in den Austausch kommen kann mit den Nachbarn oder anderen Leuten, die Sprache auch nicht kennen. Und manchmal ist es ja wirklich, dass man hingeht und irgendwo signalisiert, ihr seid nicht alleine, wir sind da, das schon wirklich eine Geste ist, die den Betroffenen sehr hilft. Aber nicht nur den Betroffenen, sondern ich denke auch der Aufnahmegesellschaft, wenn ich dieses sperrige Wort einmal verwenden kann, dass man doch auch immer selber irgendwo einen Sinn hat, wenn man dort auf andere Menschen zugeht und den Kontakt sucht.
1: Welche Formen wählen Sie jetzt für die diesjährigen Tage des Exils? Es hat eine Lesung gegeben mit Irina Schabakowa von der Menschenrechtsorganisation Memorial letzte Woche schon. Was planen Sie sonst?
0: Wir haben natürlich Lesungen im Programm, Vorträge, wir haben Fotoausstellungen, Malereiausstellungen, musikalische Veranstaltungen. Es ist also ein sehr vielfältiges und facettenreiches Programm. Insofern ist, denke ich, wirklich für jeden etwas dabei, jedes Alter, jede Interessengruppe, die sich hier ganz bestimmt eine passende Veranstaltung heraussuchen kann. Wir haben auch sogar eine Veranstaltung zur Küche im Exil. Also ist eigentlich für jedes Wohl soll gesorgt sein.
2: Sonja Wimschulte im Gespräch mit Alf Haubitz. Das Programm der Tage des Exils finden Sie im Internet und ja, und zwar dort in der Programmvorschau auf unserer Seite hr2.de und auch in ARD Sounds. Und jetzt hören Sie von Ferenc Farkas alte ungarische Tänze aus dem 17. Jahrhundert. Und das Ensemble, das spielt, heißt Audax Saxophonquartett.

Das Audax-Saxophonquartett war das mit alten ungarischen Tänzen aus dem 17. Jahrhundert, komponiert von Ferenc Farkas. Und jetzt kommt das prachtvolle Eröffnungsstück des Zyklus Mein Vaterland von Bedřich Smetana, Vyšehrad. Und das beschreibt eine Feste in Prag, die für tschechischen Nationalstolz steht. Das Royal Liverpool Philharmonic Orchestra spielt unter der Leitung von Libor Pešek.

0: Vyšehrad aus Mein Vaterland von Bedřich Smetana. Hier in einer Aufnahme mit dem Royal Liverpool Philharmonic Orchestra. Am Pult war Libor Peschek. In unserer Frühkritik in HR2 Kultur geht es zu den Reichen und Schönen nach Los Angeles im Jahr 1981. Das ist der Schauplatz der Serie The Shards. Sie basiert auf dem gleichnamigen Roman von Bret Easton Ellis. Bastian Korff hat die Serie gesehen und Frühmoderatorin Doris Renk hat ihn als erstes gefragt, was passiert in L.A. 1981?
1: Also erstmal sehr wenig. Man macht Bekanntschaft mit einer Jugendclique von 4 Freunden. Die haben vor allen Dingen eins gemeinsam: reiche Eltern und ganz wenig zu tun. Und diese Langeweile, die wird mit Oberflächlichkeiten gefüllt. Party, Drogen, Sex, Äußerlichkeiten, es wird mal Cabrio gefahren und vor allen Dingen liegt man auch sehr, sehr gerne am eigenen Swimmingpool. Da kommt dann ein neuer Mitschüler hinzu und ein Serienkiller macht dann plötzlich Jagd auf Jugendliche.
2: Ein Serienkiller? Also eine Krimiserie?
1: Jein. Also es gibt schon sehr früh Tote, das auch sehr häufig und auch nicht unbedingt für die Zartbeseitesten. Oh. Allerdings steht diese Mörderjagd nicht unbedingt im Mittelpunkt. Also es ist nicht so ein, wer war es denn jetzt? Gerade ist Folge 5 gelaufen. Da geht es nicht nur um den Serienmörder, es gibt auch noch einen mörderischen Kult, der eine Rolle spielt, sondern man blickt mehr und mehr unter die Oberfläche dieses Ensembles. Und das ist ganz klug gemacht. Also zum Beispiel spielt eine ganze Folge komplett während eines Tanzwettbewerbs im Fernsehen.
2: Ist es sehr brutal?
1: Ja, emotional, wie auch wenn das Messer zum Einsatz kommt oder andere scharfe Gegenstände. Es ist aber mehr eine Geschichte übers Erwachsenwerden und übers Erinnern. Also da muss man kurz auf die Romanvorlage schauen. Der Roman ist 2023 rausgekommen, ist vermeintlich autofiktional, das sagt Bret Easton Ellis. Der Erzähler heißt dort auch so, genauso wie in der Serie. Und das sind seine Erinnerungen. Wenn man Romane von Bret Easton Ellis gelesen hat, dann muss man sich auf eins einstellen, man kann ihm ganz schnell auf den Leim gehen. Mhm. Er spielt nämlich gerne mit seinen Leserinnen und Lesern. Seine Erzähler sind sowas von unzuverlässig. Also man weiß nie, was wirklich stattgefunden hat. Was da gerade erzählt worden ist, hat es das gegeben oder hat er das komplett erfunden? Er macht das ganz geschickt. Er hat eine eigene Methode entwickelt. Er gibt so ganz viele popkulturelle Referenzen. Da stimmt nicht alles. Da muss man schon sehr Bescheid wissen und man merkt dann, okay, wenn er wieder einen falschen Fakt geliefert hat oder was falsch zitiert hat, da stimmt irgendwas nicht. Also man wird auch immer selbst zum Detektiv. Das hat er auch bei seinem größten Erfolg gemacht, American Psycho, wo man auch als Leser einfach zurückbleibt und sich denkt, okay, hat das alles stattgefunden oder sind das einfach nur psychotische Vorstellungen des Protagonisten gewesen? Also Vorsicht.
2: Ist wahrscheinlich mit KI geschrieben. Dann kann man den Gräueltaten in der Serie also auch nicht trauen?
1: Da schon. Also da entfernt sich die Verfilmung ein bisschen vom Buch. Die Kamera ist eben nicht so unzuverlässig wie der Erzähler im Buch. Also was man da sieht, sieht man als Zuschauer. Das sehen aber auch die anderen Menschen, die in der Serie spielen. Also das Ensemble kriegt das auch mit. Das ist schon konkreter. Diesen Kompromiss musste Regisseur Ryan Murphy eingehen. Ansonsten umarmen sich Buch und Verfilmung wirklich unglaublich gut. Also Ryan Murphy, der Regisseur, der Produzent, der ist bekannt für seine ausschweifende Ästhetik. Da gibt es ganz viel Hochglanz, American Horror Story, Monster sind so große Titel. Er muss sich aber auch immer wieder den Vorwurf machen lassen, das ist unglaublich Hochglanz, aber auch unglaublich substanzlos. Also das ist schon gerne mal so, wenn der 8 Folgen von was dreht, dass man nach 3 Folgen sagt, oh, jetzt ist doch alles erzählt, was wollen wir denn eigentlich noch? Und das passt wunderbar zu dem Stil von Bret Easton Ellis. Diese Leere der Leben der gezeigten Jugendlichen, da passiert eben manchmal auch gar nichts und das passiert auch in der Serie. Das muss man beim Schauen aushalten, das muss man schon wissen, das passiert. Das ist auch im Roman so, über 700 Seiten, das ist sehr ausschweifend. Manchmal passiert nichts. Manchmal reden sie einfach ein bisschen hochtrabend. Wenn man genau zuhört, denkt man sich, okay, ihr habt zwar über Proust gesprochen oder Proust, wie es gerne falsch
2: gesagt.
1: Aber nichts gesagt. Und das gehört genau dazu und das sieht unglaublich gut aus, um bei diesem Hochglanz zu bleiben. Also da wird diese 80er Jahre Nostalgie gestillt. Die Ausstattung hat sich sehr viel Mühe gegeben. Die Musik ist perfekt abgestimmt. Da gibt es Blondie, da gibt es Billy Idol, ganz viel Disco. Und wenn man es im Original guckt, dann hört man auch, dass die Stimmen sich anhören wie in einem 80er Jahre Film. Also das ist sehr gut abgemischt, sehr gut gemacht.
2: Die Macher beherrschen also ihr Handwerk. Wie sieht das mit dem Ensemble aus?
1: Diese Coolness und vor allen Dingen diese Unterspanntheit, diese Langeweile, das kriegt das Ensemble unglaublich gut hin. Also man gerät mit in so einen nihilistischen, oberflächlichen Sog. Ich muss auch sagen, ich hinterfrage an einigen Stellen meine eigenen moralischen Vorstellungen, denn ich mag die Leute nicht, die ich da sehe. Ich bleibe dran, aber ich kriege wirklich so keine Sympathie und das ist auch gut so. Und dann gibt es auch, und das haben sie mit der Besetzung geschafft, einen 80er-Jahre-Clou. Und ich glaube, Bret Easton Ellis hat sich da ordentlich auf den Schenkel geschlagen, diese Meta-Referenz. Eine der Hauptrollen spielt die Tochter von Cindy Crawford, Kaya Gerber. Eine andere Hauptrolle spielt ein Sohn von Richard Gere. Und Cindy Crawford, Richard Gere waren in den 80ern zusammen. Die zwei bundeln auch ein wenig miteinander an. Also Meta, Meta, Meta. Ah. Das geht. Ich glaube, die haben viel Freude gehabt. Ich bin mir nicht sicher beim Erzähler, bei Igby Rigney, der Bret Easton Ellis spielt. Der ist sehr steif. Das kann aber auch eine Vorgabe von Bret Easton Ellis selbst gewesen sein, eben so eine Emotionslosigkeit, egal wie viel Blut da gerade auf dem Boden liegt, zu zeigen. Da bin ich noch unsicher.
2: Aber gut, wenn wir diese ganzen Hintergründe von dir schon erfahren, muss man denn den Roman vorher gelesen haben, um Spaß zu haben?
1: Nein, also das ist ein eigenständiges Werk. Aber wie gesagt, man muss zum einen Geduld haben beim Zuschauen, weil es sich ein bisschen zieht. Zum anderen muss man noch mehr Geduld haben. Die Serie ist auf 3 Staffeln angelegt. Das heißt, da kommen noch 2. Da muss man sich auch nochmal gedulden. Das wird dann wohl auch noch 1-2 Jahre dauern, bis dann wirklich alles fertig ist. Mein Tipp, diese erste Staffel schauen, dann den Roman lesen, sich nochmal komplett drauf einlassen, diesen ausschweifenden Stil einsaugen, selbst den Gang rausnehmen. Ist vielleicht auch schön, wenn es gerade dann wieder Herbst wird, sich von der Sonne Kaliforniens auch ausbremsen lassen und dann nochmal gucken und sich auch inspirieren lassen, weil da werden viele Bücher, viele, viele Autoren, Autorinnen genannt und schauen eben, was sich da alles noch unter der Oberfläche dieser glitzernden Swimmingpools befindet.
0: Bastian Korff und Doris Renk über die Serie The Shards. Sie basiert auf dem gleichnamigen Roman von Bret Easton Ellis. Und wir hören jetzt hier in HR2 Kultur am Vormittag Musik von Giuseppe De Marchi. Die Sinfonie F-Dur, Le Campagne di Roma mit Europa Galante unter der Leitung von Fabio Biondi.

Fabio Biondi dirigierte Europa Galante bei der Sinfonie F-Dur La Campagne di Roma von Giuseppe De Marchi. Und jetzt hören Sie hier in HR2 Kultur am Vormittag um 11.38 Uhr Musik von Robert Schumann. Er hat Balladen unter anderem von Heinrich Heine vertont. Die finden sich in den Romanzen Opus 49. Sie hören die beiden Grenadiere, die feindlichen Brüder und die Nonne. Christian Gerhaher, der Bariton, singt die Texte und Gerold Huber begleitet ihn am Klavier.

Christian Gerhaher hat Robert Schumanns Romanzen Opus 49 gesungen, begleitet von Gerold Huber am Klavier. Beim nächsten Musikstück hier in HR2 Kultur am Vormittag, da vereinen sich expressive gesanglicher Stil mit opernhaften virtuosen Elementen, nämlich beim Violinkonzert A-Moll von Georg Philipp Telemann. An der Violine hören Sie Zefira Walowa und Les Ambassadeurs spielen unter der Leitung von Alexis Kosenko.

Das Violinkonzert A-Moll von Georg Philipp Telemann. Hier mit der Solistin Zefira Walowa und Les Ambassadeurs unter der Leitung von Alexei Kosenko. Und jetzt hören Sie noch einen Ausschnitt aus Isaac Albenes El Albacin aus Iberia mit dem Orchester Sinfonica de Galicia unter der Leitung von José Ramón Encinar. Dann gibt's einen Tipp, die 12 Uhr Nachrichten. Und im Doppelkopf ist heute zu Gast der Künstler, Autor und Filmemacher Philipp Kehl. Mein Name ist Ria Raphael. Wenn Sie mögen, hören wir uns wieder heute zum Mittagskonzert mit dem HR-Sinfonieorchester nach den 13 Uhr Nachrichten in HR2 Kultur.

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2: 12 Uhr. Merz kündigt Konsequenzen aus Hitzewelle an. Wirtschaft wächst etwas stärker als angenommen. Unbekannte stehlen Kupfer von Baustelle in Ginsheim-Gustersburg. Das Wetter nur in Nordhessen noch Sonne, ansonsten Wolken und auch Regen bis 24 Grad. Mein Name ist Sevilay Sarcir. Rente, Steuern, innere und äußere Sicherheit. Über diese Themen diskutiert das Bundeskabinett heute und morgen. Die Regierung ist zu ihrer Klausur auf Schloss Neu-Hardenberg in Brandenburg zusammengekommen. Bundeskanzler Merz äußerte sich vor Beginn auch zur Trockenheit und den Waldbränden in diesem Sommer. Er sagte:
3: Gesundheit, Krankenhäuser, Altenheime, die Landwirtschaft. Es gibt kaum einen Lebensbereich, der nicht betroffen ist. Für die Bundesregierung ist deshalb klar, wir müssen den Klimawandel weiter eindämmen und zugleich unser Land besser an die Folgen des Klimawandels anpassen.
2: Trotz Iran-Krieg und Niedrigwasser ist die deutsche Wirtschaft im zweiten Quartal um 0,3% gewachsen. In einer ersten Schätzung war das Statistische Bundesamt in Wiesbaden noch von 0,2% ausgegangen. HR-Wirtschaftsreporterin Ursula Mayer.
4: Den Anstieg führten die Statistiker vor allem auf die gute Exportentwicklung zurück. Auch die deutsche Industrie konnte mehr produzieren. Die Deutschen konsumierten mehr und der Staat gab mehr Geld für Bauprojekte aus. Die Investitionen in Maschinen und Fahrzeuge aber sanken. Für solche Ausgaben muss der Bund auch immer mehr Schulden machen. Allein im ersten Halbjahr hat er über 71 Milliarden Euro mehr ausgegeben, als er eingenommen hat. Gemessen am Bruttoinlandsprodukt ergibt sich insgesamt eine Schuldenquote von über 3%. Das ist mehr, als Europa erlaubt.
2: Der Iran reagiert gelassen auf die angekündigten neuen Sanktionen der USA. US-Finanzminister Bessent hatte klargestellt, dass man dem Regime jede mögliche Einnahmequelle nehmen wolle. ARD-Korrespondentin Tina Fuchs.
5: Die Amerikaner wissen, dass wir ihren großen Ankündigungen keinen Glauben schenken, so Irans Parlamentspräsident Ghalibaf laut der staatlichen Nachrichtenagentur IRNA. Und weiter, die Vereinigten Staaten sind wirtschaftlich gar nicht in der Lage, Beziehungen zu anderen Staaten einzuschränken. Iranische Fernsehsender berichten über Gegenmaßnahmen, die Wirtschaftsminister Ali Madasinadeh gestern vorgestellt hatte. Er sagte dort, der Iran habe einen 2-Jahres-Wirtschaftsplan ausgearbeitet, um die Sanktionen abzufedern.
2: Kupferdiebe haben auf einer Baustelle in Ginsheim-Gustersburg in Südhessen zugeschlagen. Sie haben Kupferkabel im Wert von rund 150.000 Euro gestohlen. HR-Reporterin Marit Teser.
6: Die Baustelle ist eigentlich mit einem Bauzaun gesichert. Am Wochenende, als keiner dort arbeitet, verschaffen sich die Diebe trotzdem Zutritt zum Gelände. Sie transportieren mehrere Tonnen Kupferkabel ab, nach ersten Schätzungen der Polizei zwischen 16 und 30 Tonnen. Dafür dürften mehrere Fuhren mit einem größeren Fahrzeug nötig gewesen sein. Die Kripo Rüsselsheim ermittelt und sucht Zeugen, die am Wochenende etwas Verdächtiges beobachtet haben.
2: In Japan bieten einige Unternehmen ihren Beschäftigten wegen immer mehr Hitzewellen ungewöhnliche Abhilfe. Eine Art Kühlschrank für Menschen. Dabei handelt es sich um eine Kabine, etwa so groß wie früher Telefonzellen. Innen ist es 15 Grad frisch, von oben kühlt ein Luftstrom außerdem Kopf und Nacken. Laut dem Hersteller wurden seit April mehr als 300 der Kühlschränke mit einem Stückpreis von umgerechnet rund 8.000 Euro in Japan verkauft. Vor allem Arbeiter auf Baustellen, in Fabriken oder Lagerhäusern sollen sich so etwas erholen können. Das waren die Nachrichten. Das Wetter. Oft ist es dicht bewölkt. Ab und zu kommt die Sonne raus oder es kann auch mal nieseln. Später zieht überall Regen auf bei Werten zwischen 18 und 24 Grad. Kommende Nacht Regen, es kühlt ab auf 15 bis 11 Grad. Morgen mal Sonne, mal Wolken und Regen. Es wird schwül bei 28 Grad maximal. Die weiteren Aussichten, auch Donnerstag und Freitag, ziemlich schwül mit Sonne und Wolken bis 31 Grad. Die Zeit 12.04 Uhr.
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7: Mein Name ist Thomas Plaul und ich begrüße heute in der Sendung den Verleger und Künstler Philipp Kehl. Herzlich willkommen bei uns im HR2 Doppelkopf. Seit 2012 leitet Philipp Kehl eines der renommiertesten deutschsprachigen Verlagshäuser, den Diogenes Verlag in Zürich. Wir werden natürlich über das Verlegersein sprechen, später aber auch über die Kunst, die Philipp Kehl etwa als Maler, Zeichner, Fotokünstler und auch Filmemacher macht. Das sind ja alles sehr anspruchsvolle Tätigkeiten, Herr Kehl. Liegen die manchmal in einem zeitlichen Clinch miteinander?
8: Selbstverständlich. Damals, als ich angefangen habe als Verleger, habe ich gedacht, das kann man wunderbar schaukeln. Und ich telefoniere dann vom Atelier aus und werde mit dem Verlag in Verbindung stehen jeden Tag. Und das würde alles auch ein bisschen aus der Satellitenperspektive funktionieren. Da habe ich mich aber ziemlich getäuscht.
7: Der Diogenes Verlag in Zürich wurde 1952 gegründet von Ihrem Vater Daniel Kehl. Sie haben nach dem Tod Ihres Vaters das Verlagshaus übernommen. War das für Sie klar gewesen, den Verlag zu übernehmen? Oder standen Sie damals vor einer ja doch kniffligen Lebensentscheidung?
8: Seltsamerweise ist es wirklich wahr, dass ich zwar immer dieses Bild vor mir hatte, dass man mit den Fingern auf mich zeigt als möglicher Nachfolger, aber dass ich das so gut wie möglich verdrängen konnte. Und dann, als mein Vater starb, sind sehr viele Kondolenzschreiben gekommen, tausende wirklich berührende Briefe. Und das war so meine Kur auch irgendwie mit diesem großen Leben, das mit meinen Eltern stattgefunden hat, nicht nur Frieden zu machen, sondern das auch so zu vergegenwärtigen, dass es eben eigentlich etwas ganz Wunderbares ist, mit all diesen Menschen zu tun zu haben. Und in diesem Prozess, der Monate dauerte, dachte ich manchmal, ja, vielleicht kommt dann doch bald die Frage, was geschieht jetzt mit diesem Haus? Und natürlich hat man sich irgendwann zusammengesetzt. Und ich dachte dann, wenn man es nicht ausprobiert, tut man das vielleicht irgendwann bereuen. Und so haben wir uns geeinigt auf ein Datum, das zwei Monate später der erste Tag im Büro bei Diogenes für mich bedeutete. Und das fühlte sich erstmal gut an.
7: Jetzt muss ich natürlich fragen, haben Sie es bereut?
8: Ich denke, man ist immer wieder, wenn man im Leben eine Entscheidung getroffen hat, die ein gewisses Commitment von einem verlangt, die Dinge durchzuziehen, fragt man sich selbstverständlich immer mal wieder, ist es das eigentlich? Und ich mache mir natürlich zwischendurch Sorgen, ob ich genug Zeit als Künstler in meine Arbeit investiere. Man macht sich überhaupt Gedanken, wenn man so einen Laden stemmt, mit so vielen Menschen zu tun hat, ob man genügend Zeit für sich selber hat. Das braucht den Künstler dazu gar nicht.
7: Es ist ja Diogenes ein sehr besonderer Name. Wieso hat Ihr Vater eigentlich damals gerade diesen Namen, das ist ja der Diogenes von Sinope gemeint, damit gewählt?
8: Ihm hat gefallen, dass Diogenes eigentlich nichts braucht und auf alles verzichtet hat. Ihm hat diese Philosophie gefallen, ohne Menschen, ohne Ware auszukommen. Das hat ihm irgendwie imponiert, dass man so ganz asketisch mit dem Universum und sich selbst versucht, durch den Tag zu kommen. Und das ist ja eigentlich auch lustig und beinahe etwas absurd, denn Diogenes als Verleger ist ja genau das Gegenteil. Es ist ganz viel Material, ganz viel Ware, ganz viel Bücher, ganz viel Menschen. Und so ist es eigentlich auch ein bisschen grotesk, dass dieser Verlag so heißt.
7: Unverwechselbar sind ja die Cover der Diogenes-Bücher, weiß mit einem Bild und einem Rahmen, sehr klar vom Aufbau, vom Design her. Das ist ja gewiss auch sehr wichtig für die Marke Diogenes.
8: Ja, das ist richtig. Es fällt ja jedem auf, wenn er in eine Buchhandlung geht, dass mit all den Covers, die da einem entgegenkommen, das schon recht verrückt ist, eine Entscheidung zu treffen, welches Buch will ich jetzt in die Hand nehmen. Ich habe irgendwann mal, als ich meinen Vater doch auch recht lang beobachtete als Teenager, während er im Verlag seine Coversuche machte mit den Gestaltern, das war immer ein langwieriger und manchmal auch etwas unheimlicher Prozess, weil bis zu 60, 70 Versuche auf dem Tisch lagen und je nachdem, wie er gelaunt war, konnte er sich für einen entscheiden oder eben auch nicht. Wir waren dann irgendwann mal bei einem Spaziergang und ich war etwas älter nach dem Musikstudium in der Werbung und habe mich sehr interessiert für Branding, also für Markengrafik, für Erscheinungsbilder und habe das auch in einer Werbeagentur ein bisschen für mich geübt und habe ihm dann vorgeschlagen, anstatt sich verrückt zu machen, wenn ich mal darüber nachdenken wolle, dass man nur mit einem Bild pro Titel arbeitet und das Buch immer weiß ist. Und das fand er überhaupt nicht lustig, weil das ist ja der Verlag des Vaters. Irgendwann gab es dann das erste weiße Buch. Das war so ein halbes Jahr oder Jahr später. Und dann wurde das eigentlich die neue Tradition. Und ich bin heute sehr froh, dass wir das damals nicht besprechen durften, aber dass das irgendwie eine Wirkung hatte.
9: Die Gesamtauflage von Diogenes beträgt um die 300 Millionen Exemplare. Das haben über 8000 Titel erreicht, verfasst von über 800 Autorinnen und Autoren und Künstlerinnen und Künstler. Natürlich sind nicht alle Bücher heute noch im Programm und es würde jetzt zu viel Sendezeit kosten, allein nur die bekannten Namen aufzuzählen, die bei Diogenes verlegt sind, aber eine Art Meilenstein in und für die Geschichte des Hauses ist doch sicherlich Friedrich Dürrenmatt gewesen, Herr Kehl. Der war ja vorher erst beim Züricher Arch-Verlag und ist dann gewechselt zu Ihrem Vater.
8: Ja, das ist ein großer Stein in der Geschichte von Diogenes. Mein Vater war ein Bewunderer von Friedrich Dürrenmatt. Man kann fast sagen, irgendwie hat er wahrscheinlich darauf gewartet, dass die beiden irgendwann zusammenfinden. Und so kam es dann auch, dass in einem kleinen Ort, der Sils Maria heißt, im Engadin in der Schweiz, in den Bergen, bei einem Abendessen Dürrenmatt meinem Vater auf einer Serviette seine Rechte übertrug und gesagt hat, du kannst mich ganz haben, wenn du magst. Das war ein großer Moment im Leben meines Vaters. Daraus wurde auch eine echte und tiefe Freundschaft mit Gesprächen oft bis lange in die Nacht am Telefon mit ihm. Und natürlich hat man das ganze Werk bei Diogenes herausgebracht und die neuen Bücher, die Dürrenmatt schrieb, begleitet. Und auch seine Kunst hat mein Vater publiziert. Das ist ein echtes Stück Verlagsgeschichte.
9: Gehen wir mal von der Vergangenheit in die Gegenwart. Nun ist ja Erfolg im Buchgewerbe nicht wirklich planbar. Dass die Romane von Daniela Krien etwa, um ein jüngeres Beispiel zu nehmen, bei Ihnen insbesondere Die Liebe im Ernstfall so erfolgreich werden würde, damit haben Sie im Haus wahrscheinlich doch auch nicht unbedingt gerechnet.
8: Ja, also man hat mit der Zeit so ein bisschen eine Antenne dafür, was gelingen könnte und wo man wahrscheinlich eher träumt. Aber bei Daniela Krien war ich mir ziemlich sicher, dass das was Gutes wird. Dass es dann gleich 300.000 verkaufte Exemplare wurden, traut man sich heute, muss man sagen, eher nicht mehr zu. Früher wäre man vielleicht etwas mutiger gewesen. Ich weiß noch, wie ich Daniela Krien in Berlin getroffen habe und dachte, das wäre wirklich jemand, den ich mir sehr gut vorstellen könnte.
9: Was ist Ihnen als Verleger denn vor allem wichtig an einem Buch?
8: Eigentlich immer das eine, nämlich, dass man nicht das Gefühl hat, dass der, der das Buch geschrieben hat, es schreiben wollte, sondern dass er es schreiben musste. Und dann ist dann immer noch nicht gesagt, dass man den Text mag oder dass man diese Sprache mag. Irgendetwas fällt einem immer auf, leider, das man nicht so gerne mag. Aber es kommt ja ab und zu vor, dass man sich in einen Text verliebt. Und dann möchte man ganz schnell wissen, wer hat ihn geschrieben. Also bei mir ist das so, das nenne ich mein persönliches Memory. Das eine ist das Buch, ist die eine Karte und die zweite Karte ist der Mensch, der es geschrieben hat. Und wenn ich im Gesicht oder in der Ausstrahlung eines Fotos irgendetwas erkenne, was dann zu diesem Werk passt, dann kommt es nicht selten vor, dass dieser Mensch bei uns landet. Das sind einige an der Zahl. Die letzten 13 Jahre sind das über 120 neue Autorinnen und Autoren, von denen wir auch von vielen die Weltrechte dann bekommen, weil wir so diese Tradition pflegen, dass wir einen Autor dann auch gerne ganz haben. Also das heißt, wir verstehen uns als eine Art Agency, die einen Autoren vollumfänglich betreut. Und das kann man durchaus als eine Art Verlobung bezeichnen oder sogar mehr.
9: Also kurz vor der Hochzeit sozusagen. Ja. Okay. Zum Diogenes Verlag gehört ja auch die Tochterfirma Diogenes Entertainment, die Sie 2016 gegründet haben. Was hat es denn mit dieser Firma auf sich?
8: Ja, ich bin ja ein großer Filmfan, habe auch Regie studiert in München an der Hochschule für Fernsehen und Film. Ich bin mit Fernsehen und Entertainment aufgewachsen. Mein Vater liebt Entertainment. Er wäre am liebsten selber Regisseur geworden, hat er mir später berichtet. Er wäre aber auch gerne Maler geworden. Er hat sich sehr, sehr früh ins Kino gewagt, also nachdem er aus der Klosterschule in Einsiedeln ausgebrochen ist. Mit 13 hat er immer wieder mit dem Taschengeld seines Vaters in Zürich ist er ins Kino gegangen. Kino hat ihn seit jeher dermaßen fasziniert, dass er sich später dann auch seine eigene Videothek angelegt hat. Und die haben mein Bruder und ich mitkuratiert, aber auch viele seiner Mitarbeiterinnen haben das alles sehr genau beschriftet und etikettiert. Und daraus ist eine echte und wunderbare Sammlung von Klassikern geworden. Dazu kam, dass es fast ein Ritual war, dass ich mit meinem Vater sehr oft Filme schaute und so eigentlich sehr früh ein ziemlich breites Wissen über Film und Fernsehen und überhaupt für Entertainment entwickeln durfte. Das hat mich sehr geprägt und dann ist es ja eigentlich fast der vernünftigste Weg, irgendwann zu sagen, wenn wir all diese Rechte für unsere Bücher haben, eben auch die sogenannten Fernseh- und Filmrechte, dann muss man doch irgendwas aus all dem machen. Ich habe einige Projekte begleiten dürfen, als ich lange in Kalifornien lebte, in Los Angeles, und habe zum Beispiel Bernhard Schlinks, der Vorleser, begleitet. Ich habe das Parfum von Patrick Süskind begleitet, das Versprechen von Dürrenmatt, The Pledge. Und später merkte ich, dass ich das gerne intensivieren würde und habe darum dann Diogenes Entertainment gegründet, um wirklich auch als Produzent involviert zu sein und mitzubestimmen.
9: Können Sie sich vorstellen, da Sie Regie studiert haben, auch mal auf dem Regiesitz Platz zu nehmen?
8: Oh, das war so ein ewiger Wunsch, der meine Ungeduld leider nicht erfüllte. Ich bin von Natur aus jemand, der viel zu viel anzettelt und wahrscheinlich auch zu viel überlegt. Als ich in Los Angeles lebte, habe ich einige Drehbücher geschrieben und viele dachten, dass ich jetzt der Nächste einen Film drehen werde. Ich habe die ganzen wunderbaren Talente kennengelernt und war auch mit einigen befreundet und hätte eigentlich alles auf dem Silbertablett gehabt, diesen Weg zu gehen. Leider hat meine ganze andere Seite, die gerne zeichnet, die gerne malt, die gerne fotografiert, die gerne schreibt, hat mir da einen Strich durch die Rechnung gemacht. Ich konnte just nicht mir vorstellen, wie das wäre, wenn ich jetzt 8 Jahre lang über ein Projekt rede und allen immer wieder sage, jetzt fehlt nur noch das und jetzt braucht es nur noch ein bisschen Finanzierung und jetzt muss nur noch der und die zusagen, damit es gelingt. Und da habe ich natürlich einige Leute über die Jahre erlebt, die so an einer Stelle hängen blieben. Und in der Zwischenzeit, wo ich gebrütet habe, ob es wohl gelingt oder nicht, sind mir halt immer andere Sachen eingefallen, die mich dann beschäftigt haben. Und wenn du dann nicht wirklich ganz genau hinguckst und nicht ganz genau dran bleibst an diesem einen, das gelingen soll, dann ist Film nicht das Richtige. Und so wurde ich eigentlich eher dann zum Künstler als zum Regisseur. Und wenn Sie mich fragen, das war ja Ihre Frage, ob ich es bedauere. Ich bedauere nicht so viel in meinem Leben, bin eigentlich nicht jemand, der groß zurückguckt. Aber wenn ich das mal machen dürfte und mir das gelingen würde, dann wäre das schon einer der schönsten Momente in meinem Leben, sicher, ja.
9: Dann wünschen wir Ihnen das natürlich auch. Und da Sie so ungeduldig sind und auch ein Künstler sind und eben nicht nur Verleger, dann sprechen wir jetzt gleich über Philipp Kehl als Künstler. Mitgebracht hat uns der Diogenes-Verleger und Künstler natürlich auch drei Musikwünsche. Und den ersten hören wir jetzt, weil, das hat Herr Kehl mir erzählt, seine Söhne diese Musik so gerne hören. Und da haben wir Aufliegen von Silk Sonic Love's Train.
8: Ja, das lief irgendwann mal im Radio, als wir unterwegs waren auf der Autobahn. Und dann mussten wir das sofort herunterladen. Und dann wurde das so zu ihrem Lieblingssong für mindestens ein Jahr. Irgendwann konnten sie, obwohl sie nur 3 und 4 Jahre alt waren, den Text auswendig. Darum habe ich das jetzt aus lauter Sentimentalität mit auf die Liste genommen.

0: Das war Love Strain von Silk Sonic, gewünscht von Philipp Kehl und gewidmet seinen Söhnen. Heute zu Gast Philipp Kehl im HR2 Doppelkopf. Mein Name ist Thomas Plaul. Philipp Kehl ist 1968 in Zürich geboren. Der Vater Daniel Kehl hat, das wurde bereits gesagt, 1952 den Diogenes Verlag in Zürich gegründet. Die Mutter Anna Kehl war eine Malerin und zwar eine außerordentlich produktive. Das heißt nun auch, dass in Philipp Kehl beide Elternteile wirken und zum Ausdruck kommen. Denn unser Gast ist als Diogenes Verleger, darüber haben wir gerade gesprochen, und eben auch als Künstler tätig, Herr Kehl. Sie haben sich zunächst der Kunst mehr hingezogen, gefühlt ihr mehr Raum gegeben in ihrem Leben. Da war der Einfluss der Mutter etwas größer gewesen.
1: Das ist nicht so, dass es erst so war und dann nicht mehr. Es ist immer noch beides, aber natürlich ist es wahr, dass Künstlersein eigentlich von beiden meinen Eltern gefördert wurde. Was sagen wir mal, bestimmt nicht üblich ist. Und die haben mich doch sehr geprägt. Mein Vater war ja auch irgendwie ein Künstler, der hat den Verlag sehr geprägt durch das, wie die Bücher aussehen, wie der Verlag optisch daherkommt. Das war eindeutig das Wirken meines Vaters, der mehr oder weniger der Creative Director von Diogenes war, und da habe ich schon sehr, sehr viel gelernt. Und dann kroch ich halt als Baby und später auch oft am Tisch sitzend, war ich im Atelier meiner Mutter. Das prägt einem auch, wenn man jemanden sieht, Modelle, die sie eingeladen hat oder auf der Straße angehauen hat, irgendwelche Menschen hat sie porträtiert. Das zu sehen, das mitzuerleben, dazu Mozart zu hören oder anderes, das macht was mit einem. Und dann war halt meine Mutter auch, während sie Künstlerin war, auch immer daran, auch neue Autorinnen und Autoren zu akquirieren, hat Menschen zusammengebracht, hat bei uns zu Hause Essen organisiert, wo sich Menschen treffen, wo man Künstlern die Ehre erweist, die gerade neu zum Verlag gekommen sind. Und so war sie eigentlich im Hintergrund schon auch die Managerin von all dem, was da bei uns stattfand. Und all dieses Durcheinander hat mich irgendwie geprägt, hat auch meinen Stil geprägt, hat auch meine Art, meine Kunst zu machen, geprägt und tut das heute noch. Also eigentlich überlege ich die ganze Zeit, was wäre, wenn ich mal alles vergessen würde, was ich kenne, würde ich dann irgendwie auf eine Leinwand irgendetwas schmieren und es plötzlich anschauen und denken, warum hast du es nicht immer so gemacht? Aber das ist halt noch nicht gekommen.
0: Wenn wir jetzt gerade bei Stil sind, beim Betrachten einiger ihrer zeichnerischen, malerischen und fotokünstlerischen Arbeiten, fällt zum einen auf, dass sie gerne auf Details blicken. Das kann ein einzelner weißer Lichtschalter auf einer roten Wand sein, eine Krähe oder ein Tischtennisschläger und eben nicht die ganze Tischtennisplatte. Wie schaffen es diese Details, die Aufmerksamkeit von Philipp Kehl zu erregen?
1: Ich habe immer gerne beobachtet. Als Kind habe ich immer gesagt, siehst du das, siehst du dies, siehst du das? Und habe immer mit meinen Händen den Leuten ins Gesicht gefasst und ihren Kopf dahin gedreht, wo ich ihn haben wollte. Also dieses Beobachterische, das habe ich geerbt von meiner Großmutter, der Mutter meines Vaters. Die hat gerne Leute beobachtet und Dinge beobachtet, mein Vater sowieso, meine Mutter auch. Also es ist irgendwie vererbt, glaube ich, die Freude an Details, sage ich jetzt mal. Ein Detail anzuschauen und zu studieren und aus verschiedenen Blickwinkeln zu porträtieren, wurde dann irgendwie zu einer Manie, würde ich fast sagen, von mir, dass ich, egal wo man mich unterbrachte oder egal wo ich mich gerade befand in meinem Leben, an der Stelle irgendetwas sehe, das mich nicht mehr loslässt. Und ich es dann komplett einmal analysiere für einen Moment, und es sind meistens eigentlich ganz banale oder scheinbar banale Dinge wie ein Glas Milch oder wie Sie es gerade gesagt haben. Es sind auf jeden Fall Gegenstände, von denen man gar nicht so viel hält normalerweise, wenn man durchs Leben geht.
0: Ja, und das passt ja vielleicht dazu, denn ein weiteres, was auffällt, Sie haben eben von der Unordnung gesprochen, ist die Häufigkeit, mit der Sie Objekte künstlerisch verwandeln und sie dabei ja leicht verschwommen, verwischt darstellen. Das hat so etwas Fliehendes, fast schon Melancholisches. Sind das Ihnen vertraute Empfindungen im Zusammenhang mit Ihrer Kunst?
1: Also das Melancholische lese ich immer wieder, wenn man über meine Arbeit schreibt. Das weiß ich gar nicht so, ob ich so melancholisch bin. Aber wenn so viele Leute das denken, stimmt's vielleicht. Ich bin eigentlich ein recht fröhlicher Mensch. Manchmal denke ich, ich sollte weniger fröhlich sein, um bessere Kunst zu machen. Aber natürlich, ich finde dieses seltsam, dass dieses etwas einsame, zurückgezogene, dieses Lonely Hunter sein, das passt schon gut zu mir. Denn in diesen Momenten, wo man sich mit etwas beschäftigt, in dieser Intensität visuell, ist man ja meistens auch alleine. Das ist einfach ein Fakt. Man ist nicht in einer Gruppe am Strand und trinkt Caipirinha. Man sitzt irgendwo alleine in einer Ecke. Dann ist eigentlich eher die Stimmung für Kunst. Ja, lassen wir das doch mit der Melancholie. Ist ganz in Ordnung.
0: Also der Schaffensprozess, das verstehe ich richtig, ist Ihnen eben nicht minder wichtig als in Anführungszeichen das fertige Kunstwerk.
1: Also das würde ich sowieso für das ganze Leben, würde ich sagen, dass ich am meisten Freude habe, etwas vorzubereiten, mich im Prozess zu bewegen und eigentlich das Fertige mich meistens nicht langweilt, aber eigentlich nicht amüsiert, weil ich dann immer alle kleinen Dinge sehe und Fehler sehe, die sich eingeschlichen haben, die mich derart ärgern, dass ich es gar nicht genießen kann. Aber in der Kunst bin ich doch dann auch so pedantisch, dass ich es kaum zulassen kann, dass diese Fehler vorhanden sind. Und so müssen einige Menschen, die mit mir arbeiten, ziemlich viel ertragen, bis ein Kunstwerk an der Wand hängt. Aber ich würde auch gerne, das ist keine Kokettiererei, die Dinge ein bisschen spontaner und weniger genau manchmal gehen lassen. Und dafür eignet sich eigentlich so dieses schnelle Zeichnen sehr gut dafür.
0: Sie haben früher viel mit Schwarz-Weiß-Fotografien gearbeitet oder, ich weiß nicht, hauptsächlich vielleicht sogar, und dann die Farbfotografie für sich entdeckt. Gab es für diese Kolorierung der Welt sozusagen in Ihren Kunstwerken damals einen bestimmten Grund?
1: Ja, einen ganz wichtigen. Auch da bin ich von zu Hause so geprägt gewesen, dass ich dachte, es gibt nur die Schwarz-Weiß-Fotografie. Das war vor allem der berühmte Band mit den Zwillingsschwestern auf dem Cover von Diane Arbus, die Leute porträtierte, die im Prinzip, wenn man so will, auch die Verrücktheit von Amerika porträtierte und sich dann sehr früh leider das Leben nahm. Aber das war ein Band, den ich als Kind immer wieder aus dem Regal meiner Eltern im Wohnzimmer gezogen habe und es fühlte sich beinahe so an, als würde ich etwas Verbotenes tun. Darin waren auch nackte Frauen aus Striptease-Clubs, darin waren Verrückte, darin waren Hochstapler, darin waren tätowierte Männer. Und eigentlich war dieser Band auch so ein bisschen die Welt, die ich bei meiner Mutter im Atelier saß, die gerne die Verrücktesten der Verrückten in ihr Atelier einlud und man sich als Kind immer gefragt hat, warum macht die Mutter das eigentlich? Und das hat mich sehr geprägt, auch selber mit meiner Kamera so umzugehen. Ich habe viele Menschen porträtiert, ich habe viele Menschen angesprochen und wollte vieles von ihnen erfahren, also die Neugierde auch da. Mich hat der Mensch eigentlich immer gleich interessiert wie die Ästhetik. Die Schwarz-Weiß-Fotografie war dann eigentlich das Einzige, was ich konnte. Und irgendwann hat mich einer der größten Printer von Amerika, Don Weinstein, der hat irgendwie etwas an meiner Arbeit erkannt in Schwarz-Weiß und hat mir irgendwann 100 Farbfilme hingelegt und hat gesagt, ich schenke dir die, jetzt geh mal los und wenn du sie alle voll hast, die Röllchen, dann komm zu mir zurück und dann schauen wir das zusammen an. Und das hat meine ganze künstlerische Karriere verändert, denn als ich spielen durfte mit einer kleinen Kamera und mich bewegen durfte, meistens fahrend in Kalifornien und in anderen Staaten um Kalifornien herum, ging ich sozusagen auf einen Roadtrip und habe eine vollkommen neue Art des Sehens bei mir entdeckt und daraus ist eigentlich auch eine neue Form des Fotografierens entstanden.
0: Wir sehen, Sie haben eine unglaublich vielfältige Tätigkeit als Künstler und auch einen großen Hintergrund. Sie haben vorhin schon von Ihrem Regiestudium gesprochen und Sie waren auch am Berklee College of Music in Boston und haben dort ein Klavierstudium absolviert. Jetzt sind Sie nicht auch noch Pianist geworden. Wollten Sie mit dem Klavierspielen professionell damals nicht weitermachen? Oder waren es eben doch die anderen Künste, die Sie einfach mehr interessiert, mehr gepackt haben?
1: Nee, eigentlich ist immer der Film in meinem Kopf gewesen als Karriere. Film oder Kunst, das war eigentlich ziemlich klar. Die Musik ist schon etwas ganz Großes auch, aber da habe ich halt gemerkt, das reicht dann einfach nicht, wenn du nur begabt bist, sage ich jetzt mal. Da muss eine ganz andere Disziplin mit einhergehen, damit das funktioniert. Und diese Disziplin, diese ganz strenge Disziplin, also dieses Üben 6 bis 8 Stunden am Tag, ich habe gemerkt, da gibt es einfach ein paar hundert andere, die das besser können. Und letztlich fehlt mir irgendetwas in meinem Hirn, diese ganze Mathematik, die das bedeutet, Musik, dieses Talent ist mir leider nicht gegeben.
0: Mitgebracht haben Sie uns als zweites Musikstück aber ein Stück eines Musikers, der eben auch ein guter Piano- bzw. Klavierspieler ist, Randy Newman. Von ihm haben Sie nicht gewählt das vielleicht bekannteste Stück Short People, sondern Jolly Coppers on Parade. Beide Stücke stammen aus dem gleichen Album, Little Criminals aus dem Jahr 1977. Jolly Coppers on Parade, das ist ja ein durchaus auch politisches Stück.
1: Das stimmt. Trotzdem ist die Melodie einer der schönsten seiner Stücke. Und ich hatte das Vergnügen, ihn live mit 13 in Zürich im Kongresshaus zu sehen und dachte, obwohl mein Englisch jetzt noch nicht so raffiniert war, seine ganzen politischen Texte zu verstehen, was für ein Held, dass der in Amerika leben kann, und habe natürlich die Texte nachher in den kleinen Booklets, die in einer CD drin steckten, nachlesen müssen, um die Tiefe zu verstehen. Aber sein Klavierspiel hat mich zuerst einmal begeistert. Für das andere war ich einfach just zu jung. Und dieses Jolly Coppers on Parade hat er an einem Steinway-Flügel auf der Bühne gespielt. Und irgendwie hat das bei mir eine tiefe Spur in meinem Gedächtnis hinterlassen.

0: Das war Randy Newman mit Jolly Coppers on Parade, gewünscht von Philipp Kehl. Mein Name ist Thomas Plaul und Sie hören die Sendung HR2 Doppelkopf, die Sie auch als Podcast in der ARD Audiothek und auf der Webseite von HR2 Kultur finden. Nach seinen Studien am Berklee College of Music in Boston und an der Hochschule für Film und Fernsehen in München war unser heutiger Gast in der Werbung tätig und ist nach Kalifornien gezogen, um dort verschiedenen künstlerischen Disziplinen zu arbeiten. Philipp Kehl, Zürich, Boston, München, Kalifornien, Zürich, wieder Zürich. Ja, Italien muss man vielleicht auch noch nennen. Verleger, Künstler, Sie leben gerne auch in Zwischenräumen, oder?
1: Ja, also mir tut es gut, mich zu bewegen, aber wenn ich dann an einer Stelle bin, bin ich dann auch eigentlich sehr konzentriert dort, wo ich gerade angekommen bin. Also ich kann jetzt nicht sagen, dass es mir nur unterwegs gelingt, aber es tut mir auf jeden Fall gut, in Bewegung zu sein. Aber ich glaube nicht, dass das eine spezielle Charakteristik ist, mit der ich lebe. Ich habe vielleicht das Glück gehabt, dass ich den Mut hatte, relativ früh nach Amerika zu gehen und mir das übrigens auch selber verdiente. Insofern denke ich, es tut immer gut, mal zu sehen, wie die Menschen an einem anderen Ort funktionieren. Das prägt einem einfach, wenn man nicht nur mit seiner eigenen Kultur beschäftigt ist.
0: Sie hatten ja viel mit Kultur und Kulturschaffenden auch zu tun gehabt, schon als Kind und Jugendlicher. War das also auch so ein bisschen vielleicht ein Weggang, mal etwas ganz anderes zu sehen? Sie haben es ja eben eigentlich auch erwähnt, als das, was eben in Zürich so konzentriert und geballt Sie schon erlebt haben?
1: Mir ist relativ früh aufgefallen, dass ich nicht unbedingt mit der Schweizer Mentalität nur einig bin. Das liegt aber auch sehr daran, dass ich in einem Haus aufgewachsen bin, wo es nun einmal etwas anders zuging als sonst. Ich meine das gar nicht in einer privilegierten Form, sondern eher als Belastung. Ich habe einfach was anderes vorgelebt bekommen, als das, was man typischerweise als Schweizer Kind oder als Zürcher Kind in meinem Quartier gesehen hat. Und ist ja klar, dass wenn Sie dann in den Kindergarten kommen, Sie die Welt da draußen etwas seltsam finden und die Menschen ebenso. Das hat mir eigentlich eher geschadet. Es hat mich nicht geöffnet, sondern es hat mich eigentlich eher verschlossen gemacht. Und meine Jugend, also meine Jahre der Schulzeit, waren also alles andere als erfreulich oder gar inspirierend. Und ich denke, bei mir war es fast ein Muss, dass ich mich auf den Weg machte, möglichst weit weg von zu Hause. Und Kalifornien oder Los Angeles ist immerhin 9000 Kilometer. Also das war mal ein guter Start, aber ich will nicht sagen, dass es jetzt nur gut dort ist oder da ist oder woanders ist. Letztendlich sind wir ja alle geprägt von da, wo wir herkommen und von da, wo wir aufwachsen. Und das immer auch mit Respekt und auch einem guten Gewissen anzuschauen, das, denke ich, ist ganz, ganz wichtig. Also die Wurzeln sind zu beachten und mit ihnen kann man auch sehr viel anstellen, wenn man persönlich mit ihnen umgeht.
0: Jetzt haben Sie schon gesagt, das war etwas Besonderes, Ihr Zuhause. Und wenn Sie dann im Kindergarten waren, so wie Sie es formuliert haben, die Welt da draußen war doch eben dann ein bisschen anders gewesen. Jetzt würde ich doch noch mal fragen, als Kind, als Jugendlicher in Ihrem Zuhause, Ihre Eltern haben ja sehr viele Autoren, Autorinnen, Künstler, Künstlerinnen, überhaupt Kulturschaffende eingeladen. Sie hatten früh Umgang damit. Haben Sie das damals auch als etwas Besonderes schon erfahren oder war das eben doch relativ in Anführungszeichen normal gewesen?
1: Nee, das hat man schon gemerkt, dass das was bedeutet. Es gab ja auch viele Feste. Mein Vater hatte auch eine Galerie noch fast 30 Jahre. Die Galerie Daniel Kehl, wo er alle Künstler, die er bewunderte, ausgestellt hat. Tommy Ungerer, Fellini, Sampé und so weiter. Alle zwei Monate gab es eine Vernissage, da sind immer sehr viele Menschen gekommen. Bei uns zu Hause gab es, ich übertreibe nicht, wenn ich sage,

0: Es davon war, bitte erzählt nicht dies und das und bitte, das darf nicht nach außen. Also das war eigentlich immer nach einem heiteren Abend oder nach einem heiteren Moment, war eigentlich immer der Zeigefinger da, bitte schaut, dass niemand etwas davon erfährt. Und das war ja nicht immer ganz einfach, das war dann halt confidential.
1: Dann frage ich jetzt auch gar nicht so viel nach, aber eine Sache würde mich interessieren. Es gibt so ein wunderschönes Foto von Ihnen als Junge, ich glaube, das war Anfang der 1980er Jahre, zusammen mit Friedrich Dürrenmatt. Dürrenmatt nimmt da das Doppelte des Bildraums ein, allein schon seine große schwarze Brille, die ist fast halb so groß wie Ihr Kopf. Wie sind Sie denn so jemandem wie Dürrenmatt begegnet und wie ist Dürrenmatt Ihnen begegnet? Sie haben ihn ja selbst auch fotografiert. 1990 war das, kurz vor seinem Tod.
0: Ja, ich mochte diese Menschen. Im Gegensatz zu meinem Bruder, der eher fand, die fressen ihm die Zeit mit meinen Eltern weg, hatte ich eine Art Affinität mit dem, was man im weitesten Sinne als Künstlerseele bezeichnen kann. Und so war es für mich gar nicht so belastend, dass all diese Talente und Genies herumschwirrten. Ich habe immer das Gefühl gehabt, dass nicht einige, sondern viele davon mich ganz jung wie ein kleiner Freund behandelten. Und das hat sicher auch später damit zu tun, dass es mir leichter fiel, die Entscheidung zu treffen, es zu versuchen, diesen Verlag weiter zu steuern.
1: Haben Sie denn zu einigen Leuten, die bei Ihnen ein- und ausgingen, dann später auch Kontakt gehabt? Also die, die nicht im Diogenes Verlag verlegt waren?
0: Absolut. Ich eben ist auch spannend, dass viele von diesen Beziehungen dann auch einfach weiter funktioniert haben, als ich gar nicht mehr in Zürich war. Genauso wie es weiter funktioniert hat, dass unsere Eltern den Kontakt zu uns hielten und vieles mit uns austauscht. Mein Bruder lebte 25 Jahre in New York, ich lebte nur 4 in New York und den Rest 17 Jahre in Los Angeles. Ich hatte einen ständigen Kontakt mit meinem Vater, mit meiner Mutter. Man wusste, wer neu dazukam, man hat Manuskripte gelesen, sie zugeschickt bekommen. Man hat mitgeredet bei Titeln und all dem. Also es war jetzt nicht so, dass man überhaupt nichts mehr mit dem Verlag zu tun hatte. Ganz im Gegenteil, eigentlich mehr als einem lieb war. Und so auch mit den Menschen, die diesen Verlag prägen. Also gar nicht unbedingt nur Autorinnen und Autoren und Künstlerinnen und Künstler, sondern auch die Menschen im Verlag wurden zu Freunden, weil man sich austauscht und für den Verlag auch ein paar Bälle gespielt hat in Amerika. Und so hat ja auch diese Filmarbeit zum Beispiel bei mir angefangen, aber auch andere Dinge mit Rechten und Lizenzen und so. Man hat auch schon darauf geachtet, wie das alles funktionieren kann.
1: Herr Kehl, wenn Sie selbst Ihr Leben künstlerisch abbilden sollten, welche Kunstform würden Sie wählen und wie würden Sie da herangehen? Bunt, schwarz-weiß, verfremdet. Was würden Sie machen?
0: Das weiß ich nicht. Das ist eine so schwierige Frage, dass ich sie als das Kunstwerk schlechthin bezeichnen würde. Auch wenn das vielleicht ein bisschen abstrakt oder gar metaphorisch ist, weil es ist zu groß. Überhaupt ist das Spannende am Künstlersein, dass die Auftragsarbeit eigentlich nie funktioniert. Das ist, glaube ich, etwas, was man generell bei Künstlern erkennen kann, wenn man plötzlich etwas tun soll, das der Idee von jemandem entspricht, dann scheitert man kläglich. Das ist etwas vom Verrücktesten, finde ich, am Künstlersein. Die Idee, mein Leben, wie Sie fragen, als Skulptur, als Gemälde, als Film zu schustern, ja, da kommt, wenn ich jetzt gerade drüber nachdenke, ein etwas ganz Seltsames dabei raus, dass man bestimmt den Hörerinnen und Hörern nicht zumuten darf.
1: Dann schweigen wir darüber und gehen über zum letzten Stück, das Sie mitgebracht haben. Hat ja ein bisschen was von Ihnen. Mr. Magic haben Sie sich gewünscht von Grover Washington Jr. Fühlen Sie sich manchmal bei Ihrer vielfältigen Tätigkeit nicht auch so ein bisschen wie ein Mr. Magic?
0: Nee, also das muss ich immer wieder betonen. Das Gegenteil ist der Fall. Ich wünschte, ich könnte mich ein bisschen mehr freuen über alles, was gelingt und auch darüber, dass mir dieser Verlag, der mittlerweile der größte unabhängige belletristische Verlag sein soll in Europa, dass

0: Finde ich irgendwie verrückt. Ich finde auch verrückt, dass ich schon einige Jahre schaue, dass er auch wirklich in unserer Familie bleibt, also unabhängig bleibt. Da könnte man eigentlich stolz drauf sein, aber so geht man nicht durch den Tag. Das ist ja das Spannende, dass das nach außen immer so aussieht, als sei das alles eine große Freude und ein großer Erfolg. Und das ist auch tatsächlich beides, das, was ich gerade gesagt habe. Aber es ist halt auch verdammt viel Arbeit und es ist auch viel Verantwortung und all der blöde Kram. Aber ich will nicht jammern, denn das kann man ganz einfach. Aber Mr. Magic heißt das nächste Stück nicht wegen mir. Das kann ich Ihnen versprechen.
1: Dann gehen wir jetzt zu Grover Washington Jr. mit Mr. Magic. Und damit geht der Doppelkopf in HR2 Kultur heute zu Ende. Haben Sie ganz herzlichen Dank, Philipp Kehl, für dieses Gespräch, das in viele verschiedene Richtungen gegangen ist. Am Mikrofon verabschiedet sich Thomas Plaul.
0: Vielen Dank, Thomas Plaul.

Der Verleger und Leiter des Diogenes Verlags, Philipp Kehl, war zu Gast im Doppelkopf. 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Wie wird gutes Bauen bezahlbar, ist die Frage. 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Aber das soll sich ändern. Das Bauen soll schneller, einfacher und günstiger werden, nach dem Willen der Bundesregierung. Das klingt nach einem guten Plan. Die Konzerte liegen vor. Die ersten Bauten entstehen, aber geht es schneller, einfacher, günstiger zu bauen und dann auch noch nachhaltig, lebenswert und vielleicht sogar schön? Das fragen wir in Der Tag nach den 18 Uhr Nachrichten in hr2 Kultur.

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1: 13 Uhr. Kanzler Merz kündigt Konsequenzen aus Hitzewelle an. VW-Chef Blume wirbt für Sparkurs. Diebe stehlen viele Kupferkabel in Ginsheim-Gustersburg. Das Wetter in Nordhessen, noch Sonne, ansonsten Wolken und auch Regen, bis 24 Grad. Mein Name ist Sevilay Sace. Rente, Steuern, innere und äußere Sicherheit. Über diese Themen diskutiert das Bundeskabinett heute und morgen. Die Regierung ist zu ihrer Klausur auf Schloss Neu-Hardenberg in Brandenburg zusammengekommen. Bundeskanzler Merz äußerte sich vor Beginn auch zur Trockenheit und den Waldbränden in diesem Sommer. Er sagte:
2: Gesundheit, Krankenhäuser, Altenheime, die Landwirtschaft. Es gibt kaum einen Lebensbereich, der nicht betroffen ist. Für die Bundesregierung ist deshalb klar, wir müssen den Klimawandel weiter eindämmen und zugleich unser Land besser an die Folgen des Klimawandels anpassen.
1: VW-Chef Blume hat bei der Belegschaft des Autobauers um Verständnis für seinen Sparkurs geworben. Er sagte bei einer Betriebsversammlung in Wolfsburg, Volkswagen müsse schlanker werden und Kosten sparen, denn die gesamte Autobranche stehe unter Druck. Der Konzern gewinne zwar wieder Marktanteile, aber das reiche noch nicht aus. Das Treffen in der VW-Zentrale ist der Auftakt zu einer Reihe von Betriebsversammlungen an mehreren Standorten, auch in Baunatal bei Kassel. Dabei geht es um die Zukunft zehntausender Arbeitsplätze. In Afghanistan werden immer mehr Menschen durch Auspeitschen bestraft. Afghanische Menschenrechtler haben im letzten Jahr mehr als 1000 Fälle der drakonischen Strafe dokumentiert. 2024 seien es noch knapp 600 Auspeitschungen gewesen. In den meisten Fällen würden damit Menschen wegen außerehelicher Beziehungen oder Homosexualität bestraft. Wegen der Menschenrechtssituation in Afghanistan steht auch die Bundesregierung in der Kritik, weil sie in das Land abschiebt. Heute Morgen hat es wieder einen Abschiebeflug nach Kabul gegeben. Der ukrainische Präsident Zelensky hat Deutschland für die Unterstützung im Krieg gegen Russland gedankt. In einer Online-Mitteilung schrieb Zelensky, Deutschland sei führend bei der Erhaltung der Unabhängigkeit der Ukraine. Unzählige Leben seien dadurch bewahrt worden. Gestern hatte die Ukraine den 35. Jahrestag ihrer Unabhängigkeit gefeiert. Um Solidarität mit dem Land zu zeigen, hatte Außenminister Wadephul das Land am Wochenende besucht. Kupferdiebe haben auf einer Baustelle in Ginsheim-Gustersburg in Südhessen zugeschlagen. Sie haben Kupferkabel im Wert von rund 150.000 Euro gestohlen. HR-Reporterin Marit Thesar.
3: Die Baustelle ist eigentlich mit einem Bauzaun gesichert. Am Wochenende, als keiner dort arbeitet, verschaffen sich die Diebe trotzdem Zutritt zum Gelände. Sie transportieren mehrere Tonnen Kupferkabel ab, nach ersten Schätzungen der Polizei zwischen 16 und 30 Tonnen. Dafür dürften mehrere Fuhren mit einem größeren Fahrzeug nötig gewesen sein. Die Kripo Rüsselsheim ermittelt und sucht Zeugen, die am Wochenende etwas Verdächtiges beobachtet haben.
1: Das waren die Nachrichten. Das Wetter. Oft ist es dicht bewölkt. Ab und zu kommt noch die Sonne raus oder es kann auch mal nieseln. Später zieht dann überall Regen auf, bei Werten zwischen 18 und 24 Grad. Kommende Nacht Regen, es kühlt ab auf 15 bis 11 Grad. Morgen mal Sonne, mal Wolken und Regen, es wird schwül, bei 28 Grad maximal. Die weiteren Aussichten, auch Donnerstag und Freitag ziemlich schwül mit Sonne und Wolken, bis 32 Grad. Die Zeit 13.03 Uhr.
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4: Und mit Ria Raphael, ich grüße Sie. Himmelsblick, so war am 24. Mai 2024 ein Sinfoniekonzert in der Alten Oper Frankfurt überschrieben, das den tiefgläubigen Anton Bruckner mit dem von Gott gegebenen Wolfgang Amadeus Mozart vereint. Und am Dirigentenpult stand dafür der Finne Jon Storgårds. Von Gott gegeben, der Zweitname Amadeus, ist bei Mozart Programm. Auch in seinem Klavierkonzert Köchelverzeichnis 451. Mozart hat mit 23 Klavierkonzerte, er hat insgesamt 23 Klavierkonzerte geschrieben. Drei davon im Frühling 1784 in Wien. In nur einem Monat hat er sie fertiggestellt. Das Besondere dieser Wiener Klavierkonzerte ist das Verhältnis von Solist und Orchester. Wie Figuren aus seinen Opern stellt er sie gegenüber. Das Bläserensemble aus Flöte, je zwei Oboen oder Klarinetten, Fagotten, Hörnern und Trompeten wird in dem Drama dann quasi zu einem dritten Protagonisten, der immer mal dazwischen funkt. Das D-Dur-Konzert hat Mozart für Konzerte im Wiener Trattenhof komponiert. Und das birgt für den Solisten technisch hohe Anforderungen. Und die besteht hier Martin Helmchen.

Martin Helmchen war der Solist im Klavierkonzert in D-Dur, Köchelverzeichnis 451 von Wolfgang Amadeus Mozart. Das HR-Sinfonieorchester hat unter der Leitung von Jon Storgard gespielt. Am 24. Mai 2024 waren sie in der Alten Oper Frankfurt anzutreffen. Unser Mittagskonzert heute in HR2 Kultur. Himmelsblick heißt der Abend, denn wenn von Anton Bruckner die Rede ist, geraten seine Biografen ins Schwärmen. Von seinem Naturgefühl ist zum Beispiel die Rede. Und da ist vor gut 100 Jahren erschienenen Bruckner-Biografie von seiner Freude an ritterlichem Glanze und an bäuerischer Derbheit und von seinem Himmelssehnen wird gesprochen. Die Musik des tiefgläubigen Bruckner öffnet den Blick nach ganz oben. Und der Finne Jon Storgard ist überzeugt, Bruckners Musik mit einem sich zu entwickeln, erst als Musiker und dann als Dirigent. Die nicht häufig zu hörende 6. Sinfonie ist dabei eine seiner Lieblingssinfonien. Bruckner hat 2 Jahre lang an seiner 6. gearbeitet. Eine vollständige Aufführung des Werks hat er nicht mehr miterlebt. Denn zu seinen Lebzeiten wurden nur die beiden mittleren Sätze öffentlich aufgeführt. Bruckner selbst hat die 6. Sinfonie mal seine keckste Sinfonie genannt. Trotzdem fristet sie im Vergleich zu den anderen 8 Sinfonien bis heute eher ein Schattendasein. Ungewöhnlich ist, dass es nur eine gültige Partitur von dem Werk gibt, denn der selbstkritische Anton Bruckner hat immer gern nachträglich Korrekturen an seinen Sinfonien vorgenommen. Nicht so bei seiner 6. Das könnte daran liegen, dass es keine wirkliche Uraufführung gegeben hat und damit auch keinen äußeren Anlass nochmal nachzubessern. Uraufgeführt wurde die 6. Sinfonie in der originalen und ungekürzten Fassung erst 1901 in Stuttgart nach Bruckners Tod. Ein etwa einstündiges Werk in 4 Sätzen, das eher ruhig, heiter und abgeklärt daherkommt. Zu hören nun beim HR-Sinfonieorchester und seinem Gastdirigenten Jon Storgard.

Die sechste Sinfonie in A-Dur von Anton Bruckner. John Storgårds hat das HR-Sinfonieorchester dirigiert. Am 24. Mai 2024 waren unsere Musikerinnen und Musiker in der Alten Oper Frankfurt anzutreffen. Wir haben die Aufnahme davon gehört. Himmelsblick war der Abend überschrieben. Und damit geht unser Mittagskonzert mit dem HR-Sinfonieorchester für heute zu Ende. Jetzt hören Sie noch einen Ausschnitt aus Astor Piazzollas Stück Café 1930 mit Alison Balsom an der Trompete und Miloš Karadaglić an der Gitarre. Und um 14.30 Uhr geht es dann weiter mit unserer Lesung mit Safia al-Baghdadi. Und das Buch heißt Unser Haus mit Rutsche. Die Autorin wird dann selbst lesen. Um 14.30 Uhr unsere Lesung.

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2: Es geht weiter mit der Autorinnenlesung von Safia al-Baghdadi. Heute hören wir die zweite von 24 Folgen ihres Romans Unser Haus mit Rutsche. Unsere Erzählerin Leila muss die Bedienungsanleitung fürs Leben irgendwo verlegt haben. Jedenfalls lebt die 40-Jährige ziemlich mittellos und einsam in Paris. Ihre Gedanken gehen zurück zu ihrer Familie in Saarbrücken, zu ihrem irakischen Baba gehen ihre Gedanken auch und der französischen Maman.
3: Babe war damals noch Babe und gegen Religion. Maman auch. Nie wollten die beiden mir von Samson vorlesen. Doch während Babe mich dann im Wohnzimmer aus dem alten Ohrensessel heraus, in dem er so gerne las oder Musik hörte, schelmisch aus seinen Schokoladenaugen angrinste, die jeweilige Zeitschrift weglegte, in der er gerade noch geblättert hatte, und schlicht sagte, ich bin Atheist, bevor er mich packte und in den Achselhöhlen kitzelte, war für Maman bei der Gottesfrage eher Drama angesagt. Sie legte dann beim Bügeln eine Kunstpause ein, schien Babes feines Hemd fast zu vergessen, das nun unter dem Eisen anzubrennen drohte, und sagte, bei all der Ungerechtigkeit in der Welt kann es keinen Gott geben. Warum? Fragte ich. Gäbe es einen Gott, sagte sie, dann wäre deine Uroma nicht gestorben und Francis, dein Großonkel, sowieso nicht. Und sie brach ab, Walzte mit dem Bügeleisen über einen Hemdsärmel und verhakte sich an einem Knopf. Leider hatte ich meine Uroma und Francis nie gekannt. Maman sprach ebenso selten über sie wie über meine Großeltern. Dampfend zischte das Eisen und ich brannte darauf, endlich mehr über Mamans Familie zu erfahren. Was und? Doch Maman zuckte bloß mit den Schultern. Ihre Armreifen klimperten hell, als sie das Bügeleisen abstellte und das Hemd zusammenfaltete. Dann wären sie nicht gestorben. Und schon legte sie das nächste Hemd aus dem Wäschekorb aufs Bügelbrett. »Waren sie denn alt?«, fragte ich. »Nicht sehr alt, nein, und Francis schon gar nicht.« »Er war also krank«, sagte ich und nickte so, als wüsste ich in solchen Dingen bestens Bescheid. »Francis«, rief Maman, »naiv war der und dumm.« »Deswegen ist er tot?« Maman atmete tief durch, ehe sie sagte, »er wollte seinen Hund retten und ist dann selbst im Eis eingebrochen.« »Mit dem Hund?« »In einen Fluss.« »Hier?« »Nein, im Elsass.« »Und der Hund auch?« »Siehst du, welcher Gott kann zulassen, dass immer nur die Guten sterben?« »Die Bösen sterben nicht?« Doch, die auch, aber meistens viel zu spät. Das verwirrte mich. Später als Uroma? Maman starrte auf die Kante ihres Bügelbretts, als bestünde für sie kein Zweifel. Viel später. Dann bügelte sie weiter. Und Grandpi? Das war mein französischer Uropa. Zum Glück haben wir den noch. Ja, den gab es noch, aber das vergaß ich oft, weil wir ihn selten sahen. Dann ist er also ein Guter, der lange lebt? Der Beste. Und Oma Mami und Opa Papi? Maman hielt inne, blickte mir geradewegs in die Augen und schrie, Lulut, du darfst niemals, aber auch wirklich niemals auf einen zugefrorenen Fluss. Zwar war das nicht ganz die Antwort, die ich mir erhofft hatte, trotzdem verbuchte ich sie als kleinen Erfolg. Denn für einmal hatte Maman sich nicht aus dem Staub gemacht. Also betete ich abends heimlich zusammen mit Tutu über das Samson-Bilderbuch gekauert zu Gott, zu Großonkel Francis, zu seinem Hündchen und zu all meinen toten Großeltern. War für die Katz, zumindest was Oma Mami und Opa Papi anging. Die beiden waren quicklebendig. Doch irgendjemand musste meine Gebete erhört haben, denn bald darauf durften wir sie endlich besuchen in ihrem Palast. Hätte ich bloß mal für etwas anderes gebetet. Der Swimmingpool. Ich bin 4,5 und der Garten meiner Großeltern erscheint mir riesig. Er umgibt das gesamte Haus. Ein Weg aus unebenen Schiefersteinen windet sich in einer weichen Linie über das Anwesen. Der Rasen ist saftig grün, in sanften Hügeln geschwungen, wie aus einem Märchenbuch. Das Grundstück ist von riesigen alten Bäumen begrenzt, Eichen und Buchen und Tannen. Prachtvolle Rosenstöcke, Kamelien und Buchsbäume säumen den Steinweg, üppige Bougainvilleen zieren die Hausfassade und an jeder Ecke des Gartens blühen in allen Farben die unterschiedlichsten Blumen. An diesem wunderbar verwunschenen Ort ist Maman aufgewachsen. Im Herzen des Gartens liegt ein großer Pool, darüber ein Gitter aus Kaninchendraht, um das Laub abzufangen und Tiere vor dem Ertrinken zu bewahren. Ich fühle mich hier fast wie Alice im Wunderland. Und Oma ist die böse Herzkönigin. Tutu findet das auch. Dabei hatten wir sie ganz anders in Erinnerung gehabt. Erst freute ich mich ja, als Maman, zwar mit Frosch im Hals und nur zaghaft klimpernden Armreifen, aber immerhin, ankündigte, dass wir die Großeltern im Elsass besuchen würden. Schließlich hatte ich bis dahin geglaubt, dass sie tot seien. Als ich Barbe fragte, warum Maman uns darüber belogen hatte, obwohl sie mir doch ständig einbläute, dass Lügen ganz schlimm sei und ich das niemals tun dürfe, lachte er nervös und druckste herum. Dann verwandelte er sich in ein Seeungeheuer, das mich fressen wollte, und wir versenkten die gesamte Wohnung 20.000 Meilen unter den Meeren. Mein kleiner Bruder Nuri durfte auch mitspielen. Er war ein Seestern, der alles in Gold verwandeln konnte, was er berührte. Eine Antwort auf Mamans Heimlichtuerei gab mir das zwar nicht, aber es war ein famoser Nachmittag. Auch als Barbe uns bei unserer Ankunft hier im Elsass in unserem Käfer die Auffahrt zur Villa hinauffuhr und Oma uns entgegengelaufen kam, auch da erhofften Tutu und ich uns noch große Abenteuer mit ihr. Welch ein Energiebündel! Noch ehe wir ausgestiegen waren, redete sie durchs offene Fahrerfenster auf Barbe und Maman ein, mit einer Stimme, die rührender als unser Motor klang. Sie quatschte, gestikulierte und lotste uns, an jedem ihrer Finger fantastisch funkelnde Klunker, aus denen sie sich nichts zu machen schien, und trug ansonsten ganz praktisch Anzughosen und eine Kurzhaarfrisur. Da glaubten Tutu und ich noch, sie ist wie Barbe, für jeden Spaß zu haben. Nun, da wir aber schon eine Weile hier sind, beginne ich zu verstehen, warum Maman sie so lange nicht besuchen wollte. Wenigstens Opa ist lieb. Zwar redet er nicht viel, wenn wir alle beisammen sind, aber er sieht lieb aus. Obwohl er ein Riese ist. Fast 8-mal Tutu, ich habe es nachgemessen. Er trägt eine dicke Hornbrille mit schwarzer Fassung und einen richtigen Bürstenhaarschnitt, wie ein Igel. Aber weil er eigentlich immer in einer Rauchwolke steht und milchiger Qualm sein versonnenes Lächeln umspielt, erinnert er mich eher an die rauchende Raupe aus Alice. Ununterbrochen pafft er Zigarre und trinkt Whisky. Die meiste Zeit des Tages verbringt er dabei in seinem Arbeitszimmer. Vermutlich, weil auch er Oma nicht erträgt. Ständig hackt sie auf ihm rum, genau wie auf Maman. Am häufigsten allerdings flucht sie über Barbe. Dabei ist er gar nicht da. Er hat uns nur hergebracht und musste dann sofort nach Saarbrücken zurück. Maman, die ihm mit nervösem Kaninchenblick beim Fortfahren nachschaute, sagte, wegen seiner Arbeit. Oma jedoch glaubt, dass Barbe sich nur amüsieren will. Ich verstehe Omas Problem nicht, wohl aber den Ton, und ich mag ihn nicht. Die Stimmung wird dann so beengt, Mein Magen verkrampft sich jedes Mal und ich bekomme einen Knoten im Hals. Ich muss mir mal ansehen, was Opa in seinem Arbeitszimmer eigentlich genau macht. Das wird mich ablenken. Es gibt auch eine Hausangestellte, Mathild, die für uns kocht und ansonsten ununterbrochen mit einem Staubwedel durch das Haus geistert, um die vielen Skulpturen und Kunstwerke zum Glitzern zu bringen. Nuri und ich dürfen die Kostbarkeiten nicht anfassen. Das war das Erste, was Oma uns einbläute, gleich nachdem wir angekommen waren. Aber das kennen wir ja schon von zu Hause. Ich halte mich daran. Nuri nicht. Gestern hätte er fast so ein prunkvoll bemaltes Ei fallen lassen, das im Wohnzimmer auf einer Kommode steht. Bestimmt für Ostern, aber nicht aus Schokolade. Wir haben nachgeschaut. Das Haus ist ein düsteres Labyrinth voller obskurer Möbel und Gemälde, in dem einzig das viele Gold und die Elfenbeinschnitzereien funkeln wie verwunschene Schätze. Besonders nachts fürchte ich mich. Nuri hat es gut, er darf mit Maman im Gästezimmer übernachten. Ich aber muss ganz allein in Mamans ehemaligem Kinderzimmer schlafen. Zum Glück darf wenigstens Tutu bei mir bleiben. Das Rollo ist schwarz und mit den Figuren aus Walt Disneys Schneewittchen bedruckt. Die böse Hexe taucht mehrfach auf. Ich habe Angst, dass sie mich nachts aufsucht und töten will. Ich will nach Hause, zu Barbe. Hier im Haus aber ist mal wieder Zank. Oma hat eine neue gehässige Bemerkung über Barbe gemacht, woraufhin Maman in die Luft gegangen ist und Opa vergeblich durch seine Rauchwolke hindurch mit einzelnen Worten paffend zu beschwichtigen versuchte. Es wurde richtig laut zwischen Oma und Maman. Opa hat Nuri und mich daher in den Garten geführt und am Pool abgestellt. Es ist zu kalt, um schwimmen zu gehen. Außerdem kann Nuri noch gar nicht schwimmen. Und allein reinzuhüpfen, fände ich langweilig. Über dem Pool liegt sowieso das Gitter. Opa zeigt uns die Stelle, an der ein großes Loch im Draht ist. Da nicht reinspringen, sagt er überdeutlich und langsam, damit wir uns das auch ja merken. Verstanden? Nuri und ich nicken. Wobei Nuri strahlt wie ein Honigkuchenpferd und dadurch im Grunde verrät, dass er gar nicht zugehört hat, sondern in Gedanken weiß Gott wo bereits in irgendeiner Wunderwelt am Spielen ist. Er stiert regelrecht in das Loch, als würde es ihn magisch anziehen. Als Opa fort ist, tauche auch ich ab in meine Fantasie. Ich bin eine gestrandete Prinzessin auf einer Insel und über dem Meer tobt ein Orkan, während ich todesmutig am Strand stehend das Schiff des sagenumwobenen Seefahrers Sindbad aus dem Irak erwarte. Am grollenden Himmel fliegen Seemöwen herbei. Der Zyklon wirbelt sie hinfort, die Gischt peitscht mir ins Gesicht. Wir müssen uns beeilen, eine riesige Welle rollt auf uns zu. Ich will meinem Abenteuergefährten auf die Schulter hauen, um ihm zu signalisieren, dass wir uns schleunigst vom Meer entfernen und in den Dschungel in Sicherheit bringen müssen, aber ich schlage in Luft. Als ich neben mich blicke, steht Nuri nicht mehr da. Wie hat er das angestellt? Mein Bruder ist einfach unsichtbar geworden. Ich schaue mich um, blicke hinter mich, doch er ist nirgends. Erst als ich durch das verbotene Gitterloch gucke, finde ich ihn. Kopfüber, Arme und Beine wie jener Seestern von sich gestreckt, den er für gewöhnlich so gerne spielt, schwerelos auf den Grund hinabsinkend. Sein dunkelblauer Wollmantel wälzt sich wie eine dahintreibende Alge. Er ist wirklich ein entzückender Seestern. Er sieht so schön aus, so friedlich, als hätte er in den Tiefen des Wassers das absolute Glück gefunden. Aus dem Haus dringt gedämpft der Streit der Erwachsenen. Jetzt erst ergreift mich Panik. Soll ich ins Becken springen und ihn rausfischen? Aber er wirkt viel zu vollgesaugt und schwer für mich. Himmel, warum muss er auch ausgerechnet Seestern spielen? Ich renne zum Haus hinüber und als ich um die Ecke laufe, entdecke ich, dass das Fenster zum Salon offen steht. Weit hinten im Raum giften Maman und Oma sich gegenseitig an, während Opa betreten abseits steht, wie ein Schauspieler, der seinen Einsatz verpasst hat, und überlegt, wie er wieder in die laufende Szene einsteigen könnte. Ich schreie ihn durchs Fenster an. Nuri! Er reagiert nicht. Niemand reagiert. Ich muss ein weiteres Mal und noch eindringlicher schreien. Nuri! Da halten die Streithennen endlich inne und sehen gemeinsam mit Opa irritiert zum Fenster raus und zu mir. Ich möchte ihnen erklären, dass Nuri kopfüber im Pool liegt und dabei ist zu ersaufen, falls es nicht sogar schon zu spät ist, aber die Worte wollen mir einfach nicht einfallen. In mir tobt Alarm. Statt von Wörtern bin ich von Panik erfüllt. Und das einzige Wort, das in dem inneren Vakuum wie irre umherspringt, das einzige, das ich zu greifen und hinauszupressen bekomme, lautet Nuri, Nuri, Nuri, Nuri! Endlich kommen die Erwachsenen in den Garten hinausgerannt. Maman ist als Erste am Pool. Als sie den Seestern unter Wasser treiben sieht, zögert sie keine Sekunde, schiebt mit einem Ruck das riesige Gitter beiseite, als wäre es federleicht, und springt in voller Montur ins Wasser. Es ist das erste Mal, dass ich Maman einen Kopfsprung machen sehe. Für gewöhnlich schwimmt sie mit hochgerecktem Schwanenhals, als wäre das Wasser Pipi. Jetzt jedoch schießt sie hinein wie eine hungrige Möwe. Mittlerweile ist auch Oma am Pool angelangt, wirkt aber überfordert. Nervös sieht sie Maman bei der Rettung zu, bleibt selbst jedoch wie festgefroren stehen. Dieses eine Mal fällt ihr kein Spruch ein, obwohl sich ihre Lippen zitternd bewegen. »Francis, wie Francis«, murmelt sie. Erst als Opa kurz darauf keuchend dazukommt und das Gitter ganz vom Pool wegschiebt, damit Maman es leichter hat, Nuri an den Beckenrand zu bringen, löst Oma sich aus ihrer Starre. Als wäre das Startsignal für einen Wettkampf gegeben worden, stürzt sie ins Haus und kehrt einen Augenblick später mit dicken, weichen Handtüchern zurück.

schließlich um meinen Bruder kümmern, begebe ich mich auf die Suche nach Tutu. Mathilde hat ihn ins gruselige Kinderzimmer verbannt. Ich befreie ihn und gemeinsam stehlen wir uns in Opas Arbeitszimmer. Es riecht nach Zigarre, aber er ist nicht da. Entlang beider Längswände reihen sich in dunkles Leder gebundene Bücher mit goldenen Aufschriften, in Regalen vom Boden bis an die Decke. Neben seinem Schreibtisch liegen zwei große Schildkrötengehäuse, aber die Schildkröten sind auch nicht da. Vielleicht begleiten sie Opa auf seinem Spaziergang? Er wollte doch den Hausarzt holen gehen, um Nuri untersuchen zu lassen. Auf Opas Schreibtisch steht ein massiver Aschenbecher aus Kristall. Daneben glänzt ein goldener Füllfederhalter in einem offenen Etui aus schwarzem Samt. Und auf einer Seite des Tisches stapeln sich Dokumente. Was Opa wohl hier oben immer unterschreibt? Unter seinem Schreibtisch ist es wie in einer Höhle. Hier kuscheln Tutu und ich. Ich denke an das Ereignis. Daran, dass Maman einen Köpper gemacht hat. Ihr Haar war pitschnass, die heilige Frisur ruiniert. Tutu staunt. Sie ist eine Heldin. Sie steckt voller Überraschungen. Und Liebe für mich? Tutu schweigt. Obwohl Mathilde gekocht hat. Und dann klingelt es und klingelt es und klingelt es vom fernen Tor. Es klingelt und klingelt und klingelt Sturm im gesamten Haus, auf jeder Etage. Im Treppenhaus begegne ich Mathilde mit ihrem Staubwedel und tripple ihr bis runter in den Salon hinterher, wo Maman und Oma stumm und mit entsetzten Blicken stehen. Maman hält Nuri dicht bei sich. Seit er gestern fast ertrunken wäre, lässt sie ihn nicht mehr aus den Augen. Aus dem Flur steckt Opa den Kopf zur Salontür herein. »Soll ich, Linette?« fragt er Oma, doch sie verneint mit einer entschiedenen Kopfbewegung. Also zuckt er bloß mit den Schultern, kratzt sich am Hinterkopf und verzieht sich wieder. »Was ist los?« frage ich. Mein Herz hämmert gegen meine Brust und als es erneut Sturm klingelt, packt Maman Nuri bei der Hand und geht auf die Tür zum Garten zu. Oma folgt ihr und beginnt auf sie einzureden. »Sei nicht dumm, Puppett, das muss er doch verstehen. Und an deiner Stelle würde ich es ihm sowieso gar nicht erst erzählen.« An der fernen Auffahrt, hinter dem verschlossenen Tor, blitzt rot unser Käfer und daneben steht Barbe mit angespanntem Körper in seiner dunkelblauen Lederjacke, die wie angegossen sitzt, erreckt und streckt sich, um zwischen den geschwungenen Gitterstäben hindurchzublicken und winkt und ruft, »Macht auf! Macht auf!« Endlich weist Oma die Haushälterin an, öffnen zu gehen. Barbe macht sich nicht die Mühe, im Auto reinzufahren, sondern läuft noch durch die erst halb geöffneten Pforten herein und direkt auf uns zu. »Was ist los?« ruft er. »Ich stehe hier seit Ewigkeiten.« Er hält sich kerzengerade, obwohl Maman die Größte bleibt und er Oma kaum überragt. Aber diese wenigen Zentimeter scheinen ihm ihr gegenüber in diesem Moment wichtig zu sein. Als er vom Malheur am Swimmingpool erfährt, stutzt er erst. Dann sieht er zu mir herunter. »Du hast ihn gerettet, Layla?« Mein Herz macht einen Sprung. »Habe ich das? Ich habe doch nur um Hilfe gerufen. Zählt das? Maman ist doch ins Wasser gehüpft. Ich will ihr ihren Heldinnenplatz nicht streitig machen.« Sie starrt mich regungslos an. Fast so, als hätte ich etwas ausgefressen. »Das verwirrt mich.« Barbe wartet auf Antwort. Oder vielleicht auch nicht, denn während ich unentschlossen nicke, geht er vor mir in die Hocke und sagt voller Überzeugung, »Du hast ihn gerettet!« Er umarmt mich, streichelt mir über den Kopf. »Wenn du nicht gerufen hättest, wäre dein Bruder ertrunken.« Er duftet nach seinem tollen Parfum aus Veilchen und rauchigem Leder und lächelt mich an, aber dann scheint ihm ein neuer Gedanke durch den Kopf zu schießen. Federnd erhebt er sich und dreht sich in harschem Ton zu Maman und Oma. »Wie kommt es, dass die Kinder unbeaufsichtigt waren?« Maman schweigt, und ich muss daran denken, wie laut sie gestern noch war, als sie mit Oma gestritten hat, um Barbe zu verteidigen. Und dann sagt Oma in einer zielsicheren Gelassenheit,

0: Wenig wie eine Königskobra, deren Biss man erst spürt, wenn es bereits zu spät ist. Wärst du hier gewesen, wären sie beaufsichtigt gewesen. Barbe verschlägt es die Sprache. Er wankt zurück, streicht sich über Wange und Nacken, als hätte sie ihn genau dort gebissen. In seinem Blick lodert es, seine Augäpfel wirken, als wollten sie hervorspringen und Oma angreifen, so wütend macht sie ihn. Doch er hält sich zurück. Schützend legt er seine Hand auf meine Schulter und zieht mich zu sich. Ohne den Blick von Oma abzuwenden, sagt er zu Maman: »Claire, pack eure Sachen, wir fahren.«
1: »Amir, jetzt übertreibst du aber«, sagt Oma. »Ihr werdet doch deswegen jetzt nicht gleich abreisen. Mathilde hat schon gekocht.«
0: Aber wir reisten ab. Nur wenige Minuten später stand ich startklar mit Tutu am Käfer. Ich freute mich, wegzukommen. Bloß um Tutu musste ich einen Augenblick bangen, als nämlich Barbe uns mit eckiger Bewegung schwungvoll die Wagentür öffnete und Tutu dabei plötzlich genauso anstierte, wie er kurz zuvor Oma angestiert hatte, und dann fragte: »Muss der mit?«
2: Safia al-Baghdadi las die zweite von 24 Folgen ihres neuen Romans »Unser Haus mit Rutsche«. Er ist im Hansa Verlag erschienen. Unsere Lesung ist in Kooperation von SR, NDR, MDR und HR entstanden. Das Hörbuch gibt es bei Speaklow. 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Und morgen geht es hier weiter mit dem Roman.

Eckhard Haupt hatten Sie hier an der Flöte gehört, Götz Teutsch am Violoncello und Arkadi Zenziper am Klavier beim Trio G-Moll Opus 63 von Karl Maria von Weber. Jetzt gibt's noch einen Ausschnitt aus Valse Mélancolique aus der dritten Orchestersuite G-Dur Opus 55 von Peter Tschaikowski. Neville Mariner dirigiert das Radiosinfonieorchester Stuttgart. Dann die 15 Uhr Nachrichten und danach gibt es hier das Literaturland Hessen. Irina Scherbakowa ist Schirmherrin der Tage des Exils. Darüber hören Sie mehr nach den 15 Uhr Nachrichten. Mein Name ist Ria Raphael. Ich wünsche noch einen schönen Tag mit HR2 Kultur.

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1: 15 Uhr. Vorläufige Bilanz nach Tornado in Mittelhessen. Steinmeier äußert sich in Grundsatzrede zu Zuwanderung. Stimmung in deutschen Unternehmen verbessert sich weiter. Das Wetter überwiegend bewölkt, hier und da regnet es bis 24 Grad. Mein Name ist Mike Oeske. Vor knapp einer Woche war ein Tornado durch Mittelhessen gezogen. In Solms bei Wetzlar sind dabei nach Angaben der Stadt Schäden in Millionenhöhe entstanden. Die Aufräumarbeiten laufen. HR-Reporterin Eva Rösler.
2: Nach Angaben von Bürgermeisterin Katharina Dittlapp gibt es in den betroffenen Straßen kaum ein Haus ohne Schäden. Drei Gebäude hat es besonders schwer getroffen. Bei einem wurde der komplette Dachstuhl weggerissen. 9 Bewohner müssen deshalb vorübergehend in einer Notunterkunft untergebracht werden. Verletzt wurde zum Glück niemand. Wie viel von den Schäden durch Versicherungen übernommen wird, ist bislang noch unklar.
1: Bundeskanzler Merz hat den Verantwortlichen des Drohnenvorfalls von Leipzig mit Konsequenzen gedroht. Merz sagte zu Beginn der Kabinettsklausur auf Schloss Neuhardenberg in Brandenburg, Urheber hybrider Angriffe würden dafür einen Preis bezahlen. Wen er hinter der versuchten Attacke am Flughafen Leipzig-Halle vermutet, sagte Merz nicht. Er kündigte aber an, dass sich die Regierung in Kürze dazu äußern wird. Gemeinsam mit den Sicherheitsbehörden arbeite man zurzeit daran, den Vorfall zuzuordnen. Schloss Bellevue wird renoviert. Deshalb ist Bundespräsident Steinmeier vorübergehend in einen anderen Amtssitz in Berlin gezogen. Den hat er mit einer politischen Botschaft eröffnet. Dabei sprach er vor allem über das Thema Zuwanderung. Aus Berlin Isabel Karras.
3: Diese bringe Kraft, etwa in Form von Fachleuten und neuen Kenntnissen. Und sie koste Kraft, wenn Kommunen Geflüchtete unterbringen oder Sprachkurse einrichten müssten. Auch die Sorgen der Menschen, die sich durch Zuwanderung überfordert fühlen, müssten ernst genommen werden. An dieser Stelle sei Politik gefragt. Der Bundespräsident warb für ein Deutschland, das Verschiedenheit aushalte, aber auf einer gemeinsamen Grundlage besteht, dem Grundgesetz.
1: Die Zuversicht der Unternehmen in Deutschland wächst. Das meldet zumindest das Wirtschaftsforschungsinstitut IFO. Danach ist der Geschäftsklimaindex im August wieder gestiegen, und zwar den 4. Monat in Folge. Für den Index werden monatlich 9.000 Unternehmen befragt, wie sie ihre aktuelle Lage einschätzen und wie sie in die Zukunft blicken. Auch das Statistische Bundesamt hat heute positive Zahlen vorgelegt. So ist die deutsche Wirtschaft im zweiten Quartal um 0,3% gewachsen, etwas mehr als erwartet. Der ukrainische Präsident Selenskyj hat Deutschland für die Unterstützung im Krieg gegen Russland gedankt. In einer Online-Mitteilung schrieb Selenskyj, Deutschland sei führend bei der Erhaltung der Unabhängigkeit der Ukraine. Unzählige Leben seien dadurch bewahrt worden. Gestern hatte die Ukraine den 35. Jahrestag ihrer Unabhängigkeit gefeiert. Um Solidarität mit dem Land zu zeigen, hatte Außenminister Wadephul das Land am Wochenende besucht. Der palästinensische Bildhauer Sliman Mansour ist tot. Wie seine Familie mitgeteilt hat, starb er im Alter von 79 Jahren in Ost-Jerusalem. In seinen Werken hat sich Mansour unter anderem mit palästinensischen Traditionen befasst und mit den Sorgen und Nöten der Menschen unter israelischer Besatzung. Er bekam viele Auszeichnungen, zum Beispiel den Sharjah-Preis der UNESCO für arabische Kultur. Das waren die Nachrichten. Das Wetter. Der Himmel über Hessen ist meist bewölkt und ab und zu regnet oder nieselt es. Nur im Norden scheint die Sonne. Die Höchstwerte liegen bei 16 bis 24 Grad. Auch in der Nacht fällt gelegentlich noch Regen. Die Luft kühlt ab auf 15 bis 11 Grad. Morgen halten sich anfangs viele Wolken und stellenweise nieselt es. Ab dem Nachmittag wird es sonniger und die Temperaturen steigen bis auf 28 Grad. Die weiteren Aussichten: am Donnerstag viel Sonnenschein, am Abend Schauer und Gewitter bis 32 Grad, am Freitag kaum Änderung, maximal 27 Grad. Die Zeit 15.04 Uhr.
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4: Und dazu begrüßt sie Niklas Vogel. Noch bis zum 6. September finden aktuell in Frankfurt die Tage des Exils statt. Rund 50 Veranstaltungen in der ganzen Stadt beschäftigen sich in diesen Tagen auf ganz verschiedene Weisen mit dem Thema Exil. Eröffnet wurden die Tage am vergangenen Donnerstag in der Deutschen Nationalbibliothek mit einer Rede von Irina Scherbakowa, der Mitbegründerin der russischen Menschenrechtsorganisation Memorial und Friedensnobelpreisträgerin von 2022. Sie ist die Schirmherrin der Tage des Exils. Wir senden heute einen gekürzten Mitschnitt der Rede von und eines Gesprächs mit Irina Scherbakowa. Die Veranstaltung moderiert HR2-Moderatorin Anna Engel.
5: Es braucht das Wissen um die Geschichte und Geschichten von Menschen, damit Erinnerung lebendig wird, lebendig bleibt. Im eigenen Land und nochmal anders im Exil. Eine, die sich seit Jahrzehnten mit den Erzählungen und Erinnerungen, insbesondere von Menschen beschäftigt, die Opfer der Stalin-Diktatur wurden, ist die Germanistin, Historikerin, Übersetzerin, Mitbegründerin der Menschenrechtsorganisation Memorial und Schirmherrin der diesjährigen Tage des Exils Frankfurt, Irina Scherbakowa. Sie hat es sich zur Lebensaufgabe gemacht, stellvertretend die Erinnerungen anderer an Terror, Gewalt und Not festzuhalten, zu archivieren und so zugänglich zu machen. Als mit dem Beginn des russischen Angriffskriegs auf die Ukraine im Februar 2022 der politische Druck, die Drohungen und Anfeindungen gegen sie und ihre Familie unerträglich wurden und Memorial endgültig verboten und aufgelöst und im selben Jahr mit dem Friedensnobelpreis geehrt wurde, in diesem Frühjahr hat Irina Scherbakowa ihre Heimat Moskau verlassen. Seither, seit Sommer 22, lebt sie im Exil in Berlin, hat dort den Verein Zukunft Memorial mitbegründet und ist längst selbst zu einer Chronistin ihrer Zeit geworden. Wir hören ihre Rede zum Exil, Irina Scherbakowa.

Meine sehr geehrten Damen und Herren, liebe Kolleginnen und Kolleginnen, zunächst möchte ich mich für diese Ehre und diese Möglichkeit bedanken, hier anlässlich der Eröffnung der jährlichen Tage des Exils sprechen zu dürfen. Emigration ist ein ewiges, jahrhundertaltes Thema und zugleich ein äußerst schwieriges, insbesondere in der heutigen Zeit, in der Immigration und Migration zu den am stärksten instrumentalisierten Themen der politischen Auseinandersetzung gehören und Europa zunehmend in ultrarechte und ultralinke Lager spalten. Dieses Thema hat viele Facetten und ich möchte über das sprechen, was mich persönlich am nächsten liegt, über politische und kulturelle Immigration, über Menschen, die gezwungen waren, ihre Heimat aufgrund von Kriegen und diktatorischen Regimen zu verlassen, und zwar nicht nur, weil ihr Leben und ihre Freiheit bedroht waren, sondern auch, weil ihre moralischen Werte, ihre Vorstellungen von Recht und Unrecht mit dem Leben unter einer Diktatur unvereinbar waren. Russland hat eine lange Geschichte der politischen Immigration. Aus dem zaristischen Russland flohen immer wieder Menschen, die von der Macht verfolgt wurden. Die bekannteste Figur der russischen Migration war Alexander Herzen, der in den 1850er Jahren im Ausland die erste oppositionelle Zeitung in der russischen Geschichte herausgab. Das waren Polen, die nach der Niederschlagung des polnischen Aufstands im Jahre 1831 aus dem zaristischen Russland geflohen waren. Dann waren es Sozialdemokraten. Und nach den blutigen Pogromen Ende des 19. und Anfang des 20. Jahrhunderts verließen massenhaft Juden das russische Imperium. Nach dem Sieg der Bolschewiki im Bürgerkrieg kam es zur größten Immigrationswelle in der russischen Geschichte. Millionen verließen das Land, darunter Reste der zerschlagenen Weißen Armee. Die bolschewistische Regierung wies auch selbst Andersdenkende aus. 1922 beschloss Lenin, 250 bedeutendste Vertreter der Wissenschaft, Kunst und Literatur als Spione und Verderber der lernenden Jugend ins Ausland zu verbannen. Auf den Schiffen, die den Hafen von Petrograd verließen, befanden sich Philosophen, Historiker und Soziologen. Und diese Aktion ging später als das Philosophenschiff in die Geschichte ein. Auch georgische Sozialdemokraten flohen nach 1921 in den Westen, als infolge des Einmarsches der Roten Armee und der Aufhebung der Unabhängigkeit Georgien Teil der Sowjetunion wurde. Gegner der Bolschewiki flohen auch aus der Ukraine und Mittelasien. Das Entstehen zweier totalitären Systeme in Europa, der kommunistischen Diktatur und des Nationalsozialismus, vervielfachte den Strom der Immigranten, die zwischen Stalin und Hitler hin und her gerissen wurden. Viele deutsche politische Immigranten, die vor Hitler zu Stalin geflohen waren, wurden Opfer des Terrors und starben im Gulag. Einige von ihnen wurden nach dem Hitler-Stalin-Pakt von der Geheimpolizei NKWD in die Hände der Gestapo direkt ausgeliefert. Ein vollkommen eigenes Thema ist der Zweite Weltkrieg und seine Folgen. Mehrere Millionen Flüchtlinge und Vertriebene. Und im Nachkriegseuropa flohen Menschen in großer Zahl aus kommunistischen Diktaturen nach der Niederschlagung des ungarischen Aufstands 1956, nach dem Einmarsch sowjetischen Truppen in die Tschechoslowakei 1968. Wir alle kennen die Geschichten von Menschen, die jene Länder verloren haben, aus denen sie fliehen mussten und deren Beitrag zur Wissenschaft, Kunst, Literatur und Politik später international anerkannt wurde. Albert Einstein, Thomas Mann, Wladimir Nabokov, Igor Strawinsky, Hannah Arendt, Marlene Dietrich, Josef Brodsky und viele, viele, viele andere. Doch es gibt auch Geschichten von Tragödien, von Menschen, die die Migration nicht überstanden haben, wie Walter Benjamin, Stefan Zweig, Kurt Tucholsky oder Ernst Toller. Menschen, denen der Verlust der Heimat das Leben kostete. Und ich meine damit nicht den physischen Verlust der Heimat. Denn das zu überleben, was Thomas Mann 1945 in seinem Brief an Walter von Molo als Herzasthma des Exils bezeichnete, war tatsächlich sehr schwer. Insbesondere für jene, deren wichtigstes Instrument ihrer intellektuellen Tätigkeit das Wort ist, das sich an die eigenen Landsleute richtet
Und so traurig es auch ist, das Bewusstsein für die Rolle und Bedeutung vieler Menschen, die ihre Heimat verlassen mussten, sei es Sowjetrussland, Nazi-Deutschland oder ein anderes Land, für die Weltkultur, entstand häufig erst viele, viele Jahre später. Lange Zeit wurde die russische Emigration in der Sowjetunion in einem spöttischen Licht dargestellt, als Emigranten, als Verlierer, die ein erbärmliches Dasein in Istanbul, Paris, Berlin, Prag fristeten, die meisten mittellos, ohne Beruf und ohne Papiere. Ihre Tätigkeit, die von ihnen gegründeten Organisationen, Verlage und Zeitungen, ebenso wie ihre Auseinandersetzungen untereinander, denn in der Emigration fanden sich Menschen mit sehr unterschiedlichen und oft gegensätzlichen Überzeugungen zusammen. Es schien als etwas ewig Gestriges, das mit der neuen Gesellschaft, die in Sowjetrussland entstand, nichts zu tun hatte. Vor dem Hintergrund der politischen und wirtschaftlichen Krise Europas erschien die neue Welt, die in der Sowjetunion aufgebaut wurde, vielen Menschen äußerst attraktiv, insbesondere angesichts der Bedrohung, die vom Hitlerdeutschland ausging. Diese Anziehungskraft der sowjetischen Utopie, des kommunistischen Mythos, führte dazu, dass ein Teil der Migration Stalin unterstützte. Einige begannen für das stalinistische Regime sogar zu arbeiten, halfen sogar dabei, Terroranschläge gegen Immigranten zu organisieren, die Stalin als Bedrohung betrachtete. Es gab auch welche, die in die Heimat zurückkehrten. Ein Weg, der für die meisten im Gulag endete. Eine wichtige propagandistische Rolle spielte dabei der berühmteste russische Emigrant, der Schriftsteller Maxim Gorki. Er kehrte 1932 unter dem Jubel der sowjetischen Werktätigen in die Sowjetunion zurück und wurde zu einer zentralen Figur der sowjetischen Propaganda. Für die deutschen Emigranten wurde die quälende Entscheidung zwischen Stalin und Hitler ebenfalls immer drängender. Sie führte dazu, dass viele von ihnen über die Verbrechen Stalins hinweg sahen oder sie sogar legitimierten. Ein bekanntes Beispiel ist das Buch des emigrierten Schriftstellers Leon Feuchtwanger, Moskau 1937, in dem die Moskau-Schauprozesse und der große Terror gerechtfertigt wurden. Diese Entscheidung zugunsten Stalin war umso zynischer, als die stalinistische Propaganda die Sowjetunion als eine von Feinden umzingelte Festung darstellte. Jegliche Kontakte mit Ausland erregten Misstrauen und konnten den Verwurf des Verrats, der Spionage mit sich ziehen. Diesen Anschuldigungen fielen zahlreiche Menschen deutscher Herkunft sowie deutsche Immigranten in der Sowjetunion zum Opfer. Immer wieder wird die tröstliche Formel aus Michail Bulgakows Roman Der Meister und Margarita zitiert, dass Manuskripte nicht brennen, trotz aller Anstrengungen von Diktatoren. Tatsächlich ist das eine Illusion oder Selbsttrost, denn sehr vieles ist zerstört und verloren gegangen. Ganz zu schweigen davon, dass viele, viele Autoren, ihre Autoren ums Leben kamen. All dies führte zur Zerstörung wissenschaftlichen Schulen, zum Abbruch von Traditionen, zur Unterbrechung kultureller Verbindungen und zu einer verfälschten Wahrnehmung der philosophischen und historischen Wirklichkeit. Und hier möchte ich noch einmal die wichtige Rolle der Emigration hervorheben, am Beispiel der russischen Emigration. Aber natürlich betrifft es nicht nur sie. Unter ärmlichsten Bedingungen und vor dem Hintergrund eines für viele äußerst schwierigen Lebens bewahrten die intellektuellen Vertreter der russischen Emigration einen gewaltigen Teil der russischen Kultur und der russischen Sprache, die durch das totalitäre stalinistische System und seine ideologische Maschinerie zerstört worden waren. Im Grunde meinte Thomas Mann dasselbe, als er sagte, Deutschland, das bin ich, als Antwort auf die gegen ihn in Nazi-Deutschland entfachte Herzkampagne. Und dasselbe meinte auch Wladimir Nabokov, der in einem seiner Romane schrieb, Russland muss man lieben. Ohne unsere Liebe als Immigranten ist es um Russland geschehen. Dort liebt es niemand. Und deshalb
war es logisch, dass nach Stalins Tod, als die ersten Risse im eisernen Vorhang entstanden, die Bedeutung der Migration immer deutlicher hervortrat. Und gerade darüber ist es heute besonders wichtig zu sprechen. Es geht nicht nur darum, dass zahlreiche Manuskripte bewahrt und wichtige Archive gerettet worden sind in der Immigration. Die Immigration trug auch dazu bei, dass bedeutende Werke der russischen Kultur entstanden und kulturelle Traditionen bewahrt und weitergegeben werden konnten. Man darf aber jedoch nicht vergessen, dass ein Teil der Migration von traditionalistischen, antiliberalen und konservativen Traditionen geprägt war. Später wurde Alexander Solzhenitsyn zu einem wichtigen Vertreter von diesen Ideen. Aber auch die in der Sowjetunion entstandene Dissidentenbewegung Ende 50er, Anfang 60er Jahren, war auf Hilfe aus dem Ausland angewiesen, insbesondere auf Menschen, die emigriert waren. Die Bedeutung ihres Beitrags zum intellektuellen Widerstand gegen das sowjetische Regime durch die neuen Immigrationswellen der 60er und 70er Jahre des vorigen Jahrhunderts kann gar nicht hoch genug bewertet werden. Das waren die westlichen Radiosender, die in die Sowjetunion sendeten und zu den wichtigsten Quellen wahrheitsgemäß Informationen wurden, die dort Millionen Zuhörer hatten. Da waren die Veröffentlichung in der Sowjetunion verbotenen Literatur, die durch die geheime Übermittlung von Manuskripten in den Westen möglich wurden. Auf diese Weise konnten Solzhenitsyn Archipel Gulag ebenso wie zahlreiche andere bedeutende Werke der russischen Literatur, darunter auch solche, die in Exil entstanden waren, für Leser zugänglich gemacht werden. Für sie entstand sogar ein eigenes Wort, Tamizdat. Dort Verlag, für das, was im Westen veröffentlicht und anschließend heimlich in die Sowjetunion gebracht wurde. Die Überwindung der Zensurverbote und die Rückkehr der im Westen bewahrten Kultur in die Heimat wurden zu den großen intellektuellen Errungenschaften der Perestroika-Zeit. Europa ist unser gemeinsames Haus, erklärte Gorbatschow. Und die darauf folgende Öffnung der Grenzen wurde zu einem der wichtigsten Symbole des Wandels. Mit dem Fall der kommunistischen Regime schien die Frage der Emigration aus diesen Ländern gelöst zu sein. Die Menschen konnten nun frei ins Ausland gehen, um dort zu arbeiten oder zu studieren, ihren Wohnsitz in ein anderes Land verlegen. Und das bedeutete nicht mehr, dass eine Rückkehr unmöglich war. Denn all die Jahre zuvor hatten wir in der Sowjetunion unsere Freunde, die ausreisten, so verabschiedet, als würden sie zum Mars fliegen, ohne Hoffnung auf ein Wiedersehen. Warum, so scheint es mir, hilft die Erfahrung anderer Immigranten, selbst nach 100 Jahren? In den 90er Jahren konnte man sich kaum vorstellen, dass drei Jahrzehnte später erneut Hunderttausende Menschen Russland verlassen würden. Die größte politische Emigration seit der Flucht von den Bolschewiki. Menschen, die unter dem Putins-Regime nicht leben konnten oder nicht leben wollten. Ich habe nicht ohne Grund so lange über die Vergangenheit gesprochen, denn viele Menschen verspürten nach dem Februar 2022 das Bedürfnis, die Erfahrungen der Vergangenheit mit der Gegenwart zu vergleichen, zumal ihre Wege in die traditionellen Zentren der russischen Migration führten, nach Berlin, Paris, Prag, Riga. Ja, die Migration, auf die die meisten dieser Menschen nicht vorbereitet waren, stellt sie vor einer Vielzahl existenzieller Fragen. Nach der Möglichkeit der Integration, nach der Fortsetzung der Arbeitstätigkeit, nach der Bedeutung der eigenen und fremden Sprache und ganz einfach nach der Zuflucht, nach Schutz, um ihren Status zu legalisieren und einen Aufenthaltstitel zu erhalten, was zunehmend schwieriger wird, weil Europa ihre Grenzen zumacht. Und es ist verständlich, dass Menschen versuchen, sich dort niederzulassen, wo bereits ihre Landsleute oder Menschen mit ähnlichen Schicksalen leben. Denn eine der größten Ängste eines Immigranten ist die Angst, mit seinen Problemen allein zu bleiben. Mit Blick auf das heutige Putins Russland gibt es keine Illusion mehr über den Aufbau einer neuen, besseren Gesellschaft, wie das noch vor 100 Jahren war. Man kann nur mit einer weiteren Verschärfung der diktatorischen Herrschaft und einer Zunahme der Repressionen rechnen. In einem Land, das einen verbrecherischen Krieg gegen die Ukraine führt und seine hybride Aggression gegen den Westen immer ausweitet. Genau deshalb
entstand nach dem Beginn des Krieges gegen die Ukraine ein großes Interesse an die Erfahrungen der deutschen Immigration und an der Frage, wie Menschen damals für sich die Entscheidung getroffen haben, Deutschland unter dem nationalsozialistischen Herrschaft zu verlassen oder zu bleiben. Es ist kein Zufall, dass Thomas Mann berühmter Brief, in dem er erklärt, warum er nicht in seine Heimat zurückkehren will, in den russischen sozialen Netzwerken nach dem Beginn der Aggression gegen die Ukraine verbreitet wurde, so wie auch Karl Jaspers Abhandlung über die deutsche Schuld. Und ja, es gibt vieles, was schon vor 100 Jahren das Leben in der Emigration häufig begleitet hat. Streitigkeiten und gegenseitige Schuldzuweisungen, die Suche nach Verantwortlichen für das, was mit Russland geschehen ist. Denn es ist sehr schwer, eine Antwort auf die Frage zu finden, die Ukrainer immer wieder an uns stellen müssen. Wie könntet ihr das zulassen? Und die Auseinandersetzungen über die Zukunft, eine Zukunft, die heute außerordentlich schwer vorherzusagen ist und keine baldige Rückkehr in die Heimat verspricht. Und das führt heute zu den Brüchen mit jenen, die Russland bereits in den 90er Jahren verlassen haben, aber nicht im heutigen Putins Russland, sondern mental noch oft im sowjetischen Russland verankert sind. Denn die Menschen, die Diktaturen verlassen, werden nicht automatisch selbst frei. Ängste und Ablehnung des fremden Landes, auch das sogenannte Stockholm-Syndrom, können sie auch in ihrem neuen Leben begleiten. Und dann gibt es die Angst und Sorge um Freunde und Kollegen, die in der Heimat geblieben sind. Aber auch Fragen nach der inneren Migration, nach Schweigen und Kompromissen und nach den Möglichkeiten des Widerstandes. Deshalb war die Entscheidung von Alexei Nawalny, nach Russland zurückzukehren, für viele so unglaublich schmerzhaft, denn das kostete ihm das Leben. Er wurde ja auf Befehl Putins im Gefängnis ermordet. Wenn ich hier über die Migration spreche, möchte ich und kann ich natürlich nicht den Eindruck erwecken, dass ich naiv optimistisch bin oder würde die dramatische Situation, in der sich viele Migranten befinden, übersehen. Und dennoch möchte ich sagen, für diejenigen, die ihr Land verlassen haben und den Diktaturen entgegentreten wollen, gibt es unterschiedliche Wege. Und ich sehe, dass viele Menschen diese Wege und Möglichkeiten nützen. Vor allem aber, und das ist das Wichtigste, geht es darum, denjenigen zu helfen, denen es schlechter geht als einem selbst. Und das bedeutet auch, sich nicht ständig über das eigene schwere Schicksal als Immigranten zu beklagen, sondern zum Beispiel, das gilt für die russische Immigration, sondern an die Tausende und Abertausende Ukrainerinnen und Ukrainer zu denken, die vor der russischen Invasion und den russischen Bomben fliehen mussten. Für diejenigen, die Russland verlassen haben, bedeutet das vor allem, die Ukraine zu unterstützen. Und dies ist im Exil in den unterschiedlichsten Formen möglich. Und das bedeutet, Solidarität mit der politischen Immigration aus Belarus zu zeigen. Denn uns verbindet nicht nur eine totalitäre Vergangenheit, sondern auch der gemeinsame Kampf gegen die heutigen Diktatoren. Eine weitere Aufgabe der Immigration besteht darin, die besten kulturellen Traditionen der alten Immigration fortzuführen. Denn die Zerstörung und Missbrauch der russischen Kultur gehören zu den wichtigsten ideologischen Zielen der putinischen Propaganda. Sie behauptet ständig, die russische Kultur und die russische Sprache würden im Westen abgeschafft. In Wirklichkeit ist es gerade im putinischen Russland die russische Kultur, die zerstört und zensiert wird, und die russische Sprache, die verfälscht wird. Die russische Klassik wird dazu benutzt, in Putins Russland Imperialismus und aggressiven Nationalismus zu rechtfertigen, ganz zu schweigen davon, wie tief die Verbindungen zur westlichen Kultur gekappt werden. Ein Beispiel dafür ist die staatlichen Repressionen gegen LGBT-Personen und die sogenannten Gesetze gegen LGBT-Propaganda. Eine der wichtigen Aufgaben der Immigration besteht deshalb darin, unabhängige Medien aufzubauen, die wahrheitsgemäße Informationen vermitteln, Internetsperren überwinden und den Zugang zu unabhängigen Informationen zu ermöglichen. Im Ausland gegründete unabhängige Verlage veröffentlichen Werke von Autoren, deren Bücher und
Texte in Russland inzwischen verboten sind. Dasselbe gilt für Regisseure, Schauspieler sowie Musiker, die Russland verlassen haben. Eine weitere wichtige Aufgabe besteht darin, Zeugnisse zu sammeln und historische Erinnerungen zu bewahren. Genau das leisten neu gegründete Memorialorganisationen im Exil. In Berlin ist das beispielsweise seit 3 Jahren gegründete Organisation Zukunftsmemorial. Dazu gehört auch Dokumentation des Erlebten heutiger politischen Gefangenen in Russland. Und es gibt weitere übergeordnete Aufgabe. Diejenigen im Westen, die noch immer auf ein Einlenken Putins hoffen, davon zu überzeugen, dass es nicht geschehen wird. Diejenigen, die immer noch hoffen, man könnte sich mit Putin einigen, den Druck auf Ukraine erhöhen oder die Unterstützung für sie begrenzen und dann werde Frieden eintreten. Öl und Gas aus Russland würden wieder fließen und alles werde wieder so sein und wie früher. Das wird niemals eintreten. Ebenso wichtig sind die Verbindungen zur Zivilgesellschaft in jenen Ländern, in denen die Migranten leben. Denn sehr oft sind diese Verbindungen, selbst nach vielen Jahren, noch schwach. Menschen leben weiterhin in ihrer eigenen Blase und überwinden weder sprachliche noch kulturelle und politische Barrieren. Menschen, die lokale Gepflogenheiten, Gesetze und die Sprache nicht kennen, können Irritationen hervorrufen. Und politische Populisten nutzen dies fast immer für ihre eigenen Zwecke. Dabei ist dies ein äußerst wichtiger und entscheidender Faktor. Denn die Sympathie und Mitgefühl für Immigranten können leider schwächer werden oder gar ganz verschwinden. Und weil sich der Hass auf Diktaturen und Diktatoren, so paradox es klingen mag, häufig auf diejenigen sich überträgt, die vor ihnen geflohen sind, und da geraten auch politische Immigranten schnell ins Visier. Wir sehen, dass das Putins Regime in der politischen Migration eine Gefahr für sich selbst sieht. Russland wird wieder zur belagerten Festung erklärt, die sich schützen müssen. Genau damit lassen sie sich auch von Duma verabschiedeten Gesetze erklären, die Migranten, die zu ausländischen Agenten erklärt wurden, faktisch ihrer Bürgerrechte zu berauben. Unter dem Beifall aller Abgeordneten erklärte der Duma-Vorsitzende Volodin, das Gesetz, das diesen Menschen alle ihre Rechte entziehe, müssen angesichts der militärischen Spezialoperation, so wird in Russland der Krieg gegen die Ukraine genannt, verabschiedet werden. Es sei eine wichtige Entscheidung, die es uns ermöglicht, den Staat von diesen Schurken zu schützen, die das Land verlassen haben und von dort aus weiterhin Schaden einrichten. All diese Schwierigkeiten und Probleme, die mit dem Thema Exil in Verbindung stehen, werden von Populisten in vielen Ländern instrumentalisiert für die eigenen politischen Zwecke, für das Erzeugen von Feindbildern. Heute steht Deutschland vor Landtagswahlen. Und die möglichen Ergebnisse lösen große Sorge aus. Wir sehen, um dies zu verhindern, bedarf es gewaltiger gemeinsamer Anstrengungen aller demokratischen Kräfte. Und dazu, hoffe ich, gehört auch die politische Immigration. Ich danke Ihnen für Ihre Aufmerksamkeit.

0: Ich weiß nicht, wie es Ihnen geht, aber ich bin seit heute Abend Fan. Ganz herzlichen Dank an die Klezmer-Band Dobranoc, die es übrigens bereits seit 25 Jahren gibt, die aus St. Petersburg stammt und deren Mitglieder sowie Hunderttausende andere auch im Jahr 2022 mit Beginn des russischen Angriffskriegs auf die Ukraine ihre Heimat in Russland verlassen hat, um ins Exil zu gehen, wo sie, die Wahl fiel auch bei Ihnen, auf Berlin in neuer Formation weiter Musik machen. Im Exil leben und weitermachen, nicht aufgeben, das gilt auch und in besonderer Weise für Irina Schabakowa, die ich jetzt noch mal zu mir auf die Bühne bitte. Irina Schabakowa, wir haben Sie mit Ihrer Rede zum Exil gehört. Ein Satz daraus, der bei mir besonders nachhallt, neben vielen anderen, lautet: Eine Aufgabe der Emigration besteht darin, die besten kulturellen Traditionen der alten Emigration fortzuführen. Können Sie das noch mal etwas konkreter fassen, was genau Sie mit den alten Traditionen meinen, beziehungsweise der alten Emigration?
1: Ich glaube, also das Wichtigste war wirklich, kulturelle Traditionen fortzusetzen. Das Denken und das Schreiben, es war sehr schwierig, es war überhaupt nicht einfach. Ich glaube, einige von Ihnen haben Wladimir Nabokov gelesen, zum Beispiel die Gabe, wo er Berlin Ende 20er Jahren beschreibt und wie es ihm dort geht und so. Und trotzdem, ich glaube, dieser Teil von Heimat in sich aufbewahren und würde ich sagen, also was auch Nabokov tut, aber nicht alleine. Es gibt viele, viele russische Schriftsteller, die im Exil weiter und Dichter, die im Exil weiter schreiben und unter viel schwierigen übrigens damals Bedingungen. Wirklich verspottet als die Ewiggestrigen und so. Und vor allem sammeln von Archiven, Dokumenten und so. Und es gibt zum Beispiel, ich spreche nicht nur über Immigranten aus Russland, zum Beispiel die Sozialdemokraten aus Georgien haben zum Beispiel auch sehr viele Archive mit sich, also rausnehmen könnten. Und das ist ja, das ist ein ganz wichtiger Beitrag zu diesem, also Kampf Georgien für die Unabhängigkeit, woran man im heutigen Georgien, glaube ich, immer mehr sich erinnern sollte. Ne? Und ja, ich glaube, also das ist wichtig. Und die Sprache. Wissen Sie, natürlich, ich bin eigentlich eine abtrünnige Philologin, die dann zur Geschichte gewechselt hat. Aber ich weiß, wie wichtig die Sprache ist. Und das wissen wir. Und übrigens, es war nicht umsonst, dass das Buch vom Klemperer, das sich sehr leicht ins Russische übersetzen lässt, also so von vielen Menschen so verschlungen worden ist, die natürlich das Buch auf Russisch gelesen haben. Weil es wird dort dargestellt, also was mit der Sprache geschieht. Und das, was wir im heutigen Putins Russland erleben, das ist ja dieser Missbrauch der russischen Sprache, aus denen zum Beispiel, also ganz, es ist interessant, dass die Sprache, eine ganz derbe Sprache der russischen Fluche, praktisch zur Alltagssprache wird. Und das ist natürlich der Ausdruck von dem, wie es eigentlich den Menschen, also den Menschen geht. Und die ganze Sprache der Propaganda, die alle möglichen, es ist ja auch sehr, sehr wichtig und das betrifft nicht nur Russland, also wie die Begriffe verdreht werden, also wie wir es erleben, wie in der Propaganda, in der putinischen Propaganda Begriffe vom Narzissmus, Faschismus, Genozid, wie sie verdreht werden, also und propagandistisch missbraucht. Und ich glaube, also das ist auch eine Rolle des Exils, dieses Freidenken aufbewahren, freie Sprache aufbewahren und Gott sei Dank, trotz allen Verboten, trotz diesem Kampf gegen Internet, das Putins Russland betreibt, ist dieser eiserne Vorhang nicht vergleichbar mit dem, wie es in der Immigration war vor 100 Jahren. Und das ist wichtig. Und diese Beziehungen, also nicht, dass sie nicht auseinanderklaffen, ich meine jetzt kulturelle, auch wissenschaftliche, trotz allen Schwierigkeiten. Ich glaube, das ist ganz wichtig.
0: Also die Sprache als ganz wichtiges Instrument. Sie haben gesagt, die Heimat bewahren. Ich glaube, das passt ganz gut auch nochmal zu dem berühmten Ausspruch von Thomas Mann, wo ich bin, ist Deutschland. Ist das auch das, was Sie empfinden? Das ist etwas, was man Ihnen nicht nehmen kann, was Sie in sich tragen?
1: Es ist schwer. Thomas Mann war natürlich ein Genie. Und es ist schwer, weil ich bin ja seit 4 Jahren, 4,5 Jahren nicht mehr in Russland gewesen. Und das, trotz allen Gesprächen mit den Menschen, man führt sie trotz allem, ja, allen Schwierigkeiten, trotz Nachrichten und Videos und so, weil der eiserne Vorhang nicht so dicht ist, habe ich natürlich, mir fehlt als Historikerin, mir fehlt also sozusagen diese Sprache der Straße und dieses Gefühl, wie das Land wirklich tickt. Mhm. Wie die Menschen aussehen, wenn sie in Metro fahren, also und so, also und natürlich auch die Sprache, wie sie sich verändert hat oder so. Das ist, man muss sich nichts vormachen. Es ist schon natürlich, Exil ist Exil. Nur gibt es doch trotz allem jetzt viel mehr Möglichkeiten, also diese Barrieren oder diese Grenzen doch zu überwinden.
0: Sie haben in Ihrer Rede gesagt und auch kurz erklärt und eingeordnet, warum es Ihnen so wichtig ist, zurückzublicken. Das machen Sie auch ausführlich in Ihrem Buch. Der Schlüssel würde noch passen. Ein wirklich tolles Buch, das mir sehr geholfen hat, mehr zu verstehen. Gerade in Ihrer Rede sagten Sie, die Erfahrung anderer Immigranten hilft selbst nach 100 Jahren. Warum ist der Blick zurück und die Auseinandersetzung und das Aufarbeiten dessen, was war so wichtig für unser Handeln in der Gegenwart?
1: Ich glaube, also das sind die Lehren, die man leider, also wie wir in Russland sehen und nicht nur in Russland, nicht aus der Geschichte zieht. Und, aber trotzdem, wir sehen das eigentlich auch am Beispiel Putins Russland. Es gibt ja, es wird sehr oft also dieser hegelische Ausdruck zitiert, dass man aus der Geschichte gar nichts lehrt und wir trotzdem wiederholen, nein, nein, doch, also man muss aus der Geschichte Lehren ziehen. Aber es gab einen russischen Historiker des 19. Jahrhunderts, der gesagt hat, also die Geschichte ist keine Lehrerin, aber das bedeutet nicht, dass sie diejenigen nicht bestraft, die doch die Lehren, ja, und die Erfahrung nicht verinnerlicht haben. Und ich glaube, das passiert in Putins Russland. Und wir sehen, wie trotz allem Russland doch immer zu einer Festung wird und sich abkapselt von der westlichen Wissenschaft, von der westlichen Kultur, von dem westlichen Denken. Und ich glaube, dass es eine Aufgabe sein wird. Und es werden, also wissenschaftliche Schulen werden sehr schnell zerstört. Diese Erfahrung hat Deutschland gemacht, diese Erfahrung hat Russland gemacht, wo es viel länger als 12 Jahre gedauert hat. Und wir wissen, wie schwer ist das, also wieder zu beleben, wie benachteiligt unsere Studenten und Lernende sind und Studierende sind jetzt im heutigen Russland, wo so vieles wieder verboten wird. Und ich glaube, dass das die Aufgabe des Exils, sich vielleicht darauf zu vorbereiten. Ich bin da eigentlich nicht wirklich optimistisch. Ich weiß nicht, ob ich das erleben werde. Aber ich hoffe, dass das in der Immigration, wie wir in der deutschen Geschichte wissen, sich Kräfte finden, die dann diese zerrissene Faden zusammenführen werden. Und wenn das nicht passiert, sehe ich wirklich für Russland dann wenig Chancen, also wieder, also den Weg in die Richtung Demokratie und liberalen Gesellschaft zu begeben. Also das wären, ich glaube, dass die Signale, dass es in Russland zu Veränderungen kommt, werden auch in dem Sinne deutlich, dass Russland sich wieder öffnen wird. Mhm. Ja, und da, glaube ich, werden viele Menschen gebraucht, auch jüngere Menschen, die hier schon studiert haben, die hier schon was gelernt haben, also die gut ausgebildet worden sind. Und ich glaube, also das wird für Russland, das wird Russland brauchen.
0: Sie arbeiten unermüdlich daran weiter. Sie haben jahrzehntelang für Memorial in Moskau gearbeitet und sind dafür auch viel in Russland unterwegs gewesen und gereist. Erinnern ist Widerstand, so ist ein Buch überschrieben, das Sie mit herausgegeben haben. Und ich hatte den Eindruck, es ist auch so ein bisschen der Leitspruch von Zukunft Memorial. Wenn man die Webseite öffnet, dann ist das, was einem entgegenprangt, sozusagen dieser Satz, Erinnern ist Widerstand. Wie gelingt Ihnen diese Art des Widerstands aus der Entfernung, aus Berlin?
1: Ich glaube, dass Putins Ideologen und er selbst machen sehr viel dafür, dass man daran ständig denken muss, weil die Geschichte, Geschichtspolitik, Geschichte, Erinnerung an die wahre Geschichte Russlands wird in Russland unglaublich verdreht und missbraucht. Und das erleben wir jeden Tag. Und das ist ein ganz wichtiger, auch würde ich sagen, Bestandteil der Propaganda, also gegen die Ukraine. Und Putin ist ja, wie soll man sagen, also das, was er unter Geschichte versteht, ist überhaupt, es ist nicht mit der Wissenschaft und nicht

0: dieser Beitrag, Putins Beitrag erschien darüber, dass eigentlich Ukraine keine eigene Nation hat in Wirklichkeit. Und jetzt im Nachhinein habe ich so ein Gefühl, wie konnte man nach diesem Satz noch glauben, dass er so einen Krieg nicht beginnt? Also das war ja doch eine absolut klare Ansage. Aber das ist ja so... Die Geschichte leider zeigt uns, die Geschichte der Emigration, auch der deutschen Emigration zeigt uns, dass die Menschen in diese Absurdität sehr lange einfach nicht glauben wollen. Und die steht ihnen so deutlich vor den Augen. Und trotzdem macht man das ein bisschen so, wissen Sie, wie die Kinder die Augen zumachen und sagen, ich hab mich versteckt. Ja. Und ich glaube, das ist das Gefühl, das viele Immigranten haben. Aus Russland. Also wie konnte man dann also noch glauben, dass so einen Krieg nicht beginnen wird? Und wie gesagt, also täglich werden Denkmäler, Stalins Denkmäler, nicht täglich, aber die ganze Zeit, also praktisch wirklich monatlich entstehen irgendwelche Stalin-Denkmäler in Russland. Andererseits werden Erinnerungsorte an die Opfer des stalinischen Terrors dann abgerissen, zum Beispiel. Gulag-Museum in Moskau ist geschlossen worden. Memorial ist schon längst liquidiert und zu einer extremistischen Bewegung jetzt erklärt. Das heißt, allein schon Wort Memorial ist kriminalisiert. Also deshalb, es bleibt uns nichts anderes als diese wahre Geschichte, also Russland und der Sowjetunion entgegenzusetzen. Also ja, und Archive machen zu, umso mehr und werden immer unzugänglicher. Umso mehr müssen wir hier wieder machen, was wir schon auch in Russland gemacht haben. Also das heißt sammeln und aufbewahren.
1: Können Sie das nochmal konkret machen, weil genau das Wort sammeln fiel schon. Ich weiß, dass Sie in der Vergangenheit riesige Archive mit aufgebaut haben und wie wichtig es ist eben. Und wenn es ganz kleine Gegenstände sind, auch die beschreiben Sie in Ihrem Buch auf sehr, sehr anschauliche und eindrucksvolle Weise, welche Geschichten sich mit kleinen Püppchen, kleinen Döschen, Schächtelchen von Überlebenden des Gulag verbinden. Wie machen Sie das in Berlin und wie ist der Kontakt auch zu Menschen? Aber vielleicht stelle ich die Frage im Anschluss. Ich habe ganz viele noch, merke ich, aber
0: ja, aber in diesen wirklich fast Jahrhunderten haben sehr viele Menschen Russland verlassen mit den Archiven einerseits. Andererseits sind Archive und Dokumente rausgeschmuggelt worden und werden aus Russland noch rausgeschmuggelt. Und es sind ja auch Menschen, die zerstreut sind in der ganzen Welt. Und jetzt ist unser Appell an Sie, also wir sammeln wieder und es ist manchmal, wissen Sie, es ist manchmal völlig abenteuerlich. Irgendein Brief findet sich in Australien und ein Foto, also von dem, ich weiß nicht, Großvater, den also die Enkelin niemals gesehen hat, also irgendwo in Prag. Und das ist sozusagen, weil also Menschen ja oft diese Länder öfters als die Schuhe gewechselt haben, das, wie es Brecht in seinem Gedicht geschrieben hat. Und unsere Aufgabe ist, diesen Menschen zu sagen, also wir sammeln wieder und wir sammeln keine Geschichten von den berühmten Menschen, also wie viele zum Beispiel Universitätsarchive tun. Wir haben das in Memorial immer, die Geschichten einfach, die Geschichten von den Menschen gesammelt, die ihre Erfahrung mit Gewalt, tragische Erfahrung gemacht haben. Und das setzen wir weiter fort. Und übrigens ein ganz wichtiger Aspekt ist die Erinnerung der heutigen politischen Gefangenen. Weil es gibt jetzt in Putins, und betrifft natürlich nicht nur Putins Russland, aber unser Anliegen ist natürlich Putins Russland. Und es sind ja schon Tausende und Abertausende, die diese Erfahrung gemacht haben. Und ihre Briefe, ihre Kleidung sogar, ja, von denjenigen, die zum Beispiel, Sie werden sich erinnern, ausgetauscht worden sind in diesem Austausch via Lev Orlov, unser Mitstreiter aus Memorial. Also die waren ja praktisch in ihren Gefängnissachen sozusagen aus dem Flugzeug, in den Flugzeug reingesteckt und rausgegangen. Also diese Sachen sammeln wir auch von den heutigen politischen Häftlingen. Und es ist etwas auch noch anderes, also eine Aufgabe von Memorial war immer, Verbrechen zu dokumentieren, die heute und jetzt passieren. Und unsere Menschenrechtler haben immer Beweise gesammelt für die Verbrechen, die in zwei tschetschenischen Kriegen von der russischen Armee begangen worden sind. Und das dokumentiert. Und dass wir

0: fortgesetzt in dem Sinne, dass Memorial zur Organisation gehört, die zusammen mit den ukrainischen Menschenrechtlern auch Informationen über diese Verbrechen sammeln und sie bearbeiten oder also in Videogesprächen oder aufgezeichneten Audiointerviews. Also das ist das, was wir unter Sammeln und Aufbewahren verstehen.
1: Irina Schabakowa, eine Frage vielleicht zum Abschluss noch, weil Sie die im Vorgespräch haben wir kurz darüber gesprochen und ich kam auch gerade noch mal drauf, als Sie sagten, Ihnen fehlt die Sprache auf der Straße, dieses Gefühl dafür, wie sich Sprache auch verändert. Wie ist der Austausch mit Menschen, die in Russland geblieben sind? Sie hatten vorhin kurz mir gegenüber erwähnt und das schien Ihnen wichtig zu sein, deswegen möchte ich es gerne auch noch mal aufgreifen, dass das schwieriger geworden ist und schwieriger wird.
0: Es ist natürlich schwierig. Es ist sehr, sehr schwierig und viele Menschen, zum Beispiel aus iranischen Immigration und anderen politischen Immigrationen, kennen wie das, also haben Erfahrung damit und wissen, wie schwer das ist. Einerseits ein Gefühl, also du bist in der Sicherheit und deine Kollegen, Freunde, Bekannte, also sind dort in einer ständigen Gefahr. Weil jedes, abgesehen davon, das, was meine Kollegen aus Memorial anbetrifft, und viele sind in Russland nach wie vor, weil ein Land zu verlassen, also wenn man sogar gegen Putin ist, ist sehr, sehr schwierig. Wohin gehst du ja, vor allem im fortgeschrittenen Alter? Memorial hatte diese Möglichkeit gehabt, übrigens dank der Unterstützung, internationalen Unterstützung und vor allem aus Deutschland. Und übrigens würde ich sagen, ganz stark von der Körperstiftung, die nicht nur die Exiltage organisiert, sondern uns ganz unglaublich viel für uns gemacht hat, damit wir unsere Organisation im Exil aufbauen können, wieder Memorial. Und es ist ständig eine Sorge um diese Menschen und natürlich ein Gefühl, ist absolut verständlich. Wir sind hier in Sicherheit, sie sind dort in der Gefahr und wie kann man ihnen helfen? Und übrigens, die Grenzen machen ja zu. Es gibt ja zum Beispiel, es gibt schon keine Möglichkeit, sogenannte humanitäre Visen zu bekommen. Und wir müssen ständig also irgendwelche Institutionen anschreiben und sie bitten um unsere zwei Anwälte, also die in einer akuten Gefahr stehen, aus Möglichkeiten, damit die Möglichkeit besteht, für sie Russland zu verlassen und so weiter. Und es geht ja praktisch um einzelne Menschen und trotzdem ist es ganz schwer, ihnen zu helfen. Und es ist natürlich ein Gefühl dort bei vielen Menschen, dass man in der Immigration sie vielleicht nicht mehr so gut versteht und nicht mehr so gut ihre Ängste wahrnehmen will und kann, die sie natürlich dort haben. Aber das ist, glaube ich, so eine Geschichte der Migration aus den Diktaturen, die sich wirklich wiederholt. Was kann man ja dagegen machen? Ist schwer, aber wir versuchen alles Mögliche zu machen, um diesen Menschen doch trotz allen Schwierigkeiten auf ganz verschiedenen Wegen zu helfen. Und dann ihnen doch ein Gefühl geben, also sie wären doch irgendwie von uns nicht im Stich gelassen. Also ja, was... Ja, das ist eigentlich das, was man machen kann. Und ständig daran zu erinnern, zum Beispiel an Schicksal von politischen Häftlingen, die sehr oft vergessen werden. Also unter welchen Bedingungen sie in Russland sitzen. Und ja, und es werden immer mehr und mehr und mehr.
1: Dafür reicht ein Blick in die täglichen Nachrichten und Meldungen. Liebe Irina Schabakowa, ich danke Ihnen ganz herzlich für dieses Gespräch, für Ihr Buch »Der Schlüssel würde noch passen« und für Ihre unermüdliche Arbeit für die Menschenrechte in Russland von hier aus dem Exil. Ich danke Ihnen ganz, ganz herzlich.
0: Vielen, vielen Dank für das Gespräch.

Irina Schabakowa ist die Schirmherrin der diesjährigen Tage des Exils in Frankfurt. Das war ein gekürzter Mitschnitt vom 20. August aus der Deutschen Nationalbibliothek in Frankfurt. Moderiert hat Anna Engel. 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Die Tage des Exils laufen noch bis zum 6. September mit rund 50 Veranstaltungen in Frankfurt. Sie sind eine Initiative der Körber-Stiftung in Kooperation mit dem Deutschen Exilarchiv 1933 bis 1945 der Deutschen Nationalbibliothek. HR2 Kultur ist Kulturpartner der Tage des Exils. Am Mikrofon verabschiedet sich Niklas Vogel.

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1: Sommerurlaub, das ist ja die Zeit, wo man in Spanien bei 44 Grad vor Sonnen zum Partner sagt, schau mal Schatz, das Abendrot, da geht die Sonne unter. Und der Partner sagt, nee, die Sonne ist auf der anderen Seite, hier brennt der Wald.
2: Christian Ehring, der TV-Moderator von Extra 3 und Ensemblemitglied der Heute-Show, tourt mit einem neuen Soloprogramm durchs Land. Versöhnung heißt es, und das ist auch gut so, denn unser Land ist gespalten und Christian Ehrings Witz, seine Spontaneität und seine Empathie werden überall gebraucht. 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Christian Ehring im Theaterzelt Vellmar am kommenden Sonntag um 20 Uhr.
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3: 16 Uhr. Tarifeinigung für Beschäftigte im Groß- und Außenhandel. Vorläufige Bilanz nach Tornado in Mittelhessen. Grüne fordern von Landesregierung mehr Einsatz für Fachkräftenachwuchs. Das Wetter überwiegend bewölkt, hier und da regnet es bis 24 Grad. Mein Name ist Mike Oeske. Einigung in den Tarifverhandlungen im hessischen Groß- und Außenhandel. Nach Angaben der Gewerkschaft Verdi bekommen die Beschäftigten rückwirkend zum 1. August 2,9% mehr Geld. Zum 1. Mai 2027 noch einmal 2,1%. HR-Reporter Lars Hofmann.
4: Verdi-Verhandlungsführer Schäuble sagte, es habe kaum Verhandlungsspielraum gegeben. Wichtigstes Ziel nach 3 Monaten Verhandlungen sei es gewesen, dass die Beschäftigten möglichst schnell mehr Geld bekommen. Insgesamt arbeiten 120.000 Menschen im hessischen Groß- und Außenhandel. Zurzeit wird noch für den hessischen Einzelhandel mit insgesamt 240.000 Beschäftigten verhandelt. Die Gewerkschaft fordert 250 Euro mehr pro Monat. Ein Plus von bis zu 8%. Sie hofft auf eine Einigung noch heute.
3: Knapp eine Woche nach den schweren Unwettern in Mittelhessen laufen weiterhin die Aufräumarbeiten. In Solms bei Wetzlar sind nach Angaben der Stadt Schäden in Millionenhöhe entstanden. Dort hatte ein Tornado unter anderem den Dachstuhl eines Hauses weggerissen. 9 Menschen müssen deshalb vorübergehend in einer Notunterkunft untergebracht werden. Auch in anderen Kommunen sind viele Häuser unbewohnbar. Im VW-Stammwerk in Wolfsburg hat es heute die erste von mehreren außerordentlichen Betriebsversammlungen gegeben. Dabei zeigte sich die Arbeitnehmerseite vom Auftritt des Konzernchefs Blume enttäuscht. Aus Wolfsburg ARD-Reporter Bertil Starke.
5: Von VW-Betriebsratschefin Daniela Cavallo hieß es im Anschluss schriftlich, Blume habe Stellenabbauzahlen mit dem groben Rechenschieber theoretisch herleiten lassen. Heraus komme die Zahl von 50.000 Jobs, die zusätzlich wegfallen könnten. Das Vertrauen in Blume sei beschädigt, so Cavallo. Nach VW-Angaben hatte Blume am Vormittag den Beschäftigten noch einmal die Probleme bei Volkswagen benannt. Das sind aus seiner Sicht vor allem die Kosten. Die lägen bei VW rund 30% über dem Durchschnitt vergleichbarer Unternehmen.
3: Die Vereinten Nationen und das Internationale Komitee vom Roten Kreuz fordern, autonome Waffensysteme zu beschränken und auch zu verbieten. UN-Generalsekretär Guterres und IKRK-Chefin Spoljaric sprachen in Genf von einem Rekordtempo, in dem die Entwicklung sogenannter Killerroboter vorangeschritten sei. Die Staaten sollten sofort mit Verhandlungen beginnen. Ziel müsse ein rechtsverbindliches Instrument sein, um KI-betriebene Waffensysteme zu regulieren, mit klaren Verboten und Beschränkungen. Knapp 2.900 unbesetzte Lehrstellen in Hessen, rund 3.600 Ausbildungsplatzsuchende. Die Grünen im Landtag fordern von der Landesregierung, diese Kluft zu schließen. Dazu hat die Fraktion heute einen Aktionsplan vorgestellt. HR-Landtagskorrespondent Sebastian Jakob.
6: Die Grünen wollen, dass die Landesregierung 100 Millionen Euro in Modernisierung und Ausstattung von Berufsschulen investiert. Das Geld soll aus dem Sondervermögen des Bundes kommen. Im Aktionsplan Ausbildung kann mehr stehen insgesamt 13 Maßnahmen, die den Fachkräftemangel entgegenwirken sollen. Darunter mehrwöchige Praktikumsphasen, um die Berufsorientierung zu stärken. Die Grünen schlagen auch einen Mobilitätszuschuss für lange Fahrtwege zur Schule vor und ein Abschiebeverbot von Azubis.
3: Das waren die Nachrichten. Das Wetter. Der Himmel über Hessen ist meist bewölkt und ab und zu regnet oder nieselt es. Nur im Norden scheint die Sonne. Die Höchstwerte liegen bei 16 bis 24 Grad. Auch in der Nacht fällt noch gelegentlich Regen, die Luft kühlt ab auf 15 bis 11 Grad. Morgen halten sich anfangs viele Wolken und stellenweise nieselt es. Ab dem Nachmittag wird es sonniger und die Temperaturen steigen bis auf 28 Grad. Die weiteren Aussichten: am Donnerstag viel Sonnenschein, am Abend Schauer und Gewitter bis 32 Grad, am Freitag kaum Änderung, maximal 27 Grad. Die Zeit 16.04 Uhr.
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7: Mit Alf Haubitz herzlich willkommen und wir starten furios mit Smetanas Furiant.

Der Furiant aus den böhmischen Tänzen von Bedřich Smetana, gespielt von Garrick Olsen, machte den Auftakt zu 2 Stunden H2 Kultur am Nachmittag, also bis 18 Uhr, sind wir gerne bei Ihnen zu Gast in Ihren Ohren. Wir haben einiges, ein Gedicht, ein Bericht über eine Tagung, bei der Wissenschaftler aus den USA nach Deutschland gelockt werden. Wir finden eine uralte Münze in einem Kindergarten. Also Ola hat das getan und wir werden in 1,5 Stunden darüber berichten. Wir gucken, wie Hamburg bunt wurde und wir gucken gerne auf 80 Jahre Darmstädter Ferienkurse. Unser Redakteur für Neue Musik und Klangkunst, Stefan Fricke, wird in genau 1 Stunde hier sein und erzählen, was es damit auf sich hat, was vor 80 Jahren passiert ist und was seitdem passiert ist. Die Darmstädter Ferienkurse für Neue Musik, also großes Thema bei uns in 1 Stunde. Und das hier ist keine neue Musik, das ist Haydn.

0: Von Joseph Haydn, der Schluss des ersten Trompetenkonzerts in S-Dur aus dem Jahre 1796 mit Simon Höfle, dem Darmstädter Bub, der mit 7 die Trompete für sich entdeckt hat und seitdem eigentlich nicht mehr aus der Hand gelegt hat, und dem BBC Scottish Symphony Orchestra unter Duncan Ward. Und Simon Höfle engagiert sich nicht nur für die Musik, er macht Fotografie, er ist ein ernsthafter Fotograf geworden. Und er hat einen Verein gegründet, Kunstverlust, wo er sich nach Corona eingesetzt hat, dass die Kunst wieder auf die Beine kommt. Engagement tut Not, auch in Sachen Exil. Und die Tage des Exils, die gerade in Frankfurt laufen, noch bis 6. September, die zeigen bei vielen Veranstaltungen, wie nicht nur gelesen wird oder rezitiert oder diskutiert, sondern wie szenische Installationen zum Verständnis anderer Sprachen, anderer Situationen auch beitragen können. Zum Beispiel die szenische Installation »Ein Fisch, der auf dem Trocknen schwimmt« der Regisseurin Martha Kottwitz. Und darin widmete sich dem Leben der jüdischen Künstlerin Erna Pinner. Kara Plate über die szenische Installation und das Leben der Künstlerin.
1: Ein Fisch, der auf dem Trocknen schwimmt. Es ist alles upside down. Es ist alles upside down.
2: Erna Pinner war eine eigenwillige Künstlerin, ging ihren eigenen Weg. Und so will auch die Inszenierung mit klassischen Theatergewohnheiten brechen. Das Publikum soll nicht einfach zuschauen, sondern soll vor allem selbst entdecken, verrät die Regisseurin Martha Kottwitz.
3: Uns wurde eigentlich schnell klar bei dem Thema Exil und Neuanfang im fremden Land, dass wir nicht die Sehgewohnheiten oder Rezeptionsgewohnheiten bedienen möchten, sondern dass wir das Publikum auch selbst den Weg finden lassen wollen und sie selbst aktiv werden lassen möchten.
2: Erna Pinner ist gerade einmal 17 Jahre alt, als sie am Städtischen Kunstinstitut ihr Studium beginnt. Später macht sie sich als Künstlerin und Naturwissenschaftlerin einen Namen. Mit ihren Illustrationen, Kostümen und Puppen findet sie zu Beginn des 20. Jahrhunderts in der von Männern geprägten Kunstwelt einen Platz. Mit dem Aufstieg des Nationalsozialismus findet das ein jähes Ende, denn sie ist Jüdin.
3: Erna Pinner ist für mich wirklich sehr inspirierend, auch als Frau. Die Art und Weise, wie sie mit den wirklich auch gewaltvollen Umbrüchen in ihrem Leben umgegangen ist, ist, glaube ich, sehr inspirierend.
2: Der erste Teil führt mitten rein in das Leben Erna Pinners. Besucherinnen und Besucher können sich selbst durch das Archivmaterial wühlen. Außerdem lesen Performerinnen und Performer aus den Schriften und Aufzeichnungen der Künstlerin. Dazu gehört auch ein Brief aus dem Jahr 1953. Darin schreibt Pinner über ihren Kampf um Entschädigung für die Verfolgung durch die Nationalsozialisten.
4: Das Dokument meines Herausschmisses aus der Reichsschrifttumskammer habe ich nicht mehr, da meine Mutter, damit ich mich nicht aufrege, es damals verbrannte. Den Herausschmiss aus dem Verein Berliner Künstlerinnen auf Postkarte habe ich schon nach Wiesbaden geschickt. Aber sie tun ja alles, um die Dinge hinzuziehen.
2: Danach wird das Stück offener. Die Besucherinnen und Besucher werden Teil der Performance. Sie bewegen sich selbst durch die Installation und erkunden verschiedene Räume. Jeder Raum erzählt dabei seinen eigenen Teil aus dem Leben der Künstlerin. Einer beschäftigt sich mit Pinners Zeit im Londoner Exil, erzählt die Dramaturgin Friederike Weidner.
5: Der Raum Meine feuchte kalte Insel, das ist hier in einem der Räume, der eigentlich zum Tanzhaus West gehört, wo wir auch sein dürfen, beschäftigt sich mit Erna Pinners Leben im Londoner Exil, wo es einfach viel um Arbeiten, um das Wetter, um die so klimatisch für sie sehr unangenehmen Bedingungen geht.
2: Die Besucherinnen und Besucher sollen spüren, wie sich Fremde und Exil anfühlen. Im Raum ist eine Soundscape zu hören, eine atmosphärische Landschaft aus Tönen von dem Tech-Artist Omar Taravne. In einem weiteren abgedunkelten Raum sind Pinners Briefe zu hören. Aus menschengroßen Lautsprechern spricht ihre Stimme von Exil und Verfolgung. Die Besucherinnen und Besucher bewegen sich dabei von Brief zu Brief.
6: Wovon etwa hier in England?
2: Die Inszenierung erzählt von Erna Pinners Leben. Sie lädt dazu ein, sich selbst auf Spurensuche zu begeben, um einer Künstlerin zu begegnen. Denn ihre Geschichte wurde lange kaum erzählt.
0: Kara Platte über die szenische Installation über das Leben der Künstlerin Erna Pinner. Zu sehen heute Abend um 20 Uhr bei den Landungsbrücken Frankfurt im Rahmen der Tage des Exils. Auch morgen Abend und übermorgen Abend. Tage des Exils in Frankfurt.

Eine Aria von Elisabeth Jacquet de la Guerre aus dem Jahre 1707, ausgegraben von Daniela Dolci, und ihr Ensemble Musica Fiorita spielt fast ausnahmslos und wunderschön Sachen, die man noch nie gehört hat und die verborgen sind in irgendwelchen Archiven. Da gibt es Menschen, die, was weiß ich, in Brüssel ins Archiv der Stadt gehen und mit alten Telemann-Hochzeitskontakten wieder rauskommen. Musica Fiorita, leider treten sie seit ein paar Jahren nicht mehr gemeinsam auf. Und ist es Zufall, dass sowas gefunden wird? Ja, oft es ist Zufall. Und diese Planerei in unserem Leben, bringt die überhaupt was? Wir buchen Reisen und wundern uns über die Hitze? Da muss man umbuchen oder den Zufall entscheiden lassen. Ist es Zufall, dass im Restaurant was gut schmeckt? Nein, dafür gibt es Bewertungen. Und das Date mit dem Zukünftigen, der Zukünftigen, ist das Zufall, dass der die gut riecht? Ja, es ist Zufall. Also lassen wir den Zufall doch eine Chance. 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Das fragen wir morgen früh in HR2 hingehört. 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Gerne jetzt schon Ihre Meinung. Schreiben Sie eine Mail nach hr2@hr.de. Wirklich ganz einfach, hr2@hr.de. Oder rufen Sie an 069 155 2225. Also Frankfurt 155. 2225, da können Sie schon tapfer aufsprechen, vergessen Sie Ihren Namen nicht. Und diese Sinfonie Nummer 9 von Felix Mendelssohn ist kein Zufall. Sie ist Arbeit und sehr, sehr großes Talent. Das Scherzo daraus.

0: Das Orpheus Chamber Orchestra in New York mit dem Scherzo, dem dritten Satz aus der 9. Sinfonie von Felix Mendelssohn Bartholdy. Jetzt gucken wir nach Hamburg und über Graffiti kann man ja so denken und so. Aber wenn man sich ins Hamburg der 80er Jahre, 1980er zurückversetzt, da gab es graue Fassaden, verlassene Industrieareale und da entsteht etwas, eine Bewegung, die alles verändert. Das erzählt die Dokumentation, die jetzt in der ARD-Mediathek zu sehen ist, wie Hamburg bunt wurde. Eine rohe, persönliche und voller Erinnerung schwelgende Zeit zwischen Aufbruch, Gefahr und grenzenloser Kreativität. Gesa Berg hat die Doku für uns schon mal angesehen.
1: Anfang der 80er ist Hamburg vielerorts noch grau. Brachliegende Industrieanlagen, triste Häuserfassaden. Dann kommen Hip-Hop und Graffiti aus den USA. Nicht zur Freude aller, erinnert sich Mirko Reißer, der heute international bekannte Graffiti-Künstler Dime.
2: Du hast Graffiti gesprüht und alle fanden es scheiße. Nur deine Szene, nur deine kleine Gruppe, die fanden das gut.
1: Jennifer Kauka, damals 13 Jahre alt.
3: Wir fanden uns einfach saucool.
1: Sprayen, tanzen und rappen. Für ein paar hundert Jugendliche eröffnet sich ein neuer Kosmos. Mit dabei auch einige, die Hip-Hop später zu ihrem Job machen.
4: Es hat angefangen mit Breakdance in Deutschland. Und dann, als Breakdance weg war vom Hype, war es einfach Graffiti. Und das hat alle angefixt, auch mich.
1: Sagt Jan Eisfeld, alias Jan Delay, der damals schon mit seiner Band Absolute Beginner auftritt. Samstags trifft sich die Szene am Jungfernstieg-Corner. Von dort geht es oft weiter. Jennifer Kauka.
3: Samstags war immer so der aufregendste Tag. Und da sind wir S-Bahn gefahren. Das war richtig wie so ein S-Bahn-Überfall. Wir sind halt rein in die Waggons, haben alles vollgetaggt.
1: Taggen, sein Graffiti-Kürzel anbringen. Frank Petering, der später das Hip-Hop-Magazin Backspin mitgegründet hat, erinnert sich.
5: Man konnte ja rausgehen und dann durchs Fahrerabteil vorne rein, durch die Scheibe und konnte dann natürlich das Mikrofon benutzen, die waren ja an. Und dann haben wir teilweise natürlich auch Beatbox über die ganze Bahn gemacht.
3: Die Leute dann so gesessen und dachten, oh Gott, was ist denn jetzt los? Weil das hörst du dann ja durch den ganzen Zug.
1: Illegal und gefährlich auch das Laufen auf Gleisen und durch Tunnel.
5: Das war sehr spannend, weil man ist reingegangen und unten war der Geruch der Bahn. Die Bahn sind da alle 10 Minuten aus beiden Richtungen langgefahren und überall war alles voll mit Graffiti. Man hat sich dann da natürlich auch verewigt und ja, es war einfach aufregend.
1: So Frank Petering. Er ist einer der Protagonisten in der neuen Fernsehdokumentation »Wie Hamburg bunt wurde«, die die heute 50-Jährigen an wichtige Orte von damals begleitet.
6: Wenn du nachts malen warst, gehörte das dazu, Angst zu haben. Das war der Kick. Ne? Wir wollten nicht erwischt werden, wollten aber was Cooles machen, schlauer sein als die Polizei. Und danach rauszugehen aus so einer Aktion und zu sagen, ja, wir haben es geschafft, wir haben das Bild gemacht, das war halt ein Riesending, so.
1: Sagt Oliver Nebel. Die Bahnpolizei richtet eine Soko-Graffiti ein. Viele Sprayer werden erwischt. Fast alle hören auf. Die Szene verliert sich aus den Augen. Geblieben sind Fotos und Zeichnungen. Irgendwo vergraben auf Dachböden und in Kellern. Im Stadtbild sind nur noch ganz wenige Pieces von früher zu sehen, erzählt Mirko Reißer.
2: Graffiti ist häufig kurzlebig. Die Sachen verschwinden schnell. Deshalb eben auch das Dokumentieren. Also Fotos machen ist das A und O. Man will sozusagen den Beweis.
1: Jahrzehnte später forschen Mirko Reißer, Frank Petering, Oliver Nebel und Andreas Timm in ihrer Vergangenheit. Sie kontaktieren Leute von früher und graben 400.000 alte Fotos und Dias aus. Mit ihrem Projekt »Eine Stadt wird bunt« entstehen ein Buch und eine erfolgreiche Ausstellung im Museum für Hamburgische Geschichte. Und sie bringen die Szene wieder zusammen. Der krönende Abschluss des Projekts? Ein Konzert, Ende 2025. Für Musiker und Publikum wie ein Klassentreffen.
4: Ich habe Fotos genau mit den gleichen Leuten, genau hier vor 30 Jahren, circa. Und es ist einfach ein Flash. Wer war damals schon hier? Ando, es ist das Schönste. Einen dicken Fanapplaus für eine Stadt wird bunt, bitte.
0: Wie Hamburg bunt wurde, die Entstehung der Graffiti-Szene ab sofort in der ARD-Mediathek. Mein Gott, die 80er. Und aus heutiger Sicht würde ich sagen, altes Volkslied, lass doch der Jugend ihren Lauf.

0: Der Beginn des Klaviertrios G-Dur Opus 35 des Johann Nepomuk Hummel mit dem Trio Parnassus war das. Und damit ist es ganz genau 16.40 Uhr.
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0: Stammt heute von Rainer Maria Rilke und wird gelesen von Hans Kemner.
2: Römische Fontäne, Borghese. Zwei Becken, eins das andere übersteigend aus einem alten, runden Marmorrand und aus dem oberen Wasser leisig neigend zum Wasser, welches unten wartend stand, dem leise Redenden entgegenschweigend und heimlich, gleichsam in der hohlen Hand, ihm Himmel hinter grün und dunkel zeigend, wie einen unbekannten Gegenstand. Sich selber ruhig in der schönen Schale verbreitend, ohne Heimweh, Kreis aus Kreis. Nur manchmal, träumerisch und tropfenweiß, sich niederlassend an den Moos behängen, zum letzten Spiegel, der sein Becken leis von unten lächeln macht, mit Übergängen.

0: Ein Menuett von Luigi Boccherini mit dem Flieder-Trio rund um Johannes und Clara Flieder an Violin und Viola, Raphael Flieder am Violoncello. Ja, vielleicht war dieser Luigi Boccherini auch schon ein erster Botschafter des Brain Drain, also des, wie soll man das sagen, Wissenstransfer oder Wissensverlust. Denn als junger Mann Mitte 20 ging er nach Wien, dann nach Paris und verlebte den Rest seines Lebens bis ins damals doch recht hohe Alter in Spanien beim Kronprinzen. Was uns heute ein bisschen ärgert, ist, dass Donald Trump den Klimawandel leugnet. Seine Wissenschaftspolitik ist mehr als zweifelhaft und sein Gesundheitsminister gibt groteske Ernährungsempfehlungen. Wissenschaftlerinnen und Wissenschaftler werden reihenweise gefeuert in den USA. Forschungszweige sind unter Druck. Die Chance, Talente nach Deutschland, in Klammern zurückzuholen, die ist da. Bei der Info- und Kontaktbörse GAIN in San Francisco, da präsentieren sich jetzt zahlreiche deutsche Universitäten und Forschungseinrichtungen und lauern auf Rückkehrer oder nennen wir sie ruhig Flüchtlinge. Reinhard Spiegelhauer war vor Ort.
1: Dass es diese Tagung überhaupt gibt, mit Politikern, mit Unipräsidenten. Es geht nicht einfach um Talentgewinnung. So viele Menschen sind nach San Francisco gekommen. Stark.
2: Die junge US-Erdbebenforscherin Dr. Melinda Zuckerman ist eine von gut 600 Teilnehmerinnen und Teilnehmern der GAIN-Tagung. Und sie ist begeistert, dass Politikerinnen und Politiker nicht nur in Panels sitzen, sondern auch für einzelne Teilnehmer ansprechbar sind. Der Forschungsausschuss des Bundestags ist vertreten und die Wissenschaftsministerkonferenz der Länder. Markus Blume ist ihr Vorsitzender.
3: Wir sind attraktiv, wir haben starke Einrichtungen. Und mit der Hightech-Agenda Deutschland adressieren wir auch die Themenfelder, die heute jeden umtreiben. Und deswegen gibt es ganz viele positive Gespräche.
2: Die Beteiligung der Politik in diesem Jahr ist außergewöhnlich. Stammgäste dagegen sind die Helmholtz-Gemeinschaft, Alexander von Humboldt-Stiftung, Max-Planck-Gesellschaft und andere Forschungsorganisationen. Wissenschaftsregionen präsentieren, welche Möglichkeiten sie auf engem Raum bündeln. Und Unis bringen offene Stellen, Ansprechpartner und sogar Recruiter mit zur GAIN-Tagung.
4: Wir haben hier, ich glaube, 90 Institutionen, die auf der Talent Fair vertreten sind, auf insgesamt so fast 70 Ständen.
2: Dr. Anna Oberle-Brill ist Programmdirektorin des German Academic International Network, kurz GAIN. Ursprungsidee, Kontakt

0: die nächste Möglichkeit und was gibt es da für mich in Deutschland?
1: Erdbebenforscherin Dr. Melinda Zuckerman kann sich gut vorstellen, nach Deutschland zu gehen. Sie schwärmt vom Potsdamer GfZ-Helmholtz-Zentrum für Geoforschung. Und von Deutschland.
2: The research opportunities seem to be top-notch.
3: Die Forschungsmöglichkeiten sind allererste Klasse in Deutschland. Und die Kultur ist mir näher. Meine Tochter soll mal selber über ihren Körper bestimmen können.
1: Direkte Kritik an der Regierung Donald Trump hört man auf der GEN kaum. Von den anwesenden US-Amerikanern noch weniger. Doch wenn in Panels die Rede auf das Thema Wissenschaftsfreiheit kommt, gibt es starken Beifall. Professorin Ulrike Malmendier, bis Februar auch eine der Wirtschaftsweisen der Bundesregierung, forscht und lehrt selbst an der Berkeley-Universität. Gehen Forscherinnen und Forscher aus den USA weg oder erst gar nicht hin, wegen der aktuellen Politik?
4: Das sehe ich durchaus so. Es gibt jetzt einfach mehr Leute, die sagen, nö, da will ich jetzt einfach nicht hin. Also das einerseits. Und es wird auch einfach schwieriger gemacht. Ich würde schon sagen, dass das eine Chance ist.
1: Um exzellenten Talenten in Deutschland Angebote zu machen, sagt die hoch angesehene Ökonomin, darf man nicht zu schüchtern sein. Die USA würden sich umgekehrt so eine Gelegenheit nicht entgehen lassen, glaubt sie.
4: Meine Herren, wie würden die da reingehen? Und da sind wir Deutschen und auch die Europäer und die International Science Community oft so ein bisschen vorsichtig. Wir wollen halt gerne als Partner da voranschreiten und Forschung fördern. Aber andererseits sind wir halt auch fierce Competitors.

Musik von Johann Adolf Hasse aus seinem Konzert für Flöte, Streicher und Basser Continuo war das. Der Beginn, das Allegro mit der Elbipolis-Gruppe. Das Barockorchester aus Hamburg wurde unterstützt von Emerjan Klett an der Flöte. War das neue Musik damals, Mitte des 18. Jahrhunderts? Und ist das hier neue Musik gewesen, die erste von Mahler? Ja, das war damals neue Musik. Und was haben wir heute an neuer Musik? Das klären wir gleich, denn in Darmstadt wird gefeiert 80 Jahre Darmstädter Ferienkurse für neue Musik. Stefan Fricke, der Redakteur für neue Musik und Klangkunst in diesem Haus, wird in einer Viertelstunde hier sein und meine Laienfragen beantworten und uns erklären, warum neue Musik nicht immer schön ist, aber doch immer richtig.

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2: 17 Uhr. Beschäftigte im Groß- und Außenhandel bekommen mehr Geld. Grüne fordern Gasgipfel wegen niedriger Speicherstände. Gewerkschaft kritisiert VW-Chef nach Auftritt bei Betriebsversammlung. Das Wetter überwiegend bewölkt, hier und da regnet es bis 24 Grad. Mein Name ist Mike Oeske. Einigung in den Tarifverhandlungen im hessischen Groß- und Außenhandel. Nach Angaben der Gewerkschaft Verdi bekommen die Beschäftigten rückwirkend zum 1. August 2,9% mehr Geld. Zum 1. Mai 2027 noch einmal 2,1%. HR-Reporter Lars Hofmann.
3: Verdi-Verhandlungsführer Schäuble sagte, es habe kaum Verhandlungsspielraum gegeben. Wichtigstes Ziel nach 3 Monaten Verhandlungen sei es gewesen, dass die Beschäftigten möglichst schnell mehr Geld bekommen. Insgesamt arbeiten 120.000 Menschen im hessischen Groß- und Außenhandel. Zurzeit wird noch für den hessischen Einzelhandel mit insgesamt 240.000 Beschäftigten verhandelt. Die Gewerkschaft fordert 250 Euro mehr pro Monat. Ein Plus von bis zu 8%. Sie hofft auf eine Einigung noch heute.
2: Die Grünen fordern einen Gasgipfel wegen der niedrigen Füllstände der Gasspeicher. Die Speicher sind derzeit nur gut zur Hälfte gefüllt, deutlich weniger als im vergangenen Jahr. Die Grünen warnen deshalb vor einer wachsenden Abhängigkeit von US-Flüssiggas. Die zögerliche Politik der Bundesregierung schade Deutschland und Europa. Das Wirtschaftsministerium sieht die Versorgung für den Winter allerdings nicht gefährdet. Die Polizei in Südhessen sucht Zeugen nach mehreren Anschlägen auf eine Bäckerei in Lampertheim. Die Hintergründe dieser Anschläge sind noch unklar. HR-Reporter Ricardo Mastrocola.
4: Erst brennt am Wochenende ein Stuhl im Außenbereich, dann zünden Unbekannte vor der Eingangstür Brandbeschleuniger und vergangene Nacht hat jemand auf die Filiale geschossen. Scheiben sind kaputt, Löcher am Gebäude zu sehen, entdeckt von einer Mitarbeiterin zu Arbeitsbeginn. Laut Unternehmen beschäftigt der Vorfall die Mitarbeiter sehr, man sei im Austausch und unterstütze die Kollegen. Wann die Filiale wieder öffnet, sei noch nicht absehbar.
2: Im VW-Stammwerk in Wolfsburg hat es heute die erste von mehreren außerordentlichen Betriebsversammlungen gegeben. Dabei zeigte sich die Arbeitnehmerseite vom Auftritt des Konzernchefs Blume enttäuscht. Aus Wolfsburg, ARD-Reporter Bertil Starke.
5: Von VW-Betriebsratschefin Daniela Cavallo hieß es im Anschluss schriftlich, Blume habe Stellenabbauzahlen mit dem groben Rechenschieber theoretisch herleiten lassen. Heraus komme die Zahl von 50.000 Jobs, die zusätzlich wegfallen könnten. Das Vertrauen in Blume sei beschädigt, so Cavallo. Nach VW-Angaben hatte Blume am Vormittag den Beschäftigten noch einmal die Probleme bei Volkswagen benannt. Das sind aus seiner Sicht vor allem die Kosten. Die lägen bei VW rund 30% über dem Durchschnitt vergleichbarer Unternehmen.
2: Vatikan fordert Ende des Ukraine-Kriegs. Der Außenbeauftragte des Vatikans, Erzbischof Gallagher, hat in Moskau den russischen Außenminister Lavrov getroffen. Gallagher sagte, es müsse echte Verhandlungen geben mit internationaler Unterstützung. Der Krieg sei nur politisch und diplomatisch zu lösen. Lavrov betonte, Moskau wolle den vertrauensvollen, respektvollen Dialog mit dem Vatikan fortsetzen. Pferd aus Güllegrube in Südhessen gerettet. Wie die Feuerwehr heute mitgeteilt hat, war das Tier am Samstag in Birkenau im Kreis Bergstraße in die Grube geraten und konnte sich selbst nicht befreien. Feuerwehrleute retteten das Pferd mit Hilfe eines Krans und einer speziellen Hebeplane. Das Pferd blieb unverletzt. Das waren die Nachrichten. Das Wetter. In der Nacht regnet es anfangs ab und zu. Die Luft kühlt ab auf 15 Grad am Main bis 11 Grad in Nordhessen. Auch morgen Vormittag kann es etwas nieseln. Ab dem Nachmittag setzt sich von Südwesten her die Sonne durch. Es wird schwül bei 20 Grad im Upland bis 28 Grad im Ried. Die weiteren Aussichten: es bleibt schwül. Am Donnerstag viel Sonnenschein, einige Wolken und am Abend Schauer und Gewitter bis 32 Grad. Am Freitag kaum Änderung, nur etwas kühler, maximal 27 Grad. Die Zeit 17.04 Uhr.
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6: Weiter mit Alf Haubitz. Nochmal herzlich willkommen. Und wir beginnen mit einem der Großväter der Musik, Johann Sebastian Bach.

Das Köthener Bach-Kollektiv war das um Midori Seiler, dem Dirigenten oder der Dirigentin. Und das war natürlich Johann Sebastian Bach, das Allegro aus seinem Konzertverzeichnis Nummer 1064R. Wenn Sie wissen, was das R bedeutet, schreiben Sie uns. 17:10 Uhr. Es geht um die Darmstädter Ferienkurse für neue Musik. Und wir stimmen uns vor dem Gespräch mit dem Redakteur für neue Musik und Klangkunst in diesem Hause, Stefan Fricke, ein mit John Cage.

0: Das ist ein Klavier gewesen, das präpariert war, hörbar, und das Bertrand Chamailloux gespielt hat. Eine Komposition aus dem Jahre 1943 von John Cage. A Room heißt das. Und ich begrüße Stefan Fricke im Studio, den Redakteur für Jazz, Neue Musik und Klangkunst in diesem Hause. Hallo.
1: Hallo.
0: Wir reden über 80 Jahre Darmstädter Ferienkurse für Neue Musik. 80 Jahre hört sich viel an. Das ist eine lange Zeit und wir wollen so ein bisschen diese 80 Jahre Revue passieren lassen, denn das Who is Who der neuen Musik war in Darmstadt. Wie kam es zu diesen Ferienkursen überhaupt und warum in Darmstadt?
1: Ja, wir reden ja über das Jahr 1946. Ein Jahr ist der Krieg vorbei, die Bundesrepublik noch jung, die DDR natürlich auch schon da, also die sind noch nicht wirklich da, aber sie sind schon fast da. Die Bundesländer feiern sich ja jetzt auch ein bisschen diesen Geburtstag, diese 8 Jahrzehnte. Warum in Darmstadt? Weil der Gründer dieser Ferienkurse, Wolfgang Steinecke, überhaupt gar kein Fan von neuer Musik vor dem Krieg gewesen, hatte sich in den 30er Jahren niedergelassen als Kulturkorrespondent für den südwestdeutschen Raum. Und das fand er ganz prima, Darmstadt als Standort zu nehmen. Das ist der Ort Darmstadt. Nach dem Krieg, er wusste nicht genau, was er machen sollte, ging zum Oberbürgermeister Metzger und sagte, hast du einen Job für mich? Ja, werd doch mal Kulturdezernent, mach mal die Volkshochschule. Und irgendwie, während er in diesem Bereich schon arbeitete, er war schon Musikwissenschaftler, dachte der Steinecke, Mensch, man könnte auch so Ferienkurse machen für die neue Musik. Viel mehr weiß man lustigerweise gar nicht. Und sehr erstaunlich, 1961 starb er an den Folgen eines Autounfalls. Nie hatte ihn ein Journalist gefragt, sag mal, wie bist du eigentlich auf die Idee gekommen, das zu machen?
0: Jetzt war es ja so, dass in der Nazi-Zeit das als entartet, in dicken Anführungsstrichen, bezeichnet wurde. Es war praktisch nicht vorhanden. Die Leute sind emigriert, waren im stillen Kämmerlein, haben vielleicht was gemacht, aber durften auf keinen Fall das aufführen. Und jetzt kamen sie alle raus. Kann man das so sagen und sagen, hier, wir haben auch neue Musik. Wer war das? Wer kam da ganz am Anfang?
1: Zum Teil kamen die wieder raus oder sie kamen zurück. Viele emigrierten ja oder mussten emigrieren, weil sie jüdischer Herkunft waren oder hatten einen anderen Politikbegriff als die Nazis. Hindemith zum Beispiel kam, Adorno kam relativ zügig zurück als der große Musiksoziologe, der dann seine ästhetischen und soziologischen und philosophischen Vorträge bei den frühen Darmstädter Ferienkursen hielt. Es kamen aber auch solche Leute wie Konrad Beck, der Komponist, oder Rolf Liebermann, Intendant der Hamburger Staatsoper und eben auch Komponist und vieles andere mehr. Und gerade diesen Schweizern ist es ein bisschen zu verdanken, dass es auch Notenmaterial gab bei den Ferienkursen, bei den ersten Jahrgängen. Denn das fehlte ja an allen Ecken und Enden. Du hast es ja eben gesagt, es durfte nicht gespielt werden, es durfte auch nicht verlegt werden in den Verlagen, woher kommt das Zeug. Und dann machten die in der Schweiz eine Aufforderung, schick doch mal diesen armen Deutschen jetzt mal Notenmaterial, dass die auch was aufführen können, schickt ihnen auch noch Geld am besten. Und die Schweizer wurden dann auch selbst ganz am Anfang aufgeführt.
0: War da auch ein Ausschluss dabei? Waren Leute nicht willkommen? Leute, die jetzt wieder Musicals oder Operetten machten? Oder war das der Platz für die radikalen Erneuerer?
1: Ich glaube, die haben sich diesen Platz gar nicht gesucht, die so Musicals oder so weiter schreiben wollten und getan haben. Aber wir wissen das nicht ganz genau. Es gibt ja auch die große Pharma. Es gab gar keine Frauen bei den Darmstädter Ferienkursen. Jetzt ist aber gerade im letzten Jahr eine Dissertation erschienen, die nachweist, dass zwischen 1946 und 1961, warum diese Zeitspanne? Ja, das ist die erste Ära, nämlich die Gründerzeit von Wolfgang Steinecke, dass da doch weit über 400 Frauen anwesend waren in unterschiedlichsten Funktionen. Junge Pädagoginnen, die sich informieren wollten, Pianistinnen, die aufgeführt haben, die Ehefrauen von den Komponisten und manchmal auch die Witwen, die gekommen sind, wie Schönbergs Frau Gertrud. Schönberg war ja dann gestorben, 52, und sie kam dann im Laufe der 50er Jahre auch mal vorbei.
0: Also ich kann mir es als Treffpunkt der Szene vorstellen und das ist eine bunte Szene, es ist eine sehr experimentierfreudige Szene. Was hat das Publikum gesagt? Sind die Darmstädter da hingekommen, haben gesagt, okay, kann man machen?
1: Ob die Darmstädter gekommen sind, weiß ich nicht. Ich war das erste Mal dort Anfang der 90, ich glaube 1990 war ich das erste Mal dort. Da sah man vielleicht bis auf den Kritiker vom Darmstädter Echo nicht allzu viele. Natürlich gibt es da auch ein paar Aficionados oder auch Unterstützer, Freunde, die dann da sind, gerade beim Eröffnungskonzert. Aber das ist ja oft so, wenn auch nochmal der Oberbürgermeister der Stadt oder der Staatssekretär für Kultur spricht, dann kommen natürlich weitaus mehr als nur die Musikinteressierten.
0: Wie ist es heute? Die Szene ist bunt, es geht sehr vieles. Es gibt Orchester, die das spielen. Also unser Ensemble Modern ist auch sehr experimentierfreudig. Wie hat sich das entwickelt? Gibt es da gewisse Schulen, die sich rausgebildet haben? Gruppen, reden die miteinander, tauschen die Ideen aus?
1: Also alle reden schon mal miteinander, das ist schon mal ganz gut. Alle diskutieren auch miteinander, das ist auch gut, auch hart, das ist auch noch gut. Das hat vielleicht in den letzten Jahren sogar ein bisschen den ästhetischen Raum verlassen und geht ein bisschen in den politischen Raum. Natürlich auch Darmstadt ist nicht gefeit vor der Israel-Palästina-Auseinandersetzung oder andere Brennpunkte, die sich gerade in der Welt widerspiegeln. Wir reden ja auch von einem Darmstädter Ferienkursen heute von etwa 450 bis 500 Teilnehmenden aus weit über 70 Ländern. Also das ist schon eine sehr, sehr, sehr, sehr bunte Mischung mit den unterschiedlichsten ästhetischen oder politästhetischen Gedanken, die die Leute mitbringen.
0: Und gibt es da eine Schule, die reinen Theoretiker, die sagen, das muss so und so sein, das darf nicht anders sein? Und dann die, sagen wir mal, Off-Leute, die sagen, nee, wir probieren was ganz Neues aus, wir lassen uns beeinflussen?
1: Ich glaube, diesen Fundamentalismus gibt es, Gottlob, nicht mehr, wenn es um diese ästhetischen Diskussionen geht. Man kann den anderen auch seins machen lassen. Und der andere macht dann wiederum etwas ganz anderes und die dritte nochmal wieder was anderes. Also das ist ein reger Austausch. Sicherlich gibt es da auch Sachen oder immer mal auch Menschen, die auftauchen und sagen, nee, so geht es nicht. Ich weiß, wie es geht und du weißt es eben noch lange nicht. Aber der Austausch ist da, die unterschiedlichen Konzepte sind da. Man kann auch längst nicht mehr in der neuen Musik von nur einem Konzept reden. Selbst Darmstadt zu den allerstrengsten Zeiten, die wir kennen, dieser berühmte Serialismus, in jedem schlechten Schulbuch steht das, das war alles sehr viel bunter, als es uns überliefert wird.
0: Stefan Fricke, über 80 Jahre Darmstädter Ferienkurse, jetzt eine ganz große Frage. Wäre die Welt der neuen Musik eine andere, wenn es die nicht gäbe?
1: Auf jeden Fall. Also ohne Darmstadt hätte sich die neue Musik, die ja als erste in der Musikgeschichte so nachdenkt über das Tun, was mache ich als Komponist, was mache ich als Interpret, vielleicht weniger, was mache ich als Musikwissenschaftler, aber für die musikpraktischen Leute, wie ist das fundamentiert, wie begründe ich mein Tun und wo könnte mein Tun auch hingehen?
0: Seit 1970 alle 2 Jahre, dieses Jahr nicht. Finde ich ein bisschen komisch, aber nun ja. Wer finanziert das? Das ist ja eine Gebührenzahlerfrage.
1: Ja, 1970, das ist nochmal ganz sympathisch, dass du dieses Datum gesagt hast. Also 1970 waren die Ferienkurse, es war der 25. Jahrgang und es gab so etwas wie eine Studentenrevolte, an der auch ein bisschen mein Vorvorgänger Ernst Albrecht Stiebler beteiligt war, der dann 72 auch ein bisschen Hausverbot bekam mal von den Ferienkursen, weil zu sehr aufgelehnt. Andere sagen, es lag nicht an dieser Revolte, dass die Ferienkurse dann biennal wurden, sondern auch an der Finanzschwäche, die sich damals schon in Darmstadt äußerte. Man musste es biennal machen. Warum jetzt in diesem geraden Jahr nicht, so könnte man ja zählen, ist das in einem ungeraden Corona-Jahr es ausfallen musste und dann war man in einem geraden Corona-Jahr ausfallen musste, dann war man in einem ungeraden Rhythmus.
0: Und sind die Darmstädter Ferienkurse für neue Musik noch so attraktiv für auch ganz junge Leute, die in die Szene rein wollen?
1: Unbedingt. Gerade für die jungen Leute ist es etwas, Netzwerkcharakter, internationaler Charakter, Diskurs, das Gefühl vermitteln, ich bin nicht alleine in dem, was ich mache auf dieser Welt. Da gibt es noch ein paar andere Nerds, die ähnlich denken und vielleicht Schwierigkeiten haben und die versteht keiner. Deshalb unbedingt nach Darmstadt kommen, auch zu den Konzerten, auch zu den Theorieveranstaltungen.
0: Nächstes Jahr wieder die Darmstädter Ferienkurse für neue Musik und Stefan Fricke, vielen Dank. Und wir haben es jetzt geschafft, keinerlei Name-Dropping zu machen. Wir haben keinen genannt, der da war, außer den allerersten. Und Stefan Fricke war da natürlich. Wir werden nächstes Jahr wieder reden, was die Trends sind in der neuen Musik. Vielen Dank. Und jetzt kommt einer, der nie da war, den können wir nämlich nennen, Philip Glass. Ob das neue Musik ist, darüber könnten wir auch noch mal 20 Minuten reden.
1: Ein andermal.
0: Vielen Dank, Stefan Fricke.
1: Gerne.

Musik von Philip Glass, bearbeitet von Wolfgang Katschner für den Film Povatkatsi aus dem Jahre 1988. Der Titel Video Dream mit der Lautenkompanie, also auf alten Instrumenten, diese Modern Classic von Philip Glass gespielt. 80 Jahre Darmstädter Ferienkurse, heute ist das Jubiläum und die nächsten, falls Sie sich schon mal informieren wollen, sind vom 10. bis 24. Juli im kommenden Jahre, also 2027. Und auf der Seite des Internationalen Musikinstituts Darmstadt gibt es auch einige Videos von Anno Dunemals, schöne alte Fotos. Wir verlinken das bei uns im EPG auf hr2.de.

0: Der Tanz unter der Dorflinde, das Intermezzo Molto Moderato aus den Sommertagsbildern Opus 161 von Karl Reinecke, gespielt von dem Münchner Rundfunkorchester unter der Leitung seines ersten Konzertmeisters Henry Raudales. Und jetzt um 17.29 Uhr, eine Minute vor halb sechs, eine ganz herzallerliebste Geschichte unter dem Motto: Es gibt noch gute Nachrichten. In einem Kindergarten hat Ole vor ein paar Wochen eine Münze gefunden, eine uralte Münze von den alten Römern. Und Anne-Kathrin Hochstadt hat diesen Ort besucht und hat mit Ole gesprochen, mit der Erzieherin und seiner Mutter. Tolle Geschichte aus Hessen.
1: Ole weiß noch ganz genau, wo er die alte Münze gefunden hat. Zielsicher läuft er im Garten des Kindergartens in Richtung Zaun.
2: Da lag die Münze.
1: Der Siebenjährige zeigt auf ein Stück Erde. Ringsherum liegen Stöcke und auch ein paar kleine Steine. Die Münze, die er hier gefunden hat, ist winzig, ungefähr fingernagelgroß und stark verwittert. Dass er sie gefunden hat, purer Zufall.
2: Ich bin hier so gerannt und dann habe ich mir einen Käfer, wollte ich mir ihn genauer angucken und dann habe ich die Münze gefunden.
1: Und dann macht Ole mit seinen 7 Jahren alles richtig. Er geht zu den Erzieherinnen.
2: Ich dachte, das wäre was Besonderes direkt und was Altes.
1: Und damit hat er recht. Die Kita-Leitung Luciana Seitz erkennt, dass Ole nicht nur irgendwas gefunden hat und gibt dem Kreisarchäologen Bescheid. Und ist begeistert von Oles Ehrlichkeit.
3: Ich bin auch unwahrscheinlich stolz auf den Ole, dass er so ehrlich war und auch zu uns gekommen ist und uns diesen Fund gezeigt hat. Ole ist ein Kind, der hat ein absolutes Verständnis für die Wertigkeit, für die Wichtigkeit. Er sieht Dinge und es war ihm gleich klar, dass er auch was Besonderes gefunden hat und dass er auch so ehrlich war und sie uns abgegeben hat.
1: Das betont auch der Kreisarchäologe Jörg Lindenthal. Er kommt nach Bingenheim und schaut sich die Münze an. Mittlerweile weiß er mehr.
4: Auf der einen Seite ist schwer zu erkennen der Kopf des Kaisers. Und hier auf dieser Seite sind 2 Standarten zu erkennen. Und die Inschrift, die da drauf ist, die nicht gut zu erkennen ist, heißt Gloria ex Erquitus, zu Ehren des römischen Heeres. Und auf der anderen Seite ist auch im unrestaurierten Zustand, braucht man unglaublich viel Fantasie dazu, um es überhaupt zu erkennen, da ist der Kopf vom Kaiser Konstanz drauf.
1: Damit können die Archäologen die Münze sehr genau datieren. Konstanz, der Sohn von Konstantin den Großen, war Kaiser von 337 bis 350 nach Christus. Damit ist die Münze also etwa 1700 Jahre alt und was wirklich Besonderes. Denn in dieser Zeit waren die Römer nicht mehr in der Wetterau. Wohl aber die Alemannen und die Germanen, die mit den Römern gehandelt haben. Eine Möglichkeit, wie die Münze nach Bingenheim gekommen sein kann. Nach weiteren Münzen wurde gesucht, gefunden wurden nur Pfennige. Aus heutiger Sicht zwar auch alte Münzen, aber nicht so alt. Das macht die Münze, die Ole gefunden hat, zu einem Einzelfund, der in der Zukunft noch wichtig werden kann. Wenn hier zum Beispiel gebaut würde, würde der Archäologe gerne noch mal gründlich suchen. Ole wird wohl auch weiter Dinge finden. Das passiert ihm immer wieder, erzählt mir seine Mutter Justina Daniel.
5: Also er ist der Erste, der irgendwas findet, dem was Ungewöhnliches auffällt, der Veränderungen wahrnimmt. Und außerdem ist ihm Gerechtigkeit sehr wichtig. Also wenn er irgendwas ungerecht findet, das ist was, was er überhaupt gar nicht gut abkann.
1: Und wer weiß, was Ole beim nächsten Mal findet.

Musik von 10 Norwegerinnen war das. Also aus den Mündern von 10 Norwegerinnen komponiert hat es natürlich Wolfgang Amadé Mozart, der einzige Mann in dieser Truppe. Und dieses Ensemble nennt sich 10 Thing und 10 Dinge. Aber es bezieht sich auf den Vornamen oder auf den zweiten Nachnamen von Tine Ting-Helseth, einer norwegischen Trompeterin, die wir eben auch im Vordergrund gehört haben. 10 Thing, wie schön. Eine kleine Meldung, und ich weiß nicht, ob Sie dabei waren bei der Testphase für das neue evangelische Gesangbuch. Da meldet die Evangelische Kirche in Deutschland, EKD, dass es knapp 6.700 Rückmeldungen gegeben habe. Und 3/4 der Nutzerinnen bewerten die Neuerungen grundsätzlich positiv. Also es gibt ein neues evangelisches Gesangbuch und das soll die Vielfalt der evangelischen Kirche abbilden und über den Gottesdienst hinaus als spiritueller Begleiter im Alltag dienen. Wie schön! Und man kann auch in einem Schlagwortregister suchen nach Trauer oder Einsamkeit. Also eine moderne Version des evangelischen Gesangbuchs und das nach 40 Jahren. Wir trauern dem Alten ein wenig hinterher und freuen uns auf das Neue.

Musik von Agustin Mangore Barrios war das, seine Erde, Samba in D-Moll, vorgetragen von Alexander Sergei Ramirez. Um 17.40 Uhr der Hinweis auf unsere Sendung heute nach den 19 Uhr Nachrichten. Die heißt bekanntlich Hörbar und da geht es um solche Musik. Das ist ein griechisch-italienischer Musikmix, ein Kulturmix. In der Hörbar heute. Das Ensemble Amaryllis möchte die Tradition des Griko vor dem Vergessen bewahren. Das ist eine griechisch-italienische Sprache, die in Kalabrien, Apulien und auf der Halbinsel Salento gesprochen und gesungen wird. Da verschmelzen die Zeiten und die Geschichte in poetischer Sehnsucht bei Akkordeon und Lyra. Dieses und noch mehr mit Amaryllis, so nennen manche Leute ihre Kinder heutzutage, in der Hörbar nach den 19 Uhr Nachrichten hier in HR2 Kultur und natürlich in ARD Sounds. Schauen Sie mal nach.

0: Musik aus der Feder von Nils Wilhelm Gade. Und wir hörten Laura Ruiz Ferreres, Klarinette, und Christopher Berner, Klavier, mit diesem Fantasiestück in Ass-Dur. 17:45 ist es gleich. Wir gucken noch mal nach China. ARD-Korrespondentin Eva Lambi-Schmidt hat sich gedacht, ich gehe mal ins Kino, und mit ihr tun das Millionen Chinesen. Und da denkt sich ein Regisseur, Kriegsfilm, wie kriege ich das unters Volk? Also mache ich mal einen Film über Liebe, über die Küche, und da verdaut sich doch die Außenpolitik viel leichter. Also Eva Lambi-Schmidt, was ist denn da los in diesem Antikriegsfilm?
1: Ein Bock schwenkt über dem Feuer, Reis mit Gemüse brutzelt darin. Der chinesische Koch Shifu ist sehr beschäftigt, sein Restaurant beliebt.
2: This is the Chinese chef I was telling you about. Mr. Shifu!
1: Der Film Once Upon a Time in the Middle East beginnt fröhlich, humorvoll und mit Nahaufnahmen von schmackhaftem chinesischem Essen. Der chinesische Koch ist für die Arbeit ausgewandert, im Irak verdient er sein Geld, der Laden läuft. Doch dann beginnt im Jahr 2003 der Irakkrieg. Bomben fallen auf die im Film fiktive Stadt, US-Soldaten marschieren ein. Und aus dem Geräusch eines brutzelnden Spiegeleis wird plötzlich der Klang des Kriegs. Die Szenen werden blutig. Aus nächster Nähe zeigen sie die Brutalität der Kämpfe und das Leid der Menschen. Der Chinese auf einmal mittendrin, auf der Flucht vor den Bomben, Explosionen und vor dem Tod. Meine erste Reaktion war, dass der Film sehr schockierend ist. Ich dachte, es wäre eine Komödie, da der Komiker und Schauspieler Shanteng die Hauptrolle spielt. Doch nachdem ich den ganzen Film gesehen habe, ist klar, es geht hauptsächlich um Krieg, stellt die 27-jährige Kinobesucherin Dong Dong in Shanghai nach 140 intensiven Filmminuten fest. Für sie ist die Botschaft klar, es gehe darum, den Frieden zu schätzen. Auch Wang Yixin geht mit dieser Erkenntnis aus dem Film. Er soll den Wunsch zum Ausdruck bringen, dass es weniger Kriege auf dieser Welt gibt und dass weniger Kinder zu Schaden kommen. Der Film soll den Menschen verdeutlichen, dass durch Kriege viele Kinder leiden, und er tritt für den Frieden ein. Ein chinesischer Antikriegsfilm, der zeigt, wie ein Chinese in einem fremden Land zwischen die Fronten gerät, zwischen US-Soldaten und islamistischen Terrorgruppen. Der Film zeigt die Brutalität beider Seiten und die menschliche Verletzlichkeit, auf Schmerz des Verlusts mit neuem Hass zu reagieren, mit mehr Gewalt. Die Botschaft: Krieg ist nicht die Lösung. Unabhängig von ihrer Nationalität, ob Kinder, Einheimische aus dem Nahen Osten oder Soldaten, sie stehen alle als Menschen dem Krieg gegenüber. Sie haben einfach nur unterschiedliche Rollen. So der Eindruck von Kinobesucherin Dong Dong. Der Film bemühe sich um das Verständnis beider Seiten. Das chinesische Staatsfernsehen CCTV berichtet,

So hat China im Falle des Irans die Angriffe Israels und der USA verurteilt. Russlands Invasion in der Ukraine allerdings nicht. Die Volksrepublik liefert zudem Dual-Use-Güter sowohl an Russland als auch an den Iran. Das sind Waren, die sowohl zivil als auch militärisch genutzt werden können. Medienberichte, wonach China auch Waffen dorthin liefert, dementiert die kommunistische Führung. Glaubst du wirklich, dass du nichts mit dem Krieg zu tun hast? Fragt im Film ein US-Soldat den chinesischen Koch. Dieser ist bereits zwischen den Fronten gefangen, muss schwierige Entscheidungen treffen. Er wird in der Erzählung zum Helden, rettet am Ende viele Waisenkinder vor dem Tod. Nach einer dramatischen Flucht zurück nach China denkt er sich, wäre er doch besser in China geblieben, dann hätte er mit dem Krieg nichts zu tun gehabt.

Von Anton Bruckner, eine Erinnerung für Klavier mit Matthias Kirschnereit. Und wenn Sie die Sendung über Kopfhörer hören wie ich, dann haben Sie schon von Louise Adolpha Le Bou etwas gehört, von dem Finale mit Le Bou, dem Ensemble. Kurz vor 5 vor 6 ist es 17.55 Uhr sogleich. Wir hören von Louise Adolpha Le Bou, dann hören wir einen Tipp, dann die Nachrichten, dann Karin Fuhrmann und Kolleginnen und Kollegen und der Tag. Da geht es um das neue Bauen. Wie schön, wie günstig, wie gut kann es sein, wie erschwinglich. Der Tag gleich hier in HR2 Kultur. Mein Name Alf Haubitz. Altbau ist schön, aber unten kalt.

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2: 18 Uhr. Finanzministerium will geplante Zuckersteuer offenbar ausweiten. Beschäftigte im Groß- und Außenhandel bekommen mehr Geld. Polizei vereitelt Anschlag auf Drohnenfabrik in der Slowakei. Das Wetter in der Nacht etwas Regen, 15 bis 11 Grad. Morgen schwülwarm bis 28 Grad. Mein Name ist Stefanie Napper. Die geplante Zuckersteuer könnte mehr Produkte betreffen als gedacht. Das zeigt ein Papier, das der ARD vorliegt. ARD-Hauptstadtkorrespondent Mario Kubina.
3: Demnach soll die Steuer nicht nur bei zuckerhaltigen Getränken wie Limonaden fällig werden, sondern zum Beispiel auch bei Nektar, Smoothies und getreidebasierten Drinks wie Hafermilch. Und bei Getränken, die nur Süßungsmittel enthalten. Vom Grundsatz her hat sich Schwarz-Rot schon darauf verständigt, eine Zuckersteuer einzuführen. Allerdings, in der Union ist das Vorhaben umstritten. Man werde bei den anstehenden Bundestagsberatungen noch genau prüfen, wie die geplante Zuckersteuer konkret ausgestaltet wird.
2: Die Beschäftigten im hessischen Groß- und Außenhandel bekommen mehr Gehalt. Rückwirkend zum 1. August 2,9% mehr Geld und zum 1. Mai 2027 noch einmal 2,1%. Das hat die Gewerkschaft Verdi mitgeteilt. Im hessischen Groß- und Außenhandel arbeiten rund 120.000 Menschen. Im Tarifstreit im Einzelhandel gibt es dagegen keine Einigung. Nach Angaben des Hessischen Handelsverbands sind die Verhandlungen am Nachmittag vertagt worden. In der Slowakei hat die Polizei nach eigenen Angaben einen Brandanschlag auf eine Drohnenfabrik vereitelt. Zwei Verdächtige wurden demnach in der Slowakei festgenommen. Ein weiterer Verdächtiger wurde in Deutschland gefasst. ARD-Korrespondentin Marianne Allweis.
4: Die Einsatzkräfte beschlagnahmten Werkzeuge, Mobiltelefone und einen handgezeichneten Plan. Außerdem eine große Menge Brandmischung. Zum Zeitpunkt des geplanten Anschlags hätten sich rund 70 Personen in der Produktionsstätte befunden. Wie slowakische Medien berichten, werden im Osten des Landes in einer Fabrik mit ukrainischen Besitzern Drohnen hergestellt, die 28 Stunden in der Luft bleiben und 2500 Kilometer zurücklegen können. Der Wert der Produktionsanlage beläuft sich laut Polizei auf Dutzende Millionen Euro.
2: Die Dienstwaffe, die aus einem Frankfurter Polizeirevier verschwunden war, ist wieder aufgetaucht. Das hat ein Polizeisprecher dem HR mitgeteilt. Die Pistole sei in einer polizeilichen Liegenschaft entdeckt worden. HR-Reporter Frank Angermund.
5: Weitere Details zum Fund der verschwundenen Dienstwaffe will die Frankfurter Polizei vorerst nicht mitteilen. Auch nicht, was mit polizeilicher Liegenschaft genau gemeint ist. Man wolle erst alle Zusammenhänge zum Verschwinden der Waffe klären. Ende Juli hatte ein Beamter der operativen Einheit Mitte seine Waffe nach einer Nachtschicht nicht weggeschlossen, sondern im Büro im Gebäude des 4. Reviers in der Gutleutstraße liegen lassen. Von dort war sie verschwunden. Es ist bisher nicht klar, ob die Waffe entwendet wurde.
2: Die Zuversicht der Unternehmen in Deutschland wächst, das meldet zumindest das Wirtschaftsforschungsinstitut IFO. Danach ist der Geschäftsklimaindex im August wieder gestiegen, und zwar den vierten Monat in Folge. Für den Index werden monatlich 9.000 Unternehmen befragt, wie sie ihre aktuelle Lage einschätzen und wie sie in die Zukunft blicken. Auch das Statistische Bundesamt hat heute positive Zahlen vorgelegt. So ist die deutsche Wirtschaft im zweiten Quartal um 0,3% gewachsen, etwas mehr als erwartet. Das waren die Nachrichten. Das Wetter. In der Nacht regnet es ab und zu, die Luft kühlt ab auf 15 Grad am Main bis 11 Grad in Nordhessen. Auch morgen Vormittag kann es etwas nieseln. Ab dem Nachmittag setzt sich dann von Südwesten her die Sonne durch. Es wird schwül bei 20 bis 28 Grad. Die weiteren Aussichten: Es bleibt schwül, am Donnerstag viel Sonne, einige Wolken und am Abend Schauer und Gewitter bis 32 Grad. Am Freitag kaum Änderungen, nur etwas kühler, maximal 27 Grad. Die Zeit 18.04 Uhr.
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6: Mit Karin Fuhrmann. Hallo.
7: Das wichtigste Ziel ist, den Bau von Wohnungen günstiger und schneller zu machen.
8: Das finde ich gut. Also wenn das bezahlbar ist, ist das okay.
9: Wir verzichten in der Regel auf den Keller.
10: Gut, für Individualisten ist es dann halt nichts, ne? Wer günstig wohnen will, muss Kompromisse eingehen.
11: Die Frage ist, kann man es nicht noch schöner gestalten?
12: Also Architektur und Emotion sind extrem eng verbunden. Es geht ja um den Lebensraum, um unsere Bühne des Lebens.
13: Ich würde mir wünschen, dass jeder Quadratmeter Wohnraum gefördert wird. Wenn man das hochrechnet, dann könnten wir 100.000 Wohnungen im Jahr mobilisieren.
6: Wer heute in einer schönen, bezahlbaren Wohnung lebt, sollte besser nie mehr umziehen. Der Wohnungsmangel ist dramatisch, die Mieten steigen unaufhörlich. Aber das soll sich ändern. Das Bauen soll schneller, einfacher und günstiger werden nach dem Willen der Bundesregierung. Das würde auch die Mieten wieder bezahlbar machen. Das klingt nach einem guten Plan. Die Konzepte liegen vor, die ersten Bauten entstehen. Aber geht schneller, einfacher, günstiger bauen und dann auch noch nachhaltig, lebenswert und vielleicht sogar schön? Wo bleibt die Gestaltung? Und wie werden sich die Architektur und unsere Städte verändern? Darüber sprechen wir heute in der Tag unter dem Titel Schönheit für alle, wie gutes Bauen bezahlbar wird. Zu hören jetzt hier und wann immer Sie mögen in ARD Sounds. Es muss was passieren gegen die Wohnungsnot, darin sind sich alle einig. In Berlin gab es in einem Volksentscheid 2021 eine Mehrheit für die Enteignung großer Wohnungskonzerne, um die Mieten wieder bezahlbar zu machen. Das wurde allerdings bis heute nicht umgesetzt und bleibt umstritten. Auch in Hessen ist das drängende Wohnungsthema längst angekommen und mit dem Baupaket 1 eine umfassende Reform der hessischen Bauordnung beschlossen worden, um das Bauen schneller, einfacher und kostengünstiger zu machen. So das Ziel auch auf Bundesebene. Wie genau das funktionieren kann? Lars Hofmann über das, was fehlt und die Pläne für schnelleres Bauen.
14: Die Bilanz fällt bescheiden aus. In Deutschland wurden im vergangenen Jahr rund 206.000 Wohnungen gebaut. Nötig seien 350 bis 400.000 pro Jahr, sagt Dirk Salewski, selbst Immobilienunternehmer aus Bergkamen in Nordrhein-Westfalen und Präsident des Bundesverbandes Freier Immobilien- und Wohnungsunternehmen.
15: Das ist also ein klares Zeichen dafür, dass das wichtigste Moment fehlt, nämlich Geld. Wir haben eine Zinswende erlebt vor 3 Jahren und mit der Zinswende kam der Einbruch und wir haben uns auch bis heute davon nicht erholt. Ich gehe auch nicht davon aus, dass es dies Jahr besser wird. Ich gehe davon aus, dass es noch schlechter wird.
14: Seit Jahren wird zu wenig gebaut. Da sind sich alle einig. Bundesregierung, Kommunen, Länder und die Bau- und Immobilienindustrie. Bundesbauministerin Verena Huberts von der SPD möchte das ändern. Deshalb hat sie sich mit Vertretern der Bau- und Immobilienwirtschaft in Frankfurt getroffen und einen neuen Aktionsplan vorgelegt, um Bauen billiger und schneller zu machen.
16: Wir brauchen mehr Tempo. Deswegen werden wir radikal durchdigitalisieren. Bis 2028 soll der Bauantrag, der vorher Aktenordner und Aktenordner war, jetzt digital laufen.
14: Außerdem soll es in Zukunft nur noch eine zentrale Förderung für neue Wohnungen über die staatliche Förderbank KfW geben. Alles richtige Ansätze, sagt Unternehmer Dirk Salewski.
15: Die Idee, das einfach zu strukturieren, ist absolut richtig, stehen wir voll dahinter.
14: Wichtig sei es aber auch, in neue Bauprojekte zu investieren. Auch da müsse der Staat helfen. Bundesfinanzminister Lars Klingbeil von der SPD verweist hier auf die milliardenschweren Sondervermögen. Außerdem sollen Abschreibungsmöglichkeiten verbessert werden.
17: Das Thema bezahlbarer Wohnraum ist für mich nach wie vor eine der großen sozialen Fragen, wenn nicht sogar die soziale Frage unserer Zeit. Und ich finde, wir sollten gemeinsam überlegen, wie wir diese soziale Frage lösen können.
14: Die Liste mit Ideen, Bauen zu beschleunigen und billiger zu machen, ist lang. Etwa eine Bundeswohnungsbaugesellschaft soll gemeinsam mit privaten Investoren Geld einsammeln und bundesweit Bauaufträge vergeben, oder es soll mehr mit industriell vorgefertigten Teilen gebaut werden. Ministerin Huberts weiß, dass es bei einem solchen Aktionsplan auch Bedenken gibt.
16: Wichtig ist mir, der Aktionsplan ist nichts für die Schublade. Der Aktionsplan ist etwas, woran wir jetzt auch kurz- und mittelfristig arbeiten werden, gemeinsam mit vielen Akteuren. Denn die Baukosten müssen runter und da müssen wir auch schnell nachlegen.
14: Genau deshalb die gemeinsame Konferenz mit Investoren, Politikern und Unternehmen in Frankfurt. Der Bauindustrie ist wichtig, dass die Pläne jetzt schnell umgesetzt werden. Und Dirk Salewski hat noch einen Wunsch. Bauen müsse einfacher werden. Die Zahl der Bauvorschriften müsse drastisch reduziert werden.
15: Und dann kommen wir auch von den Kosten wieder runter. Weil wenn ich 3.000 Euro Baukosten verzinsen muss, wird die Miete wesentlich günstiger, als wenn es 5.000 oder 7.000 Euro sind, wo wir zurzeit stehen. Aber der Weg ist eingeschlagen. Die Aufmerksamkeit in der Politik ist jetzt da. Das war lange Jahre nicht der Fall. Und deswegen bin ich durchaus hoffnungsfroh, dass wir die Kurve kriegen und jetzt auch wieder nach vorne schauen können und vielleicht ab 27 dann tatsächlich mal wieder steigende Zahlen sehen.
6: Das ist die Hoffnung nicht nur der Unternehmen. Lars Hofmann über die Pläne, das Bauen einfacher, schneller und günstiger zu machen. Professor Werner Sobeck ist Bauingenieur und Architekt und war 25 Jahre lang Professor an der Uni Stuttgart und hat dort das Institut für Leichtbau entwerfen und konstruieren gegründet und geleitet. Hallo Herr Sobeck.
18: Ich grüße Sie, guten Abend.
6: Einfacher, schneller, günstiger soll das Bauen werden. Zeigen die Pläne der Bundesregierung in die richtige Richtung?
18: Ich denke ja. Wir sollten jetzt einfach alle koordiniert arbeiten, nicht das Negative sehen, sondern das Positive, wenn es auch nicht ganz so einfach ist, weil die Finanzierungsseite ist das eine, die bautechnische Seite, wir haben es ja gerade eben schon gehört, mit ungefähr 20.000 Vorschriften allein im Bauwesen, die sich teilweise auch noch gegenseitig widersprechen, ist das andere. Das dritte Momentum, auf was ich sehr viel Wert lege, ist, wenn wir jetzt so viel bauen, dann muss es mit unserer Umwelt, mit der Natur kompatibel sein. Uns muss im Klaren sein, dass das Bauen der größte Ressourcenverbraucher überhaupt ist und der größte Emittent von klimaschädlichen Gasen. Und wenn wir jetzt dieses Problem fehlender Wohnungen angehen, dann müssen wir diese beiden Probleme gleich mit angehen. Das heißt, materialsparend bauen, abfallsparend bauen, recyclinggerecht bauen und vor allen Dingen auch emissionsarm bauen.
6: Das könnte ja so automatisch so kommen. Es klingt zumindest, Sie sind ja außerdem Gründungsmitglied der Deutschen Gesellschaft für nachhaltiges Bauen. Hat man eben schon rausgehört, dass das auch einer Ihrer Schwerpunkte ist. Das heißt, wenn jetzt günstiger gebaut wird, dann klingt das ja eigentlich so, als wäre automatisch weniger Material- und Ressourcenverbrauch damit verbunden. Also könnte es automatisch nachhaltiger werden?
18: Das günstige Bauen heißt nicht notwendigerweise das materialsparende Bauen, sondern das einfacher Bauen. Wir haben ja sehr, sehr viele Vorschriften, die eine unglaubliche Komplexität in das Bauen hineinbringen, auch Ansprüche seitens Bauherren und anderer. Und die müssen wir einfach rausziehen. Wir müssen schauen, dass wir, ich glaube, industrielles Bauen allein ist nicht ganz der Glücksbringer, aber dass wir in einer Kombination von Handwerk vor Ort und industriellem Bauen die Baukosten dadurch senken, dass wir die einzelnen Bauteile einfacher machen, dass wir gewisse Vorschriften oder Regelungen, die gar nicht mal Gesetzeskraft haben, sondern die sich eben so eingelebt haben, irgendwelche DIN-Normen, die man mit berücksichtigt, dass wir die einfach mal durchpflügen und fragen, brauche ich denn wirklich 6 oder 8 Steckdosen in einem Kinderzimmer oder benötige ich wirklich gewisse Dinge? Und wir müssen auch die Frage stellen, natürlich wollen wir die Autos nicht auf der Straße stehen haben, aber ein Tiefgaragenstellplatz kostet 40.000 bis 60.000 Euro, je nachdem, wo Sie ihn bauen. Das ist also ein erheblicher Prozentsatz dessen, was man in die Wohnung selbst investiert. Und wir müssen die Siedlungen vielleicht so bauen, dass wir weniger Autos benötigen.
6: Also es hängt da schon ein bisschen mehr dran, das wird deutlich. Ja, Sie haben natürlich eben schon ein Stichwort verwendet, Herr Sobeck, für das Sie auch stehen. Ihr Schwerpunkt ist recyclinggerechtes Bauen. Vielleicht können Sie uns das noch ein bisschen genauer erklären.
18: Nun, wir müssen wissen, dass das Bauwesen eine Reihe von Abfällen erzeugt, und zwar bereits während der Produktion. Das sind die sogenannten Nebenprodukte oder Produktionsabfälle und dann aber insbesondere auch beim Um- und beim Rückbau. Und wenn Sie sich anschauen, wie viele verschiedene Materialien wir in einem Bauwerk miteinander verkleben, wir haben allein in der Außenwand eines üblichen Einfamilienhauses 15 bis 25 miteinander verklebte Schichten, die so toll verklebt sind, dass sie aber auch nie auseinanderfallen. Das ist
6: aber doch eigentlich ganz gut, wenn sie nicht auseinanderfallen.
18: Ja, da da lebt der Bauherr davon und die Baufirma ist auch froh, weil dann hat sie kein Haftungsproblem. Aber am Lebensende eines Gebäudes stellt sich die Frage, was mache ich jetzt? Ist das alles Sondermüll oder gibt es Technologien so zu bauen, dass wir den gleichen Komfortlevel haben? Also es fällt nichts auseinander, aber man kann es hinterher wieder auseinandernehmen in einzelne materialgerechte Komponenten. Und das ist das, was wir machen müssen. Ja.
6: Sie wohnen mittlerweile in Wien. Viele deutsche Kommunen schauen ja auf Wien und die Wohnungspolitik mit bezahlbaren Mieten und ausreichendem Wohnraum, was jetzt nicht nur mit dem einzelnen Gebäude zu tun hat, sondern auch mit der Wohnungspolitik dort. Was können sich deutsche Kommunen da abschauen?
18: Man kann ja fast jede Woche einen Omnibus mit deutschen Politikern in Wien begrüßen. Weil es natürlich gewisse Dinge gibt, die sich herumsprechen. Also schauen Sie, in Wien können Sie in einer geförderten Neubauwohnung, ist die gesetzliche Höchstwert der Miete 6,55 Euro pro Quadratmeter.
6: Okay, wir kommen.
18: Dazu kommen knapp 1 Euro noch Erhaltungsbeiträge, also Bauwerkserhaltung, Bauwerkspflege, dann sind Sie bei 7,50 Euro.
6: Aber wie geht das? Wie kommt das?
18: Das ist so, dass man sagt ja auch das rote Wien. Hm. Die Stadt Wien eine sehr restriktive Baugesetzgebung und Mietgesetzgebung hat. Und die ganze Wohnungsbau dadurch gekennzeichnet ist, dass erstens die Stadt Wien nicht nur der größte Wohnungsbesitzer Europas ist, sondern zweitens es sehr, sehr viele, teilweise zur Stadt selbst gehörige, gemeinnützige Bauträger gibt, die von der Stadt selbst gefördert werden. Das heißt, am Ende ist es natürlich ein Umlageverfahren. Die Stadt fördert gemeinnützigen Bauträger, damit sie preisgünstigen Wohnraum herstellen können. Und diese Förderung kommt aus Steuergeldern. Das heißt, alle zahlen etwas, damit die Neubauwohnungen günstiger sind. Das muss man akzeptieren, weil das ist natürlich die Abkehr vom kapitalistischen Prinzip. Das heißt, Wohnungsbau ist nicht etwas, womit Sie jetzt in Wien Geld verdienen. Definitiv nicht.
6: Das ist sicher eine Stellschraube, wo bezahlbare Mieten dann einfach eine bessere Chance haben, wenn da nicht jemand dahinter steht, der eben auch mit Wohnraum spekuliert vielleicht. Genau. Wenn man jetzt aber in die Zukunft schaut, mit dieser ganzen Erfahrung, die Sie mitbringen, jahrzehntelang in der Architektur und als Architekt, als Lehrender, Institutsleiter, aber auch jetzt mit der Erfahrung, die Sie machen, wenn Sie in Wien leben. Wo ist für Sie die Stellschraube, wo Sie sagen, da kommen wir zu nachhaltigen, lebenswerten, kostengünstigen, schnellen Bauen hin?
18: Es gibt zwei, drei verschiedene Ebenen. Das eine ist die erhöhte Stadt. Mehr Dichte in der Stadt, weniger Siedlung. Das bedeutet auch weniger Straßenbau. Das bedeutet auch weniger Investitionskosten durch die Gemeinden. Kürzere Straßen heißt weniger Verkehrsaufkommen. Weniger Verkehrsaufkommen heißt weniger Lärm und weniger Abgase. Zweitens, wenn Sie nur noch Elektromobilität haben würden, was ein unumgänglicher Endzustand sein wird, den wir in Deutschland leider immer irgendwie hinaus verschieben, dann haben Sie eine stille Stadt, weil die Elektroautos bei weitem nicht so viel Lärm erzeugen wie Verbrenner. Das nächste ist, wenn Sie weniger Autos haben, brauchen Sie weniger Tiefgaragenstellplätze. 40.000 bis 60.000 Euro pro Stellplatz ist eine Zahl.
6: Und weniger Schallschutz, wenn Sie leiser sind.
18: Und wenn Sie weniger Schallschutz haben, dann brauchen Sie die teuren Schallschutzmaßnahmen nicht. Es kommt ein weiteres dazu. Wir müssen auch eins einsehen. Vielleicht muss man hier und da auch geringere Wohnflächen akzeptieren. Es gibt, das habe ich vorhin nicht gesagt, in Wien auch sogenannte Smart-Wohnungen. Das ist auch wieder von gemeinnützigen Bauträgern errichtet und wird in Stadt Wien gefördert. Dort gibt es Einkommensgrenzen. Aber dort bezahlen Sie 4,91 Euro Miete. Plus 1 Euro Erhaltungsbeitrag. Das heißt, für 5,90 Euro können Sie in so einer Wohnung wohnen, die gar nicht schlecht sind, auch nicht beengt sind. Die sind halt ein bisschen weniger großzügig. Sie sind enger geschnitten. Man tritt sich vielleicht ab und zu mal auf den Fuß, wenn man irgendwo hingeht innerhalb der Wohnung. Aber das ist ja nicht das Problem. Wenn man es sich nicht leisten kann, dann darf man ja keine Forderungen anstellen, die exorbitant und unbezahlbar sind. Es geht um das Angemessene. Das, was ich mir leisten kann, was die Sozialgemeinschaft der Bürgerinnen und Bürger leisten kann, und da stimme ich meinem Vorredner zu, das ist nicht nur ein bautechnisches Problem, sondern es ist eine soziale Fragestellung der sozialen Stabilität. Wenn wir die Wohnungsfrage nicht in den Griff bekommen und wir haben eine soziale Destabilisierung, einen Zerfall in Gruppen, die keine vernünftige Wohnung haben und andere, wo eine Person in 200 Quadratmeter wohnt, dann ist es am Ende auch ein demokratiegefährdendes Momentum. Deshalb ist es ganz, ganz wichtig, dass wir da rangehen.
6: Klares Konzept, groß gedacht. Es geht bei bezahlbarem Wohnraum nicht nur um einzelne Häuser, aber es geht auch um gesellschaftliche Standards und individuelle Standards, die diskutiert werden müssen. Vielen Dank, Professor Werner Sobeck, Bauingenieur und Architekt mit dem Blick auf recyclinggerechtes und nachhaltiges Bauen. Schönheit für alle, wie gutes Bauen bezahlbar wird. Hier ist der Tag. Für viele bedeutet Bauen und Wohnen immer noch, der Traum ist ein Einfamilienhaus.

0: gibt rund 17 Millionen Ein- und Zweifamilienhäuser in Deutschland. Nur hilft diese Wohnform nicht bei der Schaffung bezahlbaren Wohnraums. Standards runter, das hat gerade auch der Architekt Werner Sobeck hier bei uns gefordert, um den Wohnungsmarkt zu entspannen. Standards senken, das passiert bereits mit dem neuen Gebäudetyp E. Das E steht für einfach und experimentell. Ein Gesetzentwurf des Bundesbauministeriums liegt vor. Wie sieht diese neue Art von Gebäudetyp aus? Oliver Neuroth hat sich das mit prominenter Begleitung angeguckt.
1: Manchmal müssen Ministerinnen auch Schauspielerinnen sein. Verena Huberts und Stefanie Hubig betreten die Küche einer Wohnung in einem einfach gebauten Mehrfamilienhaus in Berlin-Neukölln. Vor laufenden Kameras kommen sie aus dem Staunen nicht mehr raus.
2: Die will ich auch. Genauso. Die Farbkombination ist ja auch wunderschön.
1: Die Wände der Wohnung sind in Betonoptik gehalten, wirken auf den ersten Blick wie noch nicht fertiggestellt. In einem Großraumbüro in der Etage darunter liegen einige Kabelschächte frei. Alles gewollt. Die Grundidee des Gebäudetyps E ist, von nicht sicherheitsrelevanten Standards abzuweichen, wenn es günstiger ist, auch mal auf die sogenannten anerkannten Regeln der Technik zu verzichten. Es geht um etliche DIN-Normen, von denen viele formal freiwillig sind. Aus Haftungsgründen halten Bauherren sie aber bisher meist ein, erklärt Bundesjustizministerin Stefanie Hubig von der SPD.
3: Wir werden mit unserem Gesetzentwurf künftig ermöglichen, dass die Vertragspartner, der Bauherr, die Bauherrin auf der einen Seite, der Architekt, die Architektin, der Bauunternehmer auf der anderen klare rechtliche Regelungen treffen können, um dann auch zu wissen, was ist geschuldet, was ist also der Standard, den wir wollen und welchen Standard vereinbaren wir ganz bewusst nicht.
1: Ziel ist ein klarer rechtlicher Rahmen. Vor allem Architekten und Bauunternehmer sollen damit nicht länger Gefahr laufen, dass sie verklagt werden können, wenn sie die anerkannten Regeln der Technik beim Bau nicht vollständig beachten. Zum Beispiel nicht eine zweistellige Zahl Steckdosen in ein Wohnzimmer verbauen oder spezielle Heizkörper im Bad, an denen Handtücher trocknen können. SPD-Bundesbauministerin Verena Huberts stellt klar, das neue Gesetz ist kein genauer Anforderungskatalog, was eine Wohnung haben muss und was nicht.
4: Wenn wir das jetzt einmal definieren, wie denn dieser Gebäudetyp E aussieht, es entwickelt sich wahnsinnig schnell vieles weiter. Und wir müssen ja auch zur Kenntnis nehmen, dass jedes Gebäude unterschiedlich ist. Ob ich in Holz baue oder in Beton oder in Holzhybrid, das macht eben einen Unterschied.
1: Hier genaue Vorgaben zu machen, würde Architekten in ihrer Kreativität einschränken, sagt die Ministerin. Somit soll der Gebäudetyp E keine neue Gebäudeklasse sein, sondern ein Planungs- und Vertragskonzept. Das wichtigste Ziel ist, den Bau von Wohnungen günstiger und schneller zu machen. Bauforscher Dietmar Wahlberg hält den Gebäudetyp E für den richtigen Ansatz. Aber er müsse zu Ende gedacht werden, sagt der Leiter des gemeinnützigen Vereins ARGE, der Arbeitsgemeinschaft für zeitgemäßes Bauen in Kiel.
5: Wenn jetzt der Gebäudetyp E das leisten will, was er leisten muss, nämlich einen Basisstandard definieren, auf dem man dann auch urteilen kann und auch sagen kann, so sieht es aus, das ist das Produkt Wohnung, was du bekommst, bist du damit glücklich? Und 99% aller Menschen werden dann sagen, ja, ich bin damit glücklich. Dann würde der Gebäudetyp E das leisten, was wir von ihm erwarten.
1: Um den Wohnungsbau so anzukurbeln, wie es nötig wäre, muss aus Wahlbergs Sicht noch mehr passieren. Zusammen mit dem Institut für Bauforschung plädiert er dafür, dass eine Vielzahl von Normen und Auflagen ganz wegfällt. So könnte laut einer Studie der Institute ein Drittel mehr Wohnungen in Deutschland gebaut werden. Der Quadratmeterpreis würde um 1.000 Euro sinken. Wahlberg bringt außerdem andere Förderprogramme des Staats ins Spiel. Für ihn passt es nicht zusammen, dass die Bundesregierung Werbung für einfaches Bauen macht, aber vor allem Neubau fördert, der besonders energieeffizient und damit aufwendig und teuer ist.
5: Ich kann nicht auf der einen Seite sozusagen Butterbrot propagieren und auf der anderen Seite eben das Lachsfilet sozusagen in die Förderung rufen. Das erzeugt doch bei allen, die am Markt sind, Widerspruch und auch Unverständnis. Also muss ich das aufeinander anpassen. Das muss deutlich entschlackt werden.
0: Ein Bericht von Oliver Neuroth. Im Juli wurde der offizielle und überarbeitete Gesetzentwurf zum Gebäudetyp E vorgestellt. Bis Ende 2026 soll das Gesetzgebungsverfahren auf Bundesebene abgeschlossen sein. Professor Alexander Gutzmer ist Professor für Medien und Kommunikation an der privaten Berliner Quadriga Hochschule und beschäftigt sich seit vielen Jahren als Wirtschafts- und Kulturwissenschaftler mit Architektur und Stadtentwicklung. Hallo Herr Gutzmer.
6: Guten Tag.
0: Wenn günstig und schnell gebaut werden soll, Standards gesenkt werden, wie bei dem neuen Gebäudetyp E, kann diese Architektur lebenswert und ansprechend, vielleicht sogar schön sein?
6: Ich glaube, das muss sie. Ich glaube, das muss sie, damit sie uns gefällt, damit sie unser Leben bereichert. Und ich glaube, wir sollten die Kreativität der Architektinnen und Architekten schätzen und unterstützen. und sie nicht mit immer weiteren Maßregelungen einschränken. Ich glaube, wir können günstig und faszinierend zugleich bauen und wir müssen das auch, um die Menschen mitzunehmen bei all dem, was wir auch in Sachen ökologische Transformation vorhaben.
0: Sie beschäftigen sich ja eben auch gerade mit diesem Gestalten und mit der Schönheit, waren lange Chefredakteur des Architekturmagazins Baumeister und auch der mehr auf Stadtentwicklung fokussierten Zeitschrift Topos. Wenn wir jetzt durch die Architekturgeschichte durchgehen, mal in großen Schritten, Gründerzeitbauten, Bauhaus, Botalismus und, das sind ja alles Baustile mit sehr unterschiedlichem ästhetischen Verständnis. Gibt es überhaupt in der Architektur ein allgemeines Verständnis von Schön?
6: Ich glaube, das, was wir unter schön verstehen, wird natürlich immer wieder verhandelt. Ich glaube nur, dass wir diese Verhandlungen weiterführen müssen. Was wir ja heute haben, ist, dass wir sagen, die sozialen, die ökologischen Herausforderungen sind so groß, dass es um Schönheit gar nicht mehr geht. Und das halte ich für falsch. Ich glaube, es geht weiterhin darum, dass wir sagen, wir bauen ästhetisch, wir bauen faszinierend, wir bauen so, dass wir die Menschen wirklich für Architektur begeistern. Das können wir weiterhin. Und was wir darunter verstehen, können wir verhandeln. Aber wir können und müssen uns das auch weiterhin vornehmen.
0: Die Architekturkritik ist ja sich nicht immer einig. Sie haben es eben schon angedeutet, wenn es darum geht, was schön ist, was ästhetisch ist, und fürchtet eben genau auch, dass sozial- und ökologischer Wohnungsbau gestalterisch dann zu wenig anspruchsvoll enden könnte. Fürchten Sie das auch, beziehungsweise was kann man tun, damit es nicht passiert?
6: Die Diskussion offen führen und sagen, dass Ästhetik nicht an der Fassade endet. Natürlich geht es nicht nur darum und wahrscheinlich gar nicht darum, ornamentale Fassaden zu realisieren, sondern es geht darum, Gebäude zu schaffen, die uns auch Lebensräume schaffen, mit denen wir erleben können, in denen wir Menschen treffen, in denen wir uns gerne aufhalten. Auch das ist Ästhetik. Und wenn man so baut und wenn man so ästhetisch baut, glaube ich, dann nehmen wir die Menschen mit. Und an diesen Kriterien muss sich auch die Architekturkritik orientieren.
0: Und geht dann vielleicht sogar zeitlos schön? Also eine Planung, die schon deswegen nachhaltig ist, weil ein Gebäude funktioniert und vielleicht auch lange gefallen wird?
6: Sagen wir mal so, Gebäude verändern sich und in ihrer Nutzung verändern sie sich auch. Und sie müssen auch veränderbar sein. In dem Sinne sind sie zeitlos, weil sie sich verändern können. Ja, wir nutzen Gebäude heute auch anders als früher. Ein Gebäude, das heute anders genutzt werden kann als früher, ist damit auch zeitlos. Aber natürlich nutzen wir das Gebäude eben auf unterschiedliche Weise.
0: Ist das Empfinden von Schönheit oder guter Gestaltung unter Umständen vielleicht auch mit dem Konzept verbunden oder der Geschichte einer Architektur, der Erzählung einer Siedlung, zum Beispiel bei den Siedlungen des neuen Frankfurt, die in den 1920er Jahren auch im Kampf gegen Wohnungsnot mit dem Konzept von Licht und Luft entstanden, Selbstversorgung war auch so ein Gedanke dabei. Da scheint mir das irgendwie so zu sein, dass doch viele da mitgegangen sind und es ging nicht nur ums Angucken. Oder?
6: Genau, weil das Gebäude eine Geschichte erzählt hat, weil wir diese Geschichte weitererzählen können und weil die Architekten auch dazu in der Lage waren, diese Geschichte selber zu erzählen. Ich finde, damit beschäftige ich mich ja auch in meiner Forschung, das Erzählen über Architektur haben wir in den vergangenen Jahren vielleicht auch so ein bisschen verlernt, weil wir immer nur noch gesagt haben, Architektur muss Nachhaltigkeit, das muss sie natürlich sein. Nur die Nachhaltigkeit liegt eben auch in der Erzählbarkeit der tollen Geschichten, der faszinierenden Geschichten eines Gebäudes. Das haben wir zuletzt, glaube ich, ein bisschen vernachlässigt. Wir können das aber grundsätzlich und wir sollten es wieder stärker machen. Und in der Tat, das Neue Frankfurt ist ein gutes Beispiel dafür gewesen.
0: Und dann kann die Erzählung auch sein, hier ist bezahlbarer Wohnraum und das spricht die Leute vielleicht trotzdem emotional an, auch wenn er nicht mit Schnörkeln verbunden ist.
6: Richtig, nur die Bezahlbarkeit selber kann nicht die Story sein. Da muss noch mehr dahinter sein. Die Menschen müssen damit auch noch was anderes verbinden, müssen die Architektur noch auf andere Weise mit ihrem Leben verbinden. Wenn wir das hinkriegen, dann ist Bezahlbarkeit absolut möglich. Dann ist man vielleicht auch bereit, an anderer Stelle Abstriche zu machen. Ich glaube nämlich, der Anspruch, dass jedes Gebäude alles können muss und jedes Stadtquartier alles können muss, ist überzogen. Man muss sich fragen, sowohl bei einem Gebäude als auch bei einem Stadtquartier, was macht dieses Gebäude, dieses Stadtquartier besonders, was macht es aus? Und das muss die Geschichte sein und darauf muss man dann auch einen Schwerpunkt legen.
0: Das Stichwort Stadtquartier möchte ich gerne auch nochmal mit der Schönheit in Verbindung bringen. Wo würden Sie denn sagen, definiert sich in einem Stadtquartier, in einer Wohnumgebung Schönheit oder eine gute Gestaltung?
6: Ja, auch da wieder in der Erfahrung der Menschen, dass sie in das Quartier kommen und mit dem Quartier leben können, dass sie dort auf der Straße andere Menschen treffen, dass sie den Eindruck haben, dies ist nicht ein neutraler Ort, sondern es ist ein Ort, mit dem ich lebe, mit dem ich mich identifiziere. Das hat dann viel mit Nutzungsmischung zu tun, das hat mit öffentlichen Räumen zu tun, das hat natürlich mit Licht und Schatten zu tun, das hat auch was mit kühlen Räumen zu tun, in Zeiten, wo sich unsere Städte immer weiter aufheizen. Wenn wir diese Dinge leisten und wenn wir dann es noch schaffen, einem Stadtquartier vielleicht einen auch historisch begründeten Charakter zu geben, glaube ich, sind das Orte, mit denen wir uns als Menschen identifizieren, in denen wir gerne leben und von denen wir auch gerne erzählen.
0: Bezahlbar und schön, das geht, sagt Professor Alexander Gutzmer, Professor für Medien und Kommunikation an der privaten Berliner Quadriga Hochschule und langjähriger Architekturjournalist. Vielen Dank. Und den Punkt Nachbarschaft und Gemeinschaft und Begegnung, den werden wir gleich noch vertiefen. Schönheit für alle, wie gutes Bauen bezahlbar wird. 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Bezahlbarer Wohnraum findet sich in größeren Städten, oft nur noch in den Vorstädten. Und er ist nicht immer schön.

0: So geht es in den Vorstädten zu. Mit den Pet Shop Boys waren wir in Suburbia. Hier ist der Tag. Wenn die Mieten steigen, hat das mit dem Markt zu tun und Wohnungseigentümern, Hausbesitzern, die eben die Mieten nehmen, die der Markt hergibt. Hohe Mieten haben, wenn es um Neubauwohnungen geht, aber auch natürlich mit den Baukosten zu tun. Wenn die hoch sind, wird insgesamt weniger gebaut. Und das betrifft auch Einfamilienhäuser. Findige Menschen, die sich unbedingt den Traum vom Eigenheim erfüllen wollen, schauen deswegen genau hin, wo Grund und Boden noch bezahlbar ist. Einige solcher Menschen trifft man in Willingshausen. Dort sind sie gelandet, wie Jens Wellhöhner berichtet.
1: Das neue Wohngebiet liegt gleich neben dem Rathaus. In Willingshausens Ortsteil Wasenberg. Schmucke Einfamilienhäuser mit großen Gärten, in denen Kinder mit ihren Eltern herumtollen. Hier hat auch Ricardo Martinsmeier vor kurzem gebaut. Er steht vor seiner Garage und sieht sehr zufrieden aus.
2: Wir haben hier alles. Ein Friseur, ein Edeka-Markt, einen Arzt hat man hier. Und es ist keine Stadt. Das war uns wichtig.
1: Solche Aussagen sind Musik in den Ohren von Luca Fritsch, dem Bürgermeister von Willingshausen. Er sitzt in seinem Büro im Rathaus und ist stolz auf das Neubaugebiet gleich nebenan. Dass Grund und Boden hier im hessischen Vergleich so günstig sind, das hätte er nicht gedacht. 18 Euro pro Quadratmeter sind es zum Teil. Liegt es daran, dass die 4500 Seelengemeinde so weit vom Schuss liegt?
3: Nein, das höre ich natürlich überhaupt nicht gern und das stimmt natürlich auch insofern nicht, denn der ganze nordhessische Raum hat eine ganze Menge zu bieten und der Bodenrichtwert wird vom Amt für Bodenmanagement nach gewissen Rahmenbedingungen berechnet, spiegelt sich aber nicht immer eins zu eins in den Grundstückspreisen und in der Lebensqualität der Menschen vor Ort wider.
1: Zum sogenannten Bodenrichtwert gehören zum Beispiel die Lage eines Grundstücks und die Verkaufspreise in den vergangenen Jahren. Warum Grund und Boden in Willingshausen noch günstiger als in den Nachbarkommunen sind, kann sich Luca Fritsch auch nicht erklären. Aber für die Gemeinde sei das ein Standortvorteil. Denn die Statistik der letzten Jahre zeigt,
3: dass deutlich mehr Menschen hierher ziehen als wegziehen. Das ist grundsätzlich in der Perspektive erstmal positiv zu beurteilen.
1: Zu denen, die in den Ort in der Schwalm ziehen, gehört Jörg Bertel aus Kaben bei Frankfurt. Er und seine Frau bauen gerade in Willingshausen. In Zukunft wird Jörg Bertel 1,5 Stunden ins Rhein-Main-Gebiet pendeln, pro Strecke. Aber das nimmt er in Kauf, denn Willingshausen habe ihm einfach gut gefallen.
4: Viel Natur, schöne Ortschaften, Einkaufsmöglichkeiten, Infrastruktur wie Straßen- und Bahnanbindung und Fahrradwege und schnelles Internet sind uns auch wichtig. All das haben wir in dieser Kombination eigentlich nur in der Schwalm und Willingshausen gefunden. Zur Entscheidung beigetragen haben auch die schöne Lage des Grundstücks und die niedrigen Grundstückskosten, die wir sonst nur in wirklich sehr abgelegenen Gegenden gefunden haben.
1: Abgelegen ist die Gemeinde tatsächlich nicht mehr, seit die A49 von Gießen nach Kassel fertig ist. In 10 Minuten ist man von der Abfahrt bei Schwalmstadt im Ort. Bürgermeister Luca Fritsch wuchert mit diesem Fund. Und die Gemeinde fördert ganz gezielt das Vereinswesen, um Neubürgern etwas bieten zu können.
3: Das sind zahlreiche Vereine, in den konkreten Beispielen gerade im Bereich eines neu gebauten Sportlerheims oder aktuell die Baumaßnahme eines Kunstrasenplatzes. Das sind lokale Fußball- und Sportvereine.
1: Jetzt hofft der Rathauschef auf weitere Neubürger aus den Ballungsräumen. Die günstigen Bodenpreise spielen ihm da in die Karten.
0: Viel Natur, ein Arzt und ein Supermarkt in der Nähe, schnelles Internet, das macht das Leben in Willingshausen für diese Hinzugezogenen attraktiv. Und der Grundstückspreis stimmt auch noch. Professor Kai Schuster ist Architekturpsychologe an der Hochschule Darmstadt. Mit ihm bin ich jetzt verbunden. Hallo, Herr Schuster.
5: Ja, guten Tag, Frau Fuhrmann.
0: Ist es also doch auch mehr eine Frage des Drumherum oder wirklich eine Frage der jeweiligen Architektur, ob das Leben in einer Immobilie als angenehm empfunden wird?
5: Ja, diese Frage würde ich aus einer menschenzentrierten Perspektive betrachten. Grundsätzlich brauchen wir als Menschen ja sowas wie eine Bühne unseres Lebens. Und diese Bühne endet eben nicht an der Innenseite unserer Haustür. Also wenn ich das Haus verlasse, beginnt ja nicht plötzlich ein räumlich bedeutungsloser Bereich, sondern ein Lebensbereich, der mich überleitet zu einer anderen Form der Tätigkeit, zum Beispiel zur Arbeit, zur Schule, Einkaufen und so weiter. Deshalb würde ich die Frage nicht so trennen wollen, Gebäude, Umgebung, sondern ich würde Architektur als Disziplin sehen, die sich um die Bühne des Lebens bemüht. Und dazu gehört es natürlich auch und insbesondere bei der Architektur, möglicherweise Häuser zu bauen.
0: Und das heißt dann aber auch im Umkehrschluss, dass Häuser das auch gestalten können, das soziale Leben oder zumindest die Räume dafür anbieten. Es gibt ja immer wieder Häuser, in denen leben ganz viele Menschen sehr aktiv miteinander, nahezu in einer Hausgemeinschaft. Und dann gibt es Gegenbeispiele, wo man nach 10 Jahren noch nicht weiß, wer nebenan wohnt, so ungefähr. Manchmal sind es einzelne Menschen, die da treiben. Ich glaube, sowas spielt auch immer eine Rolle. Aber können auch Räume und Orte und natürlich auch Architektur so eine gute Stimmung begünstigen?
5: Zunächst mal, Architektur kann keine gute Nachbarschaft herstellen. Sie kann lediglich die Bedingungen dazu verbessern oder ein Augenmerk darauf legen, dass, wenn Menschen miteinander Begegnung wünschen, diese auch finden können. Die Wirklichkeit ist ja so, dass es die Menschen sind, die miteinander interagieren können müssen. Und da reicht oftmals eine Person, eine aktive Person, die einen Tisch vor die Tür stellt, die jemanden anspricht. Trotzdem ist es so, dass wir mit der Architektur die Möglichkeit haben, solche Begegnungen zu fördern. Und dabei meine ich noch nicht mal den großen Begegnungsraum, sondern besonders wichtig finde ich die kleinen beiläufigen Begegnungen im Alltag, also im Hauseingang, Briefkasten, Hof und so weiter. Und dafür kann die Architektur Sensibilität erzeugen und Räume schaffen, die das möglich machen. Also es geht hier um die Raumgestaltung zwischen privat und öffentlich.
0: Und das muss dann gar nicht so eine gemeinsame Dachterrasse sein oder ein einzelner Gemeinschaftsraum, der nur dafür da ist. Das kann man sich ja bei den Immobilienpreisen sowieso kaum leisten, sondern es darf auch ein kleiner Innenhof sein.
5: Ich habe nichts gegen gemeinsame Räume und gemeinsame Dachterrassen ist sowieso wunderbar. Aber Sie haben es gesagt, das ist wirklich ein Thema, das Sie, wenn Sie Wohnungswirtschaft betrachten, mit Luxus in Verbindung bringen. Nein, es können und müssen die kleinen Orte der Begegnung sein, die auch aus dem Alltag entstehen. Das ist für mich auch was sehr Wichtiges. Die Alltagsbegegnungen, die erzeugen Bekanntheit. Bekanntheit erzeugt Grüßen. Grüßen erzeugt die Möglichkeit kleiner Gespräche. Und so kann sich Nachbarschaft auf einer kommunikationspsychologischen Dimension relativ schnell und gut entwickeln. Zum großen Raum müssen alle kommen und brauchen eine Absicht, dorthin zu kommen. Es muss einen Grund geben, dorthin zu kommen. Das ist oft sehr kompliziert und wird aus meiner Sicht oftmals auch überschätzt.
0: Und trotzdem auch, Herr Schuster, habe ich manchmal das Gefühl, dass bestimmte Architektur mehr Wohlgefühl verursacht. Also Altbauten, da ist man immer irgendwie, hat man die hohen Decken und manchmal noch Stuck an der Decke. Obwohl die energetisch und baulich in die Jahre gekommen sind, sprechen offensichtlich Altbauwohnungen viele Menschen emotional so richtig auch an, habe ich den Eindruck, was vielleicht dann Gebäude aus den 50er, 60er Jahren weniger tun. Kann wirklich Architektur ein emotionales Verhältnis zu einem Gebäude fördern?
5: Also Architektur und Emotion sind aus meiner Sicht extrem eng verbunden. Ich komme wieder auf mein Bild, das ich angangs schon mal genannt habe, zurück. Es geht ja um den Lebensraum, um unsere Bühne des Lebens und die ist immer auch emotional. Bei Ihrer Frage bezüglich besondere Attraktion des Altbaus würde ich auch nochmal unterscheiden. Sprechen wir von tatsächlich meiner Wohnarchitektur oder meiner Nachbarschaftsarchitektur oder Architektur, die ich auf Reisen begegne oder suche. Das möchte ich unterscheiden, weil es ist in der Tat so, dass wir relativ schnell diese Räume schon immer auch überhöht haben. Altbauten wurden schnell überhöht. Ich habe als Student in Heidelberg in einem Altbau gewohnt und da war die Toilette auf Zwischenetage im Flur. Das hat man von außen nicht gesehen, aber alle Touristinnen und Touristen, die vorbeilaufen, fanden das Haus sehr schön, aber es war einfach auf einen schlechten Standard.
0: Und wehe da, und man wollte mal was in der Wand befestigen, dann kam einem die halbe Wand entgegen.
5: Ja, das führt dann dazu, dass diese Räume, wenn sie saniert werden, sehr aufwendig saniert werden müssen, sehr teuer werden und es dann dazu führt, dass die Räume zwar sehr gut sind, aber es ist kein Massenphänomen mehr, dass man sich diese Räume leisten kann. Also ich glaube, so viele Leute, die den Altbau lieben, wohnen gar nicht im Altbau. Es ist durchaus ein teures Unterfangen, wenn der Altbau gut saniert ist.
0: Dann sind wir eigentlich auch schon bei der Kernfrage unseres Themas heute. Dieser Wohlfühlfaktor ist offensichtlich wichtig. Sie haben auch gesagt, Bühne des Lebens. Wenn es jetzt darum geht, möglichst schnell, möglichst günstig, möglichst einfach, möglichst viele Wohnungen zu bauen, möglichst viel Wohnraum zu schaffen, muss man diesen Wohlfühlfaktor mitbedenken oder geht es jetzt einfach erstmal um ein Dach über dem Kopf?
5: Beim Wohnen geht es zunächst mal immer erst um Dach über den Kopf. Also wir brauchen hier die grundlegenden Schutz- und Rahmenbedingungen, die uns die Grundlage für unser Leben geben. Und von dort aus können wir dann weiterentwickeln. Also das Dach über dem Kopf gehört einfach zur Architektur dazu. Das ist so. Also Hausarchitektur. Aber ich würde nicht vom Wohlfühlfaktor sprechen. Es hört sich so nach Luxus an. Ich würde davon sprechen, wie eine Qualität in die Architektur kommen kann, die möglichst breit gefächert ist und für möglichst alle gilt. Und das bedeutet, dass die Architektur, wenn sie entsteht, aus verschiedenen Perspektiven betrachtet werden sollte. Ein Beispiel: in Darmstadt wurde ein ehemaliges Militärgelände umgebaut und Neubau, sehr gute Bautechnik. Aber die Umgebung wird von vielen Seiten stark kritisiert, die Umgebungsarchitektur. Was ist da passiert? Es ist eine sehr schnelle Architektur, eine sehr austauschbare Architektur entstanden und die Zwischenräume wurden kaum mitgeplant. Die wurden eigentlich nur infrastrukturell bezogen auf Straßen mitgeplant. Mein Resümee dieses Quartiers ist: Wohntechnik sehr gut, poetische Seite der Architektur könnte verbessert werden. Meine Frage ist immer, wenn wir solche Quartiere bauen, wie würde sich ein Dreijähriger dort fühlen? Wie würden alleinstehende Menschen Begegnung finden? Wie würden Jugendliche den Abend dort gestalten? Also aus unterschiedlicher Perspektive immer wieder das gleiche Vorhaben zu durchdenken, um von dort aus dann zu einer Planung zu kommen, die für möglichst viele eben diesen fast poetischen, also diesen lebenswirklichen Sinn besonders gut trifft.
0: Und das hängt nicht an viel Geld?
5: Was ich jetzt gesagt habe, hängt nicht an viel Geld, sondern es hängt an der Frage, was möchte ich wem bieten? Und ich glaube nicht, dass das besonders viel mehr Geld kostet. Es kostet in der Planung natürlich mehr Gedanken, wenn man so Storyboards entwickelt, die verschiedene Perspektiven mit einbezieht. Aber ich glaube, im baulichen Kontext kostet es nicht viel mehr, nein.
0: Das heißt, auch günstige Architektur kann Bühne des Lebens sein für die Menschen und die können sich darin wohlfühlen. Einschätzungen von Professor Kai Schuster, Architekturpsychologe an der Hochschule Darmstadt. Besten Dank.
5: Herzlichen Dank auch fürs Gespräch.
0: Schönheit für alle, wie gutes Bauen bezahlbar wird. 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

0: Shangri-La von 1969. Im Reihenhaus liegt das Paradies und das eigene Königreich. Ray Davies soll damit etwas ironisch das Leben seiner nach Australien ausgewanderten Schwester kommentiert haben. Hier ist der Tag. Schön und ansprechend oder auch nicht schön, egal. Wer auf Wohnungssuche, vor allem in deutschen Städten ist, weiß, etwas Passendes und vor allem Bezahlbares zu finden, ist nicht einfach. Da muss man sowieso Abstriche machen. Die Zahlen des Pestel-Instituts, das für Kommunen und Unternehmen forscht, zeigen, in Deutschland fehlen zurzeit rund 1,4 Millionen Wohnungen. Besonders schlecht sieht es bei Sozialwohnungen aus. Es wird zu wenig neu gebaut, das haben wir schon gehört. In Fulda entsteht jetzt ein Haus, das, so die Vision der Entwickler, diesem Negativtrend entgegenwirken könnte, das sogenannte Hessenhaus. Sophia Junginger hat sich das Konzept angeschaut.
1: Das Gebäude ist schlicht, quaderförmig mit regelmäßig angeordneten Fenstern, vorgestellten Balkonen und einem weißen Anstrich. Es umfasst 4 Geschosse mit insgesamt 11 Wohneinheiten. Entwickelt hat das Hessenhaus das Frankfurter Wohnungsunternehmen GWH. Dass hier auf ein ausgefallenes Design verzichtet wird, hat einen simplen Grund, sagt Geschäftsführer Christian Wedler.
2: Wir haben jetzt hier keine Raketenforschung betrieben, sondern eine Größe gewählt, die eigentlich relativ gut auf jedes zur Verfügung stehende Grundstück passt.
1: Und das ist entscheidend, denn das Hessenhaus ist ein standardisiertes, schlüsselfertiges Mehrfamilienhaus. Heißt, einiges ist vorgegeben. Darunter der Grundriss, welche Fenster verbaut werden, wie Kabel verlegt werden oder auch wie groß der Abstand zwischen den Innenwänden ist. Quasi ein Komplettpaket zum Festpreis mit Fußbodenheizung, Balkon, aber ohne großen Luxus.
2: Wir verzichten in der Regel, da wo es statisch möglich ist, auch auf den Keller und haben die Kellerersatzräume, also dort, wo man eben seine Utensilien mit unterbringen kann, ins Erdgeschoss verortet. Und in dieser Kombination haben sie dann ein großes Mosaik an kleinen Bausteinen, die dazu führen, dass das Gebäude entsprechend günstig realisiert werden kann.
1: Günstig heißt in diesem Fall 3 Millionen Euro. Dass beim Hessenhaus quasi nicht jedes Mal das Rad neu erfunden wird, macht den Bau günstiger. Die GWH geht von rund 20% weniger Kosten aus. Aber wie kommt das bei potenziellen Mietern an? Das sagen die Menschen in Fulda zum Konzept des Hessenhauses.
3: Das finde ich gut. Also wenn das bezahlbar ist, ist das okay.
4: Gut, für Individualisten ist es dann halt nichts, ne? Wer günstig wohnen will, muss Kompromisse eingehen.
5: Finde ich erstmal gut, Wege zu finden, die günstigen Wohnraum ermöglichen. Die Frage ist, kann man es nicht noch schöner gestalten? Aber es ist alles Geschmackssache.
6: Sieht ganz süß aus. Das finde ich im Grunde super, kostengünstiger zu wohnen. Ist ja der Traum.
1: Ja, der Traum von vielen Menschen, vor allem denjenigen mit schmalem Geldbeutel. Die sollen in Fulda von dem allerersten Hessenhaus profitieren. Alles Sozialwohnungen, gebaut auf einem Grundstück, das die Stadt Fulda dem Wohnungsbauer kostengünstig zur Verfügung stellt. Oberbürgermeister Heiko Wingenfeld.
7: Mit 1,2% Erbbauzins liegen wir derzeit an der Spitze im positiven Sinne, was günstige Flächen betrifft. Und durch ein Förderprogramm für den sozialen Mietwohnungsbau wird es hier in dem Hessenhaus aller Voraussicht nach möglich sein, dass die Einstiegsmiete bei 6,50 Euro kalt liegt. Und das ist für eine Neubauqualität wirklich sehr, sehr günstig.
1: Damit wieder mehr bezahlbarer Wohnraum entstehen kann, müssen die Kommunen mitspielen, sagt der Vorsitzende der GWH-Geschäftsführung, Stefan Bürger.
8: Wir brauchen Lösungsansätze, die machbar sind, die sicher sind, kein großes Risiko in sich bringen und schnell umsetzbar sind. Wir haben den Teil Bauen erledigt. Jetzt brauchen wir den Teil von Baurecht, also Politik, und in Kombination kann das eine Beschleunigung bringen.
1: Noch steht das Hessenhaus in Fulda nicht. Der Bau soll Ende des Jahres beginnen und wenn alles nach Plan verläuft, könnten die ersten Bewohnerinnen und Bewohner noch im kommenden Jahr einziehen.
0: Mit dem Hessenhaus soll es einfacher werden, möglichst schnell möglichst viele bezahlbare Wohnungen zu errichten. Zuerst mal in Fulda, ein Bericht von Sophia Junginger. Andrea Bitter ist Architektin und Energieberaterin in München und politische Sprecherin bei Architects for Future Deutschland e.V. Hallo Frau Bitter.
9: Hallo Frau Fuhrmann.
0: Werden denn Konzepte wie das Hessenhaus helfen können, diese große Lücke von 1,4 Millionen fehlenden Wohnungen zu schließen?
9: Also nach meiner Meinung nicht, weil es stehen 1,4 Millionen Wohnungen im Raum, die wir angeblich brauchen.

0: Rauchverdichtung ist ja so ein anderes Stichwort, was vorhin auch schon mal fiel. Wie viel kann man damit reißen?
1: Auch da hat sich mal jemand in München die Mühe gemacht, von der TU München das nachzuschauen. Und es sind ungefähr ein Potenzial von 11.500 Wohnungen. Und es wären ja Wohnungen, die neu geschaffen werden würden, plus diejenigen, die gerade leer stehen. Und dann reden wir noch vom sogenannten unsichtbaren Wohnraum. Das heißt, es sind sehr große Wohnungen, in denen jemand alleine wohnt, mit dem Thema einsam nicht mehr bezahlen können, nicht mehr versorgen können. Und parallel dazu den Leerstand im ländlichen Raum, wo Leerstand in den Einfamilienhäusern besteht. Und dann noch dazu kleinere Wohnungen, die leer stehen, weil die Besitzerinnen sich nicht trauen, das zu vermieten, weil es einfach komplex ist und die Angst vor Mietnomaden. Und dann gibt es ganz viele Stellschrauben, um das alles zu aktivieren.
0: Welche denn? Weil das ist ja jetzt nicht so einfach. Also das gerade die letzten beiden Beispiele, also zum Beispiel alle Kinder sind ausgezogen, Partner verstorben, es wohnt noch eine Person in einem großen Haus oder es gibt eine Einliegerwohnung, aber man möchte niemanden reinnehmen, weil man nicht weiß, da kommen Mietnomaden und wie komme ich dann damit zurecht? Also das ist ja nicht einfach mit irgendeiner kommunalen Vorschrift zu regeln.
1: Nein. Und zwar da müssen wir proaktiv mithelfen, dass es geht. Und also vorweggeschickt, wir wollen niemand das Haus wegnehmen, sondern wir haben 17 Millionen Häuser. Wenn da 10% dafür sich entscheiden, dann haben wir schon mehr als diese 1,4 Millionen Wohnungen, die wir brauchen. Und es hat sich gezeigt, an manchen Dörfern haben sich Vereine gegründet, die dann gesagt haben, komm, wir vermitteln das, wir übernehmen die Haftung, wir gucken nach den Mietverträgen und auf einmal sind diese Wohnungen verfügbar, weil diese Menschen Ansprechpartner haben. Es gibt ja auch in der Nähe eine Kommune, da ist der Bürgermeister sehr aktiv und auf einmal kann ich in meiner kleinen Kommune zu meinem Bürgermeister gehen und habe dort diese Vertrauensperson, die mir bei den Verträgen hilft. Parallel gibt es zum Beispiel in Baden-Württemberg ein Förderprogramm, wo man sich beraten lassen kann, wie kann ich denn ein Einfamilienhaus umbauen. Da kriege ich eine Beratung bezahlt, da kann ein Architekt mit dazukommen. Wo baue ich jetzt diese Trennwand ein, dass ich aus den ein, zwei Wohnungen machen kann und die vermieten und damit ja auch gegenfinanzieren, zum Beispiel die energetische Sanierung, weil meine Heizung kaputt ist.
0: Also eine Unterstützung, ein Anreiz vielleicht, aber auch eben Beratung und überhaupt das Thema einfach erstmal in den breiten Raum bringen und ins Gespräch bringen, weil das reine neue Bauen, so höre ich das bei Ihnen raus, ist nicht die Lösung.
1: Nein, vor allem, weil es ja parallel noch ungefähr so, also der Bausektor verursacht ungefähr 40% unseres CO2s. Wir haben, wie der Herr Sobeck schon sagte, einen sehr hohen Ressourcenverbrauch, die uns einfach langsam auch ausgehen. Wir haben die Fläche nicht, wir zerstören Biodiversität. Das ist die eine Seite. Andererseits, Wohnen im Neubau ist immer teurer als im Bestand. Das heißt, da hilft es uns auch nicht für den bezahlbaren Wohnraum. Und wir müssen ja unseren Bestand auch sanieren. Wir haben ja sehr viele alte Gebäude, die uns gerade energetisch Probleme machen, wo die Ölheizung noch im Keller steht und wo wir auch da ran müssen. Und dann hilft uns da eigentlich der Bestand. Und es gibt so Win-Win-Situationen.
0: Das heißt, die politischen Maßnahmen gehen im Moment am Ziel vorbei?
1: Unserer Meinung nach ja. Also dieses Bauen, Bauen, Bauen als Lösung, als einzige Lösung ist definitiv aus unserer Sicht keine Lösung. Und es ist vielleicht ein kleiner Baustein, wenn wir mal alles andere genutzt haben. Dann gucken wir an, was wir denn dann noch neu bauen müssen.
0: Wenn wir auf diesen kleinen Baustein noch mal gucken, Frau Bitter, wir haben eben vom Hessenhaus gehört, also so ein modulares Bauen mit einheitlichen Grundrissen und denselben Materialien überall. Ist das eigentlich was Neues, was man jetzt da hört?
1: Also in manchen Dingen überlegen sich gerade Menschen neue Dinge, ja. Wenn wir aber weiter zurückgucken, dann haben wir vor Jahren gab es ja den Plattenbau schon. Das waren sehr gut durchdachte Grundrisse mit sehr effizienten Maßnahmen. Das ist natürlich jetzt Stand heute nicht energieeffizient, da müssen wir dann anders drauf gehen, aber da gibt es sehr gute Konzepte.
0: Und der hat auch einen schlechten Ruf, ne? Also das ist schon so das, was viele mit dem Grauen verbinden.
1: Genau, und es gibt aber auch tolle Beispiele. Also da kann man gerne auch da wieder nach Wien gehen. Da gibt es ganz tolle Beispiele, weil es nicht auf die Bauweise ankommt. Also baue ich es jetzt modular, Platte, vorgefertigt, sondern die Baukultur und das, was der Herr Schuster gerade meinte, diese poetische Seite und auch was der Herr Gutzmer gesagt hat. Ich kann einen klassischen Bau schlecht planen, also dieses Teure, was gerade aktuell gebaut hat, sieht meiner Meinung nach auch nicht gut aus und da wohne ich auch nicht gerne. Und in Serie zu bauen und Serie

0: Ja, ein Holzhaus zu bauen kann auch gut aussehen.
1: Also es ist gar nicht so einfach mit dem Gutaussehen und auch nicht so einfach mit der Rettung in dieser Situation mit Wohnungsnot. Würden Sie denn sagen, wenn wir ausreichend Wohnraum haben, wird das dann automatisch für Entspannung sorgen? Also jetzt mal gesetzt den Fall Leerstand, Nachverdichtung, was Sie alles angesprochen haben, auch der unsichtbare Leerstand, das wird alles mal angepackt und irgendwann haben wir genug Wohnraum. Wird das automatisch für Entspannung sorgen, auch auf dem Mietwohnungsmarkt und die Mieten werden dann sinken?
0: Das wäre natürlich sehr schön. Wir haben aber einerseits, da müssen wir alle mit aufpassen, hat auch der Herr Sobeck vorher angesprochen, wie viel Quadratmeter bewohnt denn jeder von uns? Weil wir haben in den letzten Jahrzehnten einen starken Anstieg, sodass immer weniger Wohnraum pro Person quasi noch frei ist, weil wir so viel Platz einnehmen. Also da müssen wir aufpassen, dass wir da nicht uns quasi das Neubau wieder wegnehmen, den Vorteil. Und dann merkt man auch, dass viele Stellschrauben in den Mietwohnungspreisen eigentlich an den Bodenwerten und an unserem Bodenpolitik hängen. Das heißt, da gibt es ein großes Feld, wo wir ran müssen, wer besitzt wie Boden, wie wird das verkauft. In Ihrem Beispiel gerade, der günstige Wohnraum beim Hessenhaus hängt ja auch zusammen mit einer günstigen Erbpacht von der Kommune. Das ist die Stellschraube. Und dann auch, wohin fließen denn unsere Mieten und wer vermietet wie? Auch da wieder Wien, sehr viel stark reglementiert in städtischer Hand, das rote Wien, was wir in Deutschland nicht haben.
1: Die Ursache der hohen Miete, das ist nicht nur der Mangel und es ist nicht nur Neubauen, was hilft, sondern wir müssen in ganz großer Dimension denken, sagt Andrea Bitter, Architektin und Energieberaterin in München und politische Sprecherin bei Architects for Future Deutschland e.V. Dankeschön für diese Ideen und diese Einschätzungen. Und das war der Tag für heute mit dem Titel Schönheit für alle, wie gutes Bauen bezahlbar wird. Wir haben gehört, muss gar nicht alles gebaut werden. Aber natürlich ist schon schön, wenn es schön ist, wie man wohnt. Aber vielen fehlt im Moment einfach ein bezahlbares Dach über dem Kopf, den Wohnungsmangel zu beheben. Daran wird gearbeitet. Und das geht auch bezahlbar mit guten Konzepten, die ansprechendes und lebenswertes Wohnen erlauben, nicht nur mit Neubauten. Das ist deutlich geworden in der letzten Stunde, die Sie gerne nachhören können in ARD Sounds. Der Tag, ein Thema, viele Perspektiven. Dort auch zu finden unsere heutige Podcast-Empfehlung auf .eu, der Europa-Podcast von WDR5, beschäftigt sich mit der Wohnungsnot mit europäischem Blick nach Barcelona und, wenig überraschend, nach Wien und nach Paris unter dem Titel Hohe Preise, wenig Auswahl, wie die EU gegen Wohnungsnot vorgeht. Ich heiße Karin Fuhrmann und wünsche Ihnen noch einen schönen Tag.

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2: 19 Uhr. Diskussion über Ausweitung der geplanten Zuckersteuer. Kanada verhängt Vergeltungszölle auf Waren aus den USA. U-Bahn-Unfall in Frankfurt-Dornbusch sorgt für Ausfälle. Das Wetter: in der Nacht etwas Regen, 15 bis 11 Grad. Morgen schwül warm bis 28 Grad. Mein Name ist Stefanie Nopper. Die geplante Zuckersteuer könnte mehr Produkte betreffen als gedacht. Das zeigt ein Papier, das der ARD vorliegt. ARD-Hauptstadtkorrespondent Mario Kubina.
3: Demnach soll die Steuer nicht nur bei zuckerhaltigen Getränken wie Limonaden fällig werden, sondern zum Beispiel auch bei Nektar, Smoothies und getreidebasierten Drinks wie Hafermilch. Und bei Getränken, die nur Süßungsmittel enthalten. Vom Grundsatz her hat sich Schwarz-Rot schon darauf verständigt, eine Zuckersteuer einzuführen. Allerdings, in der Union ist das Vorhaben umstritten. Man werde bei den anstehenden Bundestagsberatungen noch genau prüfen, wie die geplante Zuckersteuer konkret ausgestaltet wird.
2: Im Handelsstreit mit den USA hat Kanada jetzt Vergeltungszölle auf US-Waren verhängt. Betroffen sind unter anderem Haushaltsgeräte und landwirtschaftliche Maschinen aus den USA. Zum Teil betragen die Zollsätze bis zu 50%. Damit reagiert Kanada auf ebenso hohe Zollsätze, die die USA auf kanadische Produkte verhängt hatten. Von der kanadischen Regierung hieß es, man habe sich den Konflikt nicht ausgesucht, müsse aber auf das Vorgehen von US-Präsident Trump reagieren. Im VW-Stammwerk in Wolfsburg hat es heute die erste von mehreren außerordentlichen Betriebsversammlungen gegeben. Dabei zeigte sich die Arbeitnehmerseite vom Auftritt des Konzernchefs Blume enttäuscht. Aus Wolfsburg ARD-Reporter Bertil Starke.
4: Von VW-Betriebsratschefin Daniela Cavallo hieß es im Anschluss schriftlich, Blume habe Stellenabbauzahlen mit dem groben Rechenschieber theoretisch herleiten lassen. Heraus komme die Zahl von 50.000 Jobs, die zusätzlich wegfallen könnten. Das Vertrauen in Blume sei beschädigt, so Cavallo. Nach VW-Angaben hatte Blume am Vormittag den Beschäftigten noch einmal die Probleme bei Volkswagen benannt. Das sind aus seiner Sicht vor allem die Kosten. Die lägen bei VW rund 30% über dem Durchschnitt vergleichbarer Unternehmen.
2: Knapp 2.900 unbesetzte Lehrstellen in Hessen, rund 3.600 Ausbildungsplatzsuchende. Die Grünen im Landtag fordern von der Landesregierung, diese Kluft zu schließen. Dazu hat die Fraktion heute einen Aktionsplan vorgestellt. HR-Landtagskorrespondent Sebastian Jakob.
5: Die Grünen wollen, dass die Landesregierung 100 Millionen Euro in Modernisierung und Ausstattung von Berufsschulen investiert. Das Geld soll aus dem Sondervermögen des Bundes kommen. Im Aktionsplan Ausbildung kann mehr stehen insgesamt 13 Maßnahmen, die den Fachkräftemangel entgegenwirken sollen. Darunter mehrwöchige Praktikumsphasen, um die Berufsorientierung zu stärken. Die Grünen schlagen auch einen Mobilitätszuschuss für lange Fahrtwege zur Schule vor und ein Abschiebeverbot von Azubis.
2: In Frankfurt hat es am frühen Abend einen Unfall mit einer U-Bahn und einem Auto gegeben. Laut Polizei wollte der Autofahrer an einer Kreuzung im Stadtteil Dornbusch die Gleise überqueren, als die oberirdisch fahrende U-Bahn seinen Wagen rammte. Verletzt wurde niemand. Die U-Bahn-Strecke der Linien U1, 2, 3 und U8 war zeitweise gesperrt. Es kam zu Ausfällen. Das waren die Nachrichten. Das Wetter. In der Nacht regnet es anfangs, später lockert es etwas auf und es bleibt trocken. Die Temperaturen sinken auf 15 bis 11 Grad. Morgen viele Wolken, stellenweise etwas Nieselregen. Im Laufe des Nachmittags dann mehr Sonne. Es wird schwül bei maximal 20 bis 28 Grad. Die weiteren Aussichten: es bleibt schwül am Donnerstag, gegen Abend Schauer und Gewitter bis 32 Grad. Am Freitag ganz ähnlich, aber kühler bis 27 Grad. Die Zeit, es ist gleich 19.04 Uhr.
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6: Und wir starten heute mit einem der international profiliertesten deutschen Jazzmusiker, mit Till Brönner. Als Trompeter ehrt er die Jazz-Tradition, aber er hat auch ein Herz für Pop. Das hört man seinem Spiel an. Warm, lyrisch, gefühlvoll und herrlich verschmitzt. I May Be Wrong heißt das Stück aus dem Great American Songbook.

Frankie Lane, Doris Day, Ray Charles und viele andere haben diesen Song schon gecroont. Bei uns war es eben Till Brönner. Sie hören die Hörbar in HR2 und SWR Kultur. Mein Name ist Carmen Mikowitsch und ich freue mich, dass Sie dabei sind. Musik grenzenlos, das ist unser Motto. Erlaubt ist, was gefällt und vor allem, was passt. Jazz, Songwriter, globale Sounds und mehr, das alles findet sich in unserem Musikcocktail an der Hörbar. Nicht geschüttelt, nicht gerührt, dafür aber mit viel Liebe und ganz ohne KI von Hand ausgesucht. Als Fokus steht auf unserer Menükarte heute das Projekt Amaryllis aus Kalabrien. Vor 4 Jahren gegründet vom Akkordeonisten Mattia Manco und von Samuel Mele, verantwortlich für die Saiteninstrumente. Ihr Ziel ist, die griechischen, byzantinischen und italienischen Einflüsse, die sich an den Südzipfeln des italienischen Stiefels treffen, in Musik zu gießen. Dafür sind sie tief in Archive gestiegen und bis nach Kreta gereist, wo sie MitmusikerInnen gesucht und gefunden haben. Das Ergebnis ist das neue Album O Fiuro to Scrifo, die Blume der Geheimnisse. Wir hören rein.

Ein ungewöhnliches Gipfeltreffen war das an der Hörbar in HR2 und SWR Kulturmusik grenzenlos. Nämlich die Tuareg-Band Imarhan aus dem algerischen Tamanrasset mit dem walisischen Musiker Griff Rees. Der ist auch der Kopf der Indie-Band Super Furry Animals, einer Kultgruppe, die für das Popgeschäft immer zu schräg war und deshalb nie über den Status ewiger Geheimtipp hinausgekommen ist. Rees ist ein Fan von Imarhan und hat die Band in Algerien besucht. Davor hatten wir ein Instrumental von Amaryllis sowie Samt, einen Titel vom aktuellen Album von Suat Massi, ebenfalls mit Wurzeln in Algerien. Jetzt hangeln wir uns am Mare Nostrum der alten Römer zurück nach Kalabrien, Apulien und auf die Halbinsel Salento. Die Gegend war in der Antike griechisch besiedelt und über die Zeit hat sich dort das Griko entwickelt, eine griechisch-italienische Sprache. Das Ensemble Amaryllis will deren Poesie und Tradition musikalisch bewahren und lässt sich auf seinem neuen Album bei einer Live-Session zuhören. Hier das Stück Italassa mit der Sängerin Evgenia Tolli.

Und das war zwar unzweifelhaft finnisch, aber die Band Monsieur Pompadour hat sich in Berlin gefunden. Heiterer Swing, ein bisschen Jazz Manouche, finnischer Tango. Bei Monsieur Pompadour wird alles möglich. Seit 12 Jahren ist das belgisch-ungarisch-finnisch-deutsche Quartett unterwegs und auch dieses Jahr wieder unermüdlich auf Tour. Zum Beispiel am 28. August in Wächtersbach, am 6. November in Mainz und am 7. November in Zwingenberg. Wenn Sie jetzt wissen möchten, was sonst noch lief in dieser Kooperation von HR2 und SWR Kultur, unsere Playlist und

Weitere Informationen zur Sendung gibt's auf den Webseiten der jeweiligen Welle. Als Podcast zum Nachhören und Abonnieren finden Sie die Hörbar in ARD Sounds. An der Theke der Hörbar war heute Carmen Mikovic. Die Musik hat Mel Aschenbrenner für Sie zusammengestellt. Und zum Schluss hören wir nochmal Amaryllis mit einem Instrumental, das ins Greco Salentino verweist. Zeiten und Geschichte verschmelzen hier in poetischer Sehnsucht. Cimerose heißt das Stück.

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3: Um 20 Uhr mit Stefanie Nopper. Die geplante Steuer auf zuckerhaltige Getränke könnte ausgeweitet werden, zum Beispiel auf Fruchtnektar, Smoothies oder Haferdrinks. Der ARD liegt dazu ein Eckpunktepapier der Bundesregierung vor. Der Aufpreis soll mindestens 26 Cent pro Liter betragen, je nach Zuckergehalt. Nächstes Jahr sollen so rund 650 Millionen Euro aus der Zuckersteuer zusammenkommen. In der Union ist das Vorhaben aber noch umstritten. Kanada hat im Handelsstreit mit US-Präsident Trump Vergeltungszölle auf Importe aus den USA angekündigt. Sie sollen ab der zweiten Septemberwoche gelten und zum Teil bis zu 50% betragen. ARD-Korrespondentin Giselle Uecker.
4: Betroffen sein werden US-Produkte mit einem Gesamtvolumen von rund 20 Milliarden US-Dollar. Darunter beispielsweise Stahl, Milchprodukte oder landwirtschaftliche Maschinen. Um kanadische Betriebe und Arbeitnehmer vor den Folgen eines länger andauernden Zollkonflikts mit den USA zu schützen, schnürt die kanadische Regierung außerdem ein milliardenschweres Hilfspaket.
3: Beim Thema künstliche Intelligenz kann Deutschland noch aufholen. Das hat Digitalminister Wildberger beim Kabinettstreffen in Brandenburg gesagt. ARD-Korrespondentin Birte Sönnigsen.
5: Er weiß, dass KI große Auswirkungen auf alle Lebensbereiche haben wird und es auch um die Souveränität Deutschlands gehen wird. Politisch, militärisch und wirtschaftlich. Die Frage ist, wie abhängig wird Deutschland in Zukunft von KI-Modellen aus den USA oder China sein? Wildberger glaubt, dass Deutschland zumindest in einigen Bereichen noch aufholen kann, etwa beim Einsatz von KI in der Industrie.
3: Die Polizei in Nordhessen hat einen mutmaßlichen Serienbrandstifter gefasst. Nach Angaben der Ermittler soll der 32-Jährige für insgesamt 11 Brände in Allendorf und Rennertahausen im Kreis Waldeck-Frankenberg verantwortlich sein. Der Mann sei den Beamten nach einem Feuer am Sonntag in der Nähe des Tatorts aufgefallen. Der Verdächtige ist jetzt in Untersuchungshaft. Welchen Film schickt Deutschland ins Rennen um den Oscar als bester internationaler Film? Das hat German Films in München bekannt gegeben. Es ist das Werk Everytime der österreichischen Regisseurin Sandra Wollner. Dabei geht es um den Tod eines 17-jährigen Mädchens in Berlin. Die Oscarverleihung findet im März statt. Das waren die Nachrichten. Das Wetter. In der Nacht regnet es anfangs, später lockert es etwas auf und es bleibt trocken. Die Temperaturen sinken auf 15 bis 11 Grad. Morgen dann viele Wolken, stellenweise auch etwas Nieselregen. Im Laufe des Nachmittags mehr Sonne, es wird schwül bei maximal 28 Grad. Die weiteren Aussichten, es bleibt schwül, am Donnerstag gegen Abend Schauer und Gewitter bis 32 Grad, am Freitag ganz ähnlich, aber kühler bis 27 Grad. Die Zeit 20.03 Uhr.
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6: Hallo, ich bin Gabi Sawasch von SR Kultur, freue mich auf einen weiteren sommerlichen ARD-Radio-Festival-Abend mit Ihnen und nehme Sie mit zu uns ins schöne Saarland. Und ich bin sicher, diese Kulisse, die wird Ihnen gefallen. Ein lauer Sommerabend am Losheimer Stausee. Die große Wiese am Strandbad ist voll mit Tischen und Picknickdecken, beladen mit Cremant, Wein und feinstem Fingerfood, von Krabbencocktail über Käsehäppchen bis Mousse au Chocolat. Mit Blick auf die Bühne und aufs Seepanorama. Dazu gibt's live gespielte Arien und bekannte Orchesterstücke mit der Deutschen Radiophilharmonie. Was will man mehr? Genauso war es auch in diesem Jahr wieder am 4. Juli bei SR Klassik am See unter dem Motto Zugabe bei allerbestem Sommerwetter. Und das Publikum, das hat's genossen.
7: Die Atmosphäre, die Stimmung und die Musikauswahl heute Abend ist toll. Also ich gehe normal nicht in klassische Konzerte, ich gehe wenn nur hierher. Einfach wegen der Atmosphäre, wegen der Stimmung, wegen der Picknickwiese. Ist einfach schön.
8: Ich bin Anhänger der klassischen Musik und muss sagen, das ist eine hervorragende Veranstaltung. Atmosphäre wunderschön, besser geht nicht.
9: Die glücklichen Leute, dass es so angenommen wird und die Leute zufrieden und glücklich sind, das bewegt mich sehr.
10: Am Anfang waren vereinzelt ein paar Tische, die meisten haben irgendwo auf der Decke gesessen. Und ja, mittlerweile ist es Kult.
11: Vielen Leuten gefällt das, dass es nicht so steif ist.
12: Hervorragend, ein wunderschöner Abend, wunderschöne Kulisse, Wetter wie bestellt, mit Freunden, Familie. Was gibt's Schöneres?
13: Wir kommen schon seit 15 Jahren hier, jedes Jahr eigentlich. Tolle Atmosphäre, wir mögen das.
6: Ein Fest fürs Publikum, also SR Klassik am See. Und in diese kultige Atmosphäre dürfen Sie jetzt noch mal mit uns eintauchen. Das Programm des Abends war bunt gemischt, von Johann Strauss Sohn über Puccini und Mascagni bis Lehár und Bernstein. Mit Sopranistin Eva Zalenga, Tenor Benjamin Bruns, Dirigent Patrick Lange und der Deutschen Radiophilharmonie. Und jetzt werfen wir erstmal gemeinsam alle Sorgen über Bord mit Johann Strauss Sohn und starten in die erste Konzerthälfte. Roland Kunz führt Sie auf der Bühne durchs Programm.

Durch diese hohle Gasse muss er kommen. Den Spruch, den haben wir damals noch in unserer Smartphone- und Tablet-freien Schulzeit aus so kleinen gelben Heftchen gelesen. Reklamheftchen, glaube ich. Darf man ja gar nicht sagen. Doch. Und zwar Wilhelm Tell, natürlich. Ne? Und Wilhelm Tell, der große Freiheitskämpfer im 14. Jahrhundert, er war ja derjenige, der seinem Sohn auf Geheiß eines Tyrannen, eines Despoten, den Apfel auf den Kopf stellen musste und dann mit der Armbrust ihn treffen musste. Das hat er geschafft. Und danach hat er diesen Tyrannen, das ist ja heute genauso, ich könnte jetzt einige Namen nennen, aber der hieß damals Gessler. Den hat er getroffen. Und die Ouvertüre von Rossini, der diesem Wilhelm Tell eine ganze Oper gewidmet hat, die Ouvertüre hat all das in sich. Wir hören die Trompeten, das Signal, wir hören den heißen Ritt und dann geht es los und wir haben nur noch den Triumph des Wilhelm Tell und der Freiheit am Vierwaldstätter See in der Schwitz.

Rossini und Wilhelm Tells Freiheitskampf. Ja, jetzt werden Sie ein kleines Wunder erleben, nämlich die Stimme von Eva Salenga. Sie hat den Wettbewerb SWR Junge Opernstimmen hier mit der Deutschen Radiophilharmonie gewonnen, hat auch mit der Deutschen Radiophilharmonie da schon gesungen und jetzt werden Sie sie erleben.

Eva Zalenga, eine wunderbare Stimme. Und man glaubt ja kaum, dass das diese schicksalhafte Julia war aus Romeo und Julia von Charles Gounod. Aber es war die junge Julia, die hier erzählt hat, dass sie unbedingt leben will und dass sie tanzen möchte und dass sie sich nicht in einen goldenen Käfig sperren lassen möchte. Und das hat sie voll in der Energie ihrer jungen Jahre gehabt. Und das auf einem Fest. Und ein weiteres Fest erleben wir jetzt mit Georges Bizet. Und zwar in Arles findet es statt, rund um die schöne Arlésienne. Und da findet ein großer Tanz statt als Höhepunkt dieses Festes, die Farandole. Und bei der Farandole ist es Gesetz, das werden Sie gleich merken, herein kommen die Würdenträger, wie das immer so ist, dam, dam, dam, alle mit geschwollener Brust, ja, zuerst der Bürgermeister, dann der Feuerwehrchef, dann die Weinkönigin und dann der Schwenkmeister, ne? Und dann bilden sie alle eine Kette, haken sich ein und dann geht's los, dann gibt's einen treibenden Rhythmus und alle setzen sich drauf, ein Bein über das andere und es wird getanzt in einer großen Kette, das ist die Farandole und es kommen immer mehr dazu, das ganze Fest wird ein einziger Rausch, dazwischen noch einmal die Würdenträger und dann am Schluss feiern alle zusammen und wir feiern mit der Deutschen Radiophilharmonie unter Leitung von Patrick Lange.

die Farandole. Und wo wir doch gerade am Feiern sind, geht's direkt weiter mit dem Danse Bacchanal von Camille Saint-Saëns aus Samson und Dalila. Es gibt ja so berühmte Liebespaare in der Geschichte. Julia und Romeo, oder Romeo und Julia besser gesagt, Tristan und Isolde, Julia Klöckner und Jörg Pilawa. Und dann gibt's Samson und Dalila. Da ist es aber ganz anders gelagert, ja? Denn das ist ganz kritisch. 1000 vor Christus, denn Samson gehört zu den Hebräern und die Hebräer werden unterdrückt von den Philistern. Und zu den Philistern gehört Dalila. Nun ist es aber so, dass Samson, er hat lange Haare und er hat ganz besondere Kräfte. Die stecken in diesen langen Haaren, die darf er sich nie schneiden lassen. Und deswegen sammelt er ein Heer um sich und gewinnt eine Schlacht nach der anderen gegen die Philister. Nun wird natürlich Dalila in die Schlacht geschickt mit den Waffen einer Frau. Sie soll das rausfinden und sie kann das Geheimnis aber nicht direkt erfragen. Er wehrt sich noch, aber irgendwann fallen die Haare und damit auch natürlich die Kräfte. Und ihm werden die Augen ausgebrannt. Das ist die Geschichte von Samson und Dalila. Nun feiern die Philister. Später geht alles anders aus, aber dieser Danse Bacchanal ist der große Tanz der Philister. Am Anfang hören wir, es ist sehr exotisch. Man ruft alle zusammen, man freut sich und dann wird gefeiert. Und dann kommen sie in den Rausch. Und es gibt auch nochmal einen trunkenen, emotionalen Moment. Aber letztendlich ist es ein einziger Rausch der Philister, dieser Danse Bacchanal von Camille Saint-Saëns.

Benjamin Bruns, was aus einem Knaben vom Knabenchor Hannover alles so werden kann, ne? Über Köln, Dresden, Wiener Staatsoper hin nach Losheim, ne? Mittlerweile singt er freiberuflich, überall engagiert und so wunderbar. Wir erleben jetzt nach diesem Funiculi Funicula, es war ja früher ein Werbesong, Seilbahn hoch, Seilbahn runter auf dem Vesuv. Die Leute hatten ein bisschen Angst davor, aber mit diesem Song hat es dann geklappt. Und jetzt erleben wir einen Moment. Ja? Es ist der Moment des Calaf in Turandot. Schön, dass Puccini diese Arie noch geschrieben hat. Er hat ja Turandot nicht vollenden können. Und Calaf steht vor dieser Prinzessin Turandot. Sie hatten ihm 3 Rätsel gestellt. Er hat alle gelöst und jetzt darf er sie heiraten. Aber sie will natürlich nicht. Er gibt ihr eine Chance. Wenn sie meinen Namen bis zum Morgengrauen erraten, dann werde ich sie nicht heiraten, verehrte Prinzessin. Und sie sagt der ganzen Gesellschaft, niemand darf schlafen, nessun dorma. Niemand darf schlafen. Sie müssen alle schauen, dass sie diesen Namen rauskriegen. Und er lacht darüber, ne? Er wiederholt das, nessun dorma, ja, alle schlafen. Aber ich, Vincerò, ich werde siegen.

0: SR Klassik am See 2026. Da fliegen nicht nur die Cremant-Korken, sondern auch die Spitzentöne von Tenor Benjamin Bruns über den Losheimer Stausee. Benjamin Bruns war das mit der Arie des Calaf aus Puccinis Turandot und die Fans der Deutschen Radiophilharmonie feiern ihn und Dirigent Patrick Lange beim Open Air am Losheimer Stausee am 4. Juli dieses Jahres. Für die DRP ist das Klassik Open Air im Nordsaarland seit 30 Jahren gesetzt und der traditionelle Abschied vom Publikum in die Sommerpause. Und die besondere Kulisse dieses Freiluft-See-Events, das Sie heute Abend hier nochmal mit uns gemeinsam nacherleben können, genießen nicht nur die Fans, sondern auch die Orchestermusiker und Musikerinnen selbst. Das haben sie mir am Rande des Konzerts erzählt.
1: Es verbindet die Menschen. Das ist voll wichtig für uns, solche Konzerte zu machen, weil das bringt die Leute zusammen und die Stimmung ist super gut und macht einfach wahnsinnig Spaß für uns als Musiker, so zu mitwirken.
2: Es ist einfach Losheim. Das ist für uns Markenzeichen. Ja, die Stimmung ist locker. Die Zuschauer kommen mit Bollerwagen und bauen sich auf und stellen Kerzenständer und Shampoos auf den Tisch. Und wir haben genau die gleiche gute Laune auf der Bühne.
3: Es sind viele bekannte Stücke dabei. Jeder freut sich, das wieder zu hören. Und wir haben zwei unglaubliche Solisten, die das unglaublich gut liefern. Und das macht richtig Spaß, mit denen zu spielen. Und das Wetter ist unglaublich dieses Jahr. Das macht natürlich alles noch besser, aber das macht immer sehr viel Spaß hier.
0: Und den haben die DRP-Musiker und Musikerinnen jetzt auch im zweiten Konzertteil. Es geht weiter im ARD-Radio-Festival von SR Kultur mit SR Klassik am See unter dem Motto Zugabe. Solisten sind wieder Eva Zerlenga, Sopran, und Benjamin Bruns, Tenor. Roland Kunz moderiert und Patrick Lange leitet die Deutsche Radiophilharmonie. Wir starten in die zweite Konzerthälfte mit Leonard Bernsteins spritziger Candide-Ouvertüre.

0: Leonard Bernstein,
1: dieses Wahnsinnsgenie zwischen Klassik, Jazz und Whisky. Er hat wirklich, wirklich, er hat ein Jahr vor der West Side Story dieses Candide geschrieben. Und das, was wir hier in der Ouvertüre gehört haben, dem begegnen Sie gleich wieder in der nächsten Arie. Denn da wird uns Eva Salenga eine der akrobatischsten Arien überhaupt, die es gibt, vortragen. Und da sind wir, begegnen wir Kunigunde. Der Name ist aufreizend, aber Sie, Ihr Geschäft ist die Horizontale. Ja? Sie lebt in Paris und Kunigunde muss gucken, wie sie das alles managt. Aber in ihrem Herzen hat sie eine ganz sanfte Seele und sie würde gern etwas anderes machen. Aber sie sagt, Glitter and be gay, that's the part I play. Also sie muss mit viel Glitzer und mit Champagner und mit allem Möglichen umgehen. Aber dann denkt sie dran, dass sie doch so gern was anderes machen würde. Aber nein, das Showgeschäft ruft und sie muss mitmachen und sie muss das Ganze mittragen. Eva Salenga als Kunigunde.

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1: Tja, sie kommt aber wieder. Eva Zalenga als Kunigunde. Dieser Leonard Bernstein, Glitter and Be Gay. Wahnsinn. Ja. Und jetzt eine Sensation, meine Damen und Herren. Denn dieses Stück, das gibt's noch gar nicht so lange. Das heißt, es gibt schon länger, aber dass es entdeckt wurde, ist eine Sensation. Denn es gab in den 1920er, 30er Jahren in Berlin einen Operettenrausch und dazu gehörte auch Eduard Künicke. Und der Vetter von Dingster, das ist zum Beispiel eine berühmte Operette von ihm. Aber da ergab sich zu einer anderen Zeit Peter Falk, ein Dirigent des SWR-Rundfunkorchesters Kaiserslautern, ein Teil dieses Orchesters, ja, lange Jahre war er Dirigent. Er war in Berlin und hat dort die Frau von Künicke, Evelyn Künicke, besucht und findet dort auf dem Speicher Noten zu einem Paso Doble. Ein Paso Doble wie ein Stierkampf. Er steht vor ihr, ja, und sie macht nichts. Aber er, Künicke, verbindet jetzt in dieser Musik spanisches Temperament mit Berliner Eleganz. Und das Ganze eingerichtet für die Deutsche Radiophilharmonie unter Leitung von Patrick Lange. So ein tolles Ding.

0: Und war doch so, ne? Sensationell.
1: Eduard Künneke. Sind wir mittendrin in Berlin und das muss man sich so vorstellen.
0: Ja.
1: In den 20er Jahren, da Paul Linke, Robert Stolz, Oskar Strauß, Kurt Weil, sie alle waren dort in Berlin. Und dann dieser Franz Lehár. Die Leute waren absolut im Rausch. 1929 gab es kaum einen Tag, an dem nicht an 9 Bühnen in Berlin Lehár aufgeführt worden wäre. Also das war der absolute Lehár-Rausch. Und dann dieser 10. Oktober 1929. Es sollte eine neue Operette von Lehár aufgeführt werden, uraufgeführt werden, Das Land des Lächelns. Die Leute sofort alles ausverkauft, denn sie haben sich wieder so ein paar Ohrwürmer erhofft. Aber damit hat keiner gerechnet, auch nicht der Tenor Richard Tauber. Das war nämlich der Lehár-Tenor. Und Lehár hatte ihm in seine Partitur geschrieben von Land des Lächelns: Lieber Richard, hier hast du dein Tauberlied. Das hat er über ein bestimmtes Lied geschrieben. Und Richard Tauber kommt raus, geht auf die Bühne und er macht die Arme weit auf. Und als dieses Lied zu Ende ist, gehen die Leute so ab wie in Losheim 2026. Benjamin Bruns.

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Das ist ja die große Kunst, die Welt himmelblau anzumalen, wenn es vielleicht auch nicht so ist. Aber Robert Stolz hat das auch gewusst damals, 1930, ein Jahr nach der Weltwirtschaftskrise. Und die Leute wollten unbedingt das hören, das ihr Leben einfacher machte. Wir müssen ja einfach auch die schönen Momente in unserem Leben lassen. Dieses Himmelblaue, wie heute Abend, das ist doch der Wahnsinn, oder? Und das ist so ein schöner Moment mit Benjamin Bruns und Eva Zalenga, was wir gerade eben gehört haben, Robert Stolz. Und dieser Franz Leha, der setzt da jetzt noch eins drauf. Er hat übrigens gesagt, ich bin nicht auf die Welt gekommen, um mein Leben zu genießen, sondern um die Menschen glücklich zu machen. Ha? Das ist doch ein Satz. Sagen Sie dem mal. Ja. Auf jeden Fall, Franz Leha schreibt in seiner letzten Operette Giuditta dieses Lied. Und das ist eigentlich das Positivste, was man sich vorstellen kann. Benjamin Bruns.

Freunde, das Leben ist lebenswert. Das ist einer der wichtigsten Sätze für heute Abend, oder? Ja. Und das zählt auch für, ja, finde ich schon. Vielen Dank. Die Deutsche Radiophilharmonie macht das Leben lebenswert. Das muss man sagen. Immer wieder. Aber das haben auch zwei Big Buddies gesagt. Wir verlassen jetzt die Operette, die sich immer wieder getroffen haben. Johannes Brahms, er hat gern gegessen, gern getrunken, ist an Leberzirrhose gestorben. Und dann Johann Strauss. Die beiden haben sich immer wieder in Bad Ischl getroffen. Dort, wo Franz Lehár später auch um die Ecke auch ein Haus hatte. Ne? Und Johannes Brahms hat es geliebt, bei Adele Strauss zu essen und zu trinken. Und die beiden haben sich immer ausgetauscht über Musik und über alles, über den Johann Strauss-Walzer, die schöne Blaue Donau und so weiter. Aber sie hatten auch eine schöne Gemeinsamkeit, nämlich das Ungarische. Brahms liebte das Ungarische. Das hatte er schon seit der Jugend, seit er mit Eduard Remenyi unterwegs war. Als der Remenyi, ein Ungar, der ihm immer wieder ungarische Tänze anschleppte als Zugabe. Das ist ja heute unser Motto. Und Brahms hat das Ganze in sein Blut bekommen, also wie eine Injektion. Und Brahms hat ja später als kühler Hamburger die ungarischsten aller ungarischen Tänze geschrieben. Und Johann Strauss übrigens auch, Eljen Amorja, es lebe der Ungar. Ein ganz tolles Stück, ein richtiger Knaller, ein Feuerwerk. Aber zuerst hören wir den Knaller von Brahms.

Johann Strauss, Ilyen Amorgio, es lebe der Ungar. Ich sage, es lebe Europa. Jawohl. Ha? Können wir noch eins draufsetzen. Aber dieser Strauß, wie der Strauß das gemacht hat, er hat ganz genau gewusst, welche kleinen Buttons er drücken muss. Bis oben in die letzten Tannenzipfel. Und jetzt möchte ich Ihnen noch sagen, was der Unterschied ist zwischen der deutschen Fußballnationalmannschaft und der deutschen Radiophilharmonie. Die deutsche Radiophilharmonie kommt nämlich ins Finale. Ja, jetzt. Und das Schöne ist, die kommen immer wieder ins Finale. So wie jetzt auch. Und zwar, und dieses Finale, liebe Freunde, dieses Finale ist 2888 Kilometer lang. So lang ist nämlich diese Schwarze Donau, die im Schwarzwald entspringt. Der Schwarze Fluss fließt an vielen Flüssen, an vielen Schlössern und Feldern vorbei und mündet ins Schwarze Meer. Wie schafft es Johann Strauss, diese Schwarze Donau zu einer blauen zu machen? Das Geheimnis ist ganz klar, denn dort leben Nixen, Wassernixen mit stahlblauen Augen und deswegen ist das eine blaue Donau. Das haben Sie nicht gewusst? Ja, so ist es. Und wenn Johann Strauss jetzt in Boston dieses Ding aufführt mit 20.000 Sängern und man ihm vorher die ganzen Locken abgeschnitten hat, ja, dann ist klar, Johann Strauss, die schöne blaue Donau, ist nicht nur sein größter Hit, sondern ist auch für uns das größte Finale überhaupt. Denn es ist so stimmungsvoll, es ist nicht der Knaller, sondern es ist was ganz anderes. Wir sehen die Nebel über der Donau am Anfang und dann kommt dieser Walzer. Aber es ist nicht nur dieser eine, es sind insgesamt 6 Walzer, die er zusammenfasst. Und am Ende kommt er nochmal, dieser Walzer. Und freuen Sie sich drauf auf dieses Finale mit der deutschen Radiophilharmonie unter Patrick Lange.

0: Bombenstimmung am Losheimer Stausee am 4. Juli dieses Jahres mit der Deutschen Radiophilharmonie und einem launigen Zugabenfeuerwerk von Leonard Bernstein bis Johann Strauss Sohn und seinem berühmten Donauwalzer. Dirigent Patrick Lange, Eva Zerlenga Sopran, Benjamin Bruns Tenor und SR-Kulturmoderator Roland Kunz waren das hier im ARD-Radio-Festival-Konzert, heute vom Saarländischen Rundfunk. Und wir begleiten unser Orchester jetzt noch auf ein weiteres Gastspiel, nämlich zu den Opernfestspielen Heidenheim. Und zwar mit einer Wiederbegegnung mit dem ehemaligen DRP-Chef Pietari Inkinen. 7 Jahre war der Finne ja an der Orchesterspitze und hat schon in seiner Amtszeit immer wieder gerne Stücke aus seiner Heimat mitgebracht. Allen voran Jean Sibelius, der in Deutschland sonst keine so große Reputation hat, so erlebt es Inkinen selbst. Auch immer wieder hat er uns erzählt.
1: Das verstehe ich immer noch nicht ganz. Warum das ist immer noch nicht so populär? Wir haben letzten Monat eine Europatournee mit meinem Japaner gemacht und viele Konzerte haben Sibelius dabei, auch in Finnland und in Wien und London und Edinburgh etc. Aber die deutschen Veranstalter haben alle lieber die andere Programme Tschaikowski-Sinfonie ausgewählt. Von einer Veranstalterperspektive verkauft die Karten nicht so wie irgendwelche andere Komponist. Und das ist ein Fakt. Ich hoffe, dass ich das ein bisschen weiterbringen könnte, so überzeugen, dass auch nicht nur die Musiker, aber dann unser Publikum auch ein bisschen näher zu dieser Welt kommt.
0: Und genau daran arbeitet Inkinen auch unermüdlich und feilt am typisch erdigen, dunklen Sound, der immer was von dichten Wäldern, hohen Nadelbäumen und tiefen Seen hat. Oder um es vielleicht mit Sibelius selbst zu sagen, wie klares, kaltes Wasser klingt. Genau das sagt auch Inkinen selbst, der sich sowieso als stolzer Botschafter finnischer Musik versteht. Und deshalb hatte er auch Sibelius Partituren mit nach Heidenheim gebracht, am 12. Juni dieses Jahres, darunter auch selten gehörte Lieder. Da gibt es insgesamt eine große Auswahl, über 100 Stück. Und 5 hatte Sopranistin Tuuli Takala für uns ausgewählt, aus verschiedenen Sammlungen und einer Tondichtung für Sopran und Orchester. Tuuli Takala ist, wie der Name schon vermuten lässt, selbst Finnin. Sie ist Koloratursopranistin und ihre Paraderolle, die sie vor allem hier in Deutschland immer wieder singt, ist die Königin der Nacht. Hier singt sie nicht auf Deutsch, sondern teils auf Schwedisch, teils auf Finnisch. Höstquell ist das erste Lied, das heißt übersetzt so viel wie Herbstabend. Dann kommt Ilale zum Abend, Kajutar, die Echonymphe und Fardet in Dröm, war es ein Traum.

Ein Hauch von Finnland über der Nordspitze der Schwäbischen Alb bei den Opernfestspielen in Heidenheim am 12. Juni dieses Jahres mit Sopranistin Tuuli Takala, der Deutschen Radiophilharmonie und dem ehemaligen finnischen Chefdirigenten Pietari Inkinen, der bei diesem Gastspiel zu seinem Ex-Orchester zurückgekehrt ist. Und seine Leib- und Magenkomponisten dabei hat nämlich Jean Sibelius. Hier mit noch einem weiteren Stück für Sopran und Orchester, das sich auf die finnische Mythologie bezieht. Es heißt Luonnotar und ist benannt nach der sogenannten Tochter

Die Erschaffung der Welt aus finnisch-mythologischer Perspektive. Jean Sibelius und seine Tondichtung Lohnotar für Sopran und Orchester mit Tuuli Takala der Deutschen Radiophilharmonie und Pietari Inkinen live von den Opernfestspielen Heidenheim am 12. Juni dieses Jahres aus dem Festspielhaus und nochmal hier im ARD Radio Festival Konzert. Heute von SR Kultur aus Saarbrücken. Und wir kommen zum Hauptwerk des Konzerts, der 4. Sinfonie von Gustav Mahler, die mit einem lichten Satz mit Sopran-Solo endet, nach dem Text »Das himmlische Leben aus des Knaben Wunderhorn«. Bis zu diesem scheinbar verklärenden engelshaften Ende, das aber ziemlich derb rüberkommt, wir sind da unter anderem in einem Stall mit blökenden und schreienden Tieren, müssen wir aber auch ein paar Albträume überstehen in der Begegnung mit dem Tod. Der wird vom Konzertmeister gespielt auf der Totenfiedel. Das heißt, er muss hin und her switchen zwischen normaler Geige und einer um einen Ton höher gestimmten Geige, die bewusst ironisch und grotesk verfremdet klingt. Insgesamt ist diese 4. in G-Dur von Mahler weniger pompös als die vorherigen 2 und 3, dafür umso mehr klassizistisch angehaucht. Wahrscheinlich auch der Grund dafür, dass das Uraufführungspublikum irritiert war. Es soll sogar Tumulte gegeben haben. Heute ist Mahlers 4. gerade wohl wegen ihrer klassischen Form in 4 Sätzen, der etwas kleineren Besetzung und größeren Durchsichtigkeit eine der beliebtesten und zugänglichsten. Die haben wir hier mit Pietari Inkinen und der Deutschen Radiophilharmonie. Und als Sopranistin kommt im 4. Satz für das Wunderhornlied »Das himmlische Leben« nochmal Tuuli Takala dazu.

0: ersterbend endet sie. Morendo steht in der Partitur über den letzten Takten von Mahlers 4. Sinfonie G-Dur, dem Wunderhornlied Das himmlische Leben. Eine finnisch-deutsche Kooperation war das im Konzert bei den Opernfestspielen Heidenheim am 12. Juni dieses Jahres mit Pietari Inkinen, seinem ehemaligen Orchester der Deutschen Radiophilharmonie und der finnischen Sopranistin Tuuli Takala. Und das war unser ARD-Radio-Festival-Konzert für heute. Gleich nach den Nachrichten geht's mit Jazz weiter. Heute mit Klavier, Cello und E-Bass. David Hellbock und Julia Hofer und einem Konzert aus der Kettenfabrik St. Arnual. Ich bin Gabi Sauwasch von SR Kultur. Wünsche Ihnen anregendes Weiterhören.
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2: Um 23 Uhr mit Inken Henkel. Die umstrittene Rentenreform der Bundesregierung soll bis zum Jahresende stehen. Das kündigte Finanzminister Klingbeil im ZDF an. Die sozialen Sicherheitssysteme müssten fit gemacht werden, sagte der SPD-Chef nach dem Auftakt einer Kabinettsklausur auf Schloss Neuhardenberg.
3: Aber klar ist doch auch, im Detail werden wir diskutieren. Und was für mich wichtig ist, wir müssen natürlich auch Vertrauen schaffen gegenüber den Bürgerinnen und Bürgern. Da treffe ich welche, die sagen, ich wäre gern nächstes oder übernächstes Jahr dann nach 45 Jahren abschlagsfrei in Rente gegangen. Wie macht ihr das jetzt genau mit dem Übergang? Und dafür werden wir Lösungen finden. Wir wollen das schnell machen. Wir wollen die Vorschläge der Rentenkommission umsetzen. Wir müssen aber einige Dinge klären. Und die Zeit braucht man in der Demokratie auch. Und trotzdem ist das Ziel doch klar. Wir wollen die Rente zukunftsfest machen, dafür müssen Entscheidungen getroffen werden und das werden wir tun.
2: Bundesfinanzminister Klingbeil im ZDF. VW-Chef Blume hat heute eine Betriebsversammlung in Wolfsburg besucht, um die Beschäftigten auf die Sparpläne des Vorstands einzuschwören. Auch die Schließung ganzer Werke ist im Gespräch. Niedersachsens Ministerpräsident Lies sieht das weiterhin kritisch.
4: Unser gemeinsames Anliegen muss doch sein, den Industriestandort Deutschland zu stabilisieren. Ein ganz wesentlicher Anker. Machen wir übrigens mit anderen Teilen auch, ist dabei die Automobilindustrie. Worauf wir aufpassen müssen, und da sind wir als Land gefragt und als Bund gefragt, wie schaffen wir das eigentlich, zu fairen Wettbewerbssituationen zu kommen? Also wir haben bei den reinen Elektrofahrzeugen das Thema Zölle, also fairer Handel mit China gelöst. Bei den hybriden Fahrzeugen haben wir es nicht gelöst. Also müssen wir doch auch den fairen Wettbewerb im Blick haben.
2: Niedersachsens Ministerpräsident Lies auf NDR Info. Kanada hat im Handelsstreit mit den USA Gegenzölle im Wert von rund 20 Milliarden Dollar verhängt. Betroffen sind unter anderem Stahl, Molkereiprodukte, Haushaltsgeräte und landwirtschaftliche Maschinen. Die Zollsätze liegen zwischen 15% und 50% und sollen am 8. September in Kraft treten. Die Handelsgespräche zwischen beiden Ländern waren Ende vergangener Woche gescheitert. Die USA verhängten daraufhin Zölle von 50% auf kanadische Waren, darunter etwa Hockeyschläger, Möbel, Honig und Wein. Die US-Country-Sängerin Dolly Parton ist tot. Sie starb im Alter von 80 Jahren, wie ihre Familie mitteilte. Die Queen der Country-Musik wurde mit Hits wie Jolene und der Ballade I Will Always Love You bekannt, die in der Version von Whitney Houston zu einem der erfolgreichsten Hits aller Zeiten wurde. Das waren die Nachrichten. Das Wetter in Deutschland. In der Nacht ist es meist trocken. In der Mitte gibt's Schauer, Tiefstwerte 16 bis 10 Grad. Morgen gebietsweise Schauer, im Nordosten mehr Sonne, 20 Grad im Erzgebirge bis 29 am Oberrhein. Am Donnerstag ist es im Osten trocken, im Westen fallen einzelne Schauer, 23 bis 33 Grad. Und am Freitag ist es unbeständig mit etwas Sonne bei 20 bis 30 Grad. Es ist 23.03 Uhr.
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0: Mit Gabi Sauwasch. Hallo, schön, dass Sie da sind. Wir sind die nächste knappe Stunde wieder im Saarland unterwegs, in St. Arnual, einem kleinen Vorort von Saarbrücken. Da gibt's ein echtes Kleinod, den Jazzclub Kettenfabrik. Wo früher tatsächlich Nieten und Ketten angefertigt worden sind, wird heute Live-Jazz gespielt. Ganz heimlich und intim. Das Publikum liebt's, in den Konzerten ganz nah dran zu sein, Nüsse zu knabbern und ein Bierchen zu trinken und hört trotzdem konzentriert zu. So war es auch beim Konzert von Julia Hofer und David Hellbock am 17. Juli. Sie waren da mit ihrem CD-Debüt Faces of Night und haben sich inzwischen als Duo richtig gut zusammengefunden.
5: Es hat eigentlich gleich bei der ersten Probe total super gepasst. Es macht mega Spaß.
6: Ja. Ja, weil einfach es gibt so viele Möglichkeiten. Zuerst bin ich, glaube ich, nur mit E-Bass gekommen. Dann habe ich gesagt, ich spiele Cello und dann haben wir das auch ausprobiert. Und dann sind auf einmal viel mehr Welten aufgegangen. Das ist einfach toll.
0: Und Vielfalt ist auch der Kern von Faces of Night. Da ist Raum für vieles, was man in einer Nacht so erleben kann, zwischen Schlaf und Wachsein.
5: Wenn sie Cello spielt, sind es eher so lyrische Sachen und auch mit dem Fretless-Bass sehr, sehr melodiös. Und dann aber, sobald sie E-Bass spielt, wird es sehr groovig und tänzerisch irgendwie. Und dann haben wir uns gedacht, irgendwie eben diese träumerischen, ruhigen, melancholischen Stücke passen zur Nacht. Aber eben der Tanz passt auch zur Nacht.
0: Und in diesen bunten Nachtkosmos tauchen wir ein mit David Hellbock am Klavier und Julia Hofer mit Cello, E und Fretless Bass. Los geht's mit dem Woman's Dance von George Gurdjieff.

Dankeschön. Julia Hofer. Vielen Dank. Ja, einen wunderschönen guten Abend. Wir spielen heute Stücke für Sie von unserem aktuellen Album Faces of Night. Begonnen haben wir mit einem Stück von Chiay Gurdjieff, einem armenischen Lebenskünstler, Philosophen, Komponisten. Sein Stück nannte sich Woman's Dance. Dieses zweite Stück war eine Komposition von Julia, nannte sich Night Dances. Und es geht weiter mit Schumann, das Klavierkonzert von Robert Schumann.

Vielen, vielen Dank. Vielen Dank. Das war ein Stück von David, trägt den Titel Blue or Black Humor und soll ein bisschen den schwarzen Humor der Wiener beschreiben. Das nächste Stück, das wir spielen, ist, glaube ich, Ihnen sehr bekannt, nämlich von Thelonious Monk, Round Midnight. Wir spielen das mit Fretless Bass und Klavier. Viel Spaß!

0: Dankeschön. Julia Hofer.
1: Soundtüftler David Hellbock am Flügel und Julia Hofer virtuos switchen zwischen dem klassischen Cello, dem E-Bass und dem Fretless Bass live beim Kettenjazz-Konzert in St. Arnul am 17. Juli mit Songs des neuen Albums Faces of Night. Hier war es zuletzt Thelonious Monk's Round Midnight. Das Cello im Jazz-Kontext, das sieht man nicht so häufig. Davon war auch das Publikum in Saarbrücken sichtlich fasziniert. Auch von dem schnellen Switch zwischen den Instrumenten. Julia Hofer hat kaum das Cello auf den Boden gelegt, da hatte sie schon den Bass in der Hand. Dabei auch den Ausdruck verändert. Am Cello hat man sie nämlich ganz gesanglich gehört, am Bass immer sehr groovy und mit viel Blickkontakt zu David Hellbock. Fast so, als würde sie damit auch ihre komplette Persönlichkeit über Bord werfen.
2: Ja, habe ich noch nie so drüber nachgedacht, aber stimmt auf alle Fälle. Ja, das ist, glaube ich, doch manchmal eine andere Persönlichkeit und auch manchmal auch eine andere Funktion. Da ich am Cello jetzt hier sehr viele lyrische Passagen habe, die natürlich zu diesem Groovigen den Gegenpart stellt. Und deswegen kann es auch sein, dass sich da die Persönlichkeit ändert.
1: Ihre drei Instrumente bringt Julia Hofer mit David Hellbock gerade 96 Mal hintereinander auf die Bühne auf Release-Tour. Da wächst man zweifellos zusammen, sagt David Hellbock.
3: Es gibt nichts Intimeres. Man muss immer sofort wach und auch offen sein für alle Möglichkeiten. Ein Duo, ja, was Direktes gibt es eigentlich nicht.
1: Und diese intime Zweisamkeit on Stage, die nehmen wir jetzt nochmal mit hier im ARD Radio Festival Jazz von SR Kultur. Faces of Night mit Pianist David Hellbock und Julia Hofer. Und es geht erstmal weiter mit Prince, Sexy MF.

Dankeschön. Vielen Dank. Ja, ich komme zurück im zweiten Teil. Wir haben begonnen mit Prince, Sexy MF. Genau. Jetzt kommt ein ganz ruhiges Stück. Sie hören schon, Thelonious Monk ist ein Vorbild für uns, Prince ist ein Vorbild für uns und auch Carla Bley, eigentlich meine Lieblings-Jazz-Komponistin. Und dazu hatte sie noch mit ihrem Ehemann Steve Swallow ein Duo mit eben auch Bass, Klavier, was gar nicht so häufig ist im Jazz, zumindest mit E-Bass. Ja, wir spielen Entwicklungssang von Carla Bley.

David Helbuck am Klavier und Julia Hofer an Cello, E-Bass und Fretless Bass live beim Kettenjazz-Konzert in Saarbrücken St. Arnual am 17. Juli dieses Jahres und hier für Sie nochmal im ARD Radio Festival Jazz, heute aus Saarbrücken, mit Titeln ihres neuen Albums Faces of Night. Ich bin Gabi Sawasch. 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
1: Um 24 Uhr mit Sisi Forster. Bei der Kabinettsklausur der Bundesregierung in Neu-Hardenberg stehen Wirtschaftsreformen im Mittelpunkt. Bundeskanzler Merz hat dafür mehr Tempo gefordert. Deutschland müsse schneller Entscheidungen treffen, um Unternehmen und Beschäftigten wieder mehr Perspektiven zu geben. Im Mittelpunkt der Beratungen stehen Wettbewerbsfähigkeit, Wachstum und der Rückstand Deutschlands bei künstlicher Intelligenz. Unternehmensvertreter hatten davor gewarnt, dass Deutschland und Europa bei der KI-Entwicklung weiter zurückfallen könnten. Bundeskanzler Merz droht den Verantwortlichen für den Drohnenvorfall am Flughafen Leipzig-Halle Konsequenzen an. Wie er mitteilt, soll bald der Urheber des versuchten Anschlags genannt werden. Den Angreifern drohte er, sie würden dafür bezahlen. Merz wirft ihnen vor, sie hätten skrupellos schwere Sachschäden und sogar Verletzte und Tote in Kauf genommen. Die Bundesregierung streitet über die geplante Zuckersteuer. Während das Finanzministerium weitere Getränke in die neue Steuer einbeziehen will, geht dieses Vorhaben dem CSU-geführten Landwirtschaftsministerium zu weit. Es fordert beispielsweise, Fruchtsaftschorlen und Smoothies von den Plänen auszunehmen. Der Vorwurf: Die Zuckersteuer würde mehr Einnahmen erzeugen, als für die Stabilisierung der Krankenkassenbeiträge nötig ist. In der Slowakei hat die Polizei einen Brandanschlag auf eine Drohnenfabrik verhindert. Die 3 Verdächtige wurden nach Angaben der Polizei festgenommen, 2 in der Slowakei, einer in Deutschland. Keiner stamme aus der Slowakei. Bei ihnen seien eine größere Menge Brandmittel sowie Werkzeuge sichergestellt worden. Die Slowakei grenzt an die Ukraine. Mehrere Firmen im Land stellen Drohnen her. Die US-Einwanderungsbehörde ICE hat nach Behördenangaben im Juli fast 50.000 Migranten festgenommen, so viele wie noch nie. 70% mehr als beispielsweise noch im Februar. Damit zeigt sich, dass die US-Regierung weiterhin an ihrem brutalen Vorgehen gegen Einwanderer festhält, obwohl sie ihren Kurs geändert hat. Mittlerweile verzichtet sie auf öffentlichkeitswirksame Einsätze in Großstädten. Diese hätten zu großen Protesten geführt. Die US-Country-Sängerin Dolly Parton ist tot. Sie starb im Alter von 80 Jahren. Schon im Frühjahr und Herbst hatte sie wegen Gesundheitsproblemen eine Reihe von Konzerten abgesagt. Im Laufe ihrer langjährigen Karriere hatte Parton fast 50 Studioalben aufgenommen und mehr als 100 Millionen Platten verkauft. Das Wetter in Deutschland. In der Nacht meist regnerisch, im Norden auch klar, im Lauf des Tages dann viel Sonne. Im Süden schwül mit Schauern und Gewittern bei bis zu 30 Grad. Am Donnerstag Sonne und Wolken bei 33 Grad. 0:03 Uhr ist es.
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3: Guten Abend und herzlich willkommen. Am Mikrofon ist für Sie Sven Knappe. Bis zu den 2 Uhr Nachrichten bringen wir Aufnahmen aus den Archiven des Westdeutschen Rundfunks. Mit dabei sind das WDR-Sinfonieorchester, das Concerto Köln, das Klavierduo Grau Schumacher, der WDR-Rundfunkchor und das Neue Orchester. Das Sinfonieorchester des WDR sorgt für einen stimmungsvollen nordischen Auftakt mit der Suite aus Holbergs Zeit von Edvard Grieg.

aus Holbergs Zeit, eine Suite im alten Stil von Edvard Grieg, zum Klingen gebracht vom WDR-Sinfonieorchester Köln unter Eivind Ortland. Im selben Jahr wie Mozart geboren und auch klanglich ziemlich ähnlich Joseph Martin Kraus aus dem Odenwald. Seine Sinfonie in C-Moll bietet das Concerto Köln unter Werner Erhard.

Wir hörten das Concerto Köln unter der Leitung von Werner Erhard mit der Sinfonie in C-Moll von Joseph Martin Kraus, dem Odenwälder Mozart. Im Dreivierteltakt geht's im ARD-Nachtkonzert weiter. Die neuen Liebesliederwalzer von Johannes Brahms, uraufgeführt 1875, singt der WDR-Rundfunkchor Köln, begleitet vom Klavierduo Grau-Schumacher.

Das waren die neuen Liebesliederwalzer, Opus 65 von Johannes Brahms, in einer Aufnahme mit dem WDR-Rundfunkchor Köln unter Rupert Huber. Andreas Grau und Götz Schumacher spielten Klavier. Hier ist das ARD-Nachtkonzert, präsentiert von BR Klassik mit noch mehr Tastenspielen. Die Pianistin Anna Malikova und das WDR-Sinfonieorchester intonieren das Klavierkonzert Nummer 2 in G-Moll von Camille Saint-Saëns. Am Dirigentenpult Thomas Sanderling.

Die russische Pianistin Anna Malikova, Gewinnerin des ersten Preises beim ARD-Wettbewerb 1993 in München, interpretierte gemeinsam mit dem WDR-Sinfonieorchester Köln das Klavierkonzert Nummer 2 von Camille Saint-Saëns. Die halbe Stunde bis zu den 2 Uhr Nachrichten füllt das neue Orchester unter Christoph Spering mit der Sinfonie Nummer 5 in H-Moll von Johann Wenzel Kalivoda aus Böhmen.

Johann Wenzel Kalevoda und seine Sinfonie Nummer 5 in H-Moll. Das neue Orchester spielte unter der Leitung von Christoph Spering. In den vergangenen beiden Stunden brachten wir Aufnahmen aus den Archiven des Westdeutschen Rundfunks. Nach den 2 Uhr Nachrichten meldet sich das ARD-Nachtkonzert zurück mit Musik von Gioachino Rossini, Josef Suk und Georg Friedrich Händel.

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1: Um 2 Uhr mit Wolfgang Berger. Die Bundesregierung setzt heute ihre Klausurtagung auf Schloss Neuhardenberg in Brandenburg fort. Heute reden die Kabinettsmitglieder über die Wirtschaft und den Hitzeschutz. Aus der Nachrichtenredaktion Karin Busche.
2: Die Bundesregierung will Konsequenzen ziehen aus der Hitzewelle dieses Sommers. Aber zunächst einmal soll heute die Lage analysiert werden. Beschlüsse sind auf Schloss Neuhardenberg nicht geplant. Die sollen erst in späteren Kabinettssitzungen folgen. Außerdem geht es heute auch noch um das Wirtschaftswachstum. Kanzleramtschefin Wagen zeigte sich mit dem Auftakt zufrieden. Sie sagte in den ARD-Tagesthemen, es sei wichtig, sich auszutauschen über den Stand der Dinge bei den Reformvorhaben. Es werde ein arbeitsreicher Herbst, so Wagen. Aber sie zeigte sich zuversichtlich. Alle hätten den gemeinsamen Willen, die Dinge jetzt auch auf einen guten Weg zu bringen.
1: Volkswagen-Chef Blume stellt sich heute auf weiteren Betriebsversammlungen der VW-Belegschaft. Die hat er gestern schon in Wolfsburg auf drastische Einschnitte eingestimmt. Heute reist er zu den Standorten Emden und Zwickau. Aus der NDR-Nachrichtenredaktion Konstanze Simidey.
3: Unter anderem für diese Werke gibt es laut der VW-Führung noch keine wettbewerbsfähige Nutzung für die Zeit nach 2030. Volkswagen hatte dort jeweils große Summen in den Umstieg auf Elektromobilität gesteckt. Ob Standorte geschlossen werden müssen, sei aber noch nicht entschieden, sagte Blume. Für Niedersachsens Ministerpräsident Lies sind Fabrikschließungen keine Option. Er sieht in der Elektromobilität Potenziale für VW. Auch könnten Volkswagen-Werke vorübergehend für die Rüstungsproduktion genutzt werden.
1: Auf dem Hamburger Dom hat es einen Großeinsatz von Polizei und Feuerwehr gegeben. Mehr als 20 Menschen saßen in einem Kettenkarussell fest. Aus Hamburg Finn Kessler.
4: Das Kettenkarussell war in etwa 25 Metern Höhe stehen geblieben. Laut Feuerwehr, weil offenbar eine Bremse blockiert war. Weil die Betreiber das Fahrgeschäft nicht mehr in Gang setzen konnten, wurde die Feuerwehr gerufen. Die rückte mit einem Großaufgebot an. 45 Feuerwehrleute, darunter auch speziell ausgebildete Höhenretter und mehrere Rettungswagenbesatzungen waren im Einsatz. Doch gerettet werden mussten die Gestrandeten am Ende nicht. Die Betreiber konnten die Bremsenblockade beheben und die 23 Fahrgäste zurück auf den sicheren Boden befördern.
1: Die US-Country-Sängerin Dolly Parton ist tot. Sie starb im Alter von 80 Jahren, wie ihre Familie mitteilte. Die Queen der Country-Musik wurde mit Hits wie Jolene und der Ballade I Will Always Love You bekannt. Im Laufe ihrer über 60-jährigen Karriere veröffentlichte Parton fast 50 Studioalben und verkaufte mehr als 100 Millionen Platten. Das waren die Nachrichten. Das Wetter in Deutschland. Meist trocken, in der Mitte Schauer, 16 bis 10 Grad. Tagsüber teils Schauer, teils sonnig, 20 Grad im Erzgebirge bis 29 Grad am Oberrhein. Am Donnerstag im Osten trocken, im Westen Schauer oder Gewitter, 23 bis 33 Grad. Am Freitag unbeständig bei 20 bis 30 Grad. Es ist 2.03 Uhr.
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5: Mit Sven Knappe am Mikrofon. Schön, dass Sie mit dabei sind. Bis zu den 4 Nachrichten bieten wir eine Sinfonie von Georg Philipp Telemann, ein Violinkonzert von Felix Mendelssohn Bartholdy, ein geistliches Konzert von Georg Friedrich Händel, ein Klavierquartett von Josef Suk und, passend als Einstieg, eine Ouvertüre von Gioachino Rossini. Ivan Fischer leitet das Budapest Festival Orchestra.